Herr, unser Herrscher, wie herrlich ist dein Name in allen Landen, der du zeigst deine Hoheit am Himmel. Aus dem Munde der jungen Kinder und Säuglinge hast du eine Macht zugerichtet, um deiner Feinde willen, dass du vertilgst den Feind und den Rachgierigen. Wenn ich sehe die Himmel, deiner Finger Werk, den Mond und die Sterne, die du bereitet hast, was ist der Mensch, dass du seiner gedenkst, und des Menschen Kind, dass du dich seiner annimmst? Du hast ihn wenig niedriger gemacht als Gott. Mit Ehre und Herrlichkeit hast du ihn gekrönt. Du hast ihn zum Herrn gemacht über deine Hände Werk. Alles hast du unter seine Füße getan. Schafe und Rinder, dazu auch die wilden Tiere, die Vögel unter dem Himmel und die Fische im Meer und alles, was die Meere durchzieht. Herr, unser Herrscher, wie herrlich ist dein Name in allen Landen.

Und ich sah einen neuen Himmel und eine neue Erde. Denn der erste Himmel und die erste Erde waren vergangen, und das Meer gibt es nicht mehr. Und ich, Johannes, sah die heilige Stadt, das neue Jerusalem, von Gott aus dem Himmel herabsteigen, zubereitet wie eine für ihren Mann geschmückte Braut. Und ich hörte eine laute Stimme aus dem Himmel sagen: Siehe, das Zelt Gottes bei den Menschen, und er wird bei ihnen wohnen, und sie werden seine Völker sein, und Gott selbst wird bei ihnen sein, ihr Gott. Und Gott wird abwischen alle Tränen von ihren Augen, und der Tod wird nicht mehr sein, weder Leid noch Geschrei noch Schmerz wird mehr sein, denn das Erste ist vergangen. Und der auf dem Thron saß, sprach: Siehe, ich mache alles neu. Und er sprach zu mir: Schreibe, denn diese Worte sind wahrhaftig und gewiss. Und er sprach zu mir: Es ist geschehen. Ich bin das A und das O, der Anfang und das Ende. Ich will dem Dürstenden geben aus dem Quell des Wassers des Lebens umsonst. Wer überwindet, der wird alles erben, und ich werde sein Gott sein, und er wird mein Kind sein.

Fürchte dich nicht, denn ich habe dich erlöst. Ich habe dich bei deinem Namen gerufen, du bist mein. Wenn du durchs Wasser gehst, will ich bei dir sein, dass dich die Ströme nicht ersäufen sollen. Und wenn du ins Feuer gehst, sollst du nicht brennen, und die Flamme soll dich nicht versengen. Ich bin der Herr, dein Gott.

Und ich sah einen neuen Himmel und eine neue Erde. Denn der erste Himmel und die erste Erde sind vergangen, und das Meer ist nicht mehr. Und ich sah die heilige Stadt, das neue Jerusalem, von Gott aus dem Himmel herabkommen, bereitet wie eine geschmückte Braut für ihren Mann. Und ich hörte eine große Stimme von dem Thron her,

Und er sprach zu mir, es ist geschehen. Ich bin das A und das O, der Anfang und das Ende. Ich will dem Durstigen geben von der Quelle des lebendigen Wassers.

Herr, du durchschaust mich, du kennst mich durch und durch. Ob ich sitze oder stehe, du weißt es. Aus der Ferne erkennst du, was ich denke. Ob ich gehe oder liege, du siehst mich. Mein ganzes Leben ist dir vertraut. Schon bevor ich rede, weißt du, was ich sagen will. Von allen Seiten umgibst du mich und hältst deine schützende Hand über mir. Dass du mich so genau kennst, unbegreiflich ist es, zu hoch, ein unergründliches Geheimnis. Wie könnte ich mich dir entziehen? Wohin könnte ich fliehen, ohne dass du mich siehst? Stiege ich in den Himmel hinauf? Du bist da. Wollte ich mich im Totenreich verbergen? Auch dort bist du.

eilte ich dorthin, wo die Sonne aufgeht, oder versteckte mich im äußersten Westen, wo sie untergeht, dann würdest du auch dort mich führen und nicht mehr loslassen. Wünschte ich mir, völlige Dunkelheit soll mich umhüllen, das Licht um mich her soll zur Nacht werden.

Für dich ist auch das Dunkel nicht finster. Die Nacht scheint so hell wie der Tag und die Finsternis so strahlend wie das Licht. Du hast mich geschaffen. Im Leib meiner Mutter hast du mich gebildet. Herr, ich danke dir dafür, dass du mich so wunderbar und einzigartig gemacht hast. Großartig ist alles, was du geschaffen hast, das erkenne ich. Schon als ich im Verborgenen Gestalt annahm, unsichtbar noch, kunstvoll gebildet im Leib meiner Mutter, da war ich dir dennoch nicht verborgen. Als ich gerade erst entstand, hast du mich schon gesehen. Alle Tage meines Lebens hast du in dein Buch geschrieben, noch bevor einer von ihnen begann. Deine Gedanken sind zu schwer für mich, oh Gott. Es sind so unfassbar viele. Sie sind zahlreicher als der Sand am Meer. Wollte ich sie alle zählen, so käme ich doch nie an ein Ende. Durchforsche mich, oh Gott, und sieh mir ins Herz. Prüfe meine Gedanken und Gefühle. Sieh, ob ich in Gefahr bin, dir untreu zu werden, dann hol mich zurück auf den Weg, den ich bin.

Und nun spricht der Herr, der dich geschaffen hat, Jakob, und dich gemacht hat, Israel. Fürchte dich nicht, denn ich habe dich erlöst. Ich habe dich bei deinem Namen gerufen, du bist mein. Wenn du durchs Wasser gehst, will ich bei dir sein, dass dich die Ströme nicht ersäufen sollen. Und wenn du ins Feuer gehst, sollst du nicht brennen, und die Flamme soll dich nicht versengen. Denn ich bin der Herr, dein Gott, der Heilige Israels, dein Heiland. Wohlan, alle, die ihr durstig seid, kommt her zum Wasser. Und die ihr kein Geld habt, kommt her, kauft und esst. Kommt her und kauft ohne Geld und umsonst Wein und Milch. Warum zählt ihr Geld da für das, was kein Brot ist, und sauren Verdienst für das, was nicht satt macht? Hört doch auf mich, so werdet ihr Gutes essen und euch am Köstlichen laben. Neigt eure Ohren her und kommt her zu mir. Höret, so werdet ihr leben.

Und er zeigte mir einen reinen Strom vom Wasser des Lebens, glänzend wie Kristall, der ausging vom Thron Gottes und des Lammes. In der Mitte, zwischen ihrer Straße und dem Strom, von dieser und von jener Seite aus, war der Baum des Lebens, der 12-mal Früchte trägt und jeden Monat seine Frucht bringt, jeweils eine. Und die Blätter des Baumes dienen zur Heilung der Völker. Und es wird keinen Fluch mehr geben. Und der Thron Gottes und des Lammes wird in ihr sein. Und seine Knechte werden ihm dienen. Und sie werden sein Angesicht sehen und sein Name wird auf ihren Stirnen sein. Und es wird dort keine Nacht mehr geben. Und sie bedürfen nicht eines Leuchters, noch des Lichtes der Sonne, denn Gott, der Herr, erleuchtet sie. Und sie werden herrschen von Ewigkeit zu Ewigkeit. Und der Geist und die Braut sprechen, komm. Und wer es hört, der spreche, komm. Und wen da dürstet, der komme. Und wer da will, der nehme das Wasser des Lebens umsonst.

mich selbst alle Tage, solange es heute heißt. Dass nicht jemand unter euch verstockt werde durch den Betrug der Sünde. Denn wir haben an Christus Anteil bekommen, wenn wir die Zuversicht von Anfang

Der Mensch war ursprünglich mit edlen Kräften und einem ausgewogenen Geist geschaffen worden. Er war in seinem Wesen vollkommen und mit Gott im Einklang. Seine Gedanken waren rein, seine Ziele heilig. Aber durch Ungehorsam wurden seine Kräfte verdorben und Selbstsucht nahm den Platz der Liebe ein. Seine Natur wurde durch die Übertretung so geschwächt, dass er aus eigener Kraft der Macht des Bösen unmöglich widerstehen konnte. Er wurde von

Satan gefangen genommen und wäre es für immer geblieben, hätte Gott nicht in besonderer Weise eingegriffen. Das Ziel des Versuchers war es, Gottes Plan in der Erschaffung des Menschen zu vereiteln und die Erde mit Leid und Verderben zu füllen. Und dann würde er auf all das Böse zeigen und sagen, es sei das Ergebnis davon, dass Gott die Menschen geschaffen hatte. In seinem sündlosen Zustand lebte der Mensch in enger, freudiger Verbindung mit Gott, in welchem alle Schätze der Weisheit und der Erkenntnis verborgen sind. Doch nachdem er gesündigt hatte, konnte er an der Heiligkeit keine Freude mehr finden und versuchte, sich vor der Gegenwart Gottes zu verstecken. Das ist noch immer der Zustand des unerneuerten Herzens. Es lebt nicht im Einklang mit Gott und findet keine Freude an der Gemeinschaft mit ihm. Der Sünder könnte in der Gegenwart Gottes nicht glücklich sein. Er würde vor der Gesellschaft heiliger Wesen zurückschrecken. Würde ihm erlaubt, den Himmel zu betreten, würde er dort keine Freude empfinden. Die selbstlose, uneigennützige Liebe, die dort herrscht, wo jedes Herz die unendliche Liebe des Herzens Gottes erwidert, würde in seiner Seele keine Saiten zum Schwingen bringen. Seine Gedanken, seine Interessen, seine Motive wären völlig anders als die der sündlosen Bewohner. Er wäre ein Misston in der Melodie des Himmels. Der Himmel wäre für ihn ein Ort der Qual, und er würde sich wünschen, vor Gott verborgen zu sein, der das Licht des Himmels ist und die Freude seiner Einwohner. Niemals können wir durch eigene Anstrengung aus dem Sumpf der Sünde herauskommen, in den wir gesunken sind. Unsere Herzen sind böse, und wir können sie nicht ändern. Wie könnte denn ein Reiner von einem Unreinen kommen? Nicht ein einziger. Das Trachten des Fleisches ist Feindschaft gegen Gott, denn es unterwirft sich dem Gesetz Gottes nicht und kann es auch nicht. Erziehung, Kultur, der Einsatz des Willens, menschliche Anstrengung, sie alle haben ihren angemessenen Bereich, aber hier sind sie machtlos. Sie mögen ein äußerlich korrektes Verhalten hervorbringen, aber sie können das Herz nicht ändern. Sie können die Quellen des Lebens nicht reinigen. Es muss eine Kraft von innen heraus wirken, ein neues Leben von oben, ehe der Mensch der Sünde zur Heiligkeit verändert werden kann. Diese Kraft ist Christus. Seine Gnade allein kann die verkümmerten Fähigkeiten des Menschen wiederbeleben und zu Gott, zur Heiligkeit ziehen. Der Heiland sagte, wenn jemand nicht von Neuem geboren wird, wenn er nicht ein neues Herz erhält, neue Wünsche, Ziele und Motive, die zu einem neuen Leben führen, so kann er das Reich Gottes nicht sehen. Der Gedanke, man brauche nur das Gute in der Natur des Menschen zu entwickeln, ist eine verhängnisvolle Täuschung. Der natürliche Mensch aber nimmt nicht an, was vom Geist Gottes ist, denn es ist ihm eine Torheit. Und er kann es nicht erkennen, weil es geistlich beurteilt werden muss. Wundere dich nicht, dass ich dir gesagt habe, ihr müsst von Neuem geboren werden. Von Christus steht geschrieben, in ihm war das Leben. Und das Leben war das Licht der Menschen. Der einzige Name unter dem Himmel, der den Menschen gegeben ist, in dem wir gerettet werden sollen. Es reicht nicht aus, die Barmherzigkeit Gottes wahrzunehmen, die Güte und väterliche Liebe seines Wesens zu erkennen. Es genügt nicht, die Weisheit und Gerechtigkeit seines Gesetzes zu erkennen, zu sehen, dass es auf dem ewigen Grundsatz der Liebe gegründet ist. Der Apostel Paulus sah das alles, als er ausrief, ich stimme dem Gesetz zu, dass es gut ist. Das Gesetz ist heilig und das Gebot ist heilig, gerecht und gut. Aber in seiner bitteren Seelenqual und Verzweiflung fügte er hinzu, ich aber bin fleischlich und unter die Sünde verkauft. Er sehnte sich nach der Reinheit, der Gerechtigkeit, die er aus sich selbst heraus nicht erreichen konnte, und er rief aus, O, ich elender Mensch, wer kann mich erlösen von diesem Todesleib? Dieser Schmerzensschrei kam schon zu allen Zeiten aus beladenen Herzen in aller Welt. Und für alle gibt es nur eine Antwort. Siehe,

Lamm Gottes, das die Sünde der Welt trägt. Diese Wahrheit versuchte der Geist Gottes durch viele verschiedene Bilder zu veranschaulichen und sie den Menschen verständlich zu machen, die sich danach sehnen, von der Last der Schuld befreit zu werden. Als Jakob nach seinem Betrug an Esau aus dem Haus seines Vaters floh, wurde er von Schuldgefühlen tief niedergedrückt. Einsam und ausgestoßen wie er war, getrennt von allem, was ihm das Leben lieb gemacht hatte, war der eine Gedanke, der seine Seele mehr als alles andere bedrängte, die Angst, dass seine Sünden ihn von Gott getrennt hatten, dass er vom Himmel verlassen sei. In seiner Traurigkeit legte er sich auf die nackte Erde, um zu ruhen. Um ihn herum nur einsame Hügel und über ihm der Himmel in seiner Sternenpracht. Als er schlief, durchbrach ein seltsames Licht seinen Traum. Von der Ebene, auf der er lag, schien eine riesengroße, schattenhafte Treppe direkt zu den Toren des Himmels hinaufzuführen. Und auf ihren Stufen stiegen die Engel Gottes auf und ab, während man aus der Herrlichkeit darüber die göttliche Stimme mit einer Botschaft des Trostes und der Hoffnung hörte. So wurde Jakob gezeigt, was die Not und Sehnsucht seiner Seele stillte. Ein Erlöser. Froh und dankbar sah er nun einen Weg, durch den er, ein Sünder, wieder in die Gemeinschaft mit Gott zurückgebracht werden konnte. Die geheimnisvolle Leiter in seinem Traum stellte Jesus dar. Die einzige Möglichkeit der Verbindung zwischen Gott und den Menschen. Auf das gleiche Bild bezog sich Christus in seiner Unterhaltung mit Nathanael, als er sagte: Ihr werdet den Himmel offen sehen und die Engel Gottes auf- und niedersteigen auf den Sohn des Menschen. Als die Menschen von Gott abfielen, entfremdeten sie sich von ihm. Die Erde wurde vom Himmel getrennt. Über die Kluft hinweg, die nun zwischen ihnen lag, war keine Gemeinschaft möglich. Aber durch Christus wurde die Erde wieder mit dem Himmel verbunden. Durch seine eigenen Verdienste hat Christus den Abgrund überbrückt, der durch die Sünde entstanden war, sodass die dienenden Engel mit den Menschen in Verbindung treten können. Christus verbindet den gefallenen Menschen in seiner Schwäche und Hilflosigkeit mit der Quelle unendlicher Kraft. Aber all die Träume der Menschen vom Fortschritt, all die Bemühungen, die Menschheit zu bessern, sind vergeblich, wenn sie die einzige Quelle der Hoffnung und Hilfe für die gefallene Menschheit nicht beachten. Jede gute Gabe und jede vollkommene Gabe kommt von Gott. Ohne ihn kann ein Charakter niemals wahrhaft schön sein. Und der einzige Weg zu Gott ist Christus. Er sagt: Ich bin der Weg und die Wahrheit und das Leben. Niemand kommt zum Vater außer durch mich. Das Herz Gottes sehnt sich nach seinen irdischen Kindern mit einer Liebe, die stärker ist als der Tod. Indem er seinen Sohn gab, hat er den ganzen Himmel in diesem einen Geschenk für uns ausgeschüttet.

Oh, wie wunderbar ist dieses erstaunliche, unglaubliche Opfer, das für uns gebracht wurde. Wie sehr sollten wir die Mühe und Energie wertschätzen, die der Himmel einsetzt, um die Verlorenen zu gewinnen und zurück ins Vaterhaus zu bringen. Niemals könnten stärker

andere Motive und mächtigere Mittel aufgewendet werden. Das Geschenk des ewigen Lebens, dazu noch die unermessliche Belohnung für rechtes Handeln, die Freude des Himmels, die Gesellschaft der Engel, die Gemeinschaft und Liebe Gottes und seines Sohnes, die Veredelung und Weiterentwicklung all unserer Kräfte durch ewige Zeitalter hindurch, sind das nicht gewaltige Anreize und Ermutigungen, unserem Schöpfer und Erlöser unsere Herzen in liebendem Dienst zu weihen? Auf der anderen Seite werden uns in Gottes Wort seine gegen die Sünde angekündigten Urteile, die unentrinnbare Strafe, die Entartung unseres Charakters und die letztendliche Vernichtung vor Augen geführt, um uns davor zu warnen, Satan zu dienen. Sollten wir Gottes Barmherzigkeit nicht wertschätzen? Was könnte er noch mehr tun? Suchen wir doch die rechte Beziehung zu ihm, der uns mit so wunderbarer Liebe geliebt hat. Nehmen wir doch die Mittel in Anspruch, die er uns anbietet, damit wir in sein Ebenbild umgewandelt werden, wieder Umgang mit den dienenden Engeln haben und in Harmonie und Gemeinschaft mit dem Vater und dem Sohn sind.

Der Sabbat ist Gottes Zeichen. Meine Sabbate sollt ihr heiligen, dass sie ein Zeichen seien zwischen mir und euch, damit ihr wisst, dass ich, der Herr, euer Gott bin. Die Israeliten brachten über ihren Türen ein Blutzeichen an, um zu zeigen, dass sie Gott gehörten. So werden auch die Kinder Gottes in unserer Zeit das von Gott bestimmte Siegel tragen. Sie werden sich mit dem heiligen Gesetz Gottes in Einklang bringen. Ein Zeichen wird ebenso wirklich auf jedem Einzelnen, der zu Gottes Volk gehört, angebracht, wie damals das Zeichen über den Türen der hebräischen Wohnungen angebracht wurde, um die Leute vor dem allgemeinen Untergang zu schützen. Gott erklärt: Ich gab ihnen auch meine Sabbate zum Zeichen zwischen mir und ihnen, damit sie erkannten, dass ich der Herr bin, der sie heiligt. Jeder Mensch in unserer Welt ist Gottes Eigentum, sowohl durch die Schöpfung als auch durch Erlösung. Jeder Einzelne muss sich vor Gericht für sein Leben verantworten. Hat er Gott gegeben, was ihm gehört? Hat er Gott alles übergeben, was als sein erkaufter Besitz sein Eigentum ist? Alle, die den Herrn als ihr Teil in diesem Leben in Ehren halten, werden unter seiner Herrschaft stehen und das Zeichen, das Siegel Gottes erhalten, das sie als Gottes besonderes Eigentum ausweist. Christi Gerechtigkeit wird ihnen vorangehen und die Herrlichkeit des Herrn wird ihre Nachhut sein. Der Herr schützt jeden Menschen, der sein Zeichen trägt. Und der Herr redete mit Mose und sprach: Sage den Israeliten, haltet meinen Sabbat, denn er ist ein Zeichen zwischen mir und euch von Geschlecht zu Geschlecht, damit ihr erkennt, dass ich der Herr bin, der euch heiligt. 6 Tage soll man arbeiten, aber am 7. Tag ist Sabbat, völlige Ruhe, heilig dem Herrn. Wer eine Arbeit tut am Sabbattag, soll des Todes sterben. Darum sollen die Israeliten den Sabbat halten, dass sie ihn auch bei ihren Nachkommen halten, als ewigen Bund. Er ist ein ewiges Zeichen zwischen mir und den Israeliten. Denn in 6 Tagen machte der Herr Himmel und Erde, aber am 7. Tag ruhte er und erquickte sich. Gott in dieser Sache zu erkennen, ist für jeden Menschen von höchstem Wert. Alle, die ihn lieben und ihm dienen, sind in seinen Augen überaus kostbar. Er möchte sie dort haben, wo sie würdige Repräsentanten der Wahrheit sind, wie sie in Jesus ist.

0: We're going to talk about something that is very important to marriages.
1: Und wir wollen über etwas sprechen, das sehr wichtig ist für die Ehebeziehung.
0: And very important to anyone that ever wants to be married.
1: Und sehr wichtig auch für die, die heiraten wollen.
0: Because I wish I would have understood some of these things better when we got married.
1: Und ich wünschte, ich hätte diese Dinge schon verstanden, als ich heiratete, dann wäre alles ein bisschen anders geworden.
0: In the very beginning of it all, in Genesis 2, verse 18.
1: In ganz am Anfang, im ersten Buch Mose 2, Vers 18.
0: God said something very profound.
1: Sagt Gott etwas ganz Tiefes, ganz Wichtiges.
0: Of course, everything he says is profound, right?
1: Alles, was er sagt, ist wichtig und tief.
0: But he said that it is not good for man to be alone.
1: Er sagte, es ist nicht gut, dass der Mensch alleine ist.
0: I will make him a helpmeet.
1: Ich werde ihm einen Helfer machen.
0: And I want to say that I totally agree with God. I'm thankful he didn't leave me alone.
1: Und ich muss sagen, ich stimme Gott zu, ich bin dankbar, dass er mich nicht alleine gelassen hat.
0: So we're going to be talking about the vows that we took.
1: Wir möchten also über den Bund, über das Versprechen, das wir gegeben haben, sprechen.
0: And there are vows that are probably similar to the vows that you took when you were getting married.
1: Und ich denke, unsere Versprechen oder das, was wir sagen, als wenn man heiratet, sind ähnlich denen, die ihr hier wahrscheinlich in Deutschland auch habt. Das Eheversprechen.
2: Okay, we vowed.
1: Wir haben also versprochen,
2: love,
1: zu lieben,
2: honor,
1: ehren,
2: comfort,
1: trösten
2: and cherish.
1: Und ja, cherish, schätzen, ja.
0: Like treasure.
1: Ja, schätzen.
2: Okay. Similar, right?
1: Ja.
2: You had similar vows, right? So the question that we want to ask today is, how are we doing at those I do's, at those vows?
1: Die Frage ist, wir wollen uns also
2: forget about him.
1: Sorry. Gedanken machen, wie wir zu diesem Versprechen stehen.
2: So what we want to do is we want to take each one of these and we're going to give you some very practical ways that we can really fulfill our wedding vows and make our marriages, sorry, lively.
1: Und wir wollen ein paar Dinge durchgehen, praktisch und einfach, dass damit unsere Ehe etwas lebendiger wird.
0: So in 1 Peter, the first chapter, and verse 22, it says,
1: im 1. Petrus 1, 22 steht geschrieben,
0: see that you love one another with a pure heart.
1: Seht zu, dass ihr euch einander liebt habt von reinem Herzen.
0: Fervently.
1: Und inniglich. Ja,
0: and very inniglich. Intensely.
1: Und
2: energetically.
1: Ja, mit voller Kraft.

0: Like we really love each other.
1: So wie wir uns ja tatsächlich lieben. Okay.
0: You think that's fair that God wants us to do that?
1: Denkt ihr, das ist eine faire Erwartung Gottes an uns?
0: Should we love with a pure heart?
1: Sollten wir aus reinem Herzen lieb haben?
0: Should our love be very exciting?
1: Sollte unsere Liebe begeisternd sein?
0: Very intense.
1: Und ja, intensiv, ja.
0: Well, husbands, I want to share with you one way that we can demonstrate love for our wife.
1: Ich möchte jetzt an die Männer, an die Ehemänner sprechen, wie wir als Männer unseren Ehefrauen beweisen können oder demonstrieren können, dass wir sie lieben.
0: That is making a commitment that we will keep our eyes for our wife.
1: Das ist, dass wir einen Bund machen, dass wir unsere Augen nur noch auf unsere Frau werfen.
0: So, does that mean that right now all I can see in this audience are men?
1: Und ist es ja so, dass ich alle Leute, die jetzt hier im Raum sind, nur noch als Männer betrachte?
0: Do I walk around with blinders on my eyes?
1: Hänge ich rum mit Scheuklappen?
0: No.
1: Nein.
0: It means that I've made a commitment that this is the love of my life.
1: Das heißt, ich habe ein Vorhaben getroffen, dass sie die Liebe meines Lebens ist.
0: There is no one else that I'd rather be with than her.
1: Und es gibt niemand anders, mit dem ich lieber zusammen sein wollte, wie mit ihr.
0: You think she knows that?
1: Glaubt ihr, sie weiß das?
0: What do you think? Yeah. Because that translates into an experience that she knows that's how I feel.
1: Und das macht das natürlich, dass von der Erfahrung her sie erkennt, wie ich über sie denke und fühle.
0: So I can see other ladies.
1: So ich kann andere Frauen betrachten.
0: And occasionally my wife will even point out someone very beautiful to me.
1: Und manchmal zeigt gerade meine Frau und sagt, ja, das ist eine sehr hübsche Frau.
0: But I don't want anybody else but her.
1: Aber ich möchte niemand anders haben außer ihr.
0: Job said it this way.
1: Hiob hat es so ausgedrückt.
0: I made a covenant with my eyes.
1: Ich habe einen Bund geschlossen mit meinen Augen.
0: Why should I think on a maid?
1: Warum sollte ich eine Jungfrau anschauen?
0: So, again, what does that mean?
1: Was heißt das?
0: It means that my thoughts, my commitment are here.
1: Es heißt, dass meine Gedanken, mein Versprechen bei ihr sind.
0: I'm not interested in having anybody else but this girl.
1: Ich habe kein anderes Interesse, jemand anders zu haben außer dieses Mädchen.
0: So does that make you feel loved?
2: Absolutely.
1: Ist das was dich geliebt fühlt?
2: It builds security in the marriage, it builds trust in the marriage.
1: Und das gründet, führt dazu, dass man Sicherheit in der Ehe hat und Vertrauen.
2: And if I point out another woman who's beautiful, it's not necessarily the outward, it's what radiates from the inner part of who she is.
1: Und wenn ich auf eine Frau hinzeige, die hübsch ist, dann ist es nicht, weil sie äußerlich hübsch ist, sondern ihre Ausstrahlung, ihr Wesen ist etwas Besonderes.
2: So we're going to go back and forth and we're going to talk about how a husband can love and how a wife can love.
1: Und wir wollen jetzt immer Beispiele geben, mal wie ein Mann liebt und wie dann eine Frau liebt.
2: So ladies.
1: So jetzt an die
2: Some aren't married
1: Frauen,
2: yet.
1: Welche sind noch nicht
2: Many
1: verheiratet.
2: Are married.
1: Viele sind verheiratet.
2: How many are married here today? Let's see your hands.
1: Wie viele sind hier
2: Put them up. Don't be ashamed of it. Come on. Put your hands up.
1: Von den Frauen.
0: That means the women and the men.
2: If you're married, it's okay. If you're married, your wife doesn't have to be here. But you
1: alle verheirateten die Hände
0: okay.
1: hoch.
0: Okay.
2: All right. Most the adults.
0: So you're not married. You're just friends. Okay.
1: Ihr seid nicht verheiratet. Ihr seid nur Freunde.
2: Okay. So we as wives can show our love to our husband.
1: Wir können als Frauen unsere Liebe unserem Ehepartner zeigen.
2: By being happy with him.
1: Während wir glücklich sind in seiner Gegenwart.
2: I mean, that's huge. It seems basic and elementary, but it's huge.
1: Das ist eine sehr große Sache, auch wenn es sehr elementar und grundsätzlich ist.
2: Let him know that he makes you happy.
1: Lasst ihn wissen, dass er euch glücklich macht.
2: That

0: eingeladen wird, sich dort wohlzufühlen.
1: If the house is a mess,
0: wenn das Haus ein unordentlicher Haufen ist.
1: Yeah. Sounded good anyway. If you're a mess,
0: wenn du also unordentlich aussiehst,
1: and if you have a bad attitude,
0: und du hast auch noch eine schlechte Haltung,
1: you think he's going to be so excited about coming home and being with you.
0: Denkst du, er wird sehr begeistert sein und voller Erwartung nach Hause zu kommen und mit dir zu sein?
1: He's going to find something to do at work that takes a little longer.
0: Oder wird er etwas finden, das ihn an der Arbeit noch ein bisschen länger beschäftigt?
1: He's going to want to go out with his friends.
0: Er wird gern mit seinen Freunden unterwegs sein.
1: He's going to want to be anywhere but at home.
0: Er wird versuchen, überall zu sein, nur nicht zu Hause.
1: So wives.
0: So Ehefrauen.
1: We can make our home a happy place.
0: Wir können unser Heim ein glücklichen Ort machen.
1: And smile at your husband.
0: Und lächeln eurem
1: when
0: Ehemann.
1: He walks in the door, greet him with a smile.
0: So wenn er zur Tür hereinkommt, dann begrüßt ihn mit einem Lächeln.
1: Hey, that's a great way to demonstrate love.
0: Das ist doch eine große Art, Liebe zu zeigen.
1: Well, I was going to say, it's nothing, you know, super difficult.
0: Es ist also keine überkomplizierte Sache.
1: Yeah, and it's nothing that takes a lot of effort.
0: Und es ist nichts, das jetzt so viel Kraft und Energie aufwendet.
1: Everything we're going to share is very basic and elementary.
0: Alles, was wir erklären wollen, ist sehr grundsätzlich und elementar.
1: But it's in this area of the simplicity of a love relationship that often gets lost.
0: Aber genau an dieser Stelle, wo es so einfach ist, verlieren wir uns oft.
2: I just want to add one thing to what my wife said.
0: Ich möchte eine Sache noch dazufügen, was meine Frau gesagt hat.
2: What many women don't understand,
0: was viele Frauen nicht verstehen,
2: is that you set the tone for your home.
0: Dass die Frau den Ton oder die Atmosphäre des Heims macht.
2: If you have a negative, critical, fault-finding kind of attitude towards your husband,
0: wenn ihr eine negative fehlersuchende Persönlichkeit seid gegenüber eurem Ehemann,
2: you will create what we call a self-fulfilling prophecy.
0: Dann werdet ihr eine sogenannte selbsterfüllende Prophezeiung schaffen.
2: Your husband will get worse and worse and worse.
0: Der Ehemann wird schlimmer und schlimmer und schlimmer werden.
2: Because he will be living up to your expectations.
0: Weil er wird ja versuchen, euren Erwartungen zu erfüllen.
2: But if you prayerfully and committedly create an atmosphere that my wife just described,
0: aber wenn ihr mit durch Gebet und Arbeit so eine Atmosphäre schafft, wie meine Frau sie gerade beschrieben hat,
2: you can create an expectation in your husband that he wants to reach higher and higher with the Lord.
0: Dann könnt ihr eine Erwartung in eurem Ehemann schaffen, dass er immer mehr und mehr im Herrn wachsen möchte.
2: Some of you may know the dysfunction that we had in our marriage the very first year.
0: So im ersten Jahr, vielleicht kennen manche von euch unsere Eheprobleme, die wir im ersten Jahr hatten.
2: If you've ever heard our series on 3ABN called Marriage Heart to Heart.
0: Falls ihr zufällig schon mal auf 3ABN gesehen habt, die Serie Ehe von Herz zu Herz.
2: Because some people get the idea that, well, yeah, you just had a great marriage.
0: Ah ja, manche denken, ja, ihr habt euch ja von Anfang an gut verstanden.
2: You know, you just didn't have problems.
0: Ihr hattet keine Probleme.
2: Didn't have self.
0: Ihr hattet kein Ich.
2: Oh, we had a lot of self.
0: Aber wir haben großes Ich.
2: But by the grace of God, I don't know where we would have ended up.
0: Aber wenn wir die Gnade Gottes nicht hätten, wüsste ich nicht, wo wir heute stehen.
2: So, we didn't have a fairy tale marriage, okay?
0: So, wir haben nicht eine wie sagt es?
2: But I'm telling you that today and for many years, we are living a love that keeps growing.
0: Aber wir können sagen jetzt für viele Jahre, dass wir eine Liebe haben, die ständig wächst.
2: Because we believe in each other.
0: Weil wir glauben einen an den anderen.
2: We demonstrate love tangibly.
0: Wir üben, lieben.

0: Liebe in einer praktischen Weise aus.
1: And we encourage by positive expectations.
0: Und wir ermutigen durch positive Erwartungen.
1: Because we've already experienced what it's like to try to grow by changing her.
0: Aber wir haben schon erfahren, wie es wirkt, wenn wir versuchen, den anderen zu verändern.
1: I used to pray prayers like this. This is honest.
0: Und ich sage ganz ehrlich, ich habe früher in dieser Weise gebetet.
1: Oh Lord, help my wife to have her eyes opened.
0: Oh Herr, öffne doch meiner Frau die Augen.
1: Lord, I've said all I can say.
0: Ich habe alles gesagt, was ich sagen konnte.
1: Change her.
0: So ändere sie doch jetzt.
1: So we can have a happy marriage.
0: So dann können wir uns glückliche Ehe haben.
1: Now we can laugh about that now.
0: Und wir können jetzt lachen drüber.
1: But we weren't laughing then.
0: Aber wir haben damals nicht gelacht.
1: Because when the focus is over there.
0: Weil wenn dann der Schwerpunkt auf der anderen Seite ist, dann funktioniert das nicht.
1: God began to open my eyes to see that where change needs to happen is right here in my choices.
0: Und Gott hat mir geholfen zu verstehen, dass wo der Platz ist, wo man sich ändern muss, nämlich in mir. Ich muss meine Wahlen richtig treffen.
1: So one of the ways that I show love to my wife.
0: So eines der Arten, wie ich Liebe meiner Frau zeige,
1: is taking time for her.
0: Ihr Zeit zu geben. Ihr Zeit für sie zu nehmen. Nur für sie.
1: And she knows that I'm making time for her.
0: Und sie weiß, dass ich mir Zeit für sie nehme.
1: Sometimes it's as simple as having her come over to my office and sit on my lap.
0: Manchmal ist es ja nur so, dass sie in mein Büro kommt und auf meinem Schoß sitzt.
1: Do you like that?
2: Yeah.
0: Liebst du das? Ja.
1: It's nothing very expensive.
0: Es kostet nicht viel.
1: But it demonstrates love.
0: Aber es zeigt Liebe.
1: Sometimes we demonstrate love for each other by having just fun things together.
0: Und manchmal zeigen wir unsere Liebe, indem wir spaßige Dinge miteinander tun.
1: Let her know that I'm thinking about her.
0: Und man gibt ihr die Botschaft, dass man an sie denkt.
1: She was coming back from a walk the other day.
0: Ja, vor ein paar Tagen kam sie zurück aus einem Spaziergang.
1: We love to walk.
0: Wir lieben spazieren zu gehen.
1: And we walk a lot together.
0: Und wir gehen viel zusammen spazieren.
1: But she was coming home from a walk and I knew that she was probably getting close to being home.
0: Und sie kam zurück und ich wusste, sie wird jetzt bald zu Hause sein.
1: And I had this just kind of fun thought.
0: Und dann hatte ich diese spaßige Idee.
1: I'm going to hide behind one of the bushes.
0: Ich werde mich hinter einem der Büsche verstecken.
1: See, I can tell who understands English now.
0: Ich weiß jetzt, wer Englisch versteht.
1: And I'm going to scare her.
0: Und ich werde sie erschrecken.
1: Because she's
2: going to try to scare me.
1: No, I always. She's very easy to scare.
0: Sie ist sehr leicht zu erschrecken. So.
1: And it's always a lot of fun.
0: Und es wir haben viel Spaß, wenn sie sich erschreckt.
1: For both of us.
0: Yes. Ja, für beide von uns.
1: And so this time I decided I'm going to have my camera.
0: Und ich dachte, ich werde meine
1: my phone camera.
0: Werde die Fotokamera auf dem Handy anmachen.
2: A few weeks before this, he did scare me when I came home from my walk. Yeah, I mean, really scared me.
0: Vor ein paar Wochen hat er mich wirklich erschreckt.
2: Behind the bush.
0: Als er hinter einem Busch war.
2: So I came in prepared. I was looking behind every bush.
0: So, ich kam also zurück.
2: Because I didn't want to be scared again.
0: Ich kam also zurück, weil ich wusste, er könnte es vielleicht wieder tun. Also war ich aufmerksam und habe gegen hinter jedem Busch geguckt.
1: But I still scared her.
0: Aber ich habe es doch geschafft, sie zu erschrecken.
1: She didn't see me behind the bush I was behind.
0: Sie hat mich nicht gesehen.
2: We have too many bushes.
0: Hinter dem Busch, in dem ich stand.
1: And so I turned on the video.
0: Und habe ich das Video angemacht.
1: And then I gave her a very loud greeting.
0: Und dann habe ich sie sehr
1: might distort
0: laut
1: the mic.
0: Angesprochen.
1: Ah!
2: And I.
1: Anyway, I've got it all on video.
0: Ja, wir haben es alles auf Video aufgenommen.
1: Now, it's little things that we can do that are just fun, that demonstrate that we like to be together and we love each other.
0: So, es gibt Kleinigkeiten, die wir tun können, um dem anderen zu zeigen, dass wir ihn gern haben.
2: We got a whole list, but we don't have time for them all.
1: Yeah, we have a whole list of stuff.
0: Es gibt eine ganze Liste von Dingen, die wir tun, so wir können sie nicht alle erwähnen.
2: But another way that ladies can show that they really love their husband.
0: Eine andere Art, wie Frauen zeigen können, dass sie ihren Ehemann lieben.
2: is by having a heart

0: that's quick to forgive.
1: Indem man ein Herz hat, das schnell vergibt.
0: Women have an incredible ability.
1: Die Frauen haben eine starke Fähigkeit,
0: to see weaknesses,
1: Schwächen zu entdecken,
0: to see mistakes,
1: Fehler zu sehen,
0: to see that their husband isn't doing what they should be doing,
1: zu erkennen, dass der Ehemann nicht das tut, was er sollte,
0: and we don't forget.
1: Und wir können das nicht schnell vergessen.
2: That's right.
0: We have a amazing memory for recall when it comes to our husband's weaknesses.
1: Und wir können uns sehr schnell erinnern oder ja, erinnern an die Schwächen unseres Ehemannes.
0: And I would say that for many wives here today,
1: und ich kann sagen, dass für viele Ehefrauen,
0: your husband has said to you, honey, I'm sorry, I didn't mean to get upset with you or whatever.
1: Und der Ehemann entschuldigt sich und sagt, ja, Liebling, ich wollte dich ja nicht ärgern.
0: And we say, oh, I forgive you.
1: Und wir sagen, ah ja, ich vergebe dir.
0: But we don't let it go.
1: Aber wir lassen es nicht los.
0: It gets lodged.
1: Es wird eingekerkert.
0: And that is deadly to relationships.
1: Und das kann dann die Beziehung töten.
0: And I had this, I mean, the Lord spoke to me because I had this problem.
1: Und Gott hat zu mir gesprochen, weil ich dieses Problem hatte.
0: And I recognize that God forgives us when we confess and repent.
1: Und ich musste feststellen, dass Gott uns vergibt und uns ändert, wenn wir
0: and he
1: uns
0: doesn't
1: bekehren.
0: Say to us,
1: und er sagt nicht zu uns,
0: okay, I forgive you, but I'm going to make sure that you don't do that again or you're in trouble.
1: Ich vergebe dir, aber ich werde schauen, dass du es nicht mehr tust.
0: God forgives us.
1: Gott vergibt uns.
0: He gives us hope.
1: Er gibt uns Hoffnung.
0: He gives us a new direction.
1: Eine neue Richtung.
0: And we have freedom.
1: Und dann haben wir Freiheit.
0: We need that godly forgiveness in our hearts towards our husbands.
1: Und wir brauchen diese göttliche Vergebung in unserem Herzen
0: if we
1: gegenüber
0: do not forgive,
1: unseren Ehemännern.
0: If we don't
1: weil
0: forgive,
1: wenn wir nicht vergeben,
0: the way God forgives,
1: die Art und Weise, wie Gott vergibt,
0: and we hold our husband in our negative thinking,
1: und wir halten unseren Ehemann in unseren negativen Gedanken,
0: it will destroy the relationship.
1: Wird sich die Beziehung zerstören.
0: So love your husband, ladies.
1: So liebt Ehefrauen eure
0: by
1: Männer.
0: By a heart that's willing not only to say, honey, I forgive you.
1: Nicht, dass die nur sagt, Liebling, ich vergebe dir.
0: But to forgive before he asked to be forgiven.
1: Aber ihr vergebt ihm schon, bevor er euch
0: bittet
1: zu vergeben.
0: Let it go.
1: Und dann lasst ihr es
0: gone.
1: Los.
0: It's in the past. It's no longer a part of
1: your thinking.
0: Es ist nicht
1: mehr ein, hat keinen Platz mehr in euren Gedanken.
2: That's a work of grace.
0: It is.
1: Und das ist ein Werk der Gnade.
2: Cannot be generated in the human heart.
1: Und es kann nicht vom irdischen Herzen hergestellt werden.
2: So if we don't have forgiveness,
1: wenn wir also keine Vergebung haben,
2: we don't have surrender.
1: Dann sind wir nicht Gott unterstellt.
2: If we don't have surrender,
1: wenn wir Gott nicht unterstellt sind,
2: we're managing our own lives.
1: Dann sind wir die Manager unseres eigenen Lebens.
2: We are in control.
1: Wir haben die Kontrolle.
2: Not God.
1: Und nicht Gott.
2: Now let's talk about honor.
1: So, lasst uns jetzt über Ehre sprechen.
2: We vowed to do this.
1: Wir haben doch versprochen, dass wir den Partner ehren wollen.
2: Romans 12:10 says it this way.
1: In Römer 12:10 steht geschrieben,
2: we should be kindly affectionate one to another.
1: Wir sollten also herzlich und freundlich zueinander sein.
2: In honor preferring one another.
1: Indem wir einen höher achten als den anderen.
2: Ah, now that's another work of grace.
1: Und das ist ein anderes Werk der Gnade.
2: You see, the way that self operates is I want her to honor me.
1: So, dass ich möchte, dass ich will, dass sie mich ehrt.
2: She wants me to honor her.
1: Und ihr ich will, dass ich sie ehre.
2: But when you're working in self, you always want the other person to do what they're supposed to do.
1: Und das, wenn wir im Ich uns befinden, dann haben wir immer die Erwartung, dass der andere das tut, was wir erwarten, dass richtig ist zu tun.
2: So God is asking us to be kindly affectionate one to another.
1: So Gott möchte, dass wir freundlich zueinander sind.

0: There's two words there.
1: Es sind zwei Worte, die wie steht in Deutsch?
0: Being kind.
1: Herzlich. Okay. Also freundlich und herzlich.
0: Being kind.
1: Freundlich.
0: And being affectionate.
1: Und herzlich.
0: Okay, two things that he's asking me to demonstrate for my wife.
1: Diese zwei Dinge erwartet Gott, dass ich sie meiner Frau demonstriere, zeige.
0: So men, are we being kind to our wives?
1: So, ihr lieben Männer, sind wir das unseren Frauen gegenüber?
0: Are we being affectionate to our wives?
1: Sind wir herzlich zu ihnen?
0: And most of all, are we honoring our wife, preferring her above self?
1: Und ehren wir sie, indem wir sie höher achten als uns selbst.
0: If this is not happening,
1: wenn das nicht stattfindet,
0: then we are not really being selfless.
1: Dann sind wir nicht selbstlos.
0: We're really wanting that to come my way instead of giving it that way.
1: Dann wollen wir lieber, dass sie zu mir kommt, wie dass ich zu ihr gehe.
0: If this one scripture,
1: wenn dieser eine Bibeltext,
0: just this one scripture,
1: nur dieser eine Bibeltext,
0: were mutually experienced,
1: würde von beiden erfahren werden,
0: in the next 24 hours,
1: in den nächsten 24 Stunden,
0: with the grace of God,
1: durch die Gnade Gottes,
0: your marriage would change,
1: die ganze Ehe würde sich verändern,
0: no matter how good it is.
1: Egal wie gut sie schon jetzt ist.
0: And if anybody wants to challenge me on that thought,
1: und wenn jemand mich herausfordern möchte an diesem Gedanken,
0: then take the challenge.
1: Dann fordere mich heraus.
0: For the next 24 hours,
1: für die nächsten 24 Stunden,
0: every time you want to be your selfish way,
1: wenn du deinen eigenen Willen durchsetzen willst,
0: your critical way,
1: dein kritischen Geist,
0: your unkind way,
1: deine unfreundliche Art,
0: your disrespectful tone of voice,
1: dein Ton deiner Stimme, der nicht respektvoll ist,
0: surrender it to God.
1: Dann gib es Gott.
0: Let him have an experiment with you for 24 hours.
1: Unterstelle sie ihm und mach doch mal ein Experiment für mindestens 24 Stunden.
0: And if you will stay with him for that 24 hours.
1: Und wenn du mit Gott diese 24 Stunden in dieser Situation bleibt, diese Beziehung bleibt.
0: Husband, your wife will say to you, wow.
1: Und dann wird die Frau sagen, wow.
0: I never knew it was in you.
1: I hätte mir nie vorstellen können, dass du das kannst.
0: I never realized you could be like this.
1: Ich hätte mir nicht, ja, dass du so sein kannst.
0: Could we try this for a week?
1: Können wir das eine Woche lang weiterführen?
0: And when you've got wife and husband both doing it together.
1: Und wenn jeder Mann und Frau das beide tun würden,
0: you have got a marital dynamo.
1: Dann habt ihr einen ehelichen Dynamo gefunden. Dynamo,
0: I mean,
1: gefunden.
0: You're talking about God's energy working in multiplication.
1: Wir sprechen davon, dass Gottes Kraft in uns wirkt und sich vermehrt.
0: Give it a try.
1: Gebt ihm doch mal einen Versuch.
0: Okay, 24 hours.
1: Versucht es mal für 24 Stunden.
0: All right, so here's one way that we husbands can specifically honor our wife.
1: Hier ist eine Art und Weise, wie wir Männer besonders oder spezifisch unsere Ehefrau ehren können.
0: And every man that I know personally, okay?
1: Every man. Jeder Mann, den ich persönlich kenne,
0: needs this advice.
1: Braucht diesen Ratschlag.
0: Even my interpreter.
1: Auch mein Übersetzer.
0: And you. And me. I know myself.
1: Und ich auch.
0: As well as God does, but I need it, he needs it.
1: We all need it. Wir alle brauchen es.
0: Okay, but here it is.
1: Hier ist es.
0: Listen.
1: Höre zu.
0: With understanding.
1: Mit Verständnis.
0: The key here is listen.
1: Der Schlüssel ist höre zu.
0: And how is with understanding?
1: Nämlich mit Verständnis.
0: That means we don't listen just long enough to get the gist of how we're going to respond.
1: Wir hören nicht nur so lange zu, bis wir die Chance bekommen zu antworten.
0: We're actually listening so I can really understand this girl.
1: Wir hören so zu, dass ich wirklich dieses Mädchen verstehen kann.
0: And let me say this to you men.
1: Und lasst mich das euch sagen, ihr Männer.
0: It is an amazing thing to understand the mind of a woman.
1: Es ist eine

0: wunderbare Sache, den Geist einer Frau zu verstehen.
1: It is a grand and wonderful thing.
0: Es ist eine große und eine wunderbare Sache.
1: But it is great.
0: Aber es ist fantastisch.
1: And it makes a good connection.
0: Und es führt zu einer guten Beziehung.
2: That's it?
1: Go for it. Is that enough?
2: That's enough. Okay, ladies, wives.
0: Ihre lieben Frauen und Ehefrauen.
2: We need to listen too.
0: Wir brauchen auch zuzuhören. Wir ehren unseren Ehepartner.
2: When we listen to their ideas.
0: Wenn wir ihre Ideen zuhören.
2: We hear their ideas.
0: Wir hören sie zu.
2: And then we support their decision.
0: Und dann unterstützen wir ihre Entscheidung.
2: Here's the way we ladies listen in our self.
0: So, ich erzähle jetzt, wie wir Frauen üblicherweise zuhören, wenn wir in unserem eigenen Ich sind.
2: He starts sharing his ideas.
0: Er sagt seine Idee.
2: And before he gets finished,
0: und noch bevor er fertig
2: we've discounted
0: ist,
2: them.
0: Wir haben es schon zur Seite gelegt.
2: We say, that's a dumb idea, that'll never work.
0: Das ist eine dumme Idee.
2: Where did you ever get an idea like that?
0: Wie konnte auf so einen Gedanken kommen?
2: That's ridiculous.
0: Das ist, ja.
2: I mean, we can do this.
0: Ja, wir können das machen.
2: And you're laughing because you know you do it, right?
0: Und ihr lacht, weil ihr versteht, dass wir es so tun.
2: It is very easy for us women to think we know how things need to roll out.
0: Und es ist so leicht für uns Frauen zu wissen, wie die Dinge wirklich laufen.
2: And we don't give our husband the opportunity to share his ideas.
0: Und wir geben dem Ehemann nicht einmal die Wahl, dass er und seine die Möglichkeit,
2: even,
0: dass er seine Ideen vorträgt.
2: Even worse, we don't give him the honor of executing his decisions.
0: Und wir geben auch nicht die Ehre, dass er das, was er vorhat, auch tun kann.
2: We behead the decisions before he can implement them.
0: Wir köpfen die Entscheidung noch, bevor er sie ausüben kann.
2: That is not honoring our husband.
0: Und das ist sicherlich nicht den
2: and
0: Ehemann
2: I found,
0: ehren.
2: When I ask God to help me honor my husband,
0: und ich habe festgestellt, als ich Gott gebetet habe,
2: and leader of our home,
0: dass ich meinen Ehemann ehre als den Kopf und den Leiter des Heims.
2: It was amazing to see that my husband has better ideas than I do.
0: War es erstaunlich festzustellen, dass mein Ehemann bessere Ideen wie ich hatte.
2: He's got great decision making.
0: Er hatte große Ideen und gute Vorsätze und Entscheidungen.
2: And he's become an incredibly honorable and strong leader in our home.
0: Und so wurde er zu einem starken, ehrenhaften Leiter des Heims.
2: So ladies, all of us in the 21st century.
0: Also wir Frauen heute im 21. Jahrhundert.
2: Where women want equality.
0: Wo die Frauen Gleichberechtigung wollen.
2: Let's be willing to allow our husband to lead and to be properly in where the position God has given us as wives.
0: Lasst uns willig sein, unseren Ehemann leiten zu lassen.
2: And ladies, one more thing that we can do to honor our husband.
0: Und noch eine zweite Sache, die wir.
2: I got it. I'm on a roll.
0: Die wir.
2: You want to do one and I'll come back to
1: it? Go, okay. Go for it.
2: Well, it's connected.
0: So, es ist ein Gedanke, der verbunden ist.
2: Don't compare your husband to any other male person.
0: Vergleichet euren Ehemann nicht mit irgendeiner anderen männlichen Person.
2: Do you understand?
0: Seht ihr das?
2: When we were first married,
0: als wir am Anfang verheiratet waren,
2: and we would ride together in the car,
0: und wir waren in dem
2: and it would start raining.
0: Auto, in dem Auto, und es fing an zu
1: I can do some interpreting too.
2: It's raining. It's maybe snowing.
0: Und es schneit vielleicht draußen.
2: My husband's driving like this.
0: Mein Mann, der
2: and I can't
0: fährt so
2: see.
0: Aufmerksam und ich kann nicht sehen.
2: I said, turn on the wipers.
0: Sag ich, du machst doch an die Scheibenwischer.
2: I can see.
0: Ich kann sehen.
2: I can't.
0: Ich kann nicht.
1: But I'm driving.
0: Ich
2: fahre. I'm driving.
0: Ich fahre.
2: You don't need to see. I'm driving.
0: Du musst nicht sehen. Ich fahre.
2: So then we would come.

0: to what do you, I don't know what you call them. We call them gas stations, whatever you call them over here.
1: Ja,
0: petrol
1: so,
0: stations.
1: Da kommen wir zur Tankstelle.
0: Okay, tank station, whatever. And he would put gas in the car.
1: Und dann tankt er das Auto auf.
0: And he's watching all the other guys come in with their cars.
1: Und er sieht, wie die Leute einfahren mit ihren Autos.
0: And we leave the gas station with a full tank.
1: Und wir fahren weiter mit einem vollen Tank.
0: And a dirty windshield.
1: Und einem schmutzigen Scheibenfenster.
0: Bug splatters.
1: Also viele Insekten da auf dem Smudgy, Windschutzscheibe.
0: Dirty snow bits left on the windshield.
1: Und noch Schneereste auf der Scheibe.
0: And I'd say to him,
1: und ich sage ihm,
0: how come you didn't clean the windshield?
1: Wie kommt es, dass du nicht auch die Windschutzscheibe gereinigt
0: I can
1: hast?
0: See.
1: Sag, ich kann sehen.
0: I can't.
1: Ich nicht.
0: And then I did the deadly mistake.
1: Und dann habe ich einen tödlichen Fehler gemacht.
0: Well, my dad always washed the windshield every time he filled the gas tank.
1: Ich habe gesagt, mein Vater hat aber jedes Mal, wenn er den Tank gefüllt hat, auch die Windschutzscheibe geputzt.
2: So I said, so you want to go back and live with your dad?
1: Und dann hat er gesagt, naja, willst du dann zurückgehen und mit deinem Vater leben?
0: So don't compare your husband to any other male so in your life.
1: Vielleicht nicht euren Ehepartner mit irgendeinem anderen männlichen Wesen in eurem Leben.
0: Honor him for the man God made him.
1: Ehrt ihn für den Mann, für die Person, die Gott ihn gemacht hat.
0: And God will continue to make him a better man.
1: Und Gott wird weiterhin an ihm arbeiten, dass er ein besserer
0: and now
1: Mann
0: without
1: wird.
0: Saying anything,
1: und jetzt ohne, dass ich was sage,
0: when he gets gas,
1: wenn er tankt,
0: he's not watching all the other cars anymore.
1: Er nicht nach den anderen Autos,
0: over,
1: sondern er putzt jetzt die Windschutzscheibe.
0: Windshield, the headlights, the taillights.
1: Und die ganzen Lichter, die Scheinwerfer.
0: On his own.
1: Er macht das alles freiwillig.
0: I never have to say anything.
1: Er muss nicht mehr was sagen.
2: There's hope.
1: Es ist also Hoffnung. Es gibt Hoffnung.
2: Okay. Husbands, we can honor our wives by
1: wir Ehemänner, wir können unsere Ehefrau ehren
2: being
1: durch
2: interested in their perspective and input in decisions.
1: Wenn wir sie fragen nach ihrer Meinung, wenn wir Entscheidungen treffen können.
2: Very wollen. Interesting thing happens.
1: Es passiert etwas ganz Interessantes.
2: When my wife talks about how she honors me, listens to me, respects my decisions.
1: Wenn meine Frau zu mir spricht und wie sie meine Entscheidungen respektiert,
2: I want to include her in the decision-making process.
1: So möchte ich sie jetzt in den Entscheidungsprozess mit einbeziehen.
2: When she didn't used to honor me, encourage me or thought my ideas were dumb,
1: weil sie das noch nicht tat und sie dachte noch, dass meine Ideen nicht sehr klug sind.
2: I didn't care about getting her input in the decisions.
1: So habe ich mich nicht gekümmert danach, nach ihrer Meinung zu fragen.
2: You see how the two become one?
1: Ihr seht, wie die zwei eins werden.
2: This is what God wants to happen. He wants us to blend together.
1: Er möchte, dass wir uns zusammenkommen.
2: My wife no longer undermines my decision-making process.
1: So, meine Frau unterminiert nicht mehr meinen Entscheidungsprozess.
2: And where we live our lives now,
1: und wo wir jetzt unser Leben leben,
2: the decisions are made by coming together and discussing what's important about these decisions.
1: Und die Entscheidungen werden so getroffen, dass wir zusammenkommen und uns Gedanken machen, was ist wichtig bei dieser Entscheidung.
2: And when there's a decision that needs to be made now,
1: und wenn es eine Entscheidung ist, die sofort getroffen werden muss,
2: and I need to make that decision,
1: und ich muss sie treffen,
2: and I will make that decision,
1: und ich werde sie treffen,
2: my wife will support me in that decision.
1: Dann wird meine Frau mich unterstützen in dieser Entscheidung.
2: And so, husbands, so, we need to include
1: Ehemänner,
2: our wife.
1: Wir müssen unsere Ehefrauen einbeziehen.
2: She stands at our side to support us.
1: Sie steht an unserer Seite, um uns zu unterstützen.
2: She needs to be a part of the decision-making process.
1: Sie muss ein Teil des Entscheidungsprozesses werden.
2: All right, so now we want to talk about comfort.
1: So, und jetzt wollen wir über den Trost sprechen.
2: That is important as well.

0: Well,
1: das ist auch sehr wichtig.
0: 1 Thessalonians chapter 5 and verse 11 says,
1: im 1. Thessalonicher 5, Vers 11 steht geschrieben,
0: wherefore comfort yourselves together.
1: So, tröstet euch untereinander.
0: There's a very important message in this verse.
1: Es ist ein sehr, sehr wichtiger Botschaft in diesem Vers.
0: God wants us to get our comfort where?
1: Gott möchte, dass wir unseren Trost together. Wo haben? Zusammen.
0: Okay, so ladies.
1: So, Ehefrauen.
0: Ladies, are you listening?
1: Hört ihr zu?
0: This is me talking to you, not her.
1: Okay. Jetzt spreche ich zu den Frauen, nicht sie.
0: But you can see if there's any value to this.
1: Und ihr müsst jetzt schauen, ob das auch Sinn macht, was ich sage.
0: Ladies have a tendency.
1: Frauen haben eine Neigung.
0: More than men do.
1: Mehr denn der Mann, die Männer haben.
0: If they're not getting comfort from their man.
1: Wenn sie nicht den Trost von ihrem eigenen Ehemann bekommen,
0: they go find somebody that they can tell their woes to.
1: So gehen sie zu jemandem anders, der sie versteht.
0: Maybe it's going to mama.
1: Vielleicht geht man zur Mutter.
0: Or some friend at the church.
1: Oder zu irgendeinem Freund aus der Gemeinde.
0: So that you can tell them how bad your husband is treating you.
1: So dass man sich beklagen kann, wie schlimm der Ehemann doch ist.
0: This is not God's plan.
1: Das ist nicht Gottes Plan.
0: And if men are doing that, it's not appropriate either.
1: Und wenn Männer das tun, ist es auch nicht
0: but
1: angebracht.
0: Men tend to not go down
1: aber
0: that track.
1: Männer sind nicht ganz so geneigt, diese Dinge zu tun.
0: We need to comfort one another together.
1: Wir müssen
0: not outside the marriage.
1: Gemeinsam uns trösten und nicht außerhalb der Ehe.
0: Okay, so men, here's a practical way we can do that.
1: So ein praktischer Ansatz, wie wir Männer das tun können.
0: Your wife has been taking care of the children all day.
1: Die Ehefrau hat den ganzen Tag die Kinder betreut.
0: While you're at work.
1: Während ihr in der Arbeit war.
0: And you come home.
1: Und ihr kommt nach Hause.
0: And your wife is gracious enough not to hit you with the full story when you walk in the door.
1: Und die Ehefrau ist gnädiglich genug, euch nicht mit der ganzen Geschichte des Tages zu konfrontieren, wenn ihr gerade die Tür hineinkommt.
0: That was just a little word of encouragement to the ladies.
1: So, das war eine kleine Ermutigung an die Frauen.
0: And so she has your nice meal ready.
1: So, sie hat das Essen vorbereitet.
0: The children are cleaning up the dishes, and she now has a chance to talk to you.
1: Und die Kinder sind fertig und sie hat jetzt eine Möglichkeit mit dir zu sprechen.
0: She wants to share her burden with you.
1: Und sie will jetzt ihre Last mit dir teilen.
0: Because she has gone nearly crazy
1: weil sie
0: all day with the children.
1: Verrückt wurde unter der Erziehung der Kinder an dem Tag.
0: Hopefully not.
1: Hoffentlich nicht.
0: But it can happen.
1: Aber
0: some
1: es könnte
0: days
1: ja mal
0: can
1: sein.
0: Be bad days.
1: Manche Tage sind wirklich schlechte Tage.
0: What she longs for is for you to have a listening, comforting ear.
1: So was sie erwartet von euch ist, dass ihr ein Ohr habt, das tröstend und zuhörend ist.
0: She's really not interested in thinking that you have to fix everything that's wrong.
1: Sie ist nicht wirklich interessiert, dass ihr jetzt die Dinge repariert.
0: All she would like is that you understand and empathize with her.
1: Alles was sie will ist, dass ihr versteht und mitfühlend seid mit ihr.
0: To comfort her that she is doing a good job.
1: Und sie zu trösten, dass sie ein gutes Werk tut.
0: Because she might be feeling as my wife has felt before.
1: Weil sie könnte ja auch sich so fühlen, wie auch meine Frau sich früher fühlte.
0: Like she's a failure as a mother.
1: Dass sie versagt hat als eine Mutter.
0: Sorry. And I'm a failure pulling your mic off your ear.
2: And that's all right. He can fix it when it's done.
0: And that she knows that some other mother would do better than she will do.
1: And manchmal sie denkt, dass andere Mütter das besser könnten, wie sie das tut.
0: We need to comfort her.
1: Wir müssen sie trösten.
0: So that she doesn't feel like she has to go out to somebody else.
1: So dass sie nicht die Not hat, anderswo rauszugehen, um sich dort den Trost zu holen.
2: So, ladies, you think a man needs comfort?
1: So, was denkt ihr, Frauen, braucht ein Mann auch Trost?
2: What do you think?
1: Was denkt ihr?
2: Get that? Men, look at your wives' heads, do this, right? So they do.

0: It's amazing that men are also very sensitive creatures.
1: Es ist also erstaunlich, dass auch Männer sehr empfindliche Wesen sind.
0: But they have a strong, sometimes tough exterior.
1: Aber sie haben ein sehr festes und strenges Äußeres.
0: And so our husband needs for us to recognize.
1: So der Ehemann muss versehen in uns,
0: that they have pressures and disappointment.
1: Dass wir sie auch verstehen, dass sie Druck und Enttäuschung erleben.
0: And they won't come to us the way we as women will come to them.
1: Und sie werden nicht zu uns so kommen, die Art und Weise, wie wir Frauen zu den Männern kommen für Trost.
0: But if we're sensitive to the Lord,
1: aber wenn wir in einer Beziehung zu Gott stehen,
0: we will perceive there's something not quite right.
1: Werden wir wahrnehmen, dass etwas nicht ganz stimmt.
0: And we can let them know we're interested.
1: Und wir können das dann,
0: we want to hear.
1: Zeigen, dass wir Interesse haben,
0: and we need to give them comfort.
1: That's right. Zuhören können und
0: and let them know that we believe in them.
1: Und ihm es sagen und klar machen, dass wir ihm vertrauen.
0: And that we see them as a strong man, a strong leader.
1: Und wir in ihm einen starken Mann, einen starken Leiter sehen.
0: Okay, one more way that we as wives can comfort our husbands.
1: Noch eine andere Art, wie wir als Frauen den Mann trösten können.
0: In every culture, men have learned that you have to be tough, macho.
1: In jeder Kultur ist es die Gewohnheit so, dass der Mann ein Macho ist, ein starker Held.
0: Right?
1: Ja.
0: I mean, they're the ones who have to face the harsh world.
1: Ja, das ist das. Er ist ja der mit der harten Welt but sich konfrontiert.
0: They have pain receptors like we do.
1: Aber sie haben genauso Schmerzrezeptoren wie wir Frauen auch haben.
0: And almost, I used to say every man, but I got to correct it because I've met one man so far that didn't fit the category.
1: Und ich hätte fast gesagt alle Männer, aber ich habe bisher einen getroffen, der hat sich nicht in diese Gruppe einordnen können.
0: When they get hurt,
1: wenn sie verletzt werden,
0: they need our understanding and sympathy and comfort.
1: Brauchen sie right unser Verständnis, unser Mitgefühl.
0: Some men won't admit it, but they like it.
1: Manche Männer mögen das nicht zugeben, dass sie das brauchen, aber sie lieben es trotzdem.
0: So even if you don't think he likes it, you give it anyway because he really does like it.
1: Auch wenn er das nicht so zeigt, dass er es mag, ihr gebt es auf jeden Fall, weil ihr wisst, irgendwo liebt es doch.
0: The other day, well, it's been a few months ago now.
1: Vor einigen Monaten.
2: We're hardly ever home, but
0: yeah, it's been. Yeah. My husband came in the front door. I was in the office.
1: Und Ehemann kam rein durch die Tür, vordere Tür.
0: And I didn't see him, but I heard his voice.
1: Ich habe ihn nicht gesehen, aber ich hörte seine Stimme.
0: Honey.
1: Liebling.
0: It's all he said. Well, he says that a lot of times when he comes in from outside.
1: Und er sagt das häufig, wenn immer er reinkommt, das von draußen.
0: But there's a certain way he says it.
1: Aber in der Art und Weise, wie er sagt.
0: That I know he must be hurt.
1: Er ist irgendwie verletzt, wenn er das.
0: He's not crying.
1: Er weint nicht.
0: He's trying to be very controlled and almost.
1: Er scheint ganz kontrolliert zu sein und
0: hiding that he's hurting.
1: Fast, versteckt, dass er verletzt ist, also ihm was wehtut.
0: As soon as he said, honey,
1: aber in dem Moment, wo er sagt, Liebling,
0: I jumped up from the desk,
1: habe ich mich vom Schreibtisch
0: and
1: erhoben.
0: I meet him coming around by the front door.
1: Und ich komme ihm entgegen
0: and he's
1: zur
0: got
1: Tür.
0: His, this hand and this hand,
1: und er hat diese zwei Hände
0: and
1: zusammen.
0: It's pooling with blood.
1: Und es blutet.
0: And he says, I hurt myself.
1: Ich habe mich verletzt.
0: I said, honey, I'm so sorry. Let me help
1: ich,
0: you.
1: Liebling, tut mir so leid.
0: And I took care of it.
1: So habe ich ihn verbunden.
0: And he felt better. Did you feel comforted?
2: Oh yes.
1: Hast du dich getröstet gefühlt? Ja.
0: Did you like it?
2: I did.
1: Hat es dir gefallen?
0: He's
1: ja.
0: He's humble enough to admit that he liked it. And er so why
1: also,
0: your husband will like it too.
1: Er ist also demütig genug, es zuzugeben, dass es ihm gefallen hat. Und euer Ehemann wird es auch nicht gefallen.
2: It also depends on the relationship that you already have.
0: That's true.
1: Es hängt natürlich sehr viel davon ab, wie die Beziehung schon da ist, ihr habt.
2: If you don't

0: really feel like your wife cares for you,
1: wenn du nicht wirklich dir bewusst ist, dass deine Frau für dich sorgt,
0: she tries to make you think she cares for you because you got hurt.
1: Und dann, wenn sie für dich sorgt, wenn sie denkt, du bist verletzt,
0: then a man might not respond as well to that.
1: Wird nicht jeder Mann
0: but I respond very well to it.
2: Yes, you do.
1: Darauf antworten.
0: Because I don't mind being babied once in a while.
2: That's right. Also,
1: macht mir nichts aus, wenn ich mal so.
0: All right. Cherish is the next one.
1: Verhätschelt werde, ja.
0: All right. Ephesians 5, 28. Did you say cherish?
1: Cherish is Herz, also schätzen, jemanden schätzen.
0: Ephesians 5, 28 and 29 says, husbands should love their wives as their own bodies.
1: In Epheser 5, 28 und 29 steht geschrieben, ihr Ehemänner liebt eure Frauen wie euer eigenen Körper.
0: He who loves his wife loves himself.
1: Wer seine Frau liebt, liebt sich selbst.
0: For no man ever hates his own flesh, but nourishes it and cherishes it.
1: Denn kein Mensch hasst sein eigenes Fleisch, sondern er pflegt es und schätzt es. Oder
0: God could have picked all kinds of language to talk about how a husband ought to love his wife.
1: Gott hätte jede mögliche Sprache oder Worte verwenden können, wie ein Mann seine Frau lieben soll.
0: And how he should nourish and cherish her.
1: Und wie er sie füttern oder ja pflegen und schätzen sollte.
0: But the best image that he found to convey it.
1: Aber das beste Bild, das er fand, um es zu beschreiben.
0: In very practical terms.
1: In einem sehr praktischen Art.
0: He says, Art, men.
1: War Männer.
0: If you don't know how to love your wife.
1: Wenn du nicht weißt, wie du deine Frau lieben sollst.
0: Here's what you need to do.
1: Hier ist, was du tun sollst.
0: Love her the way you love your own body.
1: Lieb sie so, wie du deinen eigenen Körper liebst.
0: Okay. And every man who has struggled with the carnal nature, that means every man in here.
1: Jeder Mann, der mit seiner fleischlichen Natur gekämpft hat und kämpft, und das ist jeder Mann hier,
0: knows exactly what this means.
1: Weiß ganz genau, was das bedeutet.
0: Because men are very proud.
1: Und Männer sind sehr stolz.
0: And men are interested in most cases about their bodies.
1: Männer sind in den meisten Fällen sehr interessiert, wie ihr Körper aussieht.
0: And if you have to go think on this a little bit, you'll know that God picked this word for a reason.
1: Okay? Und wenn ihr ein bisschen nachdenkt, dann werdet ihr feststellen, dass Gott hatte einen Sinn, warum er dieses Wort benutzt.
0: I don't need to spend a lot of time on this, but
2: they get it.
0: They get it, okay?
1: Ich muss nicht so viel dazu erklären, ich denke, ihr
0: versteht. So, love and nourish and cherish your wife.
1: Liebe, pflege und schätze deine Frau.
0: The way that you like to be taken care of.
1: Die Art und Weise, okay? Wie du es gern möchtest, dass du versorgt
0: that
1: bist.
0: Means we translate selfishness, I get, that feels good, I want more, to I give, and nourish and cherish my wife.
1: So, wir wandeln dann, dass ich will von dir bekommen, um in das ich gebe meine Frau.
0: When Jesus said it's more blessed to give than to receive,
1: als Jesus sagt, es ist seliger zu geben denn zu nehmen,
0: it's because it's an amazing thing.
1: Weil es eine wunderbare Sache ist.
0: When we give instead of get,
1: wenn wir geben anstelle zu nehmen,
0: there's an attitude that goes along with that.
1: Dann ist das eine gewisse Haltung, die damit verbunden ist.
0: So people that are always wanting to get,
1: so Menschen, die ständig etwas haben wollen,
0: and children can be this way when they're little.
1: Und die Kinder sind so, wenn sie klein
0: they
1: sind.
0: Think they'll be happy if they can get all the toys.
1: Und sie glauben, sie werden sehr glücklich, wenn sie alle Spielzeuge an sich reißen
0: they soon
1: können.
0: Find out it doesn't make for happiness.
1: Und sie werden bald herausfinden, dass das sie nicht glücklich macht.
0: So when we give.
1: So wenn wir geben,
0: when we have two people giving, we find out we cannot outgive each other.
1: Und wenn zwei Menschen da sind, die beide geben, finden wir heraus, dass wir uns nicht übertreffen
0: and
1: können im Geben,
0: the amazing
1: oder wir können nie zu viel geben.
0: Is that the giver of all life and love,
1: sondern der das Leben und alle Liebe gibt,
0: is who starts the giving cycle.
1: Der hat diesen zyklen.

0: Abschluss des Gebens gemacht.
1: And I can't outgive my wife.
0: Und ich kann ihr nicht zu viel geben.
1: But it's nice to try.
0: Aber es ist gut zu versuchen.
1: But giving is nurturing and treasuring.
0: Aber geben ist pflegen und erheben.
1: Okay.
2: Wives, how can we cherish our husband? Think about it.
0: Wie können wir, ihr Frauen, unseren Ehemann pflegen? In Deutsch ist es,
2: I'd say the most important way.
0: Ja,
2: we have
0: schätzen,
2: a whole list.
0: Schätzen.
2: You can make your own list.
0: Und ihr könnt euch eine Liste machen, wie ihr das tun könnt.
2: In fact, when you leave here today, you can take those four subjects: love, honor, comfort, and cherish.
0: Und ich hoffe, wenn wir hier fertig sind und nach Hause gehen, dann solltet ihr diese vier Dinge nehmen: Liebe, Ehren, trösten und pflegen.
2: Write them on a piece of paper with space between.
0: Schätzen. Und ihr macht eine
2: Tabelle.
0: On
2: your device. You can do it on your device.
0: Und ihr macht es an eurem Handy oder iPad.
2: And prayerfully consider what you can do in these areas for your spouse.
0: Ihr überlegt im Gebet, was ihr tun könntet auf diesem Gebiet gegenüber eurem Partner.
2: And you will be inspired with all kind of ideas.
0: Und ihr werdet mit vielen Ideen inspiriert werden.
2: But I think the most important way a wife can cherish her husband.
0: Also eine Art und Weise, wie eine Frau ihren Mann wertschätzen
2: und
0: pflegen kann.
2: The top of the list on my list.
0: Das ist das erste auf der Liste.
2: Is to treasure every day as a gift from God that you have together.
0: Ihn zu schätzen als ein Schatz, den man hat von Gott jeden Tag.
2: So I'm going to say that again.
0: Ich möchte das nochmal wiederholen.
2: Treasure each day as a gift God has given you together.
0: Schätzet als einen Schatz jeden Tag, den ihr zusammen verbringen könnt.
2: That's a very deep message that gets into his head and heart.
0: Das ist eine sehr tiefe Botschaft, die in sein Herz kommt.
2: And that will be a tremendous motivator.
0: Und das wird etwas, ein starker Motivator sein.
2: And a tremendous shield from temptation for our husband.
0: Und auch ein großer Schutz für Versuchung des Ehemanns.
2: If they know that every day is a gift that we treasure being with them.
0: Wenn wir wissen, dass jeder Tag, den wir zusammen
2: that means,
0: leben, ein wir sehr schätzen.
2: That means we can't take him for granted.
0: Das heißt, wir nehmen ihn nicht als selbstverständlich hin.
2: We can't hold him in an old mold.
0: Wir
2: a box.
0: Ihn
2: we can't put him in a box.
0: In einer Box, in einem gewissen Schublade drin.
2: But that we treasure the time that we have together.
0: Aber wir schätzen es, die Zeit, die wir gemeinsam verbringen können.
1: I want to tell you something that my wife does every morning that really paints this message to me.
0: Ich möchte euch erklären, was meine Frau jeden Morgen tut, damit sie mir diese Botschaft verkündigt.
1: My wife normally wakes up earlier than I do.
0: Sie steht üblicherweise vor mir auf, also wacht vor mir auf.
1: Sometimes it's 3:30, sometimes it's 4.
0: Manchmal 3:30, 4 Uhr.
1: But whatever it is, it's usually earlier than me.
0: Aber was auch immer es ist, sie ist vor mir wach.
1: And when she gets the idea that I'm starting to arouse.
0: Und wenn sie ungefähr weiß, dass ich werde jetzt auch aufwachen.
1: She will come over and she will lay her head on my chest.
0: Wird sie zu mir rüber sich wenden und auf ihren Kopf auf meine Brust legen.
1: And we begin our cuddle time.
0: Und dann beginnen wir so unsere Schmusezeit.
1: But there's something
0: schmusen,
2: yeah, schmusen. I like that word, schmusen.
1: Schmusen.
2: I'm going to go home with that word.
1: So
2: we smooze.
1: Anyway, but while that's happening, I know something's going on in her mind that I want every woman here to know.
0: Während sie das tut, dann weiß ich, dass etwas in ihrem Kopf stattfindet, dass ich möchte, dass jede Frau hier wahrnimmt.
1: My wife begins to thank God for me.
0: Meine Frau beginnt Gott zu danken für mich.
1: And to tell the Lord the things about me
2: that she I love.

0: Und sie sagt dem Herrn die Dinge, die sie bei ihm liebt.
1: She's not saying that out loud to me. She's talking to God.
0: Sie sagt mir das nicht. Sie sagt das dem Herrn.
1: But do you think, ladies, that that has some kind of impact on me?
0: Was glaubt ihr, hat das irgendeinen Einfluss auf mich?
1: What do you think?
0: Yeah.
1: Yeah.
0: Yes.
1: Yeah, yeah. Big impact. Okay.
0: Großen Einfluss.
1: And it does something inside of me because you'd have to know from my wife in the past.
0: Und es macht etwas in meinem Leben, denn ihr müsst wissen, wie meine Frau vorher war.
1: I could wake up and I was a monster in the morning.
0: Bin aufgewacht und ich war wie ein Monster am Morgen.
1: Because I didn't know it, but that night before, when she went to bed, she had all kinds of bad thoughts about me.
0: Und ich wusste es ja nicht, aber sie hatte, bevor sie ins Bett gegangen ist oder als sie wieder schlafen ging, hatte sie eine Menge schlechte Gedanken über mich.
1: She woke up before me.
0: Und sie wachte vor mir auf.
1: And by the time I woke up,
0: und wenn ich aufwachte,
1: I was a monster.
0: War ich ein Monster für sie.
1: In her mind.
0: In ihrem in ihrem Kopf.
1: You think there's a difference in how that makes a man feel?
0: Ja, seht ihr, das ist eine Unterscheidung, wie ein Mensch sich dann fühlt, ein Mann sich fühlt.
1: And I tell you, it's wonderful to wake up and know that my wife is thanking God for me.
0: Und es ist wunderbar aufzustehen und zu wissen, dass man weiß, meine Frau dankt Gott, dass sie mich hat.
1: And I respond to that.
0: Und ich habe darauf geantwortet.
1: It's not a game we play.
0: Es ist nicht ein Gewinnspiel.
1: It's love and cherishing one another.
0: Es ist Liebe und Schätzen und Pflegen einander.
1: It's positive energy that God creates.
0: Es ist positive Energie, die Gott schafft.
1: He makes light.
0: Er macht Licht.
1: He makes love.
0: Er macht Liebe.
1: He wants us to participate in his love.
0: Und er möchte, dass wir in dieser Liebe an dieser Liebe teilhaben.
1: And the powers of darkness want to work against that.
0: Und die Kräfte der Finsternis wollen dagegen antreten.
1: So I want to just encourage you ladies.
0: So ich möchte jetzt die Frauen
1: ermutigen. Try this.
0: Versucht es noch mal.
1: Let your husband know.
0: Lasst euren Ehemann verstehen,
1: that you'd like to have a little bit of cuddle time in the morning.
0: Dass ihr es liebt, am Morgen ein bisschen zu schmusen.
1: And that you'd like to lay your head on his shoulder.
0: Und ihr liebt es, euren Kopf auf seine Brust zu legen.
1: And then just imagine all the nice things she's saying to the Lord about you.
0: Und dann stellt euch vor, alle Dinge, die sie in ihrem Gedanken jetzt Gott sagt, wie sie euch schätzt und warum sie Gott dankt.
1: It's a wonderful way to start the day with the Lord and my wife.
0: Ich denke, es ist eine schöne Art, den Weg, den Tag mit Gott zu beginnen.
1: So, guys.
0: So, Männer.
1: Here's one way that we can really cherish our wife.
0: Hier eine Art, wie wir unsere Frau wirklich pflegen und schätzen können.
1: Continue to pursue her romantically like you did when there was no effort involved.
0: Versucht romantisch zu sein, wie in den Tagen, als ihr euch dazu nicht bemühen musstet.
1: Go back to those early attentions that you didn't have to have somebody bugging you to do or reminding you to do.
0: Geht dahin, wo damals, wo euch niemand bitten musste oder euch drängen musste, etwas Liebes zu tun.
1: That's even getting a reaction out of the young people.
0: Ja, jetzt bekommen wir noch eine Reaktion von den jüngeren Menschen.
1: Those early attentions,
0: diese ersten
1: can continue.
0: Aufmerksamkeiten können
1: and we are
0: anhalten.
1: Continuing them in our marriage.
0: Und wir pflegen sie in unserer Ehebeziehung.
1: And I am continuing to pursue her romantically.
0: Und ich gehe ihr nach in einer romantischen Art und Weise.
1: Affectionately.
0: Also versuche sie zu gewinnen mit Gefühlen, mit Zuwendung.
1: She likes it.
2: Yeah.
0: Und sie liebt es.
2: There's other ways we can cherish our spouse, but for us ladies, use endearing terms toward them. You know, as a child growing up.
0: Die Art und Weise, wie wir es unsere Männern helfen können, dass wir sie zeigen, dass wir sie schätzen, ist.
2: Your mother or your father had a certain way to call you when you knew you needed to pay attention, right?
0: Ihr könnt euch erinnern, dass Mutter und Vater eine gewisse

0: Art und Weise benutzen, um euch zu rufen, damit sie eure Aufmerksamkeit gewinnen.
1: In our home it went like this.
0: Und bei uns zu Hause war es so.
1: Milton.
0: Carl.
1: And Elaine.
0: Und Elaine.
1: Everything's calm.
0: Jeder ist.
1: Everything's steady in the home.
0: Und alles ist.
1: If we got called like Milton, Carl and Elaine Marie.
0: Wenn als wir dann gerufen wurden.
1: Cool. Now we
0: Milton,
1: knew we needed
0: Carl
1: to move.
0: Und Elaine Marie, dann war alles jetzt eine andere Geschwindigkeit.
1: It's amazing. It happens in all cultures.
0: Und es passiert in jeder Kultur
1: so. You do the same thing here. You have another word you add to give emphasis that you mean business now, right?
0: Und ihr habt einen anderen Wortlaut, der zeigt, jetzt muss etwas geschehen.
1: And somehow that impacts us in our marriage relationships.
0: Und irgendwie ist das auch eine bringt das einen Einfluss in unsere Ehebeziehung.
1: He knows when I call him a certain way.
0: Er weiß, dass wenn ich ihn in einer gewissen Art und Weise rufe,
1: that I'm not happy.
0: Dass ich nicht glücklich bin.
1: Right?
2: Ja.
1: So, let's not just use those kind of terms.
0: So, lasst uns das vermeiden, diese Worte, diese Art zu benutzen.
1: Use endearing terms.
0: Benutzt,
1: honey,
0: ja,
1: sweetheart,
0: schöne
1: sweet,
0: Worte.
1: Baby.
2: Okay, don't. He's got a.
1: Sorry.
0: Ja, Liebling und so weiter.
2: Etc. Etc.
1: It's better than just hearing Tom all the time.
0: Besser, wenn man sagt Tom.
1: Right.
2: Yes.
1: Sounds like a tom drum, but.
2: We must be Tom. Intentional.
0: Wir müssen also mit Absicht handeln.
2: See, we have the added privilege and blessing of sharing messages like this with you.
0: Wir haben das große Vorrecht, solche Vorträge, wie wir jetzt hier mit euch haben, zu sagen.
2: It's an encouragement to us.
0: Und das ist eine große Ermutigung für uns.
2: And so we are intentional about living out our vows.
0: So, wir sind also absichtlich unterwegs, unser Eheversprechen einzuhalten.
2: Because let me tell you what happens.
0: Weil, möchte ich sagen, was passiert.
2: In the busy lives we live.
0: Im alltäglichen beschäftigten Leben.
2: If we are not intentionally connecting on our vows.
0: Wenn wir nicht absichtlich uns unseres Eheversprechens bewusst sind und es im Alltag tun.
2: Day by day.
0: Tag für Tag,
2: we are unintentionally neglecting them.
0: Dann werden wir unabsichtlich den anderen vernachlässigen.
2: They're not happening.
0: Dann
2: there's an emptiness.
0: Ist Leere da.
2: There's a void.
0: Ja, eine Leere da.
2: And so today we are asking you to be intentional.
0: So heute möchten wir euch ermutigen, absichtlich diese Dinge zu tun.
2: I intentionally ask God to help me meet the real needs of my wife daily.
0: Ich bitte Gott absichtlich, die wahren Bedürfnisse meiner Frau zu begegnen täglich.
2: I ask God to deepen my sensitivity and my love to my wife daily.
0: Ich bitte Gott, dass er mir meine Empfindlichkeit erhöht. Und meine Liebe zu meiner Frau.
2: And I do things daily to intentionally, romantically pursue my wife.
0: Und ich tue täglich absichtlich Dinge, um sie romantisch zu begegnen und zu gewinnen.
2: And she loves it.
0: Und sie liebt es.
2: So. We made these commitments.
0: Wir haben also diese Versprechen ja alle
2: for
0: gegeben.
2: For better or for worse.
0: Für gut oder für schlecht.
2: For richer or for poorer.
0: In guten und in bösen
2: sickness
0: Tagen.
2: In health.
0: Reichtum und Armut. In Gesundheit und im Krankheit.
2: So we need to be intentional.
0: So wir müssen absichtlich sein.
2: So I'm going to sing an intentional song to my wife.
0: So ich werde jetzt ein absichtliches Lied meiner Frau vorsingen, das heißt an sie gerichtetes Lied.
2: And so all of you married couples.
0: Und alle ihr verheirateten.
2: How many of you are holding hands right now?
0: Wie viele von euch halten die Hände jetzt? Eine, zwei.
2: Okay. Now's your opportunity.
0: Jetzt habt ihr die Möglichkeit, die Händchen
2: zu halten.

0: Hands, hold hands.
1: Wenn die Händchen also noch nicht halten,
0: and if it's scary to hold hands, you need it.
1: Und okay? Wenn du auch Angst hast, es zu nehmen, mach's trotzdem.
0: And I'm going to sing a song called "I Will Be Here."
1: Und ich werde ein Lied singen, das sagt, ich werde da sein.
0: So, one more thing.
1: Eine weitere Sache.
0: While I sing this song of commitment to my wife, I want you married couples to be remembered.

0: Our Father in heaven.
1: Unser Vater, du bist im Himmel.
0: We thank you that you are the author of love.
1: Wir wissen, dass du der Schöpfer der Liebe bist.
0: That you have given us someone to be by our side.
1: Und dass du jemanden gemacht hast, dass er uns zur Seite steht.
0: Someone that we vowed to love.
1: Jemanden, dem wir versprochen haben, dass wir ihn lieben wollen.
0: That we vowed to honor.
1: Dass wir ihn ehren wollen.
0: Comfort and cherish.
1: Ihn trösten und pflegen und wertschätzen.

0: einschätzen.
1: Oh Lord, we made these promises on better than our own strength.
0: Wir haben diese Versprechen nicht in unserer eigenen Kraft gegeben.
1: We made these promises and vows before you.
0: Wir haben diese vor dir gegeben.
1: And we've asked you to bless our marriages.
0: Und wir bitten dich, dass du unsere Ehen segnest.
1: And you want to bless us.
0: Und du möchtest uns segnen.
1: And you want us to love each other.
0: Und du möchtest, dass wir uns untereinander lieb haben.
1: And you want us to cooperate with each other.
0: Dass wir miteinander arbeiten.
1: Oh Father, I pray that you will speak to the heart of each one of us.
0: Und ich möchte dich bitten, dass du zu jedem Herzen von uns sprichst.
1: That we will keep our love alive.
0: Dass wir unsere Liebe lebendig erhalten.
1: That we will have marriages that represent the union of Christ and his people.
0: Dass wir wirklich ein Eheleben führen, das wirklich darstellt das Leben zwischen Christus und seinem Volk.
1: That our marriages will be a brightness in this dark world.
0: Dass unsere Ehen wirklich etwas scheinen wie ein Licht in dieser dunklen Welt.
1: That some little taste of heaven can be seen.
0: Dass ein wenig von dem Geschmack des Himmels sichtbar wird.
1: That our marriages would be an encouragement to our children.
0: Dass unsere Ehen eine Ermutigung sind für unsere Kinder.
1: That they can see a father and mother who are loving you and loving each other.
0: Dass sie einen Vater und eine Mutter sehen, die dich lieb haben und sich gegenseitig gern haben.
1: And Father, if there's someone here who has a marriage,
0: wenn jemand hier ist, der eine Ehe hat,
1: where one partner does not want to serve you,
0: wo ein Partner dir nicht dienen will,
1: may the other partner be willing to let Jesus shine through them.
0: So möge der eine Partner willig sein, dass du durch ihn scheinen kannst.
1: That other spouse can see the difference that Jesus can make.
0: Dass der andere Partner den Unterschied sehen kann, den Jesus im Leben dieses Menschen machen kann.
1: And we thank you in Jesus' name. Amen.
0: Und wir danken dir im Namen Jesus. Amen.

Herr, du durchschaust mich, du kennst mich durch und durch. Ob ich sitze oder stehe, du weißt es. Aus der Ferne erkennst du, was ich denke. Ob ich gehe oder liege, du siehst mich. Mein ganzes Leben ist dir vertraut. Schon bevor ich rede, weißt du, was ich sagen will. Von allen Seiten umgibst du mich und hältst deine schützende Hand über mir.

mich so genau kennst. Unbegreiflich ist es, zu hoch, ein unergründliches Geheimnis. Wie könnte ich mich dir entziehen? Wohin könnte ich fliehen, ohne dass du mich siehst? Stiege ich in den Himmel hinauf? Du bist da. Wollte ich mich im Totenreich verbergen? Auch dort bist du.

eilte ich dorthin, wo die Sonne aufgeht, oder versteckte mich im äußersten Westen, wo sie untergeht, dann würdest du auch dort mich führen und nicht mehr loslassen. Wünschte ich mir, völlige Dunkelheit soll mich umhüllen, das Licht um mich her soll zur Nacht werden. Für dich ist auch das Dunkel nicht finster. Die Nacht scheint so hell wie der Tag und die Finsternis so strahlend wie das Licht. Du hast mich geschaffen. Im Leib meiner Mutter hast du mich gebildet. Herr, ich danke dir dafür, dass du mich so wunderbar und einzigartig gemacht hast. Großartig ist alles, was du geschaffen hast, das erkenne ich. Schon als ich im Verborgenen Gestalt annahm, unsichtbar noch, kunstvoll gebildet im Leib meiner Mutter, da war ich dir dennoch nicht verborgen. Als ich gerade erst entstand, hast du mich schon gesehen. Alle Tage meines Lebens hast du in dein Buch geschrieben, noch bevor einer von ihnen begann. Deine Gedanken sind zu schwer für mich, o Gott. Es sind so unfassbar viele. Sie sind zahlreicher als der Sand am Meer. Wollte ich sie alle zählen, so käme ich doch nie an ein Ende. Durchforsche mich, o Gott, und sieh mir ins Herz. Prüfe meine Gedanken und Gefühle. Sieh, ob ich in Gefahr bin, dir untreu zu werden, dann hol mich zurück auf den Weg, den ich gehe.

Für alle die, die diese Woche hier da waren, wir können sicherlich sagen, oder, dass Gott uns wirklich reichlich mit geistiger Speise genährt hat, oder? Amen dazu. Ich glaube, dass Gott uns wirklich sehr viel Speise geschenkt hat in diesen letzten Tagen. Und ich möchte euch jetzt auch persönlich bitten, dass ihr auf euren Plätzen einfach für mich betet, während ich diese Botschaft an uns geben möchte. Ich glaube, aber auch wenn wir diese Woche sehr viel geistliche Speise hatten, wenn wir ins Heiligtum hineinschauen, sehen wir dort, dass jeden Sabbat das Schaubrot, ja, neu erneuert wurde. So glaube ich auch, dass Gott heute für uns von der himmlischen Bäckerei frisches Brot jetzt für uns hat, auch heute Nachmittag. Und wisst ihr, was ich am liebsten mag? Ist wirklich feste Speise. Ich habe es mit Milch nicht so, mit richtiger Milch sowieso gar nicht, aber ich mag feste Speise. Ich weiß, dass Milch manchmal am Anfang notwendig ist, aber ich mag es einfach, festes Brot zu essen. Als ich nach Holland gekommen bin und meine Frau kennengelernt habe, habe ich festgestellt, dass die genauso schlechtes Brot haben wie in Amerika. Das ist eigentlich gar kein Brot. Tut mir leid, aber manchmal muss man einfach die Wahrheit beim Namen sagen. Aber Gott sei Dank gibt es gutes deutsches Brot, oder? Preist den Herrn dafür. Und ist es nicht so, dass die Reformation gerade in Deutschland sehr stark war? Dass sie hier losgebrochen ist? Und meine Lieben, sollte die Reformation nicht hier in Deutschland wieder fortgesetzt werden? Zum Ende geführt werden, was meint ihr? Amen. Nun, braucht Gott dafür nur Menschen, die predigen? Sicherlich nicht, oder? Der Predigtdienst wird dieses Werk nicht abschließen. Gott braucht 144.000 Diener. Gott braucht 144.000 Sabbathalter. Er braucht dich und er braucht mich. Und darum sagt der Paulus, wollen wir jetzt lassen, was am Anfang über Christus zu lehren ist, und wir wollen uns zu dem Vollkommenen wenden, in der Zeit, in der wir nun leben. Wir haben diese Woche in meinem Seminar, die daran teilnehmen konnten oder auch am Livestream, haben wir über die 144.000 studiert. Und ein Satz, der uns sicherlich hängen geblieben ist und der uns getragen hat durch diese Woche, war, dass uns gesagt wurde: Lasst uns mit all der Macht streben, die Gott uns gegeben hat, um unter den 144.000 zu sein. Danach zu streben, Gott die Ehre zu geben im großen Kampf. Und manche sagen, okay, die 144.000 müssen sich selber besonders irgendwie anstrengen, schon fast irgendwo so katholisch, Elite denken. Aber ich glaube vielmehr, das ist eine besondere Anstrengung, wenn man es vielleicht so sagen möchte, auf den Seiten von Jesus Christus alleine ist. Ich glaube, dass Gott etwas ganz Besonderes macht, dem Universum etwas zeigt, was sich noch nie hat sehen lassen, seit es diese Weltgeschichte gibt. Ich glaube, dass es sein Versprechen ist. Und wisst ihr, als ich dieses Seminar vorbereitet habe über die 144.000, man kann in viele Richtungen gehen, darüber nachdenken, aber so dieser Hauptgedanke, der mir persönlich hängen geblieben ist bei dem Ganzen, wenn ich über die 144.000 nachdenke, ist, ich glaube, dass sie eine Generation sein werden, die die demütigsten Menschen haben werden. Ich glaube, dass die 144.000 eine Generation sein wird, die überhaupt nicht von sich irgendwie vollkommen denkt oder perfekt denkt oder heiliger denkt oder besser denkt als andere, sondern eine Generation sein, die wie noch keine andere zuvor die Abhängigkeit von Jesus Christus verspürt. Ich glaube, dass eine Generation sein wird, die so liebenswert sein wird. Kennt ihr das manchmal, wenn wir uns untereinander treffen, dass wir gewisse Menschen in unserer Gemeinde treffen, wo wir direkt so einen Bezug zu haben? Wo es nicht, obwohl wir den vielleicht noch gar nicht lange kennen, wo direkt so eine Verbindung da ist? Ich glaube, die 144.000 werden eine Generation sein, die

absolut liebenswert sein werden, mit denen man gerne ist. Eine Generation, die absolut selbstlos sein wird, die überhaupt gar nicht mehr an sich denkt, sondern wirklich in erster Linie an den Nächsten denkt. In erster Linie wirklich schaut, wie kann ich dem Nächsten dienen. Eine Generation, die nicht einfach an Menschen vorbeigeht und sie nicht beachtet, sondern sich Zeit nimmt für die Menschen. Und ist es nicht eigentlich so, dass selbstsüchtig zu sein eigentlich das Schlimmste ist, was uns passieren kann? Oder positiv gesprochen, dass Selbstlosigkeit das Schönste ist, was es gibt? Wisst ihr warum? Ist es nicht schön, die Freiheit zu haben, wenn wir heute zum Potluck kommen? Na, heute gab es ausnahmsweise mal kein großes Kuchenbuffet, haben wir ja sonst immer in der Gemeinde. Wir sind schon alle satt, aber bei Kuchen geht immer noch was, oder? Und dann stehen wir da, sind eigentlich schon voll, und dann sehen wir den Kuchen und die Kuchen werden dann so ein bisschen unterschiedlich geschnitten von den Größen. Und dann sitzen wir manchmal oder stehen da manchmal so da und denken so, ach, hoffentlich kriege ich das größere Stück, oder? Jeder, der jetzt gelacht hat, weiß ich, der hat so gedacht. Na, ich habe es auch schon gemacht. Aber die gerne dem anderen einfach das große Stück Kuchen lässt. Aber wisst ihr, wo wir das lernen? Was meint ihr, wo das beginnt, wo wir das am besten lernen, wirklich so zu sein? Ich glaube, es ist an dem Ort, wo es am meisten herausfordernd ist. Was meint ihr, wo sich dieser Ort befindet? Zu Hause, in der Familie. Ach, warum machen meine Eltern jetzt das wieder? Da lacht meine Mutter. Das Lachen habe ich rausgehört. Warum machen meine Kinder das jetzt wieder? Ich habe es denen doch schon dreimal gesagt, oder? Und mein Mann hat es immer noch nicht verstanden. Kann er das Hemd nicht mal ordentlich falten? Ich glaube, dass es wirklich der Platz ist, die Familie im Eheleben, auch mit der Frau vielleicht, mit dem Ehemann, wo es am meisten herausfordernd ist. Aber ist es nicht auch der Ort, wo eigentlich alles beginnt, wo das nachher quasi sozusagen ja, in die Gemeinde getragen wird? Gibt die Gemeinde nicht eigentlich ein Bild dessen wieder, was eigentlich bei uns zu Hause erstmal beginnt? Und dann, dass die Gemeinde wieder einen Schritt weiter geht und die Gemeinde es eigentlich in der Gesellschaft zeigen sollte? In Epheser Kapitel 5 lesen wir das Wort: Ihr Männer, liebt eure Frauen, wie auch Christus die Gemeinde geliebt hat und hat sich selbst für sie dahingegeben, um sie zu heiligen. Nun, wie hat Jesus die Gemeinde geliebt? Hat Jesus nicht die Gemeinde geliebt, dass er sein eigenes ewiges Leben aufs Spiel gesetzt hat für seine Braut? Dass er auf diese Erde kam mit dem Risiko, sein eigenes Leben zu verlieren? Wir denken manchmal nur, dass wir verloren gegangen wären. Aber Ellen White, sie schreibt in das Buch, im Buch Das Leben Jesu an mindestens zwei Stellen, dass Jesus kam mit dem Risiko, sein eigenes ewiges Leben zu verlieren. Eine solche Liebe, meine Lieben, hat unser Herr, eine Liebe, die wir bis uns gesagt ist, dass wir sie in alle Ewigkeit nicht wirklich greifen können, was Christus da für uns gemacht hat. Einem solchen Gott dürfen wir dienen. Ich bin mit Christus gekreuzigt und nun lebe ich, aber nicht mehr ich selbst, sondern Christus lebt in mir. Was ich aber jetzt im Fleisch lebe, das lebe ich im Glauben an den Sohn Gottes, der mich geliebt hat und sich selbst für mich hingegeben hat. Wer ist dieser Ich? Wer schreibt hier? Wer ist ich? Was sagt Jesus in Lukas Kapitel 10, Vers 26, wo der Schriftgelehrte zu ihm kommt und fragt ihn um das ewige Leben? Jesus fragt ihn, und? Wie liest du das Gesetz? Wie liest du die Schrift? Wer ist ich? Bin das nicht ich? Bist das nicht du? Ich, Timo, bin mit Christus gekreuzigt. Nun lebe ich, Max, aber nicht mehr ich selbst, nicht ich, Norbert, sondern Christus lebt in mir, in Stefan. Was ich, Manfred, aber jetzt im Fleisch lebe, das lebe ich
Albert

im Glauben an den Sohn Gottes, der mich geliebt und sich selbst für mich, Anne-Marieke, hingegeben hat. Meine Lieben, habe ich diese Opferbereitschaft, die hier beschrieben wird? Wenn ich es im Glauben als Verheißung lese, an mich persönlich diesen Text lese, Gott schenkt mir eine solche Opferbereitschaft, sie zu bekommen. Aber bete ich im Glauben, werde ich es erhalten. Über die 144.000 ist gesagt, dass sie vor dem Thron Gottes sein werden, dass sie ihm dienen werden, Tag und Nacht in seinem Tempel. Die 144.000 sind Diener Gottes. Und deshalb komme ich als Ehemann persönlich oder als Familienvater nicht an diesem Text vorbei in dieser Zeit der Versiegelung. Wir haben darüber studiert, wann die Versiegelung bereits begonnen hat. Mein Lieber, ich komme an diesem Text nicht vorbei als Ehemann. Ich kann bei den 144.000 nicht dabei sein, wenn ich nicht lerne und empfange diese himmlische Liebe für meine Ehefrau. Setz mal deinen Namen dort rein. Timo, lieb deine Frau, wie auch Christus die Gemeinde geliebt hat und sich selbst für sie dahingegeben hat, um sie zu heiligen. Manfred, lieb deine Frau, wie auch Christus die Gemeinde geliebt hat und hat sich selbst für sie dahingegeben, um sie zu heiligen. Martin, lieb deine Frau, wie auch Christus die Gemeinde geliebt hat und hat sich selbst für sie dahingegeben, um sie zu heiligen. Setz deinen Namen einmal hier rein. Mach es für dich persönlich, wenn du das Wort Gottes liest. Jesus fragt, wie liest du die Schrift? Wie empfängst du das Gesetz? Und wenn ich diesen Text lese, sehe ich meine Verantwortung. Sehe ich als Ehemann meine Verantwortung in dieser Zeit, in der wir leben? Sehe ich die Verantwortung, die ich habe über das geistliche Leben meiner Frau? Meine Lieben, es ist mehr als geistlich, ja. Aber meine Lieben, Israel braucht geistliche Führer wieder, liebe Männer. Das Israel, das moderne Israel, braucht wieder geistliche Führer. Und ich glaube auch, wenn es mehr richtige geistliche Führer in unserer Gemeinde wieder geben würde, so wie der Paulus jemand war, ich glaube auch, dass Frauenordination kein Problem in unserer Gemeinde darstellen würde. Wir brauchen geistliche Führer. Und Gott verspricht uns als Ehemännern und natürlich auch als Ehefrauen, aber die sprechen wir aber gleich noch, ich will dich unterweisen und dir den Weg zeigen, den du gehen sollst. Ich, Gott, will dich mit meinen Augen leiten. Und dafür müssen wir uns entscheiden, dass wir uns zuerst einmal von Gott führen lassen. Ich muss mich persönlich fragen, wie sieht es aus mit meinem persönlichen Andachtsleben? Habe ich wirklich ein starkes Gebetsleben? Fange ich wirklich am Morgen an, auf meine Knie zu gehen, mit Gott Zeit zu verbringen, vor seinen Füßen zu sitzen und das Wort Gottes wirklich aufzunehmen wie einen Schwamm? Und wenn ich nicht verstehe, von mir aus noch einmal zu beten, auf die Knie zu gehen und zu sagen, Herr, das ist vielleicht gerade schwierig hier, aber mach es mir verständlich. Betest du als Ehemann für das geistliche Leben deiner Frau? Überwachst du als Ehemann das geistliche Leben deiner Frau? Weißt du überhaupt, wo deine Frau geistlich steht? Bringst du deine Frau zum Familienaltar täglich, wo ihr gemeinsam betet und die Verheißungen Gottes in Anspruch nimmt? Aber auch, meine lieben Schwestern, ihr Frauen, betet auch ihr für eure Männer täglich? Auch wenn sie sich das ein oder andere Mal wieder dumm verhalten haben? Und ihr nicht nachvollziehen könnt, was sie da gerade machen? Aber meine lieben Frauen, wenn ich euch sagen darf, ihr habt viel, viel mehr Erfahrung als ich, ihr Männer und ihr Ehemänner und ihr Ehefrauen als ich. Denkt jetzt vielleicht, ach der Fendt, gerade 2 Jahre verheiratet. Aber das bisschen Erfahrung, was ich machen durfte. Wir Männer, und ich glaube, ich darf jetzt mal für alle sprechen, wir mögen es, mit Respekt behandelt zu werden. Auch wenn wir manchmal ein bisschen dumm uns verhalten. Aber seid geduldig mit uns. Und ermutigt uns,

Führer zu sein, aber achtet dabei auf euren Ton. Es gibt einen Satz, der mich sehr trägt und mir immer zum Nachdenken gibt. Wenn du ein Heiliger im Himmel sein möchtest, musst du zuerst ein Heiliger auf Erden sein. Wenn du ein Heiliger im Himmel sein möchtest, musst du zuerst ein Heiliger in deiner Familie sein, dann in der Gemeinde, in der Gesellschaft. Denn die Charaktereigenschaften, welche du im Leben pflegst, werden nicht durch den Tod oder durch die Auferstehung verändert. Du wirst aus dem Grab mit der gleichen Neigung kommen, die du in deinem Zuhause und in der Gesellschaft gezeigt hast. Jesus ändert den Charakter bei seinem Kommen nicht. Die Arbeit der Umwandlung oder Transformation muss jetzt getan werden. Unser tägliches Leben bestimmt unser Schicksal. Charakterfehler müssen durch die Gnade Christi bereut und überwunden werden. Und in diesem Bewährungszustand muss ein symmetrischer Charakter gebildet werden, damit wir für die obigen Heime geeignet sind. Meine Lieben, was ist, wenn ich im Kampf mit jemandem bin? Was wird mit mir passieren, wenn ich zum Beispiel im Streit mit meiner Ehefrau bin und bin im nächsten Moment falltot um? Wache ich nicht auf mit den Gedanken, mit denen ich gestorben bin? Wenn ich immer noch selbstsüchtig irgendwie handle oder selbstsüchtig agiere, kann es sein, dass ich immer noch von mir denke, dass ich irgendwie wichtig bin? Stellt euch mal die Frage, betet mal zu Gott ganz praktisch, habe ich auch gemacht, wenn ich immer merke irgendwann, dass ich irgendwie an mich selber mehr denke. Gott, denke ich irgendwie von mir, dass ich irgendwie wichtiger bin? Und Gott wendet dann, Gott sei Dank, meinen Blick oft an diese Szene Jesu am Kreuz, zu denken, wie er dort hing und überhaupt nicht mehr über sich nachgedacht hat, irgendwie von sich selber, dass er wichtig ist. Christus war so leer von sich selbst, so absolut selbstlos und liebend dem anderen gegenüber, dass er selbst seinen Feinden in diesem Moment ins Gebet sie nehmen konnte und um Vergebung zu bitten. Weil Jesus nicht selber an sich gedacht hätte und ja allen menschlich gesprochen allen Grund hätte, vom Kreuz herabgestiegen zu sein und sie wegzuwischen. Jesus sagt, ich kann nichts von mir aus tun. Wie ich höre, so richte ich. Und mein Gericht ist gerecht, denn ich suche nicht meinen Willen, sondern den Willen dessen, der mich gesandt hat. Meine Lieben, ich glaube, wenn wir wirklich das glauben würden, dass wir in den letzten Tagen leben würden, dass wir danach streben, Gott wirklich jetzt im großen Kampf die Ehre zu geben, uns gebrauchen zu lassen, dass Gott seinen heiligen Namen, sein Gesetz verteidigen kann am Ende dieser Zeit, dass wenn wir wirklich glauben, danach zu streben, bei den 144.000 zu sein, ich glaube, meine Lieben, dass wir mit Christi Hilfe mal über Dinge in unserem Leben wirklich nachdenken würden, dass wir nach Veränderungen mit Christi Hilfe streben würden, dass wir Bereiche in unserem Leben durchgehen würden, wo wir uns vielleicht in Beziehungen befinden, wo wir wissen, dass Gott diese Beziehung nicht segnen kann. Wo wir vielleicht Sachen in unserem Kühlschrank drin haben, wo wir wissen, dass in der Zeit, in der wir jetzt leben, dass wir sie mit Gottes Hilfe lieber aus dem Kühlschrank hinausnehmen sollten. Ich glaube, dass wenn wir das wirklich glauben würden, dass wir in der letzten Zeit leben würden, würden wir es nicht erlauben, dass irgendwie Hass oder Streit oder irgendwelche Kämpfe oder Eifersucht in meinem Herzen getragen werden. Auch nicht meinem Bruder in meiner Gemeinde gegenüber. Aber der Schlüssel, wie es auch bei Jesus hier war, in Johannes 5, Vers 30, ist, ich muss bereit sein. Ich muss wollen. Ich muss willig sein zu sterben, täglich neu geboren zu sein. Ich muss willig sein, meine Lieben. Das ist das bisschen, was Gott wartet auf uns, dass ich meinen Willen bereitschaftlich in jeder Situation, wie Jesus es hier getan hat, zu übergeben. Jesus hat die Menschen gefragt, als er sie heilen wollte, willst du gesund werden? Und wisst ihr, was mich so begeistert am Evangelium ist, dass das Evangelium eigentlich so simpel ist. Aber wir tun es uns.

so schwer. Wisst ihr, was das Faszinierende ist? Selbst wenn ich keinen, lass es mich einmal bitte so sagen, keinen Bock drauf habe, ja, das Fleisch wegzutun. Wenn ich keinen Bock darauf habe, vielleicht meine Pornografie wegzuschmeißen. Wenn ich keinen Bock darauf habe, freundlich zu meiner Ehefrau zu sein oder keinen Bock dazu habe, mich zu entschuldigen bei meinem Bruder in der Gemeinde. Selbst wenn ich keine Lust dazu habe, kann ich ja hingehen trotzdem und mich willig beten lassen. Ich kann jetzt zu Gott gehen und sagen, Herr, ich hasse den Kerl. Ich mag den nicht. Jedes Mal kommt der und nervt mich. Was will der denn jetzt schon wieder? Hat er nicht gesehen, dass ich hiermit beschäftigt bin? Aber Herr, bitte, ich sehe, wie mangelhaft und fehlerhaft ich bin. Mach mich willig her. Mach mich willig, den Bruder, die Schwester zu lieben. Mach mich willig, nicht selber auf mich zu gucken, sondern meinen Gegenüber wirklich zu sehen. Das Evangelium ist eigentlich sehr einfach. Und Gott möchte uns in dieser Zeit, in der wir jetzt leben, in einen Zustand bringen, wo Jesus war, dass Jesus wirklich Sünde gehasst hat, dass er das nicht riechen konnte. Wisst ihr, ich habe früher Alkohol geliebt, viel getrunken, viel mich oft übergeben, habe nicht daraus gelernt, nächstes Wochenende wieder das Gleiche. Ja, wie dumm man ist eigentlich, muss man einfach ehrlich sagen. Ja, man lernt nicht daraus. Gesegnet der daraus lernt beim ersten Mal. Ich habe es nicht gelernt, bei Mara stehen geblieben. Aber Gott hat mich gelehrt, heute, wenn ich irgendwo zum Beispiel beim Alkohol vorbeikomme, wenn ich Alkohol nur irgendwo sehe, mir wird es heute nicht mehr in den Sinn kommen, das zu trinken. Weil ich einfach nur wirklich pures Gift da stehen sehe und denke mir, wie kann ich das hier in diesem Tempel tun? Aber wir brauchen diese Erfahrung, wie ich gestern Abend auch schon sagte, dieser festen Überzeugung, dass ich bereit bin, dass ich Jesus so liebe, dass ich ihn nicht wieder kreuzigen will. Dass ich lieber, wie die 144.000, lieber sterben will, wie Jesus lieber sterben möchte, als dass ich Christus, meinen Heiland, noch einmal kreuzige. Eine solche Überzeugung werden die 144.000 haben. Ihnen ist das egal, wie die äußerlichen Umstände sind, ob sie ihre Arbeit verlieren, ob sie, keine Ahnung, ob Leute sie angreifen oder sonst irgendwas ist. Ob sie all diese Vorteile dieser Welt nicht mehr haben. Sie wollen Jesus nicht mehr kreuzigen. Durch ihre Selbstsucht, durch ihre Lieblosigkeit in ihren Familien. Sie wollen Jesus nicht mehr kreuzigen durch die Vernachlässigung ihrer Pflichten in der Familie, in der Gemeinde, in der Gesellschaft. Oder anderen Menschen gegenüber. Aber dafür bedarf es Zeit. Zeit, zu Jesu Füßen zu sitzen und von ihm zu lernen, ihn lieben zu lernen. Danach sah ich einen anderen Engel herniederfahren vom Himmel. Der hatte große Macht und die Erde wurde erleuchtet von seinem Glanz. Meine Lieben, es bedarf Zeit, um zu leuchten. Es bedarf Zeit, dass die ganze Erde einmal, Offenbarung 18, Vers 1, eine Folge von Offenbarung 14, Vers 9 bis 12, der dritten Engelsbotschaft. Es bedarf Zeit, dass die ganze Erde einmal durch die 144.000 mit Christi Charakter, mit seiner Gerechtigkeit erleuchtet wird. Es bedarf Zeit vor Jesu Füßen. Hat Mose nicht, über den wir gestern Abend auch gesprochen haben, 40 Tage mit Gott verbracht, Tag und Nacht, dass er nicht mal mehr als Trinken und Essen gedacht hat? 40 Tage. Und was tat Mose, als er vom Berg herunterkam? War am Leuchten, oder? Ist ihm das irgendwie aufgefallen, dass er am Leuchten war? Ist er irgendwie stolz geworden? Hat er gedacht, oh, das ist mein Werk? Ist er irgendwie rumgelaufen und hat gesagt, schaut mal auf mich, ich leuchte. Guck mal, wie ich am Strahlen bin. Aber was sagt die Schrift über Mose? Aber Mose war ein sehr sanftmütiger, sehr demütiger Mann. Sanftmütiger und demütiger als alle Menschen auf Erden. Wow. Würde einem solchen Menschen gern mal begegnen? Einem Mose begegnen?
Und sagt Jesus nicht in Matthäus Kapitel 5, Vers 5, Glück

Glückselig sind die Sanftmütigen. Glückselig sind die Demütigen. Und was werden sie erben? Sie werden das Land erben. Mose ist ein Beispiel, wir wissen es, für Jesus. Und auch Mose ist ein Beispiel, wie wir diese Woche studiert haben, für die spezielle Auferstehung, die stattfinden wird. Und er ist auch ein Beispiel für diese Gruppe in den letzten

Wort aus der Bergpredigt, sind die Toten, die im Herrn sterben von nun an. Die gestorben sind in der im Glauben, in der dreifachen Engelsbotschaft, dass sie Teil sind der 144.000. Und die Bibel sagt, sie sollen ruhen von ihren Mühen, denn ihre Werke folgen ihnen nach. Nun hat Mose Herausforderungen gehabt. Haben wir gestern Abend drüber gehört, oder? Was Mose für Herausforderungen hatte. Ein murrendes Volk im Nacken. 3 Millionen Männer am Murren. 3 Millionen Frauen am Murren. Und 3 Millionen Kinder am Murren, meine Güte. Wenn ich manche von euch beobachte, die 4, 5 Kinder haben, ihr habt echt meinen Respekt. Gott möge euch segnen in der Erziehung. Aber dieses murrende Volk, wir haben gestern die Geschichte gehört von Mara nach Elim. Sie haben immer wieder nur durch bei Schauen gelebt, nicht durch den Glauben. Immer wieder, als sie nach Mara kamen und diese bittere Erfahrung gemacht haben und danach, selbst als sie nach Elim kamen, diese süße Erfahrung hatten, haben sie davon noch nicht mal gelernt, als sie dann weitergegangen sind zum Berg Sinai, wo sie dann angefangen haben, in 2. Mose 16 zu murren, weil sie Hunger hatten. Vorher war es der Durst gewesen. Sie haben nicht gelernt, im Glauben zu leben. Aber hat Gott durch Mose ein mächtiges Werk vollbracht? Ich glaube, Mose hat gelernt, was Jakobus schreibt. Meine Brüder, und das ist eine Challenge, eine Herausforderung für uns. Meine Brüder, meine Schwestern, achtet es für lauter Freude, wenn ihr in mancherlei Anfechtungen geratet. Da ihr ja wisst, dass die Bewährung eures Glaubens standhaftes Ausharren bewirkt. Das standhafte Ausharren aber soll ein vollkommenes Werk haben, damit ihr vollkommen und vollständig seid und es euch an nichts mangelt. Die 144.000 haben gelernt, standhaft auszuharren, was wir auch in Offenbarung 14, Vers 12 lesen. Sie haben gelernt, Danke zu sagen in jeder Herausforderung des Lebens. Habt ihr das schon mal gemacht? Wirklich ganz praktisch, dass wenn ihr in die Situation kamt, dass ihr wirklich gesagt habt, okay Gott, mir gefällt das zwar nicht, aber danke. Das Wort Jakobus schreibt hier als Verheißung, das standhafte Ausharren, was wozu da ist? Dass es mich vollkommen macht. Ein vollkommenes Werk in mir schafft. Jeden Moment des Lebens, dieser Satz, danke Alberto dafür, dieser Satz ist mir diese Worte hängen geblieben. Jeden, du hast ja am Anfang dieses Camp-Meetings gesagt, jeden Moment aus dem Glauben zu leben, so wie er kommt. Und das ist der Glaube Jesu. Johannes 5, Vers 30 hat nicht seinen Willen gesucht, sondern immer den Willen des Vaters gesucht. Aber das müssen wir erfahren. Wir müssen das selber erleben, ganz praktisch, sagte eine Schwester heute Morgen zu mir. Und wisst ihr, Mose hätte denken können, ach, jetzt kommt der schon wieder. Haben wir das Problem nicht gestern schon gehabt? Sind die da schon wieder mit dran und beschäftigt? Meine Güte, was für ein Volk. Oh, die Adventisten, ey. Aber wie gehen wir mit Menschen um? Sagen wir, okay, der hat das und dies gemacht oder der Sprecher hat dies und das gesagt, das gefällt mir nicht mehr, dem höre ich nicht mehr zu. Meine Lieben, wir müssen vorsichtig sein, dass wir wie die Israeliten nicht unsere Herzen verhärten. Wir haben in dieser Woche darüber studiert, haben darüber mal kurz gesprochen eigentlich nur, ob die 144.000 buchstäblich sind oder nicht. Aber wisst ihr, was wirklich wichtig ist? Die Frage zu stellen, ob ich eine solche Person bin. Mich selber zu reflektieren. Wisst ihr, als Jesus nach Sodom geschaut hat, hat er keine 10 gefunden. In Noahs Zeiten waren es 8 Leute gewesen. Als Israel ausgezogen ist aus Ägypten, waren es über 3 Millionen. Und 2 von der ursprünglichen Gruppe sind nachher nach Kanaan gegangen. Und als die Krise des Kreuzes kam, wo Ellen White sagt, dass es ein Symbol ist für das Mahlzeichen des Tieres, wie viele sind treu geblieben? Kein einziger aus Gottes Volk. Ich hoffe, das ist kein Typus.
Wie viel Treue Siebenten-Tags-Adventisten wird Jesus finden?

finden in dieser Zeit heute? Wird er 10 finden? Aber was macht uns treu? Was hilft uns, Gott treu zu machen? Ich glaube, wir haben das eben schon gelesen. Sanftmut zu lernen, Demut zu lernen. Sagt Jesus nicht, nehmt auf euch mein Joch und lernt von mir, denn ich bin sanftmütig und von Herzen demütig. So werdet ihr Ruhe finden für eure Seelen. Und hat Mose nicht Christus geschaut, 40 Tage und 40 Nächte? Ist er mit ihm nicht 40 Jahre gewandelt? Ist er nicht mit ihm ein Leben lang gewandelt? Ich habe es vor einiger Zeit zu meinem, wie sagt man, zu meiner, nicht Übung, sondern vielleicht zu meiner Gewohnheit gemacht, dass wenn ich morgens aufwache und ins Gebet gehe, dass ich mir eine Zeit nehme, während des Gebets, was ich oft meistens am Anfang auch mache, wirklich darüber nachzudenken, über diese letzten Szenen im Leben Jesu. Ganz praktisch, wirklich darüber nachzudenken, was Jesus da für mich, wenn ich meinen Namen in diese Texte hineinsetze, für mich persönlich gemacht hat. Ich bin nicht am Ziel, ich werde es auch nie wissen, aber ich merke wirklich, dass mir das hilft, ganz praktisch. Dass es mir hilft, darüber nachzudenken, dass ich sanftmütiger und demütiger werde, das zu sehen, wie Jesus dort am Kreuz hing, wie er durch diese letzten Stunden des Leidens gegangen ist, was er für mich persönlich auf sich genommen hat. Und so verspricht die Bibel uns, dass da, lasst uns den ganzen Text lesen, so lasst uns nun mit Furcht darauf bedacht sein, dass sich nicht etwa bei jemand von euch herausstellt, dass er zurückgeblieben ist. Während doch die Verheißung zum Eingang in seine Ruhe noch besteht. Die Verheißung ist noch da. Was für eine Verheißung ist das? In welche Ruhe? Sagt es nochmal, in welche Ruhe? In seine Ruhe hineinzugehen und für alle ans Licht zu bringen, wie Gott sein Geheimnis ins Werk setzt, das von Ewigkeit her verborgen war in ihm, in Jesus, der alles geschaffen hat. Nun, wer war wirklich derjenige, der alles geschaffen hat? Wer war wirklich derjenige, der geruht hat am Sabbat? Wer war derjenige, der wirklich erquickt worden ist am Sabbat? Wer war wirklich derjenige, dessen Gegenwart diesen Tag heilig gemacht hat? Jesus Christus. Und dieser Jesus Christus, der das alles ausmacht, der den Sabbat auch ausmacht, er lädt uns jetzt heute ein, teilzuhaben an seiner Ruhe. Nicht an meiner, die ich produziere. Und Gott sagt, ich habe dir ein Denkmal gegeben für diese Ruhe. Dass der Mensch, der am sechsten Tag gesegnet wurde, zu diesem Sabbat nun kommt und zusätzlichen Segen erhält. Aber es ist nur möglich, meine Lieben, dass wenn wir Christus täglich in uns aufnehmen, dass wir wirklich den Sabbat halten können, wie er gehalten werden sollte. Denn nur alleine die persönliche Gegenwart Christi macht dies möglich. Wisst ihr, manche von uns, die kommen zur Gemeinde ohne diese Gegenwart Christi am Sabbat. Und einige von uns haben vielleicht sogar heute Morgen einen weiten Weg auf sich genommen, sind weit gefahren und kommen hier in diese Gemeinde. Aber was tun sie dann, wenn sie ohne Christus gekommen sind? Halten den Samstag, oder? Es ist nicht, dass ich den Sabbat halte, meine Lieben. Wenn ich nicht persönlich täglich Christus in mich aufnehme. Wir haben gelernt in unserem Seminar, dass wenn ich an welchem Tag wie beginnen sollte? Am Sonntag. Wie soll ich am Sonntag beginnen? Wenn ich nicht am Sonntag morgens in dieser Haltung beginne und durch den Tag gehe, das Wort Gottes studiere und weitergebe und ich zum Montag komme und ich zum Dienstag komme und zum Mittwoch komme und zum Donnerstag und zum Freitag, jetzt wird die Bühne eng, und zum Sabbat komme,

Nur dann, meine Lieben, wenn ich von da vorne die persönliche Gegenwart Christi mitgenommen habe, nur dann kommt der gesegnete Mensch am gesegneten Tag dorthin, dass er zusätzlichen Segen erhält. Und wenn ich dann das verstanden habe und hier vorne wieder anfange und diesen Zyklus wieder durchgehe, von Woche zu Woche, von Tag zu Tag, meine Lieben, die Wiederkunft Jesu wird nicht mehr lange auf sich warten. Wenn wir als Volk Gottes das ganz praktisch wieder leben, den zusätzlichen Segen zu bekommen. Ich gab ihnen auch meine Sabbate, die ein Zeichen sein sollten zwischen mir und ihnen, damit sie erkennen sollten, dass ich der Herr es bin, der sie heiligt. Wofür ist der Sabbat gegeben? Um uns zu heiligen, oder? Christi persönliche Gegenwart, das ist der Hauptgrund, uns zu heiligen. Christus vollkommenes Werk, abgeschlossen wie in der Schöpfung, abgeschlossen im Menschen, in dir und in mir. Dass wenn Christus auf mich schaut, dass er nur noch sich reflektiert sieht. Seinen wunderbaren Charakter. Aber bin ich eine solche Person? Oder wenn ich die Botschaft zu Laodicea lese, dass Jesus mich ausspucken will, weil ich jämmerlich, blind und bloß und nackt bin, denke ich dann, ja, das ist mein Bruder oder meine Schwester. Oder nehme ich diese Botschaft für mich persönlich? Jesus fragt, wie liest du die Schrift? In jenen Tagen und zu jener Zeit, spricht der Herr, werden die Kinder Israels kommen und die Kinder Judas mit ihnen. Sie werden weinend hingehen, um den Herrn, ihren Gott, zu suchen. Nun, Israel war in Gefangenschaft genommen worden durch Babylon. Und als sie irgendwann zur Reue geführt wurden durch den Heiligen Geist wegen ihrem Sünden und sie nach Vergebung gesucht haben mit Gott, begannen sie zu weinen und gingen wieder zu Gott und suchten ihn. Nun, warum wurde Israel überhaupt gefangen genommen? Wegen ihren Sünden, oder? Hesekiel 8, Vers 16. Und er führte mich in den inneren Vorhof des Hauses des Herrn. Und siehe, am Eingang zum Tempel des Herrn, zwischen der Halle und dem Altar, waren 25 Männer, die kehrten dem Tempel des Herrn den Rücken, ihr Angesicht aber nach Osten. Und sie warfen sich nach Osten anbetend vor der Sonne nieder. Dass sowas möglich ist in Gottes Gemeinde, in Gottes ausgewähltem Volk, dass sie an Sonnenanbetung teilnehmen, ist unmöglich, oder? Wird heute nicht mehr vorkommen, oder? Aber die Offenbarung erzählt uns schon in der Zukunft, dass ein Mahlzeichen des Tieres kommen wird. Etwas, was mit Sonnenanbetung zu tun hat. Aber an diesem Tag gab es noch eine andere Gruppe. Und der Herr sprach zu ihm, geh mitten durch die Stadt, mitten durch Jerusalem und mache ein Zeichen, ein Siegel auf die Stirn der Leute. Und zwar auf die, die seufzen und jammern über all die Gräuel, die in ihrer Mitte verübt werden. Besonders in der abschließenden Arbeit für die Gemeinde in der Versiegelungszeit der 144.000, die ohne Schuld vor dem Thron Gottes stehen sollen, werden sie am tiefsten das Unrecht von Gottes bekennendem Volk fühlen. Zu seufzen und zu jammern ist ein Attribut, eine Eigenschaft der 144.000. Aber mit welchem Geist? Ist es mit einem verdammenden Geist, dass sie das tun? Sind sie die Ankläger der Brüder? Die Gruppe, die nicht wegen ihrem eigenen geistlichen Verfall betrübt ist oder um die Sünden anderer trauert, wird ohne das Siegel Gottes gelassen werden. Das heißt, diese Gruppe, die da seufzt und jammert über die Sünden, die in der Gemeinde geschehen, es wird eine Gruppe sein, die zuerst einmal ihre eigenen Fehler sieht. Eine Gruppe sein, die wirklich selber ihre Herzen durchsucht und realisiert, dass Laodicea für sie geschrieben wurde. Aber zur gleichen Zeit können sie nicht ruhig sein über die Sünden, die in der Gemeinde geschehen, weil sie die Gemeinde lieben. Weil sie die Menschen in der Gemeinde lieben und nicht wollen, dass sie verloren gehen. Und dass Gottes Name im großen Kampf beschmutzt wird. Sie verstehen, dass die Gemeinde

nicht Babylon ist, aber sie verstehen, dass da babylonische Praktiken in der Gemeinde sind. Tränenströme fließen aus meinen Augen, weil man dein Gesetz nicht befolgt. Hat Jesus nicht Tränen gehabt, als er über Jerusalem geschaut hat? Weil er gesagt hat, wie oft habe ich versucht, euch zu sammeln? Weil ihr die Wege Gottes verlassen habt? Als er im Streit war mit den Pharisäern in Matthäus 23, kann es sein, dass Jesus vielleicht Tränen in seinen Augen hatte, als er um sie gerungen hat? Selbst als er sie nannte, ihr seid die Söhne des Teufels? Hat er nicht zu Judas gesagt, mein Freund, wozu bist du hier? Wozu bist du gekommen? Das ist der Geist, den die 144.000 haben werden. Auch wenn andere daneben stehen und das nicht verstehen werden. Auch wenn andere daneben stehen werden und das missrepräsentieren oder Worte umdrehen oder Briefe schreiben. Die 144.000 können nicht ruhig sein über ihre eigenen Sünden und über die Sünden, die in der Gemeinde geschehen, weil sie wissen, dass Sünde zerstört. Das größte Bedürfnis der Welt ist der Mangel an Männern. Hier sind wir wieder, meine lieben Männer. Männern, die sich nicht kaufen oder verkaufen lassen. Männer, die in ihren innersten Seelen wahr und ehrlich sind, wahrhaftig und ehrlich sind. Männer, die nicht fürchten, die Sünde mit ihrem richtigen Namen zu nennen. Männer, deren Gewissen ebenso pflichtgetreu ist wie die Nadel zum Pol. Männer, die für das Recht stehen, obwohl der Himmel zusammenbricht über ihnen. Und Gott hasst nichts mehr, ist uns gesagt, als dass wir in einer religiösen Krise den Mund halten. Jammern über die eigenen Sünden, sie zu erkennen und wahrzunehmen, aber auch in der Gemeinde wahrzunehmen, weil mir mein Bruder, meine Schwester wichtig ist. Nicht alle, die sich zum Sabbat bekennen, werden versiegelt werden, weil sie den wunderbaren und selbstlosen Charakter Jesu Christi nicht gelernt haben anzunehmen. Wenn der Sturm herannaht, große Kampfseite 603, wenn der Sturm, wenn das Mahlzeichen des Tieres mit all seinen Ausführungen herannaht, werden viele, die sich zur dritten Engelsbotschaft bekannt haben, aber nicht durch was? Durch den Gehorsam gegen die Wahrheit geheiligt worden sind, ihren Standpunkt aufgeben und sich zu den Reihen der Gegner schlagen. Heiligung nicht vollständig. Samstagshalter gewesen. Keine persönliche Gerechtigkeit, Gegenwärtigkeit Jesus in meinem Leben, dass ich meine Frau lieben kann, wie Christus seine Frau, seine Gemeinde geliebt hat. Nicht die Liebe im Herzen ein hartnäckiges, versteiftes Volk zu lieben, so wie Mose das getan hat. Und Mose hat geliebt, aber er hat den Mund nicht gehalten über die Sünden in der Gemeinde, aber gleichzeitig hat er eine solche Liebe gehabt, dass er sein ewiges Leben für dieses murrende Volk geben wollte. Mose ist wahrhaftig ein Bild für Jesus. Sie sind nicht zu dem Punkt gekommen, dass sie immer die andere Person sehen, sondern immer noch auf sich selber blicken. Und sie wandten mir den Rücken zu und nicht das Angesicht. Auch als ich sie belehrte, indem ich mich früh aufmachte und sie immer wieder belehrte, haben sie nicht hören noch keine Züchtigung annehmen wollen. Was haben die Siebenten-Tags-Adventisten in Hesekiel 8, Vers 16 getan? Sie haben ihren Rücken abgewandt von Gott und in den Osten zur Sonne geblickt. Und was hat Mose getan? Er hat seinen Blick nach Jesus gerichtet. Er hat gesagt, Herr, mir verlangt es, deine Herrlichkeit zu sehen. Herr, mir verlangt es danach, deinen Charakter zu sehen. Herr, es verlangt mir danach, diesen reinen, lieben, wertvollen Charakter Jesu zu haben.

Aber die Bedingung für dich und für mich, in dieser Zeit, in der wir nun leben, wo die Versiegelung läuft, um Gottes Namen auf unseren Stirnen stehen zu haben, das Siegel auf unseren Stirnen oder eine bessere Übersetzung hinter unseren Stirnen eigentlich zu haben, wo der Sabbat ein Zeichen für ist, ist, dass wir die Demütigsten, die Sanftmütigsten, die liebenswertesten und selbstlosesten Menschen werden, wie die Welt, wie das Universum es noch nicht gesehen hat. Das ist das, meine Lieben, was mich fasziniert, wenn ich über die 144.000 nachdenke. Und Gott sagt, sie sollen mein Volk sein und ich will ihr Gott sein. Und ich will ihnen ein Herz und einen Wandel geben, dass sie mich alle Zeit fürchten, ihnen selbst zum Besten und ihren Kindern nach ihnen. Und ich will einen ewigen Bund mit ihnen schließen, dass ich nicht von ihnen ablassen will, ihnen wohlzutun. Ist das nicht wunderbar? Und ich werde die Furcht vor mir in ihr Herz geben, damit sie nicht mehr von mir abweichen und damit ich mich über sie freuen kann, ihnen wohlzutun. Und ich werde sie einpflanzen in dieses Land, in Wahrheit, mit meinem ganzen Herzen und mit meiner ganzen Seele. Und der Hochmut des Menschen wird gebeugt und der Stolz des Mannes gedemütigt werden, denn der Herr alleine wird an diesem Tag erhaben sein. Und Jesus fragt dich und mich, soll ich selbst mitgehen und dich, Timo, zur Ruhe führen? Soll ich selbst mitgehen und dich, Dorothea, zur Ruhe führen? Soll ich selbst mitgehen und dich, lieber Stefan, zur Ruhe führen? Soll ich selbst Gott mitgehen und dich, und setze deinen Namen ein, möchtest du zur Ruhe geführt werden? Zu dieser geistlichen Ruhe, wo Christus persönlich in mir lebt? Er, der mein Leben bereits gelebt hat? Am täglichen Segen teilzuhaben und zusätzlich als gesegneter Mensch am gesegneten Tag zusätzlichen Segen zu bekommen. Geistlichen Segen, geistliche Ruhe. Ich kann am Sabbat schlafen, ich kann den Sabbat ruhen und genießen. Das heißt nicht, dass ich in seiner Ruhe war. Das heißt nicht, dass ich in seiner Erquickung war. Es ist meine eigene. Die wird mich niemals heiligen. Gott sagt, ich selbst möchte mit dir gehen und dich zur Ruhe führen. Und nur durch diese persönliche Präsenz Jesu Christi in diesen letzten Tagen teilzuhaben, an diesem täglichen Segen, diesen zusätzlichen Segen am Sabbat zu bekommen, wird es mich dazu führen, dass ich in diesen letzten Tagen das Mahlzeichen des Tieres mit voller Überzeugung, es sei denn, es kostet mich sogar mein Leben, ablehnen werde, aber dafür die Bestätigung, das Siegel, das Zeichen Gottes, sein Name, wo der Sabbat ein Zeichen für ist, auf meine Stirn geschrieben bekommen. Möchtest du von Jesus in diese geistliche Ruhe geführt werden? Lasst uns beten. Unser lieber Vater im Himmel, wir loben und preisen dich im Namen Jesu Christi, unseres Schöpfers, unseres Erlösers, unseres Bruders und Freundes, unseres hohen Priesters. Vater, wir danken dir, dass du uns gesegnet hast. Wir danken dir, Herr, dass du Speise zur rechten Zeit gibst. Herr, wir hungern. Wir dürsten, Herr, ernährt zu werden. Und Herr, wenn wir meinen, dass wir bereits satt sind, weil die Welt uns das alles gibt, weil sie uns Essen und Trinken gibt, so bitte öffne du unsere Augen, dass wir erkennen, Herr, dass das nicht die Speise ist, die du uns schenken willst. Dass es nicht die Speise ist, die uns heiligt und reinigt und danach verlangen lässt, nach deinem wunderbaren und reinen Charakter. Herr, ich bitte dich, dass du uns unsere Schuld vergibst.

Ich bitte dich, Herr, dass du uns vergibst, wie wir selbstsüchtig waren in unseren Familien, wie wir selbstsüchtig waren, Herr, in unserer Arbeit, wie wir Dinge vernachlässigt haben, wo wir lieblos waren, wo wir nicht, Herr, wie wir heute Morgen gehört haben, diese Botschaft waren für andere Menschen. Herr, wir möchten dir danken, dass du gnädig, gütig bist, dass du uns einlädst, von dir zu lernen, der du sanftmütig, demütig bist. Herr, weil dein Joch leicht ist. Herr, wir möchten dir danken, dass du uns in dieser Zeit, in der wir leben, dass du uns aus dem Glauben heraus leben lassen möchtest. Und dass wir sicher sein können, Herr, dass wir geborgen durch die Zukunft gehen können, wenn wir dich, Herr, am Morgen auf unseren Knien begrüßen, dich durch den Tag, Herr, deine persönliche Gegenwart mitnehmen und als gesegnete Männer und Frauen zu dem gesegneten Tag kommen, um nicht nur einfach in der Schöpfung über dich zu wissen oder etwas von dir zu wissen, sondern dich persönlich, Herr Jesus, zu kennen. Vater, du hast dich offenbart in Jesus Christus. All das, was wir brauchen, sehen wir im Leben Jesu. Herr, hab du Lobpreis und Dank für gutes Brot, Herr, für gute Speise. Bitte segne du uns. Wir danken dir im Namen unseres kostbaren Erlösers Jesu Christi. Amen.

Fürchte dich nicht, denn ich habe dich erlöst. Ich habe dich bei deinem Namen gerufen, du bist mein. Wenn du durchs Wasser gehst, will ich bei dir sein, dass dich die Ströme nicht ersäufen sollen. Und wenn du ins Feuer gehst, sollst du nicht brennen, und die Flamme soll dich nicht versengen. Ich bin der Herr, dein Gott.

Ein alternativer Lebensstil, darüber sollten wir etwas sagen. Kann man fleischlos leben, ja oder nein? Wir haben gestern einiges schon gesagt, ich werde einiges kurz überfliegen, aber nur in, so interessenhalber.

Wir sehen hier Fleischkonsum in verschiedenen Ländern und die Möglichkeit, um Krebs zu bekommen, vom Darm vor allem. Auch andere Krebsarten sind natürlich hoch korreliert. Und wir sehen, je mehr Fleisch konsumiert wird, je höher die Wahrscheinlichkeit, um krank zu werden. Also Fleisch enthält bestimmte Substanzen, die krebswirkend sind, heterozyklische Amine und so weiter. Und diese Substanzen brauchen nicht unbedingt Krebszeugen, denn wir haben auch Gegensubstanzen in der Ernährung, so wie Phytochemikalien, die in Gemüse und Früchten und dergleichen gegenwärtig sind. Aber die Menschheit heute isst eigentlich sehr viel tierische Produkte. Und in Ländern so wie Amerika, da wird der Rest so reduziert durch Raffinierung und so weiter, dass da am Ende gar nichts übrig bleibt und die Menschen sich zum großen Teil mit tierischen Produkten ernähren. Naja, und dann hat man solche Probleme, wie es hier vorgestellt wird. Auch Drüsenkrebs, sehr stark korreliert mit tierischem Protein. Und Neuseeland ist immer oben an der Spitze, die essen am meisten Fleisch, haben eine sehr fleischreiche Ernährung, sind ja auch nur 3,5 Millionen Menschen auf dieser Insel und viele Tiere und sie leben mit Fleisch. Die moderne Tierzucht trägt auch dazu bei, dass tierische Produkte heutzutage sehr problematisch sind. Osteoporose haben wir ja schon gestern drüber geredet. Wir haben gesehen, wie Tiere beeinflusst werden, wenn tierisches Eiweiß hinzugefügt wird. Und je mehr tierisches Eiweiß gegessen wird, je schlimmer ist die Situation im Knochen. Und dann haben wir auch noch in der Ernährungsindustrie wesentliche Probleme in der ganzen Welt. Das ist ja jetzt fast tagtäglich in den Nachrichten, dass da allerhand Viren gegenwärtig sind, die Grippen verursachen. Aber nicht nur Grippen, Enkephalitis, Gehirnentzündungen. Und die haben alle mit Tierzucht zu tun. In diesen Situationen, wo die armen Tiere so eingequetscht werden und mit Drogen behandelt werden, damit sie nicht krank werden und dass sie schneller wachsen und. Da kann sich so etwas ganz schnell verbreiten. Und wenn man diese Produkte meidet, naja, dann hat man eben eine bessere Chance, um zu überleben. Wenn man so einen Enkephalitis-Virus, so wie er entweder in Hühnern oder in Schweinen oder auch in anderen Tieren gegenwärtig sein kann, vermeiden kann, das wäre eine tolle Sache. Denn so ein Enkephalitis-Virus macht nicht nur stark krank, gibt nicht nur Gehirnentzündung, aber die Wahrscheinlichkeit zu sterben ist sehr hoch. Und wenn man es überlegt, die Wahrscheinlichkeit, um einen Gehirnschaden zu haben, ist auch sehr hoch. Also es ist nicht gerade eben etwas, was man so gerne haben möchte. Dann haben wir auch das Problem der Antibiotika. Antibiotika werden ja regelmäßig hinzugefügt zu den tierischen Produkten. Und wir haben bei unserer Universität recht viel Forschung gemacht über dieses Gebiet der Antibiotika in den Fleischprodukten. Wir haben sogar gemessen, das gab ein Theater, wir waren am Fernsehen und ein Krach gab es da, den kann man sich gar nicht vorstellen. Wir haben gemessen in unserem Land zum Beispiel, wie viel Antibiotika gegenwärtig sind noch in den Produkten selber, wenn man sie kauft im Supermarkt. Vom besten Supermarkt bis zu den schlimmsten haben wir es geprüft und 14 Mal mehr gefunden, als was international erlaubt ist. 14 Mal mehr. Na wow, das ist viel. Da haben sich Leute schrecklich aufgeregt. Aber in unserem Land ist es nicht das Einzige. Amerika, Südamerika, überall in der Welt finden sie genau das Gleiche. 12 Mal zu viel, 16 Mal, 20 Mal mehr, als was international erlaubt wird. Jetzt, was heißt denn das, wenn man so viel Antibiotika zu sich nimmt? Wir haben Entwicklungsstudien gemacht von Hühnern zum Beispiel, die erzogen werden mit diesen

Antibiotika und wir haben gefunden, dass die Leber vergrößert wurde. Also wenn von klein an diese Antibiotika in ganz geringen Mengen ständig genommen werden, haben sie größere Leber. Und sie haben auch das Herz vergrößert sich. Das ist interessant. Eines der Probleme heutzutage mit Kindern zum Beispiel ist, dass viel mehr Kinder an Herzerkrankungen sterben. Und kein Mensch kann eigentlich verstehen, warum das ist. Kleine Kinder kriegen Herzinfarkt. 12 Jahre alt, bumm, weg. Und dann wundert man sich, was ist denn da passiert? Und keiner kann es erklären. Ich glaube, vielleicht ist es wegen den Medikamenten, die wir so regelmäßig zu uns nehmen. Und wenn wir diese Probleme meiden könnten, das wäre doch eine tolle Sache. Also wieso muss ich in kleinen, geringen Mengen ständig Antibiotika zu mir nehmen? Und wenn ich tierische Produkte esse, dann ist das eben der Fall. Also wie viele Antibiotika waren da gegenwärtig und was war die Resistenz? Naja, wir können ja nur mal hier schauen. Die Enterobacteria, 100% widerstandsfähig, 100%, 94,7, 100, 100, 100, 100, das ist ja schrecklich. Das heißt, wenn wir so einen Bakterium, sagen wir mal Staphylococcus bekommen, wir haben das Fleisch gegessen, dann sind die 90,5% resistent gegen alle Tetrazykline, was die stärkste Antibiotika ist, was es gibt, wird nicht erst für den Menschen, sondern nur für Tiere gebraucht. Die Oxalin, die so wie Penicillin wirken, die funktionieren überhaupt gar nicht mehr. Und Vancomycin ist auch schon begrenzt, 14,3% eingeschränkt. Wenn das verschwindet, dann hat die Mensch überhaupt gar nichts mehr. Ist das letzte Antibiotikum, das noch wirkt. Und da fängt die Resistenz schon an. Und Menschen, die in Hospitälern sterben, es gibt ja viele, die in Hospitälern an der sogenannten Hospitalkrankheit sterben, ist wegen Resistenz und Nichtwirkung von Vancomycinen. Jetzt diese Substanzen, die in den Fleischprodukten drin sind, die sind in viel höheren Konzentrationen gegenwärtig in Tieren als in Pflanzen. Denn wir haben, was wir nennen, eine biologische Vermehrung. Zum Beispiel, wenn wir einen Giftstoff nehmen, das macht nichts, was es ist, hier gebrauchen wir DDT, das können PCBs sein, das kann was auch immer sein. Dioxine, krebswirkende Substanzen. Wenn die gegenwärtig sind im Wasser, dann werden sie in der nächsten ökologischen Fläche konzentriert, wiederum konzentriert, wiederum konzentriert und wiederum konzentriert. Und Tiere haben sehr hohe Konzentrationen von diesen Stoffen, denn ein Tier isst jeden Tag. Und jeden Tag bekommt er diese Substanz, sagen wir mal Insektengift, das durch irgendeinen Bauer gebraucht wurde, der Wind kommt, weht es auf Nachbarfeld, Kuh kommt und grast jeden Tag und die Konzentration ist sehr niedrig auf diesem Gras, sehr niedrig, aber wird jeden Tag konzentriert in den Fetten und endgültig wird es bis zu 1 Million Mal sogar konzentriert. Dann ist das in der Milch und das ist das in dem Fleisch und man kann es nicht herausholen. Wogegen, wenn es auf einer Pflanze ist, kann man es abspülen zum großen Teil. Man bekommt es auch, aber man ist immer schlimmer dran mit den tierischen Produkten, weil sie diese Giftstoffe konzentrieren. Es ist also weise, wenn man heutzutage eher bei den Pflanzen bleibt als bei den Tieren. Cholesterol in Fisch. Sie sagen immer, man muss Fischöl essen, das ist besser als das andere tierische Öl. Gar nicht wahr. Wir sehen, dass Fischöle enthalten genauso viel Cholesterin, wenn nicht mehr, als Fleisch. T-Bone Steak hat 79 Milligramm drin Cholesterol pro 100 Gramm und Heringöl mehr, Salm noch mehr, auch ungefähr das gleiche, Sardinchen und so weiter. Also das wird auch nicht helfen. Dann habe ich auch gestern geredet über diese Omega-3-Fette.
die in den tierischen Produkten gegenwärtig

sind. Und wir brauchen Linolen und Linolsäure. Und die finden wir in geringeren Mengen in Gemüsearten und in fettreichen Früchten, so wie Avocado und Turnips und so weiter. Banane hat auch sogar. Brot nicht so viel. Aber dann, wenn es kommt zu den Nüssen, ja, dann sieht es schon ganz anders aus. Da sehen wir die Leinsamen. Was für eine Menge von Omega-3-Fetten da drin sind. Ich meine, besser geht's ja gar nicht. Walnüsse, Canola brauchen wir nicht gebrauchen. Ich würde es nicht gebrauchen. Es ist Raps und da sind andere Substanzen drin, die weniger nützlich sind. Ich würde das nicht gebrauchen. Walnüsse sind sehr gut. Weizenkeim ist sehr gut. Soja ist gut. Naja, wir sehen, alle haben sie etwas. Aber Leinsamen, wenn ihr je Kummer habt über Omega, dann ist da mehr wie genug in Leinsamen und Walnüssen und Soja und so und dergleichen, dass man sich keinen Kummer machen braucht. Vom Fisch braucht man sich den nicht holen. Ganz bestimmt nicht. Denn da bekommt man ja den Eicosa-Fett, die Eicosa-Fette und die können wir selbst umbauen aus diesen, die hier gegenwärtig sind, in diesen Pflanzenformen. Tod auf der Farm. BSE. Maul- und Klauenseuche. Und. Und immer wieder begraben sie die Tiere und dann fängt es wieder von vorne an, bis die nächste Seuche kommt. Aber der Mensch scheint nicht zu lernen. Wir können ohne diese Gefahren können wir leben. So sah es aus in England, nicht so lange her. Kurz davor sah es genauso aus mit der BSE. Das ist jetzt schon das zweite Mal, wo fast alle Tiere in ganz England abgemurkst werden, wieder angefangen werden und wieder abgemurkst und wieder angefangen. Und immer noch wird erzählt, ist gut, könnt's essen. Ich meine, die verkaufen uns doch für doof. Also kann man Fleisch ersetzen? Darf die Kuh auch mal so aussehen? Where's the beef? Ja, das war ein ganz gutes Bild. Ich hab's dachte, es recht gut. Wie sieht's denn aus mit einer Ernährungspyramide, die so aussieht? Wo es unten viel Getreide und Früchte und Gemüse und derartigen gibt, Nüsse und Hülsenfrüchte und so weiter. Und was von Menschen, die aktiv sind, kriegen die da genug Energie? Die Hunsas, die haben sich ja in der Vergangenheit, heute sind sie auch schon ein bisschen angehaucht, so ernährt. Da waren keine Fleischprodukte in dieser Ernährung. Sie haben vom Land gelebt und wie lange haben sie nicht gelebt? Und da gab es keine Krankheiten, die sekundären Krankheiten, so wie Osteoporose und Arthritis und Herz-Kreislauf und Krebs, waren unbekannt. Ganz unbekannt. Denn die hatten nicht diese raffinierte Nahrung. Man braucht eben alles in der Ernährung, was man so nötig hat. Und wie sieht's aus mit einer vegetarischen Ernährung? Ja, sogar diese alte Zeitschrift hat es schon erkannt damals. Wie lange hält man es aus, wenn man aktiv ist, also mit ganz starker Aktivität, Maximum Übung bis zum Exhaustion, was ist das in Deutsch? Bis zur Erschöpfung. Mit der vegetarischen hohen Kohlenhydraternährung 2,78 Stunden mit diesen Versuchen, die sie hier gemacht haben, so eine gemischte Ernährung mit Fleisch und Fett und Eiweiß und Kohlenhydraten, kam es runter auf 1,91 und eine hohe Eiweiß- und Fetternährung, typisch amerikanisch, 0,95. Was von dem veganen Lebensstil? American Journal of Clinical Nutrition hat damals schon gesagt, Veganer sind die gesündesten, auch im Vergleich zu Vegetariern, die Milchprodukte gebrauchen. Es wird nur gesagt, man muss sorgen, dass man genug Eisen zu sich nimmt.

Und früher hat man geglaubt, man muss Hämeisen haben. Und es gibt viele, die heute noch glauben, dass man Hämeisen gebrauchen muss. So wie er im Hämoglobin ist. Aber der Hämoglobin muss erst abgebaut werden und produziert dann sekundäre Gallenprodukte, die karzinogenisch wirken, und dann hat man endgültig das Eisen. Das braucht man nicht. Man kann lieber nur das Eisen nehmen, so wie es in der Pflanze ist. Da gibt es nämlich kein Häm in der Pflanze. Es wird uns erzählt, wir können kein Blut bauen, wenn wir kein Häm-Eisen haben. Tja, aber wie schafft der Elefant, Blut zu bauen? Wie schafft jeder Bock in der Welt, Blut zu bauen? Wie schafft 90% des Tierreiches, um Blut zu bauen, ohne Häm-Eisen? Aber wir können es nicht. Das ist doch ein Unsinn. Und so haben sie herausgestellt, dass eigentlich das Eisen, so wie es in den Pflanzen gegenwärtig ist, viel besser ist als das andere, denn es kommt nicht mit Nebenwirkungen. Und Eisenaufnahme wird gefördert durch Vitamin C. In einer vegetarischen Ernährung hat man sowieso viel Vitamin C in der Ernährung, was nicht der Fall ist in einer fleischlichen Ernährung. Also Eisen sollte kein Problem sein, und weil Frauen eben Blutverlust haben, ist es notwendig, dass sie auch darauf achten, dass sie Pflanzenprodukte essen, die hochwertig an Eisen sind. Da gibt es viele Hülsenfrüchte sind sehr hochwertig an Eisen. Die Kichererbsen sind sehr hochwertig, Sesamsamen, Saatarten, diese Dinge haben viel Eisen. Alles, was dunkelgrün ist, ist hochwertig an Eisen. Sellerie und Petersilie ist sehr, sehr hochwertig an Eisen. Also nur genug dieser Nahrungsmittel zu sich nehmen. B12 ist ein anderes Problem. Darüber machen sich so viele Kummer, und die Vegetarier werden immer an die große Glocke gehängt. Und vor allem im Westen werden sie an die große Glocke gehängt, denn im Osten kann man das ja nicht. Der ganze indische Staat ist vegetarisch, die meisten sind vegan vegetarisch. Viele Millionen Menschen im Osten sind vegan vegetarisch, und da wird nicht gesagt, dass es B12 ist, denn da gibt's keinen. Und es wird dann behauptet, ja, weil sie eben nicht hygienisch sind und nicht alles richtig waschen und. Das gibt's wohl, aber es gibt auch sehr hygienische Gruppen unter ihnen, und die haben auch keinen B12-Mangel. Also woran liegt der B12-Mangel? Und kann man sich vegetarisch ernähren ohne B12-Ersatz? Naja, weil da so ein Theater drüber ist und weil es Menschen gibt, die wirklich B12-Mangel haben, auch Vegetarier, die B12-Mangel haben, kann man ja etwas kaufen, wo da ein Zusatz ist an B12. Zum Beispiel Sojamilch mit B12-Zusatz ist nicht eine schlechte Idee, dann hat man wenigstens nicht den Kummer. Aber so nebenbei gesagt, es gibt viel, viel mehr Menschen, die Fleisch essen, die B12 zu kurz haben, Mangel haben, als Vegetarier, die B12-Mangel haben. Aber wenn einer, der Fleisch konsumiert, B12-Mangel hat, der wird nie an die große Glocke gehängt. Aber wenn einer aus 10 Millionen Vegetarier mal krank wird an B12-Mangel, dann geht der nicht nur auf dem Fernsehen, aber wird auch gleich weltweit verbreitet, das ist wegen seiner Ernährung. Ich würde mal gerne das Gegenteil auch machen. B12 wird nicht produziert durch irgendein Tier. Kein Tier kann B12 produzieren. Keins. Also Fleisch hat kein B12, weil das Tier B12 zeugt. B12 wird gezeugt durch Bakterien. Und diese Bakterien sind in den Tieren im Vormagen, bei Kühen zum Beispiel, gegenwärtig, aber andere Tiere zum Beispiel haben keinen Vormagen und die haben auch keinen B12-Mangel. Also wie zum Beispiel klappt das bei einem Faultier, das keinen Vormagen hat und auch nicht einen vergrößerten Zekum, so wie ein Hase? Wie hat der es geschafft ohne B12? Und ach, zig Tiere in der ganzen Welt, die sich mit nur Pflanzen ernähren, die keinen B12-Mangel haben. Auch mit Bakterien.

Bakterien. Die Bakterien im Mund produzieren B12. Und natürlich, für diese Bakterien, die hauptsächlich B12 produzieren, braucht man alkalischen Speichel. Sie haben Versuche gemacht in Gesundheitsorten, wo die Leute hinkommen, wo sie echt krank sind und fertig sind. Und nur mal getestet. Und ich habe meine Studenten auch mal dran gesetzt. Ich habe ihnen gesagt, okay, jetzt geht ihr mal in die Welt hinein. Meine Studenten denken alle, ich bin total ein Klaps. Und jetzt misst ihr mal, wie alkalisch Vegetarier, Veganer, also Vollvegetarier, Veganer und normale andere Ovolacto-Vegetarier und dann Leute, die Fleisch essen. Und dann habe ich zum Spaß noch die Rastafarians dazu genommen. Die Rastafarians sind auch Vollvegetarier, sind Veganer, aber gebrauchen viel Haschisch. Und da habe ich die Studenten da in die Localities reingeschickt und die mussten dann diese Untersuchung machen. Veganer außer die Rastas konnten sie nicht finden, da habe ich ihnen geholfen. Ich kenne zufälligerweise viele. Nur die Veganer hatten alkalischen Speichel. Nur die Veganer. Die anderen nicht. Die Fleischessen hatten total sauren Speichel und die Ovolacto-Vegetarier war es auch sauer. Nur die Veganer ging es bis zu sogar 8,6 pH. Ganz, ganz toll. Also die Bakterien leben da. Wenn wir natürlich jeden Tag tüchtig alle Bakterien tot machen mit diesen Mitteln, die sie uns geben, um alle Bakterien im Mund tot zu machen, Spülmittel und Vernichtungsmittel und Zahnpasta, das alles tot macht, naja, dann hat man keine Bakterien und dann muss man ohne leben. Und wir haben ja immer Angst vor Mundgeruch. Mundgeruch kommt aus dem Bauch, nicht aus dem Mund. Also warum? Weil da eine Gärung stattfindet wegen falschen Kombinationen. Wenn man also Früchte und Gemüse zusammen in den Bauch hineintut, dann hat man Gärung und dann gibt es Mundgeruch. Wenn man tierisches Eiweiß und Pflanzeneiweiß zusammen in den Magen hineintut, dann gibt es Gärung, dann hat man Mundgeruch. Gärung gibt Mundgeruch. Also ich bürste meine Zähne mit einem Naturzahnpasta, das keine antibakterischen Substanzen enthält und meine Zähne klappen noch aufeinander und naja, somit basta. So, was machen wir mit dem B12? Es gibt vieles, was umsetzt in Säurebildung. Stress kann Säure zeugen. Unregelmäßig essen, verkehrte Kombinationen. Unser ganzer westlicher, moderner Lebensstil ist ein Lebensstil, der dazu beiträgt, dass wir Stress und Säurebildung und so weiter haben. Also der Sicherheitshalber nimmt einen Zusatz in der Milch oder dergleichen und dann habt ihr wenigstens im Gemüt Ruhe. Vitamin D, naja, in Ländern, wo es wenig Sonne gibt, vielleicht ein Vitamin D-Zusatz auch. Bei uns in Afrika total unnötig. Und das wär's, die drei. Hier sehen wir Bakterien zum Beispiel im Magen. Und wir sehen, je alkalischer es wird, je mehr Bakterien im Magen. Ist logisch. Im Mund auch. Wenn wir ein pH also hätten von 8,4, dann wären wir hier, dann sähe es so aus. Dann hätten wir noch mehr Bakterien und dann auch die richtigen. Was auch interessant ist, von vorne nach hinten im Darm, werden die Bakterien immer mehr, nur aufgrund dessen, dass es alkalisch wird. Jetzt, wenn ich zum Beispiel Fleisch esse, dann sieht es bei mir im Magen ganz schlimm aus. Wenn ich ein Ei esse, dann ist der pH im Magen 1,5. 1,5, das ist so sauer wie Batteriesäure. Jetzt kommt diese Säure aus dem Magen in den Darm hinein. Also wie der erste Teil des Darmes ist dann was? Sauer. Ist doch viel Säure.

drin. Wogegen, wenn ich mich vegan ernähre, ist es selten, dass ich unter 5 gehen muss. Das ist schon ein großer Unterschied. Also jetzt, was da hinzugefügt wird im Darm, ist nicht 1,5, sondern 5. Es kann sogar 5,6 oder 6 sein, kommt darauf an, wie ich mich ernähre. Es ist schon fast beim neutralen Bereich. Jetzt kommt der Pankreas und gibt die Gegensäuresubstanzen dazu. Und dann sitze ich nicht mit so etwas, sondern ich sitze vielleicht mit so etwas. Versteht ihr, was ich meine? Das heißt, die Bakterien, die B12 zeugen können, sind nicht erst hier im letzten Bereich des Darmes, wo ich überhaupt nichts mehr aufnehme, sondern erscheinen schon hier, wo ich etwas aufnehme. Also, ich glaube, dass da kein Entwurfsfehler ist bei dem Menschen, was B12 betrifft. Es ist ein Lebensstilfehler beim Menschen. Denn sonst müssten alle Tiere aus den Latschen kippen und sterben, denn sie haben genau den gleichen Metabolismus, den wir haben, und können auch kein B12 zeugen. So, das muss man sich da überlegen. Minerale, ja, das ist wieder eine andere Sache. Mineralien. Heutzutage werden 5 Mineralien dazugegeben, wenn im Landbau gezüchtet wird, gezeugt wird. Also die Farmer tun meist 5 Mineralien dazu, wir brauchen aber 84 Mineralien. Also was von Selenium und alle diese Dinge, wo kommen die her? Wenn Pflanzen ständig geerntet werden und immer nur 5 dazugegeben werden, dann wird es problematisch. Denn die verschiedenen Mineralien arbeiten zusammen. Zum Beispiel hat man Zink nötig, damit Folic Acid richtig funktionieren kann. Da sind Zusammenhänge mit Vitamin B6 und. Selenium hat Vitamin B, Vitamin C und Vitamin E nötig, um richtig gebraucht zu werden. So sind da Zusammenhänge. Man braucht also alle. Man kann nicht nur 1 oder 2 haben. Genauso mit den Vitaminen. Sie funktionieren nicht von alleine. Sie brauchen immer alle die anderen Substanzen, die sie ergänzen und die sie auch einschränken, wenn es nötig ist. Und das findet man nur in Pflanzen. Darum, ich bin eigentlich grundsätzlich dagegen, dass man Vitamine chemisch ergänzt. Wenn man sie ergänzt, dann, wie ich gesagt habe, in einer vollwertigen Ergänzung, wo die ganze Vitamin C ist hochwertig in Orange, also eine Orange konzentrieren bis auf eine Pille. Zip, dann hat man eine Orange in Pillenform gegessen, wenn man so will. Das wäre noch logisch, dann ist all der Rest auch drin. Denn wir brauchen diese vollkommene Ergänzung. Gut, die verschiedenen Minerale und die Spurelemente, die arbeiten auch alle zusammen. Das ist eine Kombination, die wir nötig haben. Jetzt, wo finden wir das heute noch? Das ist ein Riesenproblem. Das ist wirklich ein Riesenproblem. Die Hunsas zum Beispiel, die haben nie das Problem. Warum? Weil das Wasser, das sie gebrauchen, ist Gletscherwasser. Und Gletscherwasser geht ja über den Stein und der Stein wird gemahlen in diesem Gletscher und da sind alle Mineralien drin. Und die Pflanzen werden versorgt mit diesen Mineralien und somit haben wir die richtige Zusammenstellung aller Mineralien in dem Wasser drin. Wenn man Naturwasser nimmt, Quellwasser, das hat die gleiche Kombination der Mineralien, so wie es in den Steinen gegenwärtig ist. Und es quillt aus der Erde hervor und dann schmeckt es auch hervorragend. Diese Mineralenzusammenstellung ist wichtig. Wenn da, sagen wir mal, zu viel eines oder des anderen drin ist, wie wenn das Wasser liegt, so wie im Bohrwasser zum Beispiel, das nicht hervorquillt zum Beispiel,
dann kann man hartes Wasser bekommen, weil da zu viel von dem oder dem oder dem drin ist.

Gletscherwasser, wie gesagt, hat genau die gleiche Zusammensetzung wie Fels. Alle 84 Mineralien sind da drin. Heute gibt es ja einige, die glauben, man darf darum, weil die Zusammensetzung des normalen Wassers so schlecht ist, muss man alles rausholen und man muss destilliertes Wasser trinken. Es gibt kein destilliertes Wasser in der Natur. In der Natur gibt es Wasser, das die gleiche Mineralzusammensetzung hat, in niedrigerer Konzentration als die Umgebung. Das ist das beste Wasser. Was machen wir da? Organisch farmen, heutzutage organische Produkte sind teuer. Ist es nicht so? Wo kriegt man alle das Geld her, um alle diese Dinge zu zeugen? Beste ist, wenn man es selber machen könnte. Und es klappt wirklich. Ich habe es versucht. In Norwegen haben sie da eine Farm, wo sie das ganz organisch machen. Es ist fantastisch, wie das funktioniert. Denn da wird nichts hinzugefügt in die Erde. Und die normalen Farmer, was machen die? Die gehen mit einem Pflug und dann pflügen sie und sie drehen die Erde um. Ist das nicht so? Der Pflug geht rein und er dreht die Erde um. Ja, was machen wir dann? Alle Bakterien, die unten sind, die anaerobisch sind, die kommen nach oben. Und alle aerobischen Bakterien, die oben sind, die gehen nach unten und dann krepieren sie alle. Denn die Anaeroben können oben nicht leben und die Aeroben können unten nicht leben. Dann haben wir erstmal eine tote Erde. Das ist gar nicht so klug. Aber wir können ja nichts pflanzen, wenn wir das nicht machen, denn die Erde ist so hart, man kann sogar nicht mit der Picke rein manchmal. So kompaktiert. Warum? Weil sie Phosphate draufschmeißen die ganze Zeit. Superphosphat und. Und das kompaktiert die Erde. Und dann muss es erstmal mechanisch losgemacht werden, damit das funktioniert. Großes Problem. Wenn man das richtig macht, mit organischen Methoden, dann gebraucht man kein Superphosphat, der die Erde wie Stein macht. Da gebraucht man weichen Felsphosphat. Also Felsenstaub, ganz fein, der schon weicher Staub wird. Der wird gebraucht, der wird über die Erde gelegt und dann kommt kalzitischer Kalk dazu und nicht dolomitischer Kalk, denn der enthält Magnesium und Pflanzen nehmen Magnesium auf durch die Blätter, interessanterweise. Im Morgentau nehmen sie das auf und dann tut man das damit. Und das geht in die Erde hinein und wirkt wie ein Hefe. Und dann kann man aus einer Erde, die eigentlich so kompaktiert ist, dass man sie kaum gebrauchen kann, nach nur 3-4 Wochen einen Stock nehmen und ihn in die Erde reindrücken. Ganz fantastisch. Die richtigen Bakterien sind oben und unten. Und in diesem Felsstein gibt es nicht nur eine Mineralie, sondern alle 84. Dann ist die Erde vorbereitet, nicht diese Kunstdünger mit 4-5 Mineralien, sondern 84 Mineralien rein. Die Bakterien, die wuchern wie wahnsinnig und alles passiert. Diese Mineralien werden den Pflanzen zuständig gemacht, denn die Bakterien arbeiten an diesen Substanzen. Ganz toll. Und dann haben die Pflanzen 84 Mineralien. Und wie sieht so eine Pflanze aus? Naja, sie wird nicht herangejagt mit Stickstoff, dass sie schnell groß wird, viel Wasser und weiter nichts drin hat, sondern sie wächst eben nach ihrem Maß und ist vielleicht ein bisschen kleiner, aber hat alles drin. Und wenn man dann so eine Orange nimmt oder irgendetwas, was so gepflanzt wurde, oder einen Kürbis oder was auch immer, und man stellt den dahin, sagen wir mal eine Melone, die so wächst, eine Wassermelone sogar oder eine Süßmelone und man stellt die dahin, Tomate und man nimmt eine gekaufte und stellt die auch dahin und lässt sie stehen. Was passiert mit den gekauften? Die werden faul. Sie werden faul und dann muss man sie wegschmeißen. Was passiert mit den organischen? Die werden nicht faul. Die werden trocken und nachher hat man eine Rosine, hat man übrig. Manchmal kauft man Apfelsinen, die werden trocken und die Haut wird so ganz hart und die werden immer trockener und trockener und trockener.

Trockener, aber die werden nicht faul. Habt ihr das schon mal gemerkt? Und manchmal kauft man und boom, sind alle faul. Wenn sie faul werden, dann haben sie nicht 84 Mineralien, sondern sind gejagt. Wenn sie trocken werden, dann haben sie alle 84 und die Bakterien können nicht ran, gehen gar nicht ran. Zink wird oft gesagt, oh, da braucht ihr aber Tiere, denn nur Tiere haben das. Das ist Unsinn. Hülsenfrüchte haben genauso viel drin wie und Getreidearten haben genauso viel drin wie tierische Produkte. Man braucht nicht immer alles glauben, was die Menschheit einem da erzählt. Also ein paar allgemeine Richtlinien. Viel Früchte, Getreide, Nüsse, Hülsenfrüchte und Gemüse in der Ernährung. Versuchen, Alkalisches zu essen. Naja, wenn man das macht, hat man es schon. Und nicht die verkehrten Kombinationen zu sich nehmen. Gut, wir sehen, dass das, was höchst säurewirkend ist, sind die Tierprodukte. Und wenn wir die rauslassen, dann ist der Rest alkalisch oder etwas Säure bilden und das brauchen wir sowieso. Und die Mineralien, die werden mehr alkalisch wirkend sein, wenn wir alles drin haben. Kombinationen, die noch wichtig sind, wie gesagt, Früchte und Gemüse nicht bei der gleichen Mahlzeit mischen. Also wenn man einen Nachtisch haben möchte, dann nimm einen Nachtisch, wenn man Gemüse gegessen hat, der aus Getreide besteht und aus, naja, was, Sojapudding machen oder sowas ähnliches, der besteht ja dann aus Hülsenfrüchte. Und wenn man Früchte und Brot und dergleichen und Nüsse gegessen hat, dann kann man das andere essen. Diese sind meist neutral, denn sie enthalten viel Wasser und nur Mineralien, nicht sehr viele Kohlenhydrate, die sind auch neutral, die fettreichen, so wie Oliven und Avos, denn sie verdauen sich auch etwas langsamer. The power of whole foods. Also wenn wir vollwertig essen, dann sind die verschiedenen Komponente, wenn sie alle zusammen vollwertig sind, zusammen hochwertiger, als wenn wir sie einzeln zu uns nehmen. Zum Beispiel eine Tasse gekochten Kale, das ist dieser Grünkohl, hat 50 Milligramm Vitamin C und 13 internationale Einheiten Vitamin E. Dann würde man sagen, puh, das ist ja nicht sehr viel. Nicht sehr viel. Aber weil da Antioxidanten und andere Substanzen in diesem Grünkohl gegenwärtig sind, wird das hochgeschraubt in der Wirkung als zum Äquivalent von 800 Milligramm Vitamin C und 1100 Einheiten Vitamin E. Wir können also nicht immer schauen, wie viel Vitamin E ist da drin, wie viel dies, wie viel das. Nein, die Kombination des Vollwertes erhöht die Wirkung so großartig, dass wenn wir uns vollwert ernähren, brauchen wir uns wenig Kummer machen um alle diese Ersatzsubstanzen. Wenn wir aber raffiniertes Essen, so wie hier, meistens gebraucht wird, dann haben wir ein Problem. Also nicht raffinieren, nicht wach raffinieren, vollwert, vollwert. Und viel Gemüse, viel Früchte, viel Variation in der Ernährung. Ich habe das gestern genannt, hier ist eine Vorstellung von wie das so aussieht. Wenn man frühstückt, nicht isst, dann hat man 2 bis 3 Stunden danach ein hohes Risiko von Herzinfarkt, nachdem man erwacht. Und zwar 2,5 Mal das Risiko als normal. Wogegen, wenn man Frühstück isst, hat man dieses Risiko nicht. Also versucht regelmäßig Frühstück zu essen und man kann besser denken dabei, man kann besser sich erinnern an Dinge, man kann besser reden, man kann besser sich konzentrieren, man hat eine bessere Haltung, weil der Zuckerspiegel anständig ist. Und Frauen, merkt euch das bitte. Männer haben einen höheren Metabolismus als Frauen. Wir sind so geboren.

0: Wir haben einen höheren Metabolismus. Das heißt, wir verbrennen mehr Glukose. Das heißt, wenn wir nicht essen, werden wir grantig. Also füttere eure Männer, dass sie nicht grantig werden. Eine Frau dagegen, weil sie einen niedrigen Metabolismus hat, das stört sie nicht. Und dann kann sie nicht verstehen, warum dieser alte Griesgram rumläuft, als ob er einen Dorn im Zeh hat. Fütter ihn, dann habt ihr wieder Ruhe. Und besser in der Schule. Kinder nicht zur Schule schicken ohne ein anständiges Frühstück. Und dann geht's ja über Ernährung und darüber werden wir jetzt mehr sagen. Vielen Dank.
1: Ja, fangen wir an. Wir finden immer wieder in so Werbeblättchen Artikel über Gesundheit. Und das sind immer wieder Artikel, die uns aufwühlen. Hier zum Beispiel steht, Glutamat ist nicht bedenklich. Da steht ein Satz, übermäßige Dosierung ruft laut DGE, das ist die Deutsche Gesellschaft für Ernährung, jedoch weder eine leistungssteigernde noch eine giftige Wirkung hervor. Wir können es also unbedenklich essen. Oder eine andere Überschrift, Milch schützt vor Asthma. Was haben wir von solchen Artikeln zu halten?
0: Habt ihr Kamine? Ich zeige euch mal was. Aspartame, kennt ihr das? Okay. Das ist der Süßstoff, der gebraucht wird. NutraSweet equal, so heißen sie in Englisch, Spoonful, equal measure und so weiter und so weiter. Aspartame verursacht 75% aller negativen Reaktionen und die angemeldet wurden bei der US Food and Drug Administration. Es gibt 90 Symptome, die dadurch erschlechtert werden. Ich werde gleich sagen, was das mit Glutamat zu tun hat. Kopfschmerzen, Migräne, Schwindeligkeit, Fits, Seizures. Epileptischer Anfall, wird einer so macht. Das ist Seizure. Was ist das?
2: Zittern.
0: Nein, nicht zittern.
2: Unruhe.
0: Nein, nicht Unruhe. Ein Seizure. Wenn du umkippst und du hast einen.
2: Epilepsie.
0: Nicht Epilepsie, aber sowas ähnliches. Naja. Übelkeit, nicht richtiges Gefühl, Muskelzucken und Zerren, Ausschläge, Depressionen, Müdigkeit. Irritable, grantig, ja. Tachykardia, schnelles Herzklopfen, Insomnia, nicht schlafen können, nicht richtig sehen können, nicht hören, Herzprobleme, Atem, Anxiety, Angstattacken, ja. Nicht stolpern über die Worte, Geschmacksprobleme. Dann auch mit der Balance, alle anderen Probleme, Gehirn, Gedächtnisverlust und Schmerz. So, das sind die Symptome, die hauptsächlich genannt werden. Dann, was noch ganz viel schlimmer ist, ist Gehirntumore werden damit bezogen. Wenn man schon mal Multiple Sklerose hat oder Epilepsie oder alle irgendeines von diesen Symptomen, dann wird es schlimmer gemacht durch Aspartame. Jetzt warum? Aspartame enthält drei Substanzen. Aspartiksäure, Aspartinsäure wäre das sicher in Deutsch, Phenylalanin und Methionin. Und Aspartinsäure ist eine Aminosäure. Und wenn die in der freien, ungebundenen Form genommen wird, dann steigen die Raten im Blut von Aspartat und Glutamat. Genau wie beim Glutamin. Und Aspartat und Glutamat sind Excitotoxins. Das heißt, das sind Toxine, die aufregend wirken auf den Nerv. Gut, jetzt Glutamat ist eine normale Substanz. Eine ganz natürliche Substanz, es ist eine Aminosäure umgesetzt

in Glutamat, das ist eine natürliche Substanz. Und dann kommen solche Sachen wie auf diesem Stückchen Papier. Weil es natürlich ist, kann man es natürlich essen. Ist das nicht, was Sie sagen? Aber da gibt es Riesenprobleme. Denn Glutamat ist eine Substanz, die im Nerv gebraucht wird für die Wirkung der Nerven. Wenn wir jetzt zusätzlich Glutamat dazugeben, mehr als was nötig ist, das wird nicht verhindert durch die Blut-Gehirn-Barriere, geht hindurch und wirkt stimulierend auf den Nerv und das öffnet Calciumbahne und der Nerv wird hyperstimuliert und stirbt sogar. Also die Neurone sterben. Und das kann nicht umkehrbar sein danach. Es ist ein ganz, ganz gefährliches Ding. Ist es nicht so, dass der liebe Gott dafür gesorgt hat, dass es keine freien Aminosäuren in der Ernährung gibt? Ja oder nein? Gibt keine freien Aminosäuren in der Ernährung. Es gibt Proteine, die enthalten alle Aminosäuren. Dann ist es auch interessant, dass im Magen werden keine freien Aminosäuren gezeugt, sondern der Protein wird aufgeschnitten in große Klumpen, die nennen wir Polypeptide. Diese Polypeptide gehen dann in den Darm und da gibt es Trypsine, die schneiden den in kleinere Stücke, dann ist er immer noch nicht freie Aminosäuren. Und dann geht er weiter im Darm runter und dann gibt es Ektopeptiden, die Peptidasen, die schneiden die Aminosäuren einzeln runter. Also im unteren Darm haben wir dann freie Aminosäuren. Und diese freie Aminosäuren, weil sie im Unterdarm erst gegenwärtig sind, werden in den Blutgefäßen aufgenommen, die erst zur Leber gehen. Also im Hepatosystem werden sie aufgenommen und gehen zur Leber, wo da eine Fabrik ist, die sie verarbeitet in diese Substanzen, die der Mensch nötig hat. Also freie Aminosäuren kommen nicht ins Blut. Kommen nicht ins Blut. Wogegen, wenn wir freie Aminosäuren aufnehmen, als freie Aminosäuren gehen sie sofort ins Blut. Dann gehen sie also bei der Fabrik vorbei und fangen allerhand Unsinn an. So wie hier, ganz gefährlich ist, was hier passiert. Dann, wenn wir auch Phenylalanin zu viel gegenwärtig haben, und das kommt auch in diesen Süßstoffen vor, dann wird im Gehirn weniger Serotonin abgeschieden. Jetzt ist es ganz interessant. Serotonin ist eine Substanz, die auch auf das Gehirn wirkt und sorgt dafür, dass alles regelmäßig und gleich passiert. Wenn ein Schizophren untersucht wird, dann wird gemerkt, dass ein Schizophren wesentlich weniger Serotonin im Gehirn hat als Nicht-Schizophrene. Also ein Psychiater würde einen Schizophren behandeln, durch ihm Serotonin zu geben, damit die Rate hochkommt und dann wird er wieder schön ruhig. Wenn Serotonin gesenkt wird, dann wird er aggressiv, kann Mörder werden, kann Menschen totschlagen und was weiß ich. Habt ihr schon gemerkt, wie unsere Kinder aggressiv sind in den Schulen? Wie sie einander mit den Füßen treten, nicht nur weil sie das am Fernsehen sehen, sondern weil sie eine Aggression im Bauch haben? Habt ihr das mal schon gemerkt? Und warum? Weil sie diesen Schmarren hier in ihrer Ernährung kriegen von morgens bis abends. Und es ist auf Aspartame, was auch das gleiche ist, weil es Zeug Glutamat oder Monosnatriumglutamat gehört zu derselben Partei. Es gibt jetzt in Instant Breakfast, diese Schnellfrühstücke, die die Kinder heutzutage kriegen, in Minz, die sie jetzt ständig essen, damit sie auch schön riechen für die Fräulein und für die Männlein oder was auch immer. In ihren Cereals ist es morgens drin, im Kaugummi ist es drin, im Kakao ist es drin, in Kaffee ist es, Beverages ist es drin, in gefrorenen Desserts ist es drin,
In Gelatin-Desserts ist es drin, in Säften ist es drin, in Laxiermittel, da sind ja alle so verstanden.

0: stopft in der Welt. In Multivitaminen tun sie es sogar rein. Warum, weiß der Kuckuck. In Milchgetränken ist es drin, in Pharmazeutiken, Supplementen. Also man kauft diese Dinge als Ersatz und dann steckt das Zeug da drin. In Shake-Mixes, Softdrinks, alle Süßigkeiten, Sweets und so weiter, Tees, Instant-Tees und Kaffees, Topping-Mixes, Wine-Coolers, Joghurts. Überall haben sie es reingesteckt. Warum? Ich denke, die wollen eine aggressive Welt haben. Eine wahnsinnige Welt. Die Kinder sitzen da und haben gesenkten Serotonin und sind aggressiv bis dort hinaus. Und dann nach oben drein, auf all diesen Chips und so weiter, kommt ein Antioxidant drauf, der ist Butylated Hydroxytoluin oder Butylated Hydroxyanisol, der senkt auch den Serotonin. Kein Wunder, dass unsere Kinder so aggressiv sind. Früher hat es das gegeben, dass ein Lehrer die Schüler erst eine halbe Stunde lang still machen muss, vor dem er anfangen kann? Ich gebe jetzt schon 30 Jahre, 31 Jahre habe ich Unterricht gegeben an der Uni. Früher, als ich in eine Klasse reinkam, Ruhe, kein Problem. Ich habe nie ein Problem gehabt. In den letzten 3-4 Jahren, das ist chaotisch. Ich gehe jetzt schon in die Klasse und ich kann mich selber nicht hören. Das ist wie ein Karneval. Dann nehme ich mir einen Stuhl und ich stelle mir dahin und ich streite mich nicht mehr mit ihnen. Ich nehme einen Stuhl und ich setze mich dahin, nehme noch einen, tue die Füße hoch und schlafe. Und nach einer Viertelstunde wird es dann endlich still und dann stehe ich auf und sage, so, können wir anfangen. Das ist wirklich chaotisch. Und warum? Weil sie all diesen Quatsch essen. Also, dann will ich auch noch etwas sagen. Diese Süßmittel sind so süß, weil Aminosäuren, irgendeine Aminosäure als Aminosäure ist super süß. Und die Zunge schmeckt das als süß. Aber in der Natur gibt es keine Aminosäuren. Es gibt nur Proteine, die Aminosäuren enthalten, wie ich schon erklärt habe. Jetzt, wenn wir eine Aminosäure, also ein Süßmittel, auf die Zunge tun, dann werden die Nerven da stimuliert und die sagen, süß. Schicken einen Impuls ins Gehirn und sagen, schmeckt süß. Aber das Gehirn merkt nicht nur, dass es süß schmeckt, sondern interpretiert das als, dass süße Kohlenhydrate, die verarbeitet werden, auf dem Weg sind. Schickt einen Impuls zum Pankreas und sagt dem Pankreas, Zucker auf dem Weg, bereite dich vor. Der Pankreas sagt, gut, ich produziere Insulin. Produziert er Insulin. Jetzt war das aber Aminosäure. Jetzt geht das da rein und der Zuckerspiegel steigt nicht. Der Pankreas regt sich auf, ruft das Gehirn an und sagt, wo ist der Zucker? Das Gehirn schickt einen Impuls, ich weiß, es kommt, ich habe es registriert. Es kommt und dann kommt es nicht. Und so geht das über eine lange Zeit und endgültig registriert der Pankreas nicht mehr auf das Gehirnstimulus, das sagt Zucker auf dem Weg. Und dann? Zu wenig Insulin. Und was hat man dann? Naja, dann hat man Zuckerkrankheit. Ja, also freie Aminosäuren nie in den Mund. Die gibt's nicht in der Natur und der Mensch glaubt immer, dass er es besser kann. Also Glutamate, das sind noch Excitotoxine obendrein. Und nur weil es natürliche Substanzen sind, heißt nicht, dass wir sie essen können. Sie müssen produziert werden im Körper, so wie sie nötig sind. Und irgendetwas mehr ist gefährlich. Also hier ins Feuer. Lange Antwort, kurzer Sinn.
1: Ja, die nächste Frage. Haben Sie Wissen darüber, ob in Süßigkeiten und speziell in Schokolade tierische Stoffe, Fette oder Blut verarbeitet wird?
0: Ja, ich glaube, es wird da drin verarbeitet. Und in den Geheimrezepten braucht man das nicht angeben. Also Blut ist vor allem das Plasma ist sehr geschmeidig.

0: Das macht dann diesen schönen, cremigen, das schöne, cremige Gefühl. Also ja, es wird gebraucht.
1: Nächste Frage. Sollte man überwiegend Rohkost oder Getreidekost zu sich nehmen? In welchem Verhältnis?

0: Ernährung hat. Früchte als ist eine Rohkost, Frucht ist Rohkost. Wenn man Frühstück zum Beispiel isst mit Getreide und viel Früchte, dann hat man Rohkost. Dann macht es nichts, wenn man auch etwas Gekochtes dazu isst, mit Rohkost auch dabei, Salaten und so weiter, Tomaten. Ich würde nicht ein ganz bestimmtes Verhältnis, dass man wieder das ganze Leben nur nach Formel regelt, aber sorgt, dass man genug Rohkost in der Ernährung hat. Ja.
1: Stimmt es, dass Obst, wenn es alleine im Magen ist, besser verdaut wird, als wenn es kombiniert ist mit anderen Lebensmitteln?
0: Obst verdaut recht schnell, aber solange es nicht gärt, macht es doch nichts, wie lange es drin ist, solange es nicht gärt. Und nur wenn es lange Zeit im Magen bleibt, wird es gären, solange die Endprodukte die gleichen sind. Also ob wir Getreide und Früchte zusammentun oder Früchte alleine, macht für mich keinen Unterschied, denn der Endprodukt ist das gleiche.
1: Jetzt gibt es Menschen mit einem ADHS-Syndrom, also ein Aufmerksamkeitsdefizitsyndrom. Sie erhalten Medikamente, die Stimulantien enthalten. Kannst du da irgendeinen Rat dazu geben?
0: Ja, jetzt wird das lahme Pferd noch gepeitscht. Wieso nicht alle diese Dinge meiden, die das Problem erstmal verursachen, eher als all das andere noch dazugeben? Also erstmal sorgen, dass da nichts von diesen Dingen in der Ernährung ist, die wir jetzt gerade besprochen haben. Und dann die richtigen Mineralien in der Ernährung haben, nicht nur die 5, die so bei den Farmern dazugegeben werden, sondern die richtige Kombination, so wie man es bekommt, wenn man viel Variation hat von verschiedenen Quellen, die Ernährung herkommt, oder wenn man kann organisch, das wäre natürlich das Beste. Dann Mineralien ist meist das Problem und dann diese Substanzen.
1: War da noch was mit Phytochemikalien?
0: Ah ja, hast du mir gesagt. Bestimmte Phytochemikalien, Phytoestrogene, so wie sie in Soja erscheinen, sind sehr gut für Gehirnentwicklung und auch für Gehirnwirkung. Also Phytochemikalien, Phytoestrogene, Genistein, die finden wir wo? Haben wir schon ein paar Mal gesagt. In Sojaprodukten, Sojamilch vor allem sehr gut und in Leinsamen. Ja.
1: Apropos Leinsamen, du hattest ihn ja sehr empfohlen. Es sind Fragen aufgetaucht, kann man den auch kochen? Oder hier zum Beispiel heißt es, ich koche den Leinsamen ca. 15 bis 20 Minuten, gebe ihn anschließend durch ein Sieb und trinke dann den Schleim. Ist dies in der Wirkung ebenso wie roh?
0: Ja, das ist fast das Gleiche. Wenn es euch schmeckt, dann naja.
1: Wir haben herausgefunden, dass man den auch mahlen kann und eine ganze Weile im Kühlschrank stehen lassen kann. Dann braucht man nicht jeden Tag frisch zu mahlen. Also es geht auch auf die praktische Art. Gut, hier geht es um den Schnellkochtopf. Hier steht, es gibt zwei Meinungen. Hülsenfrüchte im Schnellkochtopf gekocht schont Vitamine und Nährstoffe. Und die andere Meinung, es zerstört mehr Nährstoffe und Vitamine als im gewöhnlichen Kochtopf. Was weißt du darüber?
0: Es stört weniger als im normalen Kochtopf. Der Grund, im Schnelltopf wird der Sauerstoff entfernt. Es wird die Luft herausgegeben durch Dampf, also es wird nicht oxidierend gekocht. Und es ist Oxidation, die die Stoffe vernichtet. Also Schnelltopf ist weniger störend als normal.
1: Bei der Schilddrüsenunterfunktion kann man das fehlende Hormon auch mit Phytoestrogene ersetzen?
0: Nein. Denn Schilddrüse ist Thyroxin und Phytoestrogen ist ein Östrogenersatz, sind zwei verschiedene Hormone. Es sind einige Dinge da, die man darauf achten kann, zum Beispiel Casein, so wie es in allen Milchprodukten und Käsen und so weiter gegenwärtig ist, hat eine sehr negative Auswirkung auf die Schilddrüse. Also weg mit den Milchprodukten, das wäre der erste Schritt.
1: Jetzt zu Ingwer.

0: Ein etwas umstrittenes Gewürz. Was bewirkt Ingwer? Ist er gut für den Organismus?
1: Ingwer ist ein Stimulant. Es ist ein, man kann es fast als ein Medikament sehen für Kreislaufstörungen. Also es ist eine Pflanze, die man, die, wenn man sie sehr viel isst, regelmäßig stimulierend wirkt, was vielleicht nicht das Beste ist. Wenn man sie ab und zu isst für Kreislauf und so weiter oder ein bisschen ab und zu als Geschmackergänzer oder was, dann ja. Wir machen Ingwer-Tee manchmal, wenn wir Grippe haben und so weiter. Das hilft und ist recht gut dafür. Aber ich würde nicht wie im Osten täglich Ingwer essen.
0: Danke. Mikrowellen, wie schädlich sind sie? Zerstören sie Sojaeiweiß genauso wie Milcheiweiß?
1: Laktose ist das größte Problem in der Mikrowelle. Da wird die Stereochemie verändert. Und das ist in Milchprodukten, also Milchprodukte nicht erhitzen in der Mikrowelle. Es werden auch lange in der Mikrowelle werden Substanzen vernichtet, das ist wahr. Genauso wie beim Kochen, es ist eben nur ein Schnellkochen. Ich würde die Mikrowelle gebrauchen, um ab und zu mal was schnell zu erhitzen, aber ich würde nicht kochen in der Mikrowelle.
0: Und das letzte Thema, es geht um Aloe Vera. Was hältst du von diesen Produkten? Sind sie wirklich so effizient, wie die Medien sie immer propagieren? Und eine Zusatzfrage, manche Firmen, die Aloe Vera Produkte vertreiben, nennen sich Forever Living. Wir als Christen wissen ja, dass man nicht durch Aloe Vera forever leben kann.
1: Ist das der Baum des Lebens?
0: Wahrscheinlich.
1: Oder 12 Früchte? Gut, Aloe Vera enthält Substanzen, die offensichtlich sehr gut sind für die Haut. Und Hautprobleme werden dadurch beschlichtet. Also diese Innensubstanz soll recht gute Wirkung haben auf die Haut. Dann wird auch behauptet, dass die Mineralien, die da drin sind, eine sehr gute Zusammenstellung haben. Die werden natürlich, die natürliche Aloe Vera ist eigentlich so eine Art Wüstenpflanze. Und das geht alles schön langsam, Vorsicht, und da kann man verstehen, dass alle Mineralien und so weiter gegenwärtig sind. Aber die gleichen Mineralien sind auch in einer guten Ernährung gegenwärtig. Und wenn ich persönlich wählen müsste zwischen Früchten und schönen Gemüsearten und Aloe Vera, dann wäre bei mir nicht viel Wahl übrig. Also ich weiß, dass das heutzutage Hochmode ist und dass diese Kombination alles in den richtigen Winkel reinbringen muss, aber 6000 Jahre hat die Welt ohne gelebt, recht gut, und jetzt plötzlich ist das Alpha und das Omega. Persönlich, ich würde Aloe Vera vielleicht gebrauchen, wenn da ein Hautproblemchen ist, oder vielleicht, wenn man die Frauen, wenn sie eine schöne weiche Haut haben wollen oder was, aber essen regelmäßig, ich esse lieber Früchte und Gemüse.
0: Dankeschön.
1: Bitte sehr.
0: Wir führen jetzt Rezepte vor. Wir fangen gleich an mit einem Spinat. Aber wir sind ja Feinschmecker. Der Spinat soll ja mindestens genauso schmecken wie vorher, ohne Milchprodukte. Wir machen einen Rahmspinat. Und mit dieser Art, wie wir den Rahmspinat machen, können wir jedes andere Gemüse sahnig machen. Wir können jede Soße sahnig machen. Also das Prinzip ist hier entscheidend. Wir können, um etwas sahnig zu machen, Cashewnüsse mit Wasser mixen. Wir haben diesmal nicht nur Cashewnüsse, wir nehmen eine Vierteltasse Cashewnüsse, eine Vierteltasse Haferflocken, eine Vierteltasse Mandeln, mixen sie zusammen mit einer Tasse Wasser, nicht zu viel Wasser, gerade damit das schön cremig wird. Mit etwas zusätzlichem Wasser können wir dann den Mixer ausspülen und geben das zu dem Spinat dazu. Wir haben hier den Spinat schon erhitzt. Wir haben vorzugsweise Blattspinat genommen. Da fällt es der Industrie schwerer, irgendwelche Schmutzpartikel reinzumischen oder Mäuseschwänze. Also das ist da bestimmt nicht drinnen. Und ich habe das schon gemixt. Gewürzt habe ich das Ganze mit einem guten Kräuter.

0: Kräutersalz. Wir haben Zwiebelpulver dazu getan. Man kann sicher auch eine ganze frische Zwiebel mitmixen. Und ein Allround-Gewürz. Wir haben hier Würzelfix genommen. Man kann Würzel nehmen oder sonst was man zu Hause hat. Das kann man sicher abschmecken, wie man es gerne hat. Ich gebe einfach diese Nusssoße dazu. Ich darf hier auch mit Wasser ausspülen. Wir sind ganz sparsam. Das Ganze müsste jetzt aufkochen. Wird auch gleich geschehen. Und unser Rahmspinat ist fertig. Das Kochen ist nicht unkomplizierter. Es wird genauso gut schmecken, wenn nicht besser. Und Sie dürfen das nachher dann alle probieren. Wir haben genügend Proben für alle vorbereitet.
1: Man nimmt das Getreide, man wäscht es, man braucht es ab, man gibt es in einen Topf, bedeckt es also sehr reichlich mit Wasser und lässt es über Nacht in der Küche irgendwo stehen. Also wenn wir das Getreide jetzt eingeweicht haben, man tut es am nächsten Tag dann einfach in den Topf wieder Wasser reichlich drauf und lässt es dann halt kochen. Wenn das Getreide gekocht ist, dann gibt man das kurz in den Mixer. Bei diesem Rezept, ich habe da Buchweizen genommen, weil es halt sehr, klebrige Substanzen enthält. Nur ist es da wichtig, dass man bei Dinkel und bei diesen Buchweizen, dass man das nicht miteinander kocht, weil der Buchweizen wesentlich schneller weich ist. Dagegen, wenn man jetzt Dinkel und Roggen oder anderen Weizen nimmt, das kann man in ein, oder Grünkern eignet sich auch gut, das kann man miteinander kochen. Das ist dann nicht so schlimm, aber bei diesen beiden also nicht. Ja, wenn das Getreide gekocht ist und dann kurz angemixt ist, ein bisschen aufgebrochen, ich finde halt, wenn man dann jemanden, wir wollen halt die Leute da abholen, wo sie sind, wenn wir es dann fleischähnlich machen wollen, dann ist es halt besser, es ist noch ein bisschen leicht grob, als wenn man das ganz malt und dann ist es mehr so eine glatte Masse und ein bisschen, ein bisschen klebriger, aber wenn das ein bisschen so grob ist, ist es dann wesentlich besser. Ja, dann ganz kurz zu den Zutaten. Ich habe das jetzt nicht ganz vor, weil ich denke, das Getreide kochen, das muss ich mir dann auch wieder ein bisschen abkühlen lassen und warten. Also die Zeit wollte ich einfach einsparen. Aber wenn es gekocht ist und ein bisschen angemixt ist, dann kann man ja das dann mit allen möglichen, was man möchte, dann noch variieren. Man kann auch Gemüse noch dazu tun. Das kann man ganz fein raspeln, aber ganz kurz andünsten und auch noch drunter heben. Also da kann man recht große Möglichkeiten noch einbauen. Ich habe dann hier Haselnüsse gemahlen als Vorschlag genommen, aber an diese Nüsse, an diese Art ist man nicht gebunden. Man kann da Haselnüsse mit der Moulinette noch zerhacken oder auch noch fetterige Halle, Badernüsse oder was auch immer. Also da kann man wirklich ausweiten und da ist man nicht gebunden. Das kann man sehr gut da noch variieren. Ja, dann habe ich eben auch wieder diese Sojaquick mit rein. Wenn man jetzt diese Sojaquick nicht hat oder dass man sagt, man stört sich ein bisschen dran, das muss jetzt 3 Tage einweichen, steht man 3 Tage in der Küche der Topf rum und dann muss ich so lang planen und dann ist der 3 Tage rum, jetzt passt es mir nicht und das mag auch sein, ist das kein Problem. Dieses Soja, der Zusatz gibt es auch in Granulat. So habe ich jetzt da verwendet. Dann, das ist ganz einfach, da spart man sich dann diese ganze Vorbereitungs- und Einweichzeit. Man gibt einfach in kochendes Wasser, würde jetzt mal ungefähr mengenmäßig für eine normale Mahlzeit, vielleicht 2 Tassen Wasser und 3/4 Tasse das Sojagranulat, lässt es kurz aufkochen und gibt es dann, stellt es weg, lässt es aufquillen und es hebt man dann drunter. Also das kann man dann während des Kochens gleich verwenden oder auf jeden Fall am gleichen Tag. Wichtig ist dann noch, wenn man das Getreide gekocht hat und die Zutaten alles reingemacht hat, bis dann sowas ausquillt, kann man ja dann Zwiebel schneiden und die anderen Gewürze alles herholen. Also das geht dann so ineinander von der Zeit her recht gut auf. Dann Haferflocken, wie gesagt, mir passiert es manches Mal, wenn man, kann man reintun, ist sehr nahrungsergänzend natürlich, aber ich habe es eigentlich einmal mit reingetan, weil es vorkommen kann, wenn man mal für einen größeren Anlass was macht, dass man dann vielleicht doch die Masse ein bisschen zu weich hinbringt und dann formt sich's doch nicht so gut und Haferflocken saugen.

0: es dann wieder auf. Hat man feine Haferflocken, kann man die direkt in die Masse reingeben. Macht man sich selber oder hat grobe daheim, dann kann man es kurz aufkochen, gerade so viel, dass das Wasser aufgesaugt wird, lässt es ein bisschen abkühlen und das wissen wir ja, wenn Haferflocken gekocht sind und erkalten, werden sie ja fest. Und das kann man dann, das ist genauso als Eiersatz, als Bindemittel gedacht. Also mir ist es schon passiert, oder man hat es ja mal zu scharf gemacht und dann muss ich wieder was rein tun, dann kann es mal passieren, dass man es an den Topf plötzlich drei hat, aber das macht dann nichts. Man kann sich dann so wieder helfen, den Teig so zu machen, wie man es bräuchte. Und jetzt will ich einmal das ganz kurz zeigen, wie ich das mache. Da ist bloß Wasser drin. Ist die Kanne. Ja, und dann habe ich hier ein schönes Hilfsmittel, mal geschenkt gekriegt, muss man allerdings dann nass machen. Da gibt man jetzt den Brätlingsteig, so schaut er, also er darf nicht rausfallen, sollt ihr nicht, ne? So ist ungefähr die richtige Konsistenz, dass das eigentlich wie gewohnt, na, ein Brot natürlich, was halt drauf ist, das ist ja alles, was noch bindet und lockert. Gibt man da rein. Und dreht man das so rum. Und dann hat man hier, das hat den Effekt, dass es wirklich also kreisrund ist. Das ist recht attraktiv für Kindergeburtstage. Man kann da Hamburger machen, kein Problem. Merkt fast kein Mensch. Ich bin schon mal gefragt worden, ob ich nicht gemogelt habe, ob es wirklich Getreide ist. Salatblatt und eben wie man es gewohnt ist mit Paprika und so. Ja, also das ist recht gut. Was macht man, wenn man das nicht hat? Auch kein Problem. Kann man sich auch helfen. Dann macht man das ganz einfach. Man macht da wieder lauter Kügelchen. Kann man aufs Backblech oder Platte vorbereiten. Machen wir zwei. Wenn man jetzt möchte, wenn man jetzt einmal einen Wert drauf legt, dass es akkurater mal ein bisschen ausschaut, wenn was Besonderes ist. Ich meine, so kann man es auch so machen wie gewohnt, also ist auch kein Thema. Aber es gibt ja mal Anlässe, wo man sagt, heute möchte ich ja mal ganz was Besonderes machen und heute habe ich Zeit und heute passt es und dann kann man das auch so machen. Das ist ungünstig so. Ich denke, es wird gesehen. Kann man halt die dann aufschlichten, so dutzendweisen oder auch nicht. Und dann nimmt man, ich nehme jetzt einmal das, macht ein bisschen nass, einfach draufdrücken. Was ich dann noch mache, man kann es jetzt eben, wie bereits gesagt, aufs Backblech geben oder man nimmt eine Teflonpfanne und gibt dann ganz wenig, mache ich halt mit Olivenöl, ein paar Tropfen drauf, reibt sie vorher aus und tut dann mit geringer Hitze, sollte man sich die Zeit dann schon nehmen, langsam bräunen lassen, eben dass durch dieses große Erhitzen von Öl, dass dann nicht da schädliche Giftstoffe entstehen, dass nicht qualmt und raucht und fast schwarz wird. Ich denke, Sie wissen, was ich meine. Das war das zu den Brätlingen. Fertig. Ich habe gedacht, ich brutzle jetzt da nicht rum, die Zeit können wir uns sparen, da zeige ich niemandem was Neues. Ich habe jetzt ein paar fertige hier. Das werden wir auch später ja noch sehen. So schauen sie halt dann fertig aus. Danke sehr.
1: Die Salatsauce, die ich heute zubereite, die besteht aus natürlichen pflanzlichen Zutaten, aus Cashewnüsse, eine Salatgurke, bisschen Zitronensaft, Kräutersalz ohne Glutamat und es kommen auch ein paar geschnittene Zwiebel nachher rein und in die Soße auch ein Stück Zwiebel wird mitgemixt. Diese Salatsauce wird nachher aussehen wie eine Sauerrahmsoße oder Joghurtsoße, so ähnlich. Sie wird auch ganz fein schmecken. Sie werden sich nachher selbst überzeugen können. Ich habe hier nur diese Zutaten, aber Sie können auch je nach Geschmack oder wenn es noch jemand gesünder machen möchte, zum Beispiel mit Knoblauch abschmecken. Oder noch andere Kräuter reinschneiden, ganz frische Kräuter. Man kann Salatsoßen eigentlich nicht nur aus diesen Zutaten herstellen in unserer gesunden Küche. Man kann auch verschiedene Nussmusse verwenden aus Mandelmus,

Sesammus oder Haselnussmus und wieder in Verbindung mit Gemüse, Kräuter, Zitrone, eventuell auch mit Brottrunk oder Sauerkrautsaft, solche Sachen, also natürliche Säuerungsmittel. Ich werde jetzt ungefähr 2 Minuten mixen und wenn es fertig ist, Sie werden dann sehen, dass die Soße ganz schön wird, dass sie auch sahnig ist und nachher können Sie auch bestimmen, ob es Ihnen schmeckt oder nicht. Die Cashewnüsse, die werden erst trocken gemixt. Es ist jetzt ungefähr halbe Tasse, 100 Gramm.

0: Jetzt werde ich dazu einfach diese Salatgurke zugeben, eine halbe Zwiebel, die kann ganz rein getan werden, muss nicht geschnitten werden. Ungefähr 2 Teelöffel, je nachdem wie Sie wollen, Kräutersalz und 2 bis 3 Esslöffel Zitronensaft. Wieso mixe ich die Zwiebel gleich mit? Ich finde, wenn Zwiebel mit eiweißreichen Nahrungsmitteln, was auch eben die Cashewnüsse sind, nicht nur fett, sondern auch eiweißreich, wenn das zusammengemixt wird, dann werden die Zwiebel eben nicht bitter. Da kann man das schön mitmachen. Ganz einfach, innerhalb ein paar Minuten. So, die Soße ist sehr schön geworden. Die sieht wirklich aus wie Sahnesoße, Sauerrahmsoße oder Joghurtsoße, vielleicht viel besser. Sie können ja jetzt die Zwiebel untermischen. Es ist fertig.
1: 500 Gramm Vollkornweizenmehl, fein gemahlen, eine halbe Tasse Leinsamen, warmes Wasser, einen halben Würfel Hefe, einen Teelöffel Honig und 2 Teelöffel Salz und noch eine Tasse Sojamilch dazu. Leinsamen in eine Tasse füllen, warmes Wasser dazugeben und 15 Minuten stehen lassen. Das habe ich schon gemacht. Die werden dicker, fester und das muss man dann unter dem Teig einmischen. Ja, dann gebe ich mal der Reihe nach Vollkornweizenmehl in die Schüssel. Zum Glück haben wir diese Küchenmaschinen, die alles machen. Das habe ich gesagt, warmes Wasser, das kommt nachher. Das war jetzt nicht 500 Gramm, sondern gleich 1 Kilo Mehl. Das lässt sich besser kneten und da wird auch der Blech voll. Also nicht nur, die Menge ist zu wenig, würde ich sagen, 500 Gramm. So nehme ich anstatt 2 Teelöffel Salz gleich 4. Dann haben wir anstatt einen halben Würfel Hefe einen ganzen. Ein bisschen zerkleinern. Honig, 1 Teelöffel im Grundrezept, also 2 Teelöffel.

Also das ist hier die einfachste Küchenmaschine. Die schafft diesen 1 Kilo Teig auch. Das müssen wir nicht unbedingt hören jetzt. Ich habe ein bisschen Teig übrig gelassen von den Brötchen. Wenn der Teig vielleicht doch zu weich ist, dann sehen die Brötchen so aus. Ein bisschen flacher. Man kann sie schön belegen nachher. Wenn der Teig etwas fester ist, dann sehen die Brötchen nachher so aus. Backpapier auf jeden Fall. Kein Öl nehmen für das Blech.

0: Ja, und das Formen, das kennt jeder. Dann können Sie ruhig Ihre Kinder oder Enkelkinder dazu nehmen. Ausstechen geht's auch. So ungefähr müsste es ausschauen. Oder auch so. Also ein schönes Spiel. Nehmen Sie Ihren Mann dazu. Dann schmeckt die Brötchen. Schmecken Sie am nächsten Tag noch besser beim Frühstück. So, das war's.
1: Sonnenblumenkerncreme. Viel erzähle, fange ich mal an. Da mache ich mal jetzt auf. Sonnenblumenkern. Nehme ich zuerst mal eine Tasse. Das ist kleineres, habe ich genommen. Und dann noch ein Dreiviertel. So, das dazu. Und dann kommt eine Tasse Wasser. So, jetzt kommt dann ein

So, dann kommt eine Tomate rein damit. Und dann kommt ein Drittel Tasse Zitronensaft. Jawohl, das habe ich hier. Gut. Und tue ich ein bisschen rein. Wenn man nur reines Zitrone nimmt, das ist zu sauer. Das habe ich zu Hause schon mal probiert, ohne Wasser. Dann ist es zu sauer. Also dann kann man vergessen. Also, dann kommt das auch dazu. Ja, jetzt kommt Knoblauchpulver. Jawohl. Wer möchte, kann natürlich frische Knoblauch nehmen. Ups, das ist ein bisschen zu viel. Rein damit. Und dann kommt Zwiebelpulver. Und wer möchte, auch frische Zwiebel natürlich reintun. Na, komm jetzt. Jetzt. Das ist ein Teelöffel. Gut. Ja, so ungefähr. Stimmt's? Und dann kommt alle Zutaten im Mixer pürieren. Okay. Nein, so geht's nicht. So geht's. Das ist ein bisschen Aufregung. Okay.

So, ich hoffe, dass jetzt fertig ist. So, schauen wir mal. Wow, sieht das gut aus. Sieht das gut aus. Und ganz cremig,

0: Ich zeige es euch allen. Und schmecken tut's. Super. Mahlzeit.
1: Eine vegetarische Wurst. Wie kann man das am besten machen? Vor allem auch noch, wenn man einen Schwiegervater hat, der Metzger ist. Und da ist es natürlich relativ schwierig. Aber es funktioniert und ich würde es jetzt nicht als Wurst bezeichnen, sondern als vegetarischen Auflage oder Auflage, nein, wie sagt man es? Aufschnitt, ja genau. Als vegetarischen Aufschnitt. Gut, was wir dazu brauchen, ist eine Tasse Cashewkerne. Also wir nehmen als erstes die Cashewkerne. Ich würde empfehlen, vorher die Cashewkerne immer zu waschen. Ja, es ist ein Cashewnüsse werden maschinell hergestellt und es kann da sein, dass manche Dinge dran haften oder dran sind. Also immer vorher waschen, ist ganz gut. Dann haben wir 3 Esslöffel Hefeflocken, 2 Teelöffel Granulat, Zwiebelgranulat. Also ich würde kein Pulver empfehlen. Das Pulver, das wird relativ schnell fest, wenn man es über eine längere Zeit zu Hause hat. Also bei Knoblauch oder bei Zwiebel, also immer das Granulat nehmen. Es ist besser und es löst sich genauso auf. Dann 1 Teelöffel Gemüsebrühe. Das habe ich alles jetzt schon hier fertig. Das schütten wir in den Thermomix hinein. Gut. Dann das Agar-Agar, Zitronensaft und die Gewürze. Also mit den Gewürzen ist der Till gemeint. Also nicht mitmixen, weil sonst wird er so fein, dass man ihn danach nicht mehr sehen kann. Es kommt noch das Wasser dazu, die 2 Tassen, dann diesen Schabziger Klee. Ich habe es am Anfang nicht gewusst, was das ist. Also es ist ein leicht bitteriges Gewürz. Man kann es im Gewürzgroßhandel bekommen und es schmeckt, sage ich mal, wurstähnlich. Also man verwendet es oft in der Metzgerei. Und da würde ich empfehlen, nur 1/2 Teelöffel mit dazugeben. Beim Kräutersalz kann man 1 Teelöffel mit dazugeben und wer es ein bisschen würziger haben möchte, ohne weiteres 1/2 Teelöffel. So, dann mixen wir das Ganze. Einmal trocken mixen ist wichtig vorher. Also trocken mischen am besten vorher. Nicht das Wasser gleich mit reinschütten, weil sonst vermixt sich das Ganze nicht. Dann Wasser, die Hälfte der Menge langsam zugeben.

So, und wenn die Sache cremig ist, kann man die Paprikastücken dazugeben. So, das war ein ganzer Paprika. Mitmischen. So, dann das restliche Wasser dazu. Naja, machen wir lieber aus. Wäre vielleicht sinnvoller. Sondern ruhig das Ganze auf höchster Stufe eine Zeit lang, vielleicht eine Minute mal richtig durchmischen lassen, bis es cremig ist. So, wollen wir mal schauen. So haben wir eine recht flüssige Masse, aber durch das Bindemittel Agar-Agar wird es dann auch fest. Das schütten wir jetzt in den Topf hinein, geben die 3 Teelöffel Agar-Agar dazu. Agar-Agar ist eine pflanzliche Gelatine, die im Meer als eine Meeresalge entsteht. Dann verrührt man das Ganze gut und lässt es dann aufkochen.

0: Teelöffel, habe ich Esslöffel gesagt? Okay, müsst ihr streichen, Teelöffel. Ja, das wäre sonst zu viel. Ja, okay, warum nicht kochen in Thermomix? Es ist ein paar Mal schon ausprobiert worden und dieser Thermomix, wenn es aufkocht, wir wissen nicht warum, es hat nicht funktioniert. Ja? Dieses Agar-Agar hat nicht abgebunden in den Thermomix und wenn man es dann eingefüllt hat und hat es einen Tag stehen lassen, es ist einfach nicht fest geworden. Wir können es schlecht erklären, warum. Kann es sein, durch das Schneiden, dass diese Meeresalge zerstört wird, nicht abbinden kann. Also wir haben es ein paar Mal probiert in den Thermomix, aber es funktioniert nicht. Drum am besten in den Topf reinschütten und im Topf dann aufkochen. Das Aufkochen dauert natürlich ein bisschen. Das wollen wir uns jetzt hier sparen. Wenn es aufgekocht ist, den Zitronensaft dazu schütten und auch den Till dazu. Also den Till nicht mitkochen. Die sind Gewürze, die man nicht kochen muss und die ihren Aroma entfalten, auch wenn sie ungekocht sind. Ja, dann füllen wir das Ganze in Gläser ab. Am besten nimmt man Longdrinkgläser, ein bisschen längere Gläser. Vorher mit heißem Wasser ausspülen, nicht mit kaltem Wasser, weil die Masse ist ja heiß und wenn ihr das dann in dieses kalte Glas hineinschüttet, kann es sein, dass euch das Glas springt. Also, roter Beetesaft kann man auch mit reingeben. Man kann von dieser Grundmasse her, wenn man sagt, okay, ich nehme diesen Paprika nicht, ja, dann hat man eine weiße Masse. Und die kann man natürlich variieren, wie man will. Ich habe jetzt dann noch zusätzlich eine Knoblauchkräuterwurst gemacht. Die könnt ihr dann später auch probieren. Da habe ich noch Bärlauch mit rein, habe noch Kräuter zusätzlich mit hinein und habe es ein bisschen pikanter gemacht vom Gewürz her. Man kann natürlich Röstzwiebeln mit reinmachen. Dann, da sind keine Grenzen gesetzt. Man hat, oder Meerrettich, ja, es sind keine Grenzen gesetzt, was man da machen kann. Individuell, wie man es am besten möchte, in diese Grundmasse mit hineingeben, aufkochen, in 4 Stunden bindet es normalerweise im Kühlschrank ab und dann hat man seinen Wurstersatz.
1: Ja, das Müsli ist sehr wichtig. Zum Frühstück kann man das essen. Wir haben das hier schon einmal vorbereitet. Zuerst muss man Haferflocken mit Sultaninen eine halbe Stunde in Sojamilch und Orangensaft aufweichen. Das haben wir schon gemacht. Inzwischen kann man dann Äpfel raspeln mit Schale. Unter der Schale befinden sich die meisten Vitamine und wenn man die Äpfel dann schält, dann geht viel verloren. Also nach der halben Stunde gibt man dann die Äpfel ins Müsli rein mit dem Zitronensaft von einer halben Zitrone.

Dann schneidet man zwei Bananen in halbe Scheiben und gibt es auch noch dazu. Und dann kann man noch 80 Gramm Nüsse, gehackte Haselnüsse dazugeben. Die kann man so kaufen oder man kann sie selber hacken oder mahlen, wenn man eine Mühle zu Hause hat. Alles gut vermischen.

0: Und dann ist das Müsli schon fertig. Das sieht dann so aus. Und wenn man jetzt möchte, kann man zum Beispiel noch Orangenstückchen dazugeben oder andere Obstarten.
1: Nutella. Welche Mutti hat nicht schon Probleme gehabt, wenn ihre Kinder geschrien haben, oh, Nutella, Nutella, und das ist einfach das Beste. Es ist schon, ja, es schmeckt nicht schlecht. Ich habe es auch schon probiert, aber wir wollen ja ein gesundes Nutella haben. Gut, dann will ich euch zeigen, wie das funktioniert. Eine halbe Tasse Haselnüsse geröstet. Das habe ich schon vorher gemacht. Geröstet deswegen, weil es einfach besser schmecken. Der Geschmack kommt besser raus. Dann eine Tasse Cashewkerne, eine halbe Tasse Datteln. Wenn Sie welche mit Kerne haben, dann natürlich vorher bitte die Kerne rausmachen, sonst gibt es Probleme. Eine Tasse Datteln. Nur von den Haselnüssen eine halbe, sonst eine ganze Tasse. Und 1,5 Tassen Sojamilch. So, das wird jetzt auch ganz kurz gemixt, bis es cremig ist. So. Es rumpelt am Anfang ein bisschen, weil die Datteln relativ hart sind. Ja, und dann tue ich noch einen Esslöffel Karo-Pulver dran. Einen Teelöffel Getreidekaffee. Und einen Teelöffel Zitrone. So. Das Ganze wird jetzt nochmal durchgemixt, bis eine schöne cremige Masse entsteht. Jetzt schauen wir mal, ob das schon reicht. So, an der Seite muss ich es nochmal ein bisschen runterstreichen, aber so. Man sieht jetzt nicht allzu viel hier in dem Topf. So sieht es dann aus. Etwas heller als Nutella. Aber wir nennen es halt trotzdem so. Und ihr wisst ja, Nutella, da ist sehr viel Zucker drin, da ist sehr viel Fett drin, lauter ungesunde Sachen. Und diese Sachen hier kann man auch schön cremig machen, ganz ohne Fett und auch ohne Blut. Ich wünsche euch guten Appetit.
2: Also Pralinen kann man machen, habe ich gehört. Ich habe gestern eine gegessen und die schmeckt wirklich gut. Oder war es vorgestern? Ich kann mich auch nicht entsinnen. Angeblich schmeißt man alles da in das Ding rein und fertig. Zack. Das wären also die Paranüsse, 200 Gramm. Und dann dieses auch noch, Haselnussmus. Muss man angeblich da reinkratzen, sonst geht er nicht rein. Alles einfach dazu. Das kann sogar die Katze. Also kompliziert ist es wirklich nicht. Gut. Dann geht noch dazu Honig. Wow. Und das muss ein Sonderhonig sein. Das muss der Akazienhonig sein. Man sagt mir, der hat keinen Beigeschmack oder sowas ähnliches. Das macht ihn besonders. Also das ist ganz süß. Mein Vater war ja Konditor. Und ich habe so viel Süßes als Kind bekommen, dass man mich heute mit dem Süßen jagen kann. Und Karo-Pulver, ich nehme an, da ist er. Das ist ja eine Art Hülsenfrucht. Tolles Zeug. Man muss sich dran gewöhnen, sagt man. Sonst

0: Als ich das zuerst mal gegessen habe, habe ich auch gedacht, das ist ja wie eingeschlafene Füße. Aber ich habe mich dran gewöhnt und jetzt schmeckt's gut. Man muss den Gaumen umgewöhnen. Salz kommt auch dazu. Ich sage immer mehr Salz. Das heißt nicht mehr Salz, sondern mehr Salz. Und dann Vanille, kommt ein Teelöffel rein. Ich hoffe, da ist nur ein Teelöffel drin, sonst schmeckt es überhaupt nicht. Ach, rein. So. Das ist ungefähr ein bisschen mehr. So. Da haben wir einen Teelöffel. Und dann alle Zutaten gut mixen. Das ist nicht sehr schwierig. Meine Frau liebt Süßes. Und mein einer Sohn, der liebt auch Süßes. Den anderen kann man jagen mit Süßem. Also der ist mehr wie ich. Aber ab und zu was Süßes schmeckt gut. Ich weiß nicht, also einmal im Monat hat man Lust auf was Süßes. Habt ihr das gemerkt? Dann plötzlich kommt so eine Gier und dann isst man das Zeug, bis man ihm schlecht wird und dann hat man wieder Ruhe für einen Monat. Also gut mixen. Naja. Und wenn das gut gemixt ist, dann kann man das zu einem Ball rollen. Da muss man die Hände nur gut waschen. Und wenn es fertig ist, dann gibt man jedem die Hand, bis es eben alles wieder weg ist. Ja, und dann nimmt man so eine kleine Kugel. Kannst du so groß machen oder so klein, wie man will. Rollt das schön zu einer Kugel. So wie die Kinder das im Matsch machen. So. Und dann, ups, es muss gut zusammengesagt gerollt werden. Ne, meine Hand ist zu nass. Und dann kann man es wälzen, entweder im Getreidekaffee, für was ganz Besonderes. So. Und da hinlegen. Oder in Kokosnuss. Und wenn man wirklich Lust hat drauf, ganz kleine Kugeln machen für die Frau und die Kinder und ganz große für sich. So geht das dann.
1: Ich darf euch zum Abschluss ein Getränk vorführen mit unbedenklichen Zutaten. Man hat diese Tage öfters von Sojamilch gesprochen. Ich denke, der Milch am nächsten vom Geschmack her ist diese hier. Ich will keine Werbung machen, ich sag's euch nur. Es ist die von Provamel, die ist mit Apfelsüße, auch keine bedenklichen Stoffe drin. Wenn man diese Milch für dieses Rezept nimmt, dann muss man ein wenig nachsüßen. Und ich, auf eurem Rezept steht mit Agavendicksaft. Es gibt einige Süßungsmittel, Zucker wissen wir, ist nicht so gut. Aber Agavendicksaft ist unbedenklich. Es gibt auch Ahorndicksaft, es gibt Ahornsirup. Es gibt Birnendicksaft und verschiedene andere Dinge, man kann sich da informieren. Wenn man sich das aber sparen möchte, gibt es für mich die zweitbeste Milch. Die ist schon gesüßt mit Vanille, sie ist von Alpro. Und da schütten wir einfach einen Liter rein, in den Mixer. Da nimmt man Getreidekaffee. Auch Karo genannt, richtig. Und einen Esslöffel des berühmten Karo-Pulvers. Ja, und dann mixt man. War das schwierig? Wenn es ich sogar kann, könnt ihr es auch. So, das war's schon. Schokokaffee nicht ganz so dunkel, wie man es vielleicht gewöhnt ist. Aber man kann dann einen Strohhalm reinstecken und ein wenig dekorieren, wenn man möchte. Ein wenig

verzieren. Ja. Und dann denke ich, kann man es jedem anbieten. Ich denke, es schmeckt besser wie der normale und sind keine bedenklichen Stoffe drin.

Der Sabbat ist Gottes Zeichen. Meine Sabbate sollt ihr heiligen, dass sie ein Zeichen seien zwischen mir und euch, damit ihr wisst, dass ich, der Herr, euer Gott bin. Die Israeliten brachten über ihren Türen ein Blutzeichen an, um zu zeigen, dass sie Gott gehörten. So werden auch die Kinder Gottes in unserer Zeit das von Gott bestimmte Siegel tragen. Sie werden sich mit dem heiligen Gesetz Gottes in Einklang bringen. Ein Zeichen wird ebenso wirklich auf jedem Einzelnen, der zu Gottes Volk gehört, angebracht, wie damals das Zeichen über den Türen der hebräischen Wohnungen angebracht wurde, um die Leute vor dem allgemeinen Untergang zu schützen. Gott erklärt: Ich gab ihnen auch meine Sabbate zum Zeichen zwischen mir und ihnen, damit sie erkannten, dass ich der Herr bin, der sie heiligt. Jeder Mensch in unserer Welt ist Gottes Eigentum, sowohl durch die Schöpfung als auch durch Erlösung. Jeder Einzelne muss sich vor Gericht für sein Leben verantworten. Hat er Gott gegeben, was ihm gehört? Hat er Gott alles übergeben, was als sein erkaufter Besitz sein Eigentum ist? Alle, die den Herrn als ihr Teil in diesem Leben in Ehren halten, werden unter seiner Herrschaft stehen und das Zeichen, das Siegel Gottes erhalten, das sie als Gottes besonderes Eigentum ausweist. Christi Gerechtigkeit wird ihnen vorangehen und die Herrlichkeit des Herrn wird ihre Nachhut sein. Der Herr schützt jeden Menschen, der sein Zeichen trägt. Und der Herr redete mit Mose und sprach: Sage den Israeliten, haltet meinen Sabbat, denn er ist ein Zeichen zwischen mir und euch von Geschlecht zu Geschlecht, damit ihr erkennt, dass ich der Herr bin, der euch heiligt. 6 Tage soll man arbeiten, aber am 7. Tag ist Sabbat, völlige Ruhe.

heiligt dem Herrn. Wer eine Arbeit tut am Sabbattag, soll des Todes sterben. Darum sollen die Israeliten den Sabbat halten, dass sie ihn auch bei ihren Nachkommen halten, als ewigen Bund. Er ist ein ewiges Zeichen zwischen mir und den Israeliten. Denn in 6 Tagen machte der Herr Himmel und Erde, aber am 7. Tag ruhte er und erquickte sich. Gott in dieser Sache zu erkennen, ist für jeden Menschen von höchstem Wert. Alle, die ihn lieben und ihm dienen, sind in seinen Augen überaus kostbar. Er möchte sie dort haben, wo sie würdige Repräsentanten der Wahrheit sind, wie sie in Jesus ist.

0: Good afternoon, everyone.
1: Euch allen herzlich willkommen wieder an diesem Nachmittag.
0: It is good to see you again.
1: Es ist schön, euch wiederzusehen.
0: And most of you who are here this morning seem to have stayed back.
1: Und es sieht so, scheint so zu sein, dass die meisten von euch heute Morgen, die da waren, hier geblieben sind.
0: I'm grateful for that.
1: Und ich bin sehr dankbar dafür.
0: And I hope that God will bless you and reward you by speaking to you personally through His Word.
1: Und ich hoffe, dass Gott euch segnen und dafür belohnen wird, indem er direkt zu euch sprechen wird durch sein Wort.
0: After this message, we have two more to follow.
1: Nach dieser Botschaft haben wir noch zwei, die danach folgen werden.
0: So the day is not yet done.
1: So sind wir noch nicht am Ende des Tages angekommen.
0: But one message at a time.
1: Aber wir werden eine Botschaft nach der anderen uns widmen.
0: Is anyone joining us for the first time today? May I see your hand?
1: Ist jemand da, der jetzt zum ersten Mal heute Mittag hierher gekommen
0: ist? God bless you.
1: Gottes nice Segen dir. Es ist schön, dass ihr da seid.
0: If you were not here this morning,
1: wenn ihr heute Morgen nicht da wart,
0: but this present session is your first time. Can I see your hand?
1: Dann ist das jetzt eure erste Predigt, die ihr hört.
0: Okay.
1: Darf ich sehen, wer das alles ist?
0: Thank you very much.
1: Vielen Dank euch.
0: And God bless you.
1: Und Gott möge euch segnen.
0: And God bless all of us.
1: Und Gott möge uns alle segnen.
0: Our subject for this afternoon, how to raise the dead.
1: Unser Thema heute Nachmittag ist, wie man Tote erweckt.
0: Before we begin,
1: aber bevor wir beginnen,
0: do three things for me.
1: Bitte tut drei Dinge mir zum Gefallen.
0: Number one, if you have a cell phone, I want you with all my heart to turn it off.
1: Nummer eins, wenn ihr ein mobiles Telefon habt, dann bitte schaltet es ganz ab.
0: Please turn them off.
1: Bitte schaltet es einfach ab.
0: Favor number two, while we're speaking, pray for us.
1: Der Gefallen Nummer zwei, bitte während wir sprechen, betet für uns.
0: And what I'd like you to say is, Lord, put your words in their mouths.
1: Und was ich gerne mir wünschen würde, was ihr betet, ist, Herr, bitte nimm deine Worte und leg sie in ihren Mund.
0: And that is a very serious request.
1: Und das ist eine sehr ernsthafte Bitte.
0: And favor number three, I want you to think while we speak.
1: Und der Gefallen Nummer drei, den ihr uns bitte tut, ist, denkt während wir sprechen mit.
0: Let's pray now.
1: Lasst uns jetzt beten.
0: Our loving Father in heaven, we thank you for the gift of life.
1: Unser himmlischer Vater, wir danken dir für die Gabe des Lebens.
0: And now we ask you, God, to open our minds as we study your word.
1: Und jetzt wollen wir dich bitten, öffne unsere Gedanken, während wir dein Wort studieren.
0: Grant us your Holy Spirit to lead us.

0: into truth.
1: Gib deinen Heiligen Geist, um uns in die Wahrheit zu führen.
0: And help us to accept the truth that we hear.
1: Und hilf uns, dass wir die Wahrheit, die wir hören, auch annehmen.
0: In Jesus Christ's name we pray. Amen.
1: Im Namen Jesu bitten wir. Amen.
0: How to raise the dead?
1: Wie kann man Tote erwecken?
0: I'm from the state of Michigan in the United States.
1: Ich komme aus Michigan, einem Bundesstaat in USA.
0: And we have a tradition in Michigan.
1: Und wir haben dort in Michigan haben wir eine Tradition.
0: And in other parts of the United States.
1: Und auch in anderen Teilen der USA.
0: At a certain time of the year.
1: In einer bestimmten, zu einer bestimmten Jahreszeit.
0: September, Oktober, November.
1: Und zwar im September bis November.
0: And I'm sure the same thing happens in Germany.
1: Und ich bin mir ziemlich sicher, dass das Gleiche hier in Deutschland
0: thousands
1: stattfindet.
0: Thousands and thousands of people.
1: Kommen Tausende und Abertausende von Menschen.
0: They travel from all parts of the United States.
1: Sie kommen aus allen Teilen der Vereinigten Staaten.
0: And they travel to northeastern part of the United States.
1: Und sie fahren dort alle in den nordöstlichen Teil der Vereinigten Staaten.
0: And to my state of Michigan.
1: Und genau genommen in den Staat, in dem ich lebe, in
0: and
1: Michigan.
0: And some go to the western part of the United States.
1: Und manche reisen dann an den westlichen Teil der USA.
0: And they're going to see one thing.
1: Und dort sehen sie eine Sache.
0: They are going to enjoy the colors of the leaves.
1: Dort gehen sie hin, um die Farben, die Herbstfarben der Bäume zu betrachten.
0: Because you know, the leaves change color before they fall.
1: Denn ihr wisst, dass bevor die Blätter vom Baum fallen, verändern sie ihre Farbe.
0: That's why that season is called the fall.
1: Das ist der Grund, warum diese Jahreszeit im Englischen genannt wird Herbst, also im Englischen ein Wortspiel the fall, also die Blätter, die fallen.
0: I have also been on one of those tours, my wife and I.
1: Und auch meine Frau und ich waren auf einer dieser Touren unterwegs.
0: And we took a train.
1: Und wir nahmen dort einen Zug.
0: Within the state of Michigan.
1: Dort im Bundesstaat Michigan.
0: And the train follows a route that is surrounded by trees.
1: Und der Zug folgt dort einer Route, die überall umgeben ist von solchen Bäumen.
0: And the view is really beautiful.
1: Und der Anblick ist wirklich herrlich.
0: And at the end of the train ride.
1: Und am Ende dieser Zugreise,
0: there's a little place where you get out and you buy food.
1: Dort kommt ihr dann an einem bestimmten Ort und da kann man dann Essen kaufen.
0: And there are those little stores where you go buy little things that you really don't need.
1: Und dann gibt es dort diese vielen kleinen Geschäfte, wo man lauter Dinge kaufen kann, die man gar nicht braucht.
0: Then we got back on the train and we drove back home.
1: Und dann sind wir wieder zurückgefahren mit dem Zug in unserer
0: Heimat. And we enjoyed all the colors of the trees.
1: Und wir haben wieder all diese wunderbare Farbenpracht der Bäume genossen.
0: But as beautiful as the colors are,
1: aber so schön auch wirklich der Anblick dieser Farben sind,
0: they are a sign that the leaves are dying.
1: Sind sie dennoch ein Zeichen dafür, dass die Blätter am Baum sterben.
0: And will soon fall.
1: Und werden kurz darauf vom Baum fallen.
0: Now Ellen White makes a statement.
1: Nun Ellen White gibt uns ein Zitat.
0: In the book Conflict and Courage.
1: In dem Buch Auseinandersetzung und Ermutigung.
0: Page 22, paragraph 3.
1: Auf der Seite 22 im dritten Absatz.
0: Here's what she said.
1: Und das ist was sie sagt.
0: As Adam witnessed the first signs of decay.
1: Als Adam nun die ersten Anzeichen des Niedergangs wahrnahm.
0: In the falling leaf and the drooping flowers.
1: Indem jetzt die Blätter von den Bäumen fielen und auch die Blumen verwelkten.
0: He mourned more deeply than men now mourn over their dead.
1: Weinte und verzagte er mehr über dieses, was er sah, als heute Menschen darüber weinen, wenn sie Menschen sterben sehen.
0: What Ellen White is saying.
1: Was sie damit sagen will.
0: That when the first leaf fell after sin,
1: als nun das erste Blatt nach dem Sündenfall vom Baum fiel,
0: it was such a sad occasion,
1: war es solch ein trauriges Ereignis,
0: that Adam cried the way people cry at funerals today,
1: so dass Adam darüber weinte, wie wir heute Zeugen sind, wenn Menschen auf Beerdigungen über den Verlust von anderen Menschen weinen.
0: Now it is very difficult to believe that.
1: Es ist für uns sehr schwer, das zu glauben.
0: Because nobody today cries when a leaf falls.
1: Denn heute weint kein Mensch mehr darüber, wenn ein Blatt vom Baum fällt.
0: There was an earthquake in Haiti last year, I believe it was, or earlier this year.
1: Es war vor kurzem erst ein Erdbeben in Haiti.
0: Over 200,000 people were killed.
1: Über 200,000 Menschen verloren ihr Leben.
0: How many of us

0: cried.
1: Wie viele von uns haben geweint?
0: A week later,
1: eine Woche später,
0: or thereabouts, there was an earthquake in Chile.
1: War kurz darauf ein weiteres Erdbeben in Chile.
0: People died.
1: Und wieder starben Menschen.
0: Who cried?
1: Wer weinte darüber?
0: I am sure none of us cried.
1: Und ich bin mir sicher, keiner von uns weinte darüber.
0: Almost every week.
1: Fast jede Woche.
0: People are killed in Iraq and Iran and Afghanistan.
1: In Irak, im Iran, in Afghanistan werden tagtäglich Menschen getötet.
0: Who cries?
1: Wer weint darüber?
0: Every day.
1: Jeden Tag.
0: Thousands of children die of malnutrition.
1: Sterben Tausende von Kindern aufgrund von Mangelernährung.
0: And starvation.
1: Und von Hunger.
0: Who cries?
1: Wer weint?
0: What am I trying to say?
1: Was ich versuche zu sagen ist,
0: something has changed in the human being.
1: Etwas hat sich verändert in unserer Menschheit.
0: Between the time of Adam and now.
1: Zwischen der Zeit Adams und heute, wo wir stehen.
0: In the days of Adam.
1: In der Zeit Adams.
0: Right after he sinned.
1: Direkt nachdem er sündigte.
0: And sin affected the natural world.
1: Und jetzt die Sünde die natürliche Umgebung beeinflusste.
0: When he saw the first leaf fall as a sign of death.
1: Und als er jetzt das erste Blatt aufgrund dieses Verfalls und Todes fallen sah,
0: Adam cried and he cried.
1: Weinte Adam und er weinte bitterlich.
0: If someone saw me or you,
1: wenn jemand heute mich oder dich sehen würde,
0: standing by a tree,
1: neben einem Baum stehend,
0: in October,
1: sagen wir im Oktober,
0: crying,
1: weinend,
0: and they were to ask, why are you crying?
1: Und sie würden uns fragen, warum weinst du?
0: And you and I were to say, a leaf just fell.
1: Und du und ich würden sagen, gerade fiel ein Blatt vom Baum.
0: The person may begin to laugh.
1: Wahrscheinlich würde die Person anfangen zu
0: or
1: lachen.
0: Suggest that we see a psychiatrist.
1: Oder würden uns vorschlagen, zum Psychiater zu gehen.
0: We have become dead.
1: Wir sind mittlerweile tot.
0: To many things.
1: Und zwar im Hinblick auf vielerlei Dinge.
0: Years ago.
1: Denn vor vielen, vielen Jahren
0: caused people to cry.
1: Haben gewisse Dinge Menschen zum Weinen gebracht.
0: I say again,
1: ich sag's nochmal.
0: As the human race has gone on,
1: wie die Menschheit jetzt die Zeit über hin in die heutige Zeit hin weiterwuchs.
0: As sin has increased,
1: und in dem Maße, wie jetzt die Sünde sich ausbreitete,
0: humanity in general has become more numb and dead to sin.
1: Wurde die Menschheit mehr und mehr taub und auch tot im Empfinden für die Sünde.
0: And when a man is dead to the fact that he's a sinner.
1: Und wenn ein Mensch tot wird in Bezug auf die Tatsache, dass er erkennen sollte, dass er ein Sünder ist,
0: he is also dead to the fact that he needs a savior.
1: Dann ist er genauso tot für die Tatsache, dass er einen Erlöser braucht.
0: Let me repeat those words.
1: Lasst mich das anders erklären.
0: If I am dead to the fact that I am a sinner.
1: Wenn ich tot bin für die Tatsache, dass ich ein Sünder bin,
0: it means I feel no need for a savior.
1: Dann fühle ich und empfinde ich auch keinen Bedarf und Bedürfnis nach einem Erlöser.
0: And so for millions of people living today.
1: So ist es auch jetzt, dass heute Millionen von Menschen, die heute am Leben sind,
0: Christ as a savior makes no sense.
1: Macht Christus als unser Erlöser die Botschaft keinen Sinn.
0: Because they have no consciousness, no sense of their sinfulness.
1: Weil sie schlicht und einfach kein Bewusstsein dafür haben, dass sie Sünde sind und einen Erlöser brauchen.
0: It reminds me of the message of Christ to the church of Laodicea.
1: Und das erinnert mich an die Botschaft von Christus an die Gemeinde Laodicea.
0: In Revelation chapter 3, reading from verse 14.
1: Und dort lesen wir in Kapitel 3 der Offenbarung von Vers 14 ausgehend.
0: The last book of the Bible.
1: Im letzten Buch der Bibel.
0: Chapter 3.
1: Kapitel 3.
0: Reading from verse 14.
1: Und hier von Vers 14 an.
0: Unto the angel of the church of the Laodiceans write.
1: Und dem Engel der Gemeinde in Laodicea schreibe.
0: These things saith the Amen, the faithful and true witness, the beginning of the creation of God.
1: Das sagt der da Amen heißt, der treu und wahrhaftige Zeuge, der Anfang der Schöpfung Gottes.
0: I know thy works, that thou art neither cold or hot.
1: Ich kenne deine Werke, dass du weder kalt noch warm bist.
0: I would thou wert cold or hot.
1: Ach, dass du kalt oder heiß wärest.
0: So because thou art lukewarm and neither cold nor hot, I will spew thee out of my mouth.
1: Weil du aber lau bist und weder warm noch kalt, werde ich euch dich ausspeien aus meinem Mund.
0: Because thou sayest, I am rich and increased in goods and have need of nothing.
1: Denn du sprichst, ich bin reich, ich habe genug und ich brauche nichts.
0: And knowest not that thou art wretched and miserable and poor and blind and naked.
1: Und du weißt nicht, dass du bist jämmerlich, elend und arm, blind und nackt.
0: Here is a situation that Jesus

0: Christ himself addresses.
1: Nun, hier haben wir eine Situation, die wir vorfinden, wo Jesus Christus selbst uns adressiert.
0: And the Laodicean Church.
1: Und die Gemeinde zu Laodicea.
0: It applies specifically to us.
1: Findet seine Anwendung spezifisch genommen auf uns, seine Gemeinde.
0: The state of the church today.
1: Der Zustand unserer Gemeinde heute
0: is one of moral deadness.
1: Ist die von moralischem Tod.
0: And that is a general statement.
1: Und das ist eine allgemeine Tatsache.
0: Because there are always exceptions.
1: Das ist allgemein formuliert, denn es gibt immer im Einzelnen Ausnahmen.
0: But what Christ is saying,
1: aber was Christus hier sagen
0: that
1: möchte,
0: the Laodicean church,
1: ist, dass die Gemeinde zu Laodicea,
0: what distinguishes that church,
1: was diese Gemeinde auszeichnet,
0: is that it is dead to its condition.
1: Ist, dass sie tot ist für die Wahrnehmung ihres Zustandes.
0: And because it is dead to its condition,
1: und weil sie tot ist für diese Wahrnehmung ihres Zustandes,
0: it is also dead to what it needs to reverse that condition.
1: Ist sie genauso tot, um die Bedürfnisse wahrzunehmen, um diesen Zustand zu ändern.
0: How do you raise a person to life who is in that kind of deadness?
1: Wie möchte man eine Person zum Leben erwecken, die in solch einem Todeszustand sich befindet?
0: The Bible has a way.
1: Die Bibel kennt einen Ausweg.
0: And it is connected to the message we heard this morning.
1: Und sie ist auch verbunden mit der Botschaft, die wir heute Morgen hörten.
0: Let's listen to the experience of a man who was dead.
1: Hören wir die Erfahrung eines Mannes an, der tot war.
0: He had no consciousness that he was a sinner.
1: Er war sich dessen nicht bewusst, dass er tot war.
0: Romans chapter 7, reading from verse 7.
1: Römer Kapitel 7, und dort lesen wir von Vers 7 an.
0: And our subject is how to raise the dead.
1: Und unser Thema ist, wie man einen Toten erweckt.
0: Romans 7, verse 7, the Bible says,
1: in Römer 7, Vers 7 sagt uns die Bibel,
0: what shall we say then? Is the law sin?
1: Was sollen wir denn nun sagen? Ist das Gesetz Sünde?
0: God forbid. Nay, I had not known sin, but by the law.
1: Das sei ferner, aber die Sünde erkannte ich nicht, außer durchs Gesetz.
0: For I had not known lust, except the law had said, thou shalt not covet.
1: Denn ich wusste nichts von der Begierde, wenn das Gesetz nicht sagt, du sollst nicht begehren.
0: What Paul is saying,
1: was hier Paulus damit sagt,
0: that at a certain time in his life,
1: dass an einem bestimmten Zeitpunkt seines Lebens,
0: he was a terrible sinner,
1: war er ein schrecklicher Sünder,
0: but had no consciousness of his condition as a sinner,
1: und er war auch sich dessen nicht bewusst über seinen Zustand als Sünder,
0: until he came face to face with the law of God.
1: Bis zu dem Zeitpunkt, wo er dem Gesetz Gottes gegenüberstand.
0: Not all the little things the Jews did.
1: Nicht die Dinge, die alle die Juden jetzt damals taten.
0: But the great law of God.
1: Sondern das große Gesetz Gottes.
0: The Ten Commandments.
1: Die Zehn Gebote.
0: So Paul says, I did not know sin.
1: So sagt uns Paulus hier, ich wusste nichts von der Sünde.
0: Except by the law.
1: Wenn ich nicht das Gesetz hätte.
0: That's a very important teaching that we need to pay attention to.
1: Und das ist eine sehr wichtige Lehre, der wir Aufmerksamkeit schenken
0: the
1: müssen.
0: The only way to know that you or I are sinners.
1: Der einzige Weg für dich und für mich,
0: according
1: zu erkennen,
0: to the Bible,
1: dass wir gemäß der Schrift erkennen können, dass wir Sünder sind,
0: is in the light of God's law.
1: Ist im Lichte des Gesetzes Gottes.
0: Take away that law.
1: Nimm das Gesetz Gottes
0: if
1: weg.
0: If you blind a man to that law.
1: Und wenn du jemanden blind machst für das Gesetz Gottes,
0: he cannot know that he's a sinner.
1: Dann wird er auch nicht wahrnehmen können, dass er ein Sünder ist.
0: He cannot know that his life will take him to destruction.
1: Wird er auch dann nicht erkennen, dass sein Leben, wie er es führt, in das Verderben führt.
0: And so Paul says, I had not known sin but by the law.
1: So sagt nun also Paulus, ich hätte nichts von der Sünde gewusst, außer durchs Gesetz.
0: The only way he knew that lusting was sinful was because the law said, thou shalt not covet.
1: Das Einzige, wie er wahrnehmen konnte, dass Begierde Sünde ist, ist nur dadurch, dass das Gesetz sagt, du sollst nicht begehren.
0: Verse 8, Paul continues.
1: Und dann in Vers 8 fährt hier Paulus weiter.
0: But sin taken occasion by the commandment,
1: die Sünde aber nahm das Gebot zum Anlass,
0: wrought in me all manner of concupiscence,
1: und erregte in mir Begierden aller Art.
0: For without the law, sin was dead.
1: Denn ohne das Gesetz war die Sünde tot.
0: What does Paul mean by without the law, sin was dead?
1: Was meinte hier Paulus, wenn er sagt, ohne das Gesetz ist die Sünde tot?
0: A few minutes ago I saw a lady walk across that grass.
1: Vor einigen Minuten sah ich eine junge Dame hier am Gras auf der Wiese hier vorbeilaufen.
0: Pushing a baby.
1: die ein Kinderwagen schob.
0: Now, if there's a law in this part of Germany that says

0: Don't walk on the grass.
1: Wenn es also in Deutschland angenommen ein Gesetz gäbe, das heißen würde, bitte betrete nicht die Wiese.
0: And she does not know that law.
1: Und sie weiß nichts von diesem Gebot.
0: Then she's dead to her crime.
1: Dann ist sie letztendlich tot für dieses Verbrechen.
0: How many times have you said I didn't know?
1: Wie oft hast du schon gesagt, ich habe das nicht gewusst?
0: It is the law that allows us to say now I know.
1: Es ist das Gesetz, das uns letztendlich erlaubt zu sündigen. Jetzt aber
0: so
1: weiß
0: when
1: ich
0: you
1: es.
0: Say, now I know,
1: wenn du also jetzt sagst, ah, jetzt weiß
0: that thing
1: ich,
0: you did that was wrong,
1: und du das tust, was eigentlich verkehrt ist,
0: it comes alive.
1: Dann wird es plötzlich lebendig.
0: That's why you say, now I know.
1: Das ist der Grund, warum du sagst, jetzt verstehe
0: and so Paul says,
1: ich. Und deswegen sagt Paulus,
0: in his life,
1: in seinem Leben,
0: sin was dead when he did not know the law.
1: War die Sünde quasi tot, als er nichts vom Gesetz wusste.
0: He says in verse 9,
1: er sagt dann in Vers 9,
0: I was alive without the law once.
1: Ich lebte einst ohne Gesetz.
0: But when the commandment came, sin revived and I died.
1: Aber als das Gebot kam, wurde die Sünde lebendig.
0: Paul did not die physically.
1: Paulus starb nicht wirklich physisch.
0: But all that he thought he was.
1: Aber alles, was er jetzt wirklich dachte, er zu sein,
0: all his sense of righteousness,
1: all seine Wahrnehmung für Gerechtigkeit,
0: all of that collapsed,
1: alles brach in sich zusammen.
0: When he saw himself in the light of God's standard of righteousness,
1: als er plötzlich sich selbst in dem Licht der Gebote selbst betrachtete,
0: which is his law.
1: Das, was das Gesetz aussagt.
0: And in verse 10 he goes on to say,
1: und dann sagt er in Vers 10,
0: and the commandment which was ordained to life,
1: und so fand sich, dass das Gebot mir den Tod brachte,
0: I found to be unto death,
1: das doch zum Leben gegeben war.
0: You see, the law of God,
1: ihr seht bitte, das Gesetz Gottes
0: is the law of life,
1: ist das Gesetz des
0: for the
1: Lebens
0: person who obeys it,
1: für die Person, die es befolgt.
0: It is the law of death,
1: für, es ist ein Gebot des zum Tode
0: for the person who disobeys it,
1: für die Person, die dem Gebot nicht gehorcht.
0: What do I mean by a law of death?
1: Was meine ich damit mit dem Gebot, das zum Tod führt?
0: The Bible says the wages of sin is death.
1: Die Bibel sagt, der Lohn der Sünde ist der Tod.
0: And sin is a transgression of the law.
1: Und Sünde bedeutet die Übertretung des Gesetzes.
0: So when a person is living a life of sin,
1: wenn nun eine Person jetzt ein Leben der Sünde lebt,
0: the law condemns that person,
1: wird das Gesetz diese Person
0: and
1: verurteilen
0: sentences that person to death.
1: Und wird diese Person auch zum Tode verurteilen.
0: When the person is not aware that he or she is living a life of sin,
1: wenn jetzt diese Person sich nicht dessen wahrnimmt, dass sie ein Leben der Sünde führt,
0: that person is not even aware that he or she is under condemnation,
1: dann weiß diese Person noch nicht einmal, dass sie unter dieser Verurteilung lebt.
0: But when he or she comes to the knowledge of God's law,
1: aber wenn jetzt diese Person zur Erkenntnis dieses Gesetzes kommt,
0: then the person realizes,
1: dann wird diese Person wahrnehmen,
0: his or her true condition,
1: seine furchtbare und aussichtslose Kondition,
0: and has to make a decision,
1: Zustand, und muss deshalb eine Entscheidung treffen.
0: In verse 13, Paul makes another statement, very interesting.
1: Verse
0: 13? 13 of Romans 7.
1: In Römer 7, jetzt in Vers 13, macht Paulus eine interessante Bemerkung.
0: Was then that which is good made death to me?
1: Ist dann, was doch gut ist, mir zum Tode geworden?
0: He's referring to the law.
1: Er bezieht sich hiermit auf das Gesetz.
0: He says the law is good.
1: Er sagt, das Gesetz ist gut.
0: But was it death for me?
1: Aber bedeutet es, dass es mir den Tod bringt?
0: Let me explain it this way.
1: Lasst es mich euch hiermit erklären.
0: Now let me walk over here for a minute.
1: Lasst mich für einen kurzen Augenblick hier rübergehen.
0: And I want to hold this wire.
1: Und ich werde jetzt hier dieses Kabel für kurz festhalten.
0: Now this is a microphone.
1: Das wissen wir alle, ist ein Mikrofon.
0: And you use it to amplify the voice.
1: Und wir benutzen es, um die Stimme zu verstärken.
0: Now the way the voice is amplified is by the electricity in this wire.
1: Und die Art und Weise, wie das geschieht, dass die Stimme verstärkt wird, geschieht durch elektrische Ströme, die durch das Kabel
0: am
1: Mikrofon
0: right?
1: kommen. Bin ich hiermit
0: am I right?
1: Ist das korrekt?
0: There's electricity in the wire.
1: Da gibt es also elektrische Ströme in dem Kabel.
0: Now if that electricity comes in contact with the skin,
1: wenn nun also diese Elektrizität aber in Kontakt mit unserer Haut kommt,
0: it can kill you.
1: Kann es dich töten.
0: Now I am holding this wire.
1: Nun, ich halte jetzt dieses Kabel.
0: And I am not electrocuted.
1: Und ich bekomme keinen elektrischen Stromschlag.
0: Why?
1: Warum?
0: Because there's something called insulation.
1: Denn es gibt etwas, was wir nennen Isolation.
0: The electricity cannot reach me.
1: Diese Elektrizität und die Ströme können mich nicht direkt konfrontieren.
0: Because of the rubber on the outside.

0: wegen des Gummis, der um das Kabel herum gewickelt ist.
1: It does not mean the electricity is weak.
0: Das bedeutet nicht, dass der Strom in dem Kabel seine Stärke verloren hat.
1: Nothing has changed.
0: Es hat sich nichts verändert.
1: But because of the rubber,
0: aber aufgrund dieser Isolierung des
1: Gummis cannot reach me.
0: Kann es mich nicht direkt betreffen.
1: Paul is saying there's nothing wrong with the law.
0: Paulus sagt, es gibt nichts Verkehrtes am
1: the
0: Gesetz.
1: Law is good.
0: Das Gesetz ist gut.
1: The law is powerful.
0: Das ist sehr kraftvoll, das
1: But
0: Gesetz.
1: Because of sin in my life,
0: aber wegen der Sünde in meinem Leben
1: the law can only condemn me.
0: Kann das Gesetz mich nur verurteilen.
1: And so he says, was that which was good made death for me?
0: Und so fragt er, ist denn das, was doch gut ist, mir zum Tod geworden?
1: God forbid.
0: Gott verbiete.
1: Now here's a very important function of God's law.
0: Und jetzt sehen wir hier eine sehr wichtige Rolle, die das Gesetz Gottes einnimmt.
1: But sin, that it might appear sin.
0: Aber Sünde, die
1: go over those words.
0: Lass uns kurz einen Moment durchschnaufen und diese Worte näher betrachten.
1: The law of God.
0: Das Gesetz Gottes
1: is a gift to us.
0: Ist ein Geschenk an uns.
1: As we found out this morning.
0: Wir haben das heute Morgen schon herausgefunden.
1: The law is the heart of God.
0: Das Gesetz ist letztendlich das Herz Gottes.
1: Why is it a gift of love?
0: Warum ist es ein Gebot, eine Gabe der
1: Without
0: Liebe?
1: Without the law.
0: Ohne das Gesetz.
1: No one can know he's a sinner.
0: Dass niemand wirklich wahrnehmen kann, dass wir Sünder sind.
1: But the law does something else.
0: Aber das Gebot tut noch etwas
1: it
0: anderes.
1: It not only says that is a sin.
0: Es sagt nicht nur, das ist Sünde.
1: It tells us that is exceedingly sinful.
0: Es sagt sogar, das ist überaus sinnvoll.
1: Why is that necessary?
0: Warum ist das nötig?
1: There are some people in the church.
0: Es gibt unter uns Menschen in der Gemeinde.
1: They are so accustomed and exposed to sin in their environment.
0: Die sich so durch ihre Umgebung an die Sünde gewohnt haben.
1: They see so many crimes on television.
0: Sie sehen so viele Verbrechen am Fernsehen.
1: They see murder.
0: Sie sehen Mord.
1: They see rape.
0: Sie sehen Vergewaltigung.
1: They see adultery.
0: Sie sehen Ehebruch.
1: They see fornication.
0: Sie sehen Unzucht.
1: Day after day, that's all they see, that's all they watch.
0: Das ist, was sie Tag für Tag sehen und das, was sie beobachten.
1: They hear about it on the news.
0: Sie hören es auf den Nachrichtensendern.
1: Read about it on in the newspaper.
0: Sie lesen es in den Nachrichtenmagazinen.
1: And after this constant exposure.
0: Und durch diese konstante Ausgesetztsein dieser
1: the
0: Sache
1: person becomes dead to sin.
0: Wird eine Person tot für die Wahrnehmung der Sünde.
1: So that even though the person is a so-called Christian,
0: selbst dann, wenn diese Person ein sogenannter Christ sei,
1: the person is not troubled by sin.
0: Wird er doch durch die Sünde nicht wirklich beunruhigt.
1: So other people in the church may sin.
0: So kann es sein, dass andere Menschen in der Gemeinde sündigen.
1: And the person doesn't care.
0: Und diese Person sagt,
1: because the person is really dead.
0: Denn diese Person ist in Wirklichkeit tot.
1: Because of extensive exposure to sin.
0: Weil sie sich ständig dieser Sünde ausliefert.
1: It does not have to be sin that the person is committing.
0: Es bedeutet nicht, dass diese Person die Sünde selber tun muss.
1: The Bible says, by beholding we become changed.
0: Die Bibel sagt, durch Anschauen werden wir verändert.
1: There are men who join the army.
0: Da gibt es Menschen, die in die Armee eintreten.
1: And before they ever go to war.
0: Und bevor sie jemals in den Krieg wirklich eintreten.
1: They have great difficulty.
0: Haben sie große Schwierigkeiten.
1: Even about thinking they can shoot someone.
0: Selbst wenn sie schon darüber nachdenken, jemanden töten zu müssen.
1: When they find themselves in battle.
0: Und sich dann selbst im Kriegsgeschehen wiederfinden.
1: And they see their friend shot to death.
0: Und sie sehen, wie ihr Freund vor ihren Augen niedergeschossen
1: and they
0: wird.
1: Walk through dead bodies all over the battlefield.
0: Und sie gehen dort über das Schlachtfeld über und übersteigen hier die Leichen.
1: Very soon these men can kill and not feel anything.
0: Wird es sehr schnell geschehen, dass diese Person sehr schnell jemanden töten kann, ohne etwas dabei zu empfinden.
1: The same thing can happen to the child of God.
0: Und das Gleiche geschieht mit dem Kind Gottes.
1: He or she can come to the place.
0: Er mag an diesen Ort kommen,
1: where constant exposure to sin,
0: wo man ständig der Sünde ausgeliefert ist,
1: brings that person to the place,
0: wird diese Person dorthin führen,
1: where he or she is no longer bothered by sin,
0: dass sie selbst früher oder später durch die Sünde nicht mal wirklich berührt wird.
1: The person may not kill.
0: Diese Person mag nicht selber töten,
1: but is not broken-hearted when someone else kills.
0: Aber sie erlebt auch nicht mehr, dass das Herz zerreißt, wenn jemand anderes getötet wird.
1: The person may not commit adultery.
0: Es mag sein, dass diese Person nicht wirklich selbst Ehebruch begeht.
1: But is

0: und muss neu auf das heilige Gesetz Gottes werfen.
1: It is a law that expresses righteousness.
0: Es ist dieses Gesetz, das die Gerechtigkeit
1: ausdrückt. Holiness.
0: Heiligkeit.
1: It convicts the person.
0: Es überzeugt deine Person,
1: that his or her life is a sinful life.
0: Dass seine oder ihr Leben ein sündhaftes Leben ist.
1: And by living a sinful life, the person is living under condemnation.
0: Und indem sie ein sündhaftes Leben leben, sind sie auch unter der Verdammung Gottes.
1: In his mercy,
0: in seiner Gnade,
1: in his love,
0: in seiner Liebe,
1: God has made his law available to us.
0: Hat Gott sein Gebot für uns zugänglich gemacht.
1: So as we stand in the light of God's law,
0: und wenn wir nun jetzt in dem Licht des Gesetzes
1: we
0: stehen,
1: see ourselves for who we really are.
0: Sehen wir uns selbst, wer wir wirklich sind.
1: And that is sinners.
0: Und das ist Sünder sein.
1: When a man or a woman,
0: wenn nun ein Mann oder eine Frau
1: is brought to the place,
0: an den Ort geführt wird,
1: where that person recognizes I am a sinner,
0: und dann an diesem Ort in die Situation wahrnimmt, ein Sünder zu sein.
1: It is only then that the idea of a savior makes any sense.
0: Nur dann macht die Botschaft des Bedürfnisses eines Erlösers wirklich Sinn.
1: Now Satan knows that.
0: Und Satan weiß das.
1: So Satan has succeeded.
0: Und deswegen ist auch Satan bisher erfolgreich gewesen
1: in getting ministers to preach.
0: Darin, dass er Prediger hat,
1: that there is no law.
0: Die predigen, dass es kein Gesetz
1: We're
0: gibt.
1: Under grace.
0: Wir sind unter der Gnade.
1: The law has been done away with.
0: Das Gesetz ist abgeschafft.
1: I want to tell you today, my friends,
0: und ich möchte euch, meine Freunde, etwas
1: the
0: sagen.
1: Law of God is an act of grace.
0: Das Gesetz Gottes ist ein Akt der Gnade.
1: Because God knows,
0: denn Gott weiß,
1: if I remove my law,
0: wenn ich mein Gebot wegnehme,
1: they will have no consciousness of sin.
0: Werden sie kein Bewusstsein mehr über die Sünde
1: they
0: haben.
1: Will have no way of knowing right and wrong.
0: Dann werden sie auch keine Möglichkeit mehr haben, wahr von falsch zu unterscheiden.
1: And when a carnal person
0: und wenn eine fleischliche Person
1: has no system of right and wrong,
0: und keine Wahrnehmung hat von wahr und
1: that
0: falsch,
1: person will only do what's wrong.
0: Wird diese Person nur noch das tun, was
1: because
0: falsch
1: it comes
0: ist.
1: Out of the carnal nature.
0: Denn es kommt aus seiner sündhaften, fleischlichen Natur.
1: And so, the Bible says,
0: so sagt uns die Bibel,
1: the law was not made for a righteous man,
0: so wurde das Gesetz nicht gemacht für den Gerechten,
1: but for the lawless and disobedient.
0: Sondern für den Gesetzlosen und für den Ungehorsamen.
1: Because a righteous man has the law in his heart.
0: Denn der Gerechte hat ja das Gesetz Gottes
1: so
0: in seinem
1: law
0: Herz.
1: Was made for a sinner.
0: So wurde das Gesetz gemacht für den Sünder.
1: And as the Holy Spirit applies the law to that person's heart.
0: Und wenn jetzt der Heilige Geist das Werk tut, uns das Gesetz nahe zu bringen an unser Herz,
1: conviction takes place in the heart.
0: Dann geschieht die Überzeugung in unserem
1: and
0: Herz.
1: The person realizes,
0: und die betreffende Person wird wahrnehmen,
1: I need a change of life.
0: Ich brauche eine Veränderung in meinem Leben.
1: And that change of life
0: und diese Veränderung
1: comes through a man called Jesus Christ.
0: Kommt durch den Mann namens Jesus Christus.
1: In Romans chapter 3.
0: In Römer Kapitel 3.
1: Reading verse 20.
0: Und dort auf Vers 20.
1: The Apostle Paul writes,
0: schreibt hier der Apostel Paulus,
1: therefore by the deeds of the law shall no flesh be justified.
0: Weil kein Mensch durch die Werke des Gesetzes vor ihm gerecht sein kann.
1: In his sight, for by the law is the knowledge of sin.
0: Denn durch das Gesetz kommt Erkenntnis der Sünde.
1: So here we have a very clear verse.
0: Jetzt haben wir hier eine sehr klare Aussage.
1: That goes along with Romans 7:7.
0: Die in Harmonie ist mit Römer 7, Kapitel 7,
1: Vers 7. By the law.
0: Durch das Gesetz
1: is the knowledge of sin.
0: Kommt die Erkenntnis der Sünde.
1: Take away the law.
0: Nimm das Gesetz weg.
1: And you and I will never know we're sinners.
0: Und du und ich, wir werden niemals wahrnehmen, dass wir Sünder
1: now,
0: sind.
1: When I say take away the law,
0: wenn ich jetzt sage, nimm das Gesetz weg,
1: I don't mean abolish the law.
0: Dann meine ich nicht, dass du das Gesetz
1: you cannot
0: abschaffst.
1: Abolish the law of God.
0: Du kannst nicht das Gesetz Gottes abschaffen.
1: To abolish the law of God, you must abolish God.
0: Wenn du das Gesetz Gottes abschaffen willst, dann musst du Gott
1: and that
0: abschaffen.
1: Cannot be done.
0: Und das kann nicht funktionieren.
1: So when I say take away the law,
0: wenn ich also sage, nimm das Gesetz weg.
1: I mean deprive someone.
0: Das meint also wirklich jemanden von dem Gesetz entfernen.
1: Of the knowledge of God's law.
0: Von der Erkenntnis des Gesetzes.
1: And that person will never know.
0: Und diese Person wird niemals wahrnehmen.
1: That he or she's a sinner.
0: Dass sie oder er ein Sünder ist.
1: And needs Jesus Christ.
0: Wir brauchen Jesus Christus.
1: Let's go to Romans chapter 4 reading verse 15.
0: Lass uns Römer 4 Vers 15 lesen.
1: Romans chapter 4 verse 15.
0: Römer Kapitel 4 Vers 15.
1: The Bible says because the law worketh wrath.
0: Denn das Gesetz richtet nur Zorn an.
1: For where no law is there's no transgression.
0: Wo aber das Gesetz nicht ist, da ist auch keine Übertretung.
1: Just about the same thing we read in Romans 3 verse 20.
0: Das ist das gleiche, was wir gerade in Römer 3 Vers 20 lasen.
1: Let's look at Romans chapter 5 verse 13.
0: Lass uns Römer 5 Vers 13 anschauen.
1: The very next chapter, chapter 5 verse 13.
0: Römer 5 Vers 13.
1: For until the law sin was in the world.

0: Denn die Sünde war wohl in der Welt.
1: But sin is not imputed where there is no law.
0: Ehe das Gesetz kam, aber wo kein Gesetz ist, da wird die Sünde nicht angerechnet.
1: My brothers and sisters,
0: liebe Schwestern und Brüder,
1: the law of God,
0: das Gesetz Gottes,
1: is an expression of God's love,
0: ist der Ausdruck der Liebe Gottes.
1: Because God knows,
0: denn Gott weiß,
1: without a knowledge of his law,
0: ohne die Erkenntnis seines Gesetzes,
1: no man can know right and wrong,
0: wird kein Mensch den Unterschied erkennen zwischen wahr und falsch.
1: And in that condition,
0: und in diesem Zustand,
1: a person will only do what's wrong,
0: wird eine Person nur das tun, was
1: because
0: falsch ist.
1: That's the nature with which we're born.
0: Denn das entspricht der Natur, in der wir geboren sind.
1: So the law, when it comes to us,
0: wenn also das Gesetz jetzt zu uns kommt,
1: it brings us alive to the fact that we are sinners.
0: Wird das Gesetz uns lebendig machen für die Tatsache, dass
1: so
0: wir Sünder sind.
1: Subject is how to raise the dead.
0: Unser Thema ist also, wie erwecken wir die Toten?
1: How to raise someone who's dead to the fact that he or she is a sinner.
0: Wie kann man jemanden erwecken zu der Tatsache hin, dass er erkennt, dass er ein Sünder ist?
1: You raise that person to life.
0: Du kannst diese Person zum Leben erwecken.
1: By presenting the great law of God.
0: Indem wir ihnen das große Gesetz Gottes
1: it
0: präsentieren.
1: Is a law of life.
0: Es ist das Gesetz des Lebens.
1: To the man or the woman who obeys it.
0: Zu dem Person und der Mann und der Frau, die sie beachten.
1: It is a source of condemnation.
0: Es ist eine Quelle der Verdammung.
1: For those who live contrary to God's law.
0: Für diejenigen, die im Gegensatz und Widerspruch zu diesem Gesetz leben.
1: The devil wants everyone lost.
0: Der Teufel möchte, dass jeder von uns verloren geht.
1: And so he blinds our eyes to the purpose of God's law.
0: So verblendet er uns der Tatsache gegenüber, dem Gesetz gegenüber, was es erfordert von uns.
1: As we said earlier,
0: so wie wir schon sagten,
1: ministers stand in pulpits.
0: So gibt es heute Prediger, die hier am Podium stehen.
1: And they preach.
0: Und sie predigen.
1: There is no law.
0: Es gibt kein Gesetz.
1: The law has been done away with.
0: Das Gesetz wurde abgeschafft.
1: And if that is true,
0: und wenn das wahr ist,
1: no one can know he or she's a sinner.
0: Dann weiß auch niemand, dass er oder sie ein Sünder ist.
1: In 1 John chapter 3.
0: In 1. Johannes Kapitel 3.
1: Reading from verse 4.
0: Lesend von Vers 4 aus.
1: 1 John chapter 3, reading from verse 4.
0: 1. Johannes 3, Vers 4.
1: The Bible says,
0: sagt hier die Bibel,
1: whosoever committeth sin,
0: wer Sünde tut,
1: transgresseth also the law.
0: Der tut auch Unrecht oder übertritt
1: for
0: die Sünde.
1: Sin is the transgression of the law.
0: Denn die Sünde ist das Übertreten des Gesetzes.
1: Listen carefully to verse 5.
0: Hört bitte genau zu, was in Vers 5
1: and
0: steht.
1: And ye know that he was manifested to take away our sins.
0: Und ihr wisst, dass er erschienen ist, damit er die Sünden wegnehme.
1: And in him is no sin.
0: Und in ihm ist keine Sünde.
1: Now if you combine verse 4 and verse 5.
0: Nun, wenn wir Vers 4 und Vers 5 miteinander kombinieren,
1: verse 4 says,
0: dann sagt Vers 4,
1: sin is a transgression of the law.
0: Sagt Vers 4, Sünde ist die Übertretung des Gesetzes.
1: Now we have two things.
0: Wir haben jetzt zwei Dinge.
1: Here's sin.
0: Hier ist die Sünde.
1: Here's the law.
0: Da ist das Gesetz.
1: The problem that human beings have is sin.
0: Das Problem, das die Menschen und wir haben, ist die Sünde.
1: The problem is not really the law.
0: Das Problem ist nicht das Gesetz.
1: God has never made anything.
0: Gott hat noch nie etwas geschaffen.
1: That of itself is a problem.
0: Das für uns ein Problem darstellt.
1: The problem is not the law, the problem is the sinner.
0: Das Problem ist nicht das Gesetz, sondern das Problem ist der Sünder.
1: When a policeman stops you,
0: wenn ein Polizist dich anhält,
1: for speeding,
0: weil du zu schnell gefahren
1: and
0: bist,
1: he gives you a ticket,
0: und er schreibt dir einen Strafzettel aus,
1: 300 Euros,
0: 300 Euro Strafe,
1: the problem is not the law.
0: Das Problem ist nicht das
1: the
0: Gesetz.
1: Problem is your refusal to obey the law.
0: Dein Problem ist, dass du weigerst, dich dem Gebot, dem Gesetz zu unterstellen.
1: And so here's sin, here's the law.
0: Also haben wir hier die Sünde und hier das Gesetz.
1: And Jesus Christ comes.
0: Und jetzt kommt Jesus Christus.
1: He has a choice.
0: Er hat eine Wahl.
1: Which one will I remove?
0: Was soll ich wegnehmen?
1: Either way, he solves the problem.
0: In einer der beiden Lösungen wird er das Problem
1: lösen.
0: But the
1: Bible says,
0: aber die Bibel sagt
1: he
0: uns,
1: came to take away sin.
0: Sagt uns die Bibel hier, er kam, um die Sünde wegzunehmen und nicht das Gesetz.
1: Christ could not take away the law.
0: Christus konnte das Gesetz gar nicht wegnehmen.
1: It was he who spoke the law from Sinai.
0: Es war er selbst, der vom Sinai herab das Gebot sprach.
1: The law is the constitution of his universal government.
0: Das Gesetz ist im Wesentlichen die Grundlage des ganzen Universums.
1: So he provided a way to take away sin.
0: So hat er den Weg vorbereitet, um wirklich die Sünde zu entfernen.
1: Because in the new world,
0: denn in der neuen Welt,
1: which the Bible says God is setting up,
0: wo die Bibel uns sagt, dass Gott dabei ist, diese Welt vorzubereiten,
1: there will still be the law.
0: wird immer noch das Gesetz
1: existieren.
0: Aber es wird keine Sünde geben.
1: Jesus

0: Christ came.
1: So kam also Jesus,
0: to provide a way,
1: um einen Weg uns
0: to take away sin,
1: zuzubereiten, um die Sünde zu entfernen,
0: and change men and women,
1: und Menschen zu verändern,
0: so that they live a life in conformity with God's law,
1: so dass sie ein Leben leben können in Übereinstimmung mit dem Gesetz Gottes.
0: And that's the only life,
1: und das ist das einzige
0: that
1: Leben,
0: qualifies for a place in God's kingdom,
1: das uns dafür qualifiziert, einen Platz im Himmelreich zu haben.
0: If you examine Genesis and Revelation,
1: wenn ihr nun das erste Buch Mose bis zur Offenbarung hin studiert,
0: why was Adam put out of the garden?
1: Warum zum Beispiel Adam aus dem Garten Eden entfernt wurde,
0: he disobeyed God's law.
1: Kommt ihr auf die Schlussfolgerung, dass es deswegen war, weil er das Gebot Gottes übertrat.
0: That's Genesis.
1: Das ist das erste Buch
0: Now
1: Mose.
0: We go to Revelation.
1: Und nun lasst uns in das Buch Offenbarung
0: why
1: gehen.
0: Will people be allowed to go back into the garden?
1: Warum werden Menschen es ihnen erlaubt sein, wieder zurück in den Garten zu gehen, Eden?
0: Because of obedience.
1: Wegen dem Gehorsam.
0: Revelation 22, verse 14.
1: Offenbarung 22, Vers 14.
0: Blessed are they that do his commandments.
1: Selig sind die ihre, ja, hier steht, je nach, there's a matter of translation, because there are different German translations. So,
0: well, let me just paraphrase it. Blessed are they that obey his commandments.
1: Selig sind die, die seine Gebote halten.
0: That they may have right to the tree of life.
1: Damit sie das Anrecht haben zum Baum des Lebens.
0: And enter through the gates into the city.
1: Und das Recht haben, durch das Tor in die Stadt einzutreten.
0: It is very simple.
1: Es ist sehr einfach.
0: Why did God throw Adam out?
1: Warum hat Gott Adam aus dem Garten Eden entfernt?
0: He sinned.
1: Er sündigte.
0: What is sin?
1: Was ist Sünde?
0: The transgression of the law.
1: Die Übertretung des Gesetzes.
0: Why will we be able to return to that place?
1: Warum werden wir in der Lage sein, zurück in diesen Ort zu gehen?
0: Because of obedience to God's law.
1: Wegen dem Gehorsam gegenüber dem Gesetz Gottes.
0: The law that he writes in our hearts.
1: Das Gesetz, das er in unser Herz schreibt.
0: The law of God.
1: Das Gesetz Gottes.
0: Is the way he raises a dead person to life.
1: Das ist der Weg, wie Gott eine tote Person zum Leben erweckt.
0: That dead person is someone dead to sin.
1: Und das ist eine Person, die dann tot ist für die Wahrnehmung für die Sünde.
0: And the law tells that person,
1: und das Gesetz sagt dieser Person,
0: something is wrong with your life.
1: Etwas stimmt nicht in deinem Leben.
0: And the law says, go to Christ.
1: Und das Gesetz sagt, geh zu Christus.
0: The law cannot change you.
1: Das Gesetz kann dich nicht verändern.
0: When you go to Christ,
1: wenn du zu Christus
0: and
1: kommst
0: Christ gives you his heart,
1: und Christus dir sein Herz gibt,
0: the law says,
1: sagt das Gesetz,
0: yes.
1: Ja.
0: The law approves.
1: Das Gesetz bestätigt nur.
0: Because the new heart Christ gives you,
1: denn das Herz, das Christus dir jetzt gibt,
0: is
1: das neue,
0: heart on which the law is written.
1: Ist das Herz, auf dem das Gesetz schon geschrieben ist.
0: How to raise the dead to life.
1: Wie kann man einen Toten zum Leben erwecken?
0: I'll ask a question.
1: Ich möchte eine Frage stellen.
0: Don't answer me.
1: Bitte antwortet mir nicht.
0: Let me say that again.
1: Ich sage es nochmal.
0: I'm going to ask you a question.
1: Ich werde jetzt euch eine Frage stellen.
0: Do not answer me.
1: Bitte antwortet nicht.
0: Is there someone listening to us?
1: Gibt es hier jemand, der jetzt uns zuhört?
0: That after hearing us,
1: nachdem er uns jetzt hier gehört hat,
0: you are forced to conclude,
1: innerlich zu der Überzeugung gekommen ist,
0: I have been living a life dead to sin.
1: Ich habe bisher ein Leben gelebt, in dem ich für das Bewusstsein der Sünde tot war.
0: I have been going along my life.
1: Ich bin durch mein Leben bisher gegangen.
0: Thinking there's nothing wrong with me.
1: Dass in dem Glauben, dass nichts mit mir verkehrt ist.
0: But this message,
1: aber diese Botschaft,
0: is causing me to think twice.
1: Hat mich dazu bewogen, darüber nochmal nachzudenken.
0: If that is happening to you,
1: wenn das jetzt mit dir geschieht,
0: the law of God is raising you from the dead now.
1: Wird das Gesetz Gottes in diesem Augenblick dich von den Toten auferwecken?
0: My brothers and sisters,
1: liebe Schwestern, liebe Brüder,
0: in John 10:10,
1: in Johannes Kapitel 10, Vers 10,
0: Jesus speaks these words.
1: Sagt Jesus folgende Worte.
0: Let them ring in your heart as you listen to them.
1: Und lasst sie in eurem Herzen hin und her bewegt sein, während ihr sie hört.
0: John chapter 10, reading verse 10.
1: Und dort in Johannes 10, Vers 10.
0: The thief cometh not, but for to steal, to kill and to destroy.
1: Ein Dieb kommt nur, um zu stehlen, zu schlachten und umzubringen.
0: In that verse, the thief really represents Satan.
1: In diesem Beispiel repräsentiert dieser Dieb Satan.
0: So Satan comes to steal, kill, destroy.
1: Es ist Satan, der kommt, um zu schlachten, umzubringen und zu stehlen.
0: Now Jesus says why he came.
1: Aber Jesus sagt uns, warum er kam.
0: I am come.
1: Ich bin gekommen.
0: That they might have life.

0: dass ihr das Leben habt.
1: And that they might have it.
0: Und dass sie es haben.
1: More abundantly.
0: In Fülle.
1: The work of Satan.
0: Das Werk Satans.
1: Is to destroy your life.
0: Ist dein Leben zu zerstören.
1: The work of Christ.
0: Das Werk Jesu.
1: Is to give you life you don't realize you need.
0: Ist dir das Leben zu geben, von dem du nicht wahrnimmst, dass du es brauchst.
1: Without Christ, a man or a woman is dead.
0: Christus ist ein Mann oder eine Frau tot.
1: There are some people.
0: Es gibt einige.
1: Their lives consist of one party after another.
0: Die leben ihr Leben darin, dass sie von einer Party zur anderen gehen.
1: Every weekend a party, a club.
0: Jedes Wochenende hier eine Party und hier einen Club.
1: You know what the Bible says about a person like that?
0: Wisst ihr, was die Bibel über eine Person sagt?
1: Go to 1 Timothy chapter 5, reading verse 6.
0: Die so lebt, geht mit mir in 1. Timotheus Kapitel 5.
1: 1 Timothy chapter 5, reading verse 6.
0: Und hier in 1. Timotheus Kapitel 5, Vers 6.
1: Listen to what Paul tells a young man. This young man was Timothy.
0: Hört bitte, was hier Paulus einem jungen Mann sagt, und dieser junge Mann ist Timotheus.
1: 1 Timothy 5, 6, the Bible says.
0: Und hier sagt die Bibel,
1: she that liveth in pleasure,
0: jener aber, die in Ausschweifung leben,
1: is dead while she liveth,
0: ist lebendig tot.
1: She or he.
0: Er oder sie.
1: Would you like to see a dead person dancing?
0: Habt ihr jemals eine tote Person tanzen gesehen?
1: Go to the nightclub.
0: Dann geht in den Nachtclub, in die Disco.
1: No, those are not my words.
0: Das sind nicht meine Worte.
1: Those are the Bible's words.
0: Das sind die Worte der Bibel.
1: There are people who are dead on their feet.
0: Es gibt Menschen, die tot sind, während sie auf ihren
1: dead.
0: Beinen stehen, und zwar geistlich tot.
1: But physically alive.
0: Aber physisch am Leben.
1: Jesus says, I came to give those people life.
0: Und Jesus sagt, ich kam, um diesen Personen Leben
1: but
0: zu geben.
1: But before he gives them the life.
0: Aber bevor er ihnen das Leben geben kann,
1: they must be brought to the place where they admit and realize I am dead.
0: Müssen sie an den Punkt gebracht werden, dass sie wahrnehmen, dass sie wirklich tot sind.
1: And the way God does that,
0: und der Weg, den Gott geht, um das zu erreichen,
1: is to bring that man or woman face to face with his law.
0: Ist diese Person in direkten Kontakt zu bringen mit dem Gesetz Gottes.
1: In order to save that person's life.
0: Um diese Person zu retten.
1: My brothers and sisters,
0: liebe Schwestern und Brüder,
1: when you play with God's law,
0: wenn ihr mit dem Gesetz Gottes spielt,
1: you are putting people's lives at risk.
0: Dann riskiert ihr das Leben anderer Menschen.
1: I thank God for his law.
0: Ich danke Gott für sein Gebot.
1: For his Ten Commandments.
0: Für seine 10 Gebote.
1: The Bible says in Psalm 19, verse 7.
0: Die Bibel sagt uns in Psalm 19.
1: 19, verse 7.
0: In Psalm 19, Vers 7.
1: The law of the Lord is perfect.
0: Das Gesetz des Herrn ist vollkommen.
1: Converting the soul.
0: Sie bekehrt das Leben.
1: The law of God.
0: Das Gesetz Gottes.
1: His Ten Commandments.
0: Seine 10 Gebote.
1: Are perfect.
0: Sind vollkommen.
1: A perfect expression.
0: Ein vollkommener Ausdruck.
1: Of the righteous heart of God.
0: Von einem gerechten Herz Gottes.
1: And this is what he uses.
0: Und das ist, was er verwendet.
1: To raise the dead. To life.
0: Um einen toten Menschen zum Leben zu erwecken.
1: My brothers and sisters,
0: liebe Schwestern und Brüder,
1: the reason why Jesus Christ had to come and die,
0: der Grund, warum Jesus kommen musste und sterben
1: because
0: musste,
1: the law was broken.
0: War der Grund, dass das Gesetz gebrochen
1: and
0: wurde.
1: God the Father could not ignore the law that was broken.
0: Und Gott der Vater konnte nicht ignorieren, dass sein Gesetz gebrochen
1: Someone
0: wurde.
1: Had to die.
0: Jemand musste sterben.
1: And Jesus said,
0: und Jesus sagte,
1: I will come and die.
0: Ich werde kommen und
1: for
0: sterben
1: every sinner,
0: für jeden Sünder,
1: so that whoever accepts me,
0: dass wer immer mich aufnimmt,
1: does not have to be lost in hell.
0: Muss nicht verloren gehen in die Hölle.
1: If God could have ignored his law,
0: wenn Gott sein eigenes Gebot ignoriert hätte,
1: there would have been no need for Christ to die.
0: Wenn es keinen Grund gegeben hätte für Christus
1: but
0: zu
1: the
0: sterben,
1: cross of Calvary
0: aber das Kreuz
1: ist der strongest proof.
0: Auf Golgatha ist der stärkste Beweis,
1: that the law of God cannot be done away with,
0: dass das Gebot Gottes nicht einfach beiseite geschoben werden kann.
1: Because it took the very life of the Son of God.
0: Denn es hat das Leben Jesu gekostet.
1: Even though he did no sin.
0: Selbst obwohl er nicht sündigte.
1: But by his death,
0: aber durch seinen Tod,
1: which was payment for sin,
0: was letztendlich das Lösegeld war für

0: by his resurrection.
1: Und durch seine Auferstehung.
0: The resurrected life that changes us.
1: Ist dieses auferstandene Leben Jesu das, was uns verändert.
0: By that work of Christ.
1: Und durch dieses Werk Christi.
0: Called the atonement.
1: Genannt Versöhnung.
0: Men and women can be changed.
1: Können Männer und Frauen verändert werden.
0: The dead can come to life.
1: Die Toten können auferweckt werden zu neuem Leben.
0: And Satan can be deprived of captives that he had.
1: Und Satan kann die Beute, die er gemacht hat, wieder entnommen, entrissen werden.
0: Now I'll ask you the question again.
1: Nun möchte ich euch nochmal die Frage stellen.
0: This time I want you to answer me.
1: Und dieses Mal möchte ich bitte, dass ihr mir antwortet.
0: Listen carefully.
1: Und hört genau zu.
0: Is there someone listening to us?
1: Gibt es jemanden unter uns, der jetzt zuhört?
0: This sermon has opened your eyes to the fact that you need Christ.
1: Und wahrgenommen hat, dass diese Predigt ihm die Augen geöffnet hat für das Bedürfnis Jesu.
0: That you're living a life in violation of God's law.
1: Dass wir ein Leben und dass du ein Leben führen solltest und das Gesetz übertreten hast.
0: And the penalty for that is death.
1: Und dass der Lohn dieser Übertretung der Tod ist.
0: Is there a man or a woman?
1: Gibt es hier einen Mann oder eine Frau?
0: You realize now,
1: der jetzt wahrnimmt,
0: you're a sinner,
1: dass ich Sünder bin,
0: and you need Christ.
1: Und Christus brauche.
0: Anyone like that?
1: Gibt es jemand, der
0: don't be afraid to raise your hand. Never be afraid.
1: Das empfindet? Hab keine Furcht, deine Hand zu heben.
0: I want to pray for you. I just want you to stand where you are.
1: Ich möchte, dass du dort dich
0: just stand where you are.
1: Dass du dort dich aufstellst. Dich aufstehst, wo du stehst.
0: If you raise your hand, stand.
1: Glaub an deinem Platz und deine Hand.
0: Don't think that because you're a member of a church.
1: Und glaub nicht, dass du einfach nur ein Glied bist der Gemeinde.
0: Not dead to sin.
1: Dass du nicht wirklich jemand bist, der gesündigt.
0: The Pharisees were church members.
1: Die Pharisäer waren Gemeindeglieder.
0: They were dead to sin.
1: Sie waren tot für die Sünde.
0: They said, "Crucify Christ."
1: Sie sagten, kreuzigt ihn.
0: They killed the very life giver himself.
1: Sie töteten denjenigen, der eigentlich die Quelle des Lebens ist, der Lebensspender.
0: Some of the worst people on the face of the earth.
1: Eine der schlimmsten Personen, die auf der Erde lebt,
0: are members of churches.
1: Sind manchmal die Gemeindeglieder in den Gemeinden.
0: And so I say again.
1: Und ich sage es nochmal.
0: If this message,
1: wenn diese Botschaft,
0: has pricked your heart,
1: dein Herz berührt
0: and you realize,
1: und du wahrgenommen hast,
0: I've been living contrary to God's law.
1: Ich lebe entgegengesetzt dem Geboten Gottes.
0: And I need Christ.
1: Und ich brauche Christus,
0: to put me on the path of life.
1: Um mich wieder auf den Weg des Lebens zu bringen. Dann bitte ich dich, dass du
0: don't
1: aufstehst.
0: Look around to see who's standing.
1: Schau dich nicht um und schau, wer alles aufsteht.
0: You stand.
1: Es geht um dich.
0: When it comes to salvation,
1: wenn es um Erlösung geht,
0: God deals with people personally.
1: Dann handelt Gott immer persönlich mit Menschen.
0: God made Adam.
1: Gott hat Adam geschaffen.
0: He did not make Adam and Eve together.
1: Er hat nicht Adam und Eva zusammen geschaffen.
0: He made Adam by himself.
1: Er machte erst Adam.
0: He gave Adam all the instructions Adam needed.
1: Und er hat Adam all die Instruktionen gegeben,
0: when
1: die er brauchte.
0: Was done,
1: und als das geschah,
0: then he made Eve.
1: Dann hat er Eva geschaffen.
0: Then he put them together as a family.
1: Und dann hat er sie zusammengeführt als Familie.
0: But God begins with the individual.
1: Aber Gott beginnt immer mit dem Individuum.
0: And for the last time,
1: und zum letzten Mal,
0: if this message has convicted you,
1: wenn diese Botschaft dich überzeugt hat,
0: I am living contrary to God's law.
1: Ich lebe im Widerspruch zum Gesetz Gottes.
0: And I thank God for opening my eyes to that.
1: Und ich danke Gott, dass er mir die Augen dafür geöffnet hat.
0: And I want to live a life in conformity with his law.
1: Und ich möchte ein Leben in Übereinstimmung mit seinem Gesetz führen.
0: You're the one I want to stand.
1: Dann bist du die Person, von der ich möchte, dass sie steht.
0: I'll give you 60 seconds.
1: Ich gebe dir 60 Sekunden.
0: Then I'll pray.
1: Und dann werde ich beten.
0: In that time, stand.
1: In dieser Zeit hast du die Möglichkeit, aufzustehen.
0: You cannot save yourself.
1: Du kannst dich nicht selber retten.
0: If you could,
1: wenn du könntest,
0: and if I could save myself,
1: und wenn ich mich selber retten könnte,
0: the death of Christ was a waste.
1: Würde das Opfer Jesu eine Verschwendung und Vergeudung sein. Gott, Jesus musste sterben.
0: Because no human being can save himself.
1: Denn kein menschliches Wesen kann sich selber retten.
0: 45 seconds.
1: 45 Sekunden.
0: The message has convicted your heart.
1: Die Botschaft hat dein Herz überzeugt.
0: I have been dead to my sins.
1: Ich bin für die Wahrnehmung meiner Sünden tot.
0: And I thank God for bringing me alive today.
1: Und ich danke Gott, dass er mich wieder zum Leben heute
0: I
1: erweckt.
0: Want to live a different life.
1: Ich möchte ein anderes Leben führen.
0: And when Christ saves you from sin,
1: und wenn Christus dich aus der Sünde
0: he
1: heraus
0: saves you
1: rettet,
0: from something to something,
1: dann rettet er dich von etwas zu
0: etwas. He saves you from sin to righteousness.
1: Er rettet dich von der Sünde zur Gerechtigkeit.

0: Righteousness is expressed by the law of God.
1: Und die Gerechtigkeit drückt sich aus im Gesetz Gottes.
0: 60 seconds are up.
1: Die 60 Sekunden sind vorbei. Lasst uns unser Haupt neigen und unsere Augen schließen.
0: Loving Father in heaven.
1: Unser himmlischer Vater.
0: We thank you so much for your holy law.
1: Wir danken dir so sehr für dein heiliges Gesetz.
0: It convicts the sinner.
1: Es überzeugt den Sünder.
0: Who has been dead in sin.
1: Der Sünde tot war.
0: It raises him to the fact.
1: Und es erweckt ihn zu der Tatsache auf.
0: That the path he's on is a path of destruction.
1: Dass er wahrnimmt, dass der Weg, auf dem er sich befindet, ein Weg der Zerstörung ist.
0: I ask you with all my heart.
1: Lieber Vater, ich bitte dich mit meinem ganzen Herzen.
0: Grant your Holy Spirit to those who have stood.
1: Bitte gib deinen Heiligen Geist all jenen, die jetzt aufgestanden sind. Und ich glaube, dass sie aufgestanden sind
0: aus
1: ehrlichem Herzen und indem sie jetzt aufgestanden sind. Sagen Sie, wir sind überzeugt durch dein Wort.
0: We are convicted by your law.
1: Wir sind überzeugt durch dein Gesetz.
0: And we want Christ to change our lives.
1: Und wir bitten Christus, unser Leben zu verändern.
0: Give us a heart that loves to do what's right.
1: Gib uns ein Herz, das danach trachtet, das
0: Give
1: Richtige
0: us
1: hatred
0: zu tun. For a sinful life.
1: Hilf uns, dass wir sündvolles Leben hassen.
0: Grant your spirit to everyone who responded, I pray.
1: Gib deinen Heiligen Geist jedem, der darauf reagiert hat, und das
0: Father,
1: bitte ich
0: bless
1: dich.
0: Everyone under the sound of your manservants' voices.
1: Bitte segne jeden, der jetzt durch die Gnade der Stimmen von Menschen
0: and let
1: angesprochen
0: this decision
1: wurde.
0: We've made now
1: und hilf, dass die Entscheidungen, die wir jetzt getroffen
0: remain
1: haben,
0: with us.
1: Ja, tagtäglich sich
0: As
1: erneuern.
0: We renew it every day you give us life.
1: Indem wir sie, ja, tagtäglich, während du uns Leben gibst, sie erneuern.
0: Please hear this humble prayer.
1: Bitte höre unser demütiges
0: we
1: Gebet.
0: Offer it in Jesus name
1: Und wir bitten in Jesu
0: with
1: Namen.
0: Thanksgiving. Amen.
1: Durch Dank. Amen.

Herr, unser Herrscher, wie herrlich ist dein Name in allen Landen, der du zeigst deine Hoheit am Himmel. Aus dem Munde der jungen Kinder und Säuglinge hast du eine Macht zugerichtet, um deiner Feinde willen, dass du vertilgst den Feind und den Rachgierigen. Wenn ich sehe die Himmel, deiner Finger Werk, den Mond und die

Sterne, die du bereitet hast, was ist der Mensch, dass du seiner gedenkst, und des Menschen Kind, dass du dich seiner annimmst? Du hast ihn wenig niedriger gemacht als Gott. Mit Ehre und Herrlichkeit hast du ihn gekrönt.

sah einen neuen Himmel und eine neue Erde. Denn der erste Himmel und die erste Erde waren vergangen, und das Meer gibt es nicht mehr. Und ich, Johannes, sah die heilige Stadt, das neue Jerusalem, von Gott aus dem Himmel herabsteigen, zubereitet wie eine für ihren Mann geschmückte Braut. Und ich hörte eine laute Stimme aus dem Himmel sagen: Siehe, das Zelt Gottes bei den Menschen, und er wird bei ihnen wohnen, und sie werden seine Völker sein, und Gott selbst wird bei ihnen sein, ihr Gott. Und Gott wird abwischen alle Tränen von ihren Augen. Und der Tod wird nicht mehr sein, weder Leid noch Geschrei noch Schmerz wird mehr sein, denn das Erste ist vergangen. Und der auf dem Thron saß, sprach: Siehe, ich mache alles neu. Und er sprach zu mir: Schreibe, denn diese Worte sind wahrhaftig und gewiss. Und er sprach zu mir: Es ist geschehen, ich bin das A und das O, der Anfang und das Ende. Ich will dem Dürstenden geben aus dem Quell des Wassers des Lebens umsonst. Wer überwindet, der wird alles erben, und ich werde sein Gott sein, und er wird mein Kind sein.

heute, wenn ihr seine Stimme hören werdet, so verstocket eure Herzen nicht, sondern ermahnt euch selbst alle Tage, solange es heute heißt, dass nicht jemand unter euch verstockt werde durch den Betrug der Sünde. Denn wir haben an Christus Anteil bekommen, wenn wir die Zuversicht von Anfang

0: Today we have a very interesting topic.
1: Heute haben wir ein sehr interessantes Thema.
0: We have been studying about the mind.
1: Wir haben über den Geist studiert.
0: And we have learned how important the mind is for us.
1: Wir haben gelernt, wie wichtig der Geist für uns ist.
0: Why?
1: Warum?
0: Because mind is the capital of our body.
1: Weil der Geist das Kapital des Körpers ist.
0: So if the enemy wants to attack us,
1: wenn der Feind uns angreifen möchte,
0: he would only like to attack the capital because he can win the whole body.
1: Er möchte gerne dieses Kapital erreichen, denn dann kann er den ganzen Körper haben.
0: So we have to know how we can protect our capital.
1: Wir müssen wissen, wie wir unser Kapital beschützen können.
0: So that's why we are studying in detail.
1: Deshalb studieren wir in Detail.
0: Today we are going to contemplate on a very important topic.
1: Heute werden wir wirklich ein sehr wichtiges Thema durchnehmen.
0: Okay, how many of you have a computer?
1: Eine Frage, wie viele von euch haben einen Computer?
0: Most of us.
1: Die meisten von uns.
0: Okay. Are you happy only with Windows software or do you need additional software like Microsoft Office, Photoshop, Adobe Reader?
1: Seid ihr zufrieden nur mit den Windows-Programmen oder benötigt ihr zusätzliche Programme wie Office, vielleicht Adobe, Photoshop und andere?
0: You need those software also?
1: Benötigt ihr auch diese anderen Softwares?
0: Are you only happy with Windows?
1: Oder seid ihr zufrieden mit Windows?
0: No, you need additional software.
1: Nein, wir benötigen gewöhnlich zusätzliche Software.
0: So in the same way,
1: in der gleichen Weise,
0: God has put additional software to our mind.
1: Hat Gott zusätzliche Software für unseren Geist bereitgestellt.
0: That is what we are going to see today.
1: Und das werden wir heute erkennen.
0: What is this additional software?
1: Wie sieht dieses zusätzliche Software aus?
0: Before we look into that,
1: bevor wir das betrachten wollen,
0: the spirit of prophecy says,
1: Geisterweissagung sagt,
0: perfect character is a requirement to go to heaven.
1: Ein vollkommener Charakter ist eine Bedingung, dass wir in das Reich Gottes kommen.
0: Remember, whatever we have been studying till now,
1: erinnert euch, was auch immer wir bis jetzt studiert haben,
0: and whatever we are going to study today and tomorrow,
1: auch das, was wir heute und morgen studieren werden,
0: everything is from the Bible and spirit of prophecy.
1: Kommt alles aus der Bibel und aus Geisterweissagung.
0: I am not adding one bit.
1: Ich möchte nichts hinzufügen.
0: It's just the Bible and spirit of prophecy speaking to us.
1: Sondern die Bibel und Geisterweissagung soll zu uns sprechen.
0: So, here we see, it says God requires perfection of his children.
1: Hier lesen wir, Gott fordert Vollkommenheit von seinen Kindern.
0: His law is a transcript of his own character.
1: Sein Gesetz ist der Ausdruck seines Charakters.
0: This infinitive standard is presented to all that there may be no mistake in regard to the kind of people whom God will have to choose his kingdom.
1: Dieses göttliche Richtmaß wird allen gegeben, damit niemand eine irrige Ansicht haben möchte betreffs des Charakters der Menschen, aus denen Gott sein Reich aufbauen will.
0: So, let's not make any mistake that God will only take people who have a perfect character.
1: Lass uns hier keinen Fehler begehen. Gott wird nur Menschen annehmen, die für sein Reich, die diesen Charakter bekommen.
0: As we live in this world,
1: während wir in dieser Welt leben,
0: because of our labor, work. Labor.
1: Aufgrund unserer Arbeit,
0: we gain lot of things.
1: Sammeln wir viele Dinge an.
0: We earn lot of things.
1: Wir verdienen viele verschiedene Dinge.
0: We earn good clothes.
1: Wir verdienen gute Kleidung.
0: We earn properties.
1: Und Besitz.
0: We earn house.
1: Häuser.
0: We earn good name.
1: Einen guten Namen.
0: Very good.
1: Ist das nicht gut?
0: But there is only one thing that you earn in your life that you can take it to heaven.
1: Aber es gibt nur eine Sache, die wir, wofür wir arbeiten können und was wir in den Himmel mitnehmen werden.
0: What is that?
1: Und was ist das?
0: Spirit of prophecy says.
1: Geist der Weissagung sagt.
0: A character formed according to the divine likeness is the only treasure that we can take from this world to the next.
1: Ein Charakter in Übereinstimmung mit dem göttlichen Ebenbild ist der einzige Schatz, den wir auf Gottes neue Welt mitnehmen können.
0: Nothing else.
1: Sonst nichts.
0: Nothing else.
1: Nichts.
0: How do you think life in heaven is going to be?
1: Wie denkt ihr, wie das Leben im Himmel sein wird?
0: Very interesting.
1: Sehr interessant.
0: Today is going to be much interesting than yesterday.
1: Heute wird es interessanter als gestern.
0: Tomorrow is going to be much interesting than today.
1: Morgen wird ein interessanterer Tag sein als heute.
0: Have you been to, how many of you have been to India?
1: Wie viele von euch waren schon in Indien?
0: Okay, at least how many of you have been to third world countries like Africa.
1: Von euch waren bereits in dritte Weltländern, wie zum Beispiel Afrika.
0: Very good. Mm-hmm. Now, you go to a third world country, a remote village, and tell a man.
1: Wenn ihr in so einen dritte Weltland, in drittes Weltland geht und an einen abgelegenen Ort einem Mann sagen würdet,
0: come, let me take you in a Benz car.
1: Komm, ich nehme dich mit im Mercedes.
0: What he will say?
1: Was wird dieser Mann sagen?
0: What are you talking? I can't understand.
1: Wovon sprichst du? Ich weiß nicht, was du meinst.
0: Benz car?
1: Ein Mercedes?
0: What are you talking? I can't understand.
1: Ich weiß nicht, was das ist.
0: Now you have to explain to him.
1: Ihr müsst das diesem Mann sagen.
0: With what he already has.
1: Mit den Mitteln, die er bereits besitzt.
0: Maybe he has a Bullock cart.
1: A what?
0: Bullock cart. A Bullock cart is or a chariot or a horse chariot.
1: Vielleicht hat er so einen einen Ochsenkarren oder einen Pferdewagen oder sowas ähnliches.
0: So you tell him, you see, your chariot has two wheels, big wheels.
1: Ja, du musst ihm erklären, schau du, dein Wagen hat doch zwei große Räder.
0: Benz car has small wheels.
1: Ein Mercedes hat kleinere Räder.
0: Your vehicle has two wheels.
1: Dein Wagen hat zwei große Räder.
0: The Benz car has four wheels.
1: Aber ein Mercedes hat vier Räder.
0: You need a cow or a horse to pull the chariot.
1: Du benötigst eine Kuh oder ein Pferd, um deinen Wagen ziehen zu können.
0: But a machine is fixed inside. You can just sit and automatically drive.
1: Aber im Mercedes, da gibt es einen Motor, du kannst dich einfach hineinsetzen und automatisch fahren.
0: If you press a button,
1: wenn du einen Knopf drückst,
0: cool air will come.
1: Wird kalte Luft rauskommen.
0: If you press one more button,
1: wenn du noch einen Knopf drückst,
0: hot air will come.
1: Wird heiße Luft rauskommen.
0: Maybe if you explain like this.
1: Wenn du ihm das womöglich so erklärst,
0: he will understand.
1: Mag sein, dass er das dann versteht.
0: It is the same way.
1: Es ist in der gleichen Weise.
0: You and me cannot understand the glory of heaven.
1: Du und ich, wir können die Herrlichkeit des Himmels kaum verstehen.
0: The Bible says,
1: die Bibel sagt,
0: you cannot imagine the beauty of heaven.
1: Wir können uns diese Schönheit des Himmels kaum vorstellen.
0: You cannot understand.
1: Wir können sie nicht verstehen.
0: And God is doing his best to explain to us how heaven is going to be.
1: Und Gott gibt sein Bestes, uns zu erklären, wie der Himmel sein wird.
0: But we cannot understand.
1: Aber wir können das nicht wirklich vorstellen, bis wir das sehen werden.
0: That is our condition.
1: Das ist unser Zustand.

0: stand.
1: You want to be there?
0: Möchtet ihr dort sein?
1: Yes. God wants us to be there.
0: Gott möchte, dass wir dort sind.
1: You have made good choices.
0: Ihr habt gute Entscheidungen getroffen.
1: When other people are investing their time in gaining something else,
0: wenn andere Menschen ihre Zeit investieren, um Dinge zu verdienen,
1: you have invested your time to learn about God and grow in Christ.
0: Ihr habt im Moment eure Zeit darin investiert, um über Gott zu lernen und
1: God appreciates that.
0: Von ihm zu lernen. Und Gott kann das wertschätzen.
1: He's happy about that.
0: Er ist darüber erfreut.
1: He's encouraging you to move on those lines.
0: Und er ermutigt euch und uns, in diese Richtung weiterzugehen.
1: Okay. Now, we saw that a perfect character is what we will take to heaven.
0: Wir haben gesehen, dass wir zum Himmel nur einen vollkommenen Charakter mitnehmen können.
1: When I was a child,
0: als ich ein Kind war,
1: you know, parents used to tell about heaven and Jesus coming.
0: Wie ihr wisst, Eltern erzählen immer über die Wiederkunft Jesu und wie Jesus wiederkommt, also wie er kommen wird.
1: I used to be very happy.
0: Und ich war immer sehr froh darüber.
1: Because,
0: weil,
1: after doing all the mischievousness,
0: nachdem viele schlimme Dinge getan habe,
1: when Jesus comes,
0: wenn Jesus kommen würde,
1: will just change in a second.
0: Würde er mich in einer Sekunde verwandeln,
1: and he'll take us.
0: Und dann werde ich nicht, und dann werde ich von hier weg sein.
1: So I had a belief,
0: also ich hatte diese Annahme,
1: that when Jesus come, everything will change.
0: Wenn Jesus kommt, wird alles einfach auf einmal verändert.
1: This is the belief many people have today.
0: Und das ist der Glaube, den viele Menschen heute haben.
1: But let's see what God says.
0: Aber wir möchten hier sehen, was Gott sagt.
1: We are not to settle down expecting that a change of character will come to us by some miraculous work.
0: Wir sollen uns nicht zurücklehnen und erwarten, dass wir durch irgendwelche Wunderwerke eine Charakterveränderung erleben werden.
1: When Jesus shall appear in the clouds of heaven with the power and great glory.
0: Wenn Jesus mit Macht und Herrlichkeit in den Wolken des Himmels erscheinen wird.
1: Probation is granted to us.
0: Die Gnadenzeit ist uns in diesem Leben gewährt.
1: Here in this life.
0: Also in diesem Leben.
1: In order that we may form character for future immortal life.
0: So, dass wir Charaktere für die Zukunft formen mögen.
1: There is no chance to plead for the retention of one idol.
0: Es gibt keine Chance, um für das Beibehalten eines Götzen zu flehen.
1: For the cherishing of one wrong, hereditary or cultivated habit.
0: Für das Pflegen von einer geerbten oder anerzogenen Gewohnheit.
1: We are called upon to have complete government over our bodies as God's special habitation.
0: Wir sind berufen, völlige Herrschaft über unseren Körper zu haben als Gottes besondere Wohnstätte.
1: So? Character will not come miraculously.
0: So wird also der Charakter nicht durch ein Wunderwerk uns zukommen.
1: How will it come?
0: Ein Wunder. Also auf welche Weise können wir so einen Charakter bekommen?
1: It says that again another quote from Spirit of Prophecy.
0: Wir haben hier wieder eine andere Aussage aus Geisterweissagung.
1: It says character building must be done in this life.
0: Da steht, dass der Charakter in diesem Leben geformt werden muss.
1: Character building?
0: Das Formen des Charakters oder das Bilden des Charakters.
1: How do you build the character?
0: Wie können wir den Charakter bilden?
1: If you tell me to build a house, I know what are the materials to use.
0: Wenn ihr mir sagt, ich soll ein Haus bauen, dann verstehe ich, welches Material ich dazu verwenden muss.
1: Bricks I need.
0: Ich brauche Ziegel dazu.
1: Sand and cement I need.
0: Sand und Zement.
1: Wood I need.
0: Und Holz.
1: But how to build the character?
0: Aber wie sollten wir den Charakter bauen?
1: What are the materials I have to build the character?
0: Was sind die Materialien, die ich dazu benötige, um einen Charakter zu bilden?
1: I want to know.
0: Ich möchte das verstehen.
1: We will see.
0: Wir sollen das heute auch betrachten.
1: How is character formed?
0: Wie wird ein Charakter gebildet?

0: two ways.
1: Auf zwei verschiedene Weisen.
0: By individual effort,
1: Durch individuelle Bemühungen
0: through the merits and grace of Christ.
1: und durch die Verdienste und Gnade Christi.
0: Two things.
1: Zwei Dinge.
0: Individual effort,
1: Individuelle Bemühungen
0: grace and merit of Christ.
1: und durch die Verdienste und die Gnade Christi.
0: How to combine these two?
1: Wie sollten wir diese zwei miteinander verbinden?
0: Now, to form character, we have a time period.
1: Um den Charakter zu bilden, ist uns eine Zeit dafür gegeben, eine Zeitperiode.
0: And that time period is called probation.
1: Und diese Zeitperiode ist eine, wird als Bewährungszeit oder Zeit der Gnade genannt.
0: But we have but one probation in which to form character.
1: Also wir haben nur eine Bewährungszeit, in der wir den Charakter bilden müssen.
0: Today you're seeing me.
1: Heute seht ihr mich
0: Today I'm seeing you.
1: und ich sehe euch heute auch.
0: We are seeing each other.
1: Wir sehen einander.
0: Will we see each other for eternity depends on our choices.
1: Ob wir einander in der Ewigkeit sehen werden, hängt von unseren Entscheidungen ab.
0: Or to be completely washed out in the fire.
1: Oder ob wir völlig im Feuer, ja, ausgelöscht werden.
0: So we have a chance.
1: Wir haben eine Chance.
0: One chance.
1: Eine Chance.
0: Okay, here we see that one more slide. It says that by his perfect obedience, he has made it possible for every human being to obey God's commandments.
1: Hier sehen wir, lesen das wieder. Durch seinen vollkommenen Gehorsam hat er es jedem Menschen ermöglicht, Gottes Gebote zu gehorchen.
0: His merits.
1: Seine Verdienste.
0: Yesterday we saw.
1: Gestern haben wir gesehen,
0: Jesus is our elder brother.
1: Jesus ist unser ältester Bruder.
0: He has won.
1: Er hat gewonnen.
0: He is ready to share that victory.
1: Er ist bereit, mit uns seinen Sieg zu teilen.
0: Just ask him.
1: Aber wir sollen ihn bitten darum.
0: Minute by minute.
1: Moment für Moment.
0: Hour by hour.
1: Stunde für Stunde.
0: Day by day.
1: Tag für Tag.
0: Give me, Lord, that strength.
1: Gib mir, Herr, diese Kraft
0: You will have it.
1: und ihr werdet diese Kraft
0: You will
1: bekommen.
0: know eventually you will have it.
1: Ihr werdet das selbst wissen, dass ihr das bekommt.
0: By your experience.
1: Durch eure Erfahrungen.
0: Okay. Now, the next thing, perfect character build upon what God has given to us.
1: Ein vollkommener Charakter. Darauf aufgebaut, was Gott uns gegeben hat.
0: It says the mental and the moral power which God has given to us do not constitute the character.
1: Hier steht, die geistigen und seelischen Kräfte, die uns Gott gegeben hat, machen noch nicht den Charakter aus.
0: So, the spirit of prophecy says that the mind is the garden.
1: Der Geisterweissagung sagt, dass der Geist wie der Garten ist.
0: The character is the fruit.
1: Und der Charakter ist die Frucht.
0: How to build a character?
1: Wie sollten wir also den Charakter bilden?
0: God has given us faculties
1: Gott hat uns Fähigkeiten verliehen,
0: to cultivate and develop.
1: die wir entwickeln, kultivieren sollen.
0: So, what are the materials we have in hand to develop our character?
1: Was ist also das Material, das wir in unseren Händen haben, um den Charakter zu formen?
0: What are they?
1: Was sind sie?
0: Faculties.
1: Fähigkeiten.
0: What are faculties?
1: Was sind diese Fähigkeiten?
0: Reason,
1: Verstand,
0: conscience
1: Gewissen
0: and will.
1: und der Wille.
0: These three we have.
1: Wir haben diese drei.
0: And with this we have to build our
1: Und
0: character.
1: damit können wir einen Charakter aufbauen.
0: So now we will see how to do that.
1: Und wir werden jetzt betrachten, wie wir das tun können.
0: Okay. Okay. Now, if we would develop a character which God can accept,
1: Wenn wir einen Charakter bilden sollen, den Gott annehmen kann,
0: what is the first thing we have to change?
1: was soll das erstes verändert werden?
0: We have to change our habits.
1: Wir müssen unsere Gewohnheiten verändern.
0: Okay. Now we will see what do you mean by habit.
1: Und wir möchten jetzt die Frage stellen, was mit Gewohnheit gemeint ist.
0: Okay. Can anybody tell what is habit?
1: Kann jemand

0: Jemand mir sagen, was Gewohnheit bedeutet?
1: Okay. Now.
0: Oder was eine Gewohnheit ist?
1: Ja. What is it?
0: I cannot hear.
2: Wiederholte Tätigkeit.
0: Repeated actions.
1: Okay, very good. That's right. Yes, sir.
3: Oder das, was ich tue, ohne groß nachzudenken.
0: Or just what I do without even thinking about it.
1: Okay. That's right. That's
0: das stimmt,
1: answer.
0: Ja.
4: Ein
0: automatic program.
1: Okay. Now, I'm sure almost everybody drive car.
0: Ich bin mir ganz sicher, dass jeder von euch ein Auto fährt.
1: Tell me the first day when you drove a car, how did you drive?
0: Erklärt mir, wie ihr das am ersten Tag, an dem ihr gefahren seid, wie ihr da gefahren seid.
1: You will hold the steering. You will see there. And then this one.
0: Ja, man hält jetzt das Lenkrad und dann schaut man dann unten, was finden wir da, welche Pedale und.
1: And then if you press the accelerator, gear will not come.
0: Und dann, wenn man dann ja die Gaspedale drückt, dann kommt dann die Gangschaltung
1: ja.
0: Nicht und.
1: Yes.
0: Ja.
1: Okay. But today.
0: Aber heute.
1: Very easy. No
0: ganz
1: problem.
0: Leicht, ohne Probleme.
1: What happened?
0: Was ist passiert?
1: When the first day you started typing A, B, C, D, you know, it was slowly.
0: Am ersten Tag, als ihr tippen begonnen habt, habt ihr geschaut, wo ist A, wo ist B, C, ganz langsam ging das.
1: Now?
0: Aber jetzt, ohne Hinschauen, fast. Kommen die Tasten ganz normal.
1: How?
0: Wie?
1: Okay. This is called Habit.
0: Das wird Gewohnheit genannt.
1: Habit is a special software God has put into our mind.
0: Die Gewohnheit ist eine besondere Software, die Gott in unseren Geist gibt.
1: Why?
0: Warum?
1: Very good.
0: Weil das macht das Leben einfacher.
1: It saves time.
0: Das spart uns Zeit.
1: It saves energy.
0: Und Energie.
1: It saves time.
0: Zeit wird gespart.
1: It saves energy.
0: Und Energie.
1: Just imagine we have to transport a patient who had a cardiac arrest to hospital.
0: Stellt euch vor, wie es ist, wenn man einen Patienten, der Herzattacke hat, zum Krankenhaus zu transportieren.
1: And just imagine God has not given this software called habit.
0: Und stellt euch vor, wenn Gott uns diese Software nicht gegeben hatte, die Gewohnheit genannt wird.
1: Now the ambulance driver is taking the patient to the hospital.
0: Und der Rettungsfahrer, der nimmt diesen Patienten zum Krankenhaus.
1: Imagine the situation.
0: Stellt euch mal diese Situation vor.
1: I mean, when is he going to reach?
0: Wann würde dieser Mann ankommen beim Krankenhaus?
1: Now imagine your husband is very hungry, he comes to home.
0: Stellt euch vor, euer Mann, er ist sehr hungrig und er kommt nach Hause von der Arbeit.
1: Just imagine you're cooking the food as if the first time you're cooking the food.
0: Stellt euch vor, ihr kocht jedes Mal das Essen, als ob ihr das erste Mal Essen also kochen würdet.
1: I mean, confusion.
0: Das bringt nur Verwirrung.
1: You understand the benefit of habit?
0: Also verstehen wir den Vorteil von Gewohnheiten.
1: You understand the usefulness of habit?
0: Ihr versteht die Nützlichkeit von Gewohnheiten.
1: Yes or no?
0: Ja oder nein?
1: Do you need the software called habit?
0: Benötigen wir die Software, die Gewohnheit genannt wird?
1: You didn't ask.
0: Ihr habt nicht darum gebeten.
1: God has put it for you.
0: Gott hat das für euch hineingelegt.
1: One small problem.
0: Aber ein kleines Problem.
1: That problem also, he told, son, daughter, I have put this software for you only.
0: Gott hat uns gesagt, mein Sohn, meine Tochter, ich habe dir diese Software gegeben.
1: Use it.
0: Aber benutze das.
1: Enjoy it.
0: Und genieße das.
1: But one small warning.
0: Aber es gibt eine kleine Warnung.
1: Your brain by itself do not know.
0: Dein Gehirn auf sich gestellt weiß nicht.
1: Which is good habit, which is bad habit? Your brain does not know.
0: Was gute Gewohnheit und was schlechte Gewohnheit ist.

0: Ist allein kann das nicht erkennen.
1: Could you please make the right choices or forming the right habit?
0: Kannst du bitte die richtigen Entscheidungen treffen, um die gute Gewohnheiten zu bilden?
1: If you teach your brain drinking habit, your brain will learn that habit.
0: Wenn man dem Gehirn eine Trinkgewohnheit beibringt, dann wird das Gehirn das automatisch tun.
1: If you teach your brain to learn smoking habit, your brain will learn.
0: Wenn man dem Gehirn das Rauchen beibringt, dann wird das Gehirn das lernen.
1: If you teach your brain to learn the habit of helping others, your brain will learn.
0: Wenn man dem Gehirn diese Gewohnheit beibringt, anderen zu helfen, dann wird das Gehirn das lernen.
1: So you have to make your choices, how you're going to use this software.
0: Wir müssen also unsere Entscheidungen treffen, wie wir diese Software benutzen sollen.
1: Internet is very useful.
0: Internet ist ja sehr nützlich
1: For good,
0: zum Guten
1: for bad.
0: und zum Bösen.
1: Make a choice.
0: Wir müssen uns entscheiden.
1: Same way with this software,
0: In
1: you
0: der
1: have to make a choice.
0: gleichen Weise mit dieser Software müssen wir eine Entscheidung treffen.
1: Unfortunately,
0: Unglücklicherweise
1: we all come from different family background.
0: kommen wir von unterschiedlichen Familienhintergründen.
1: We have all formed certain kind of habits.
0: Wir haben alle bestimmte Gewohnheiten gebildet.
1: From childhood we have developed those habits.
0: Von der Kindheit an haben wir diese Gewohnheiten entwickelt.
1: Maybe good, maybe bad.
0: Vielleicht gute, vielleicht schlechte.
1: Now we have to take our conscience to the word of God.
0: Wir müssen jetzt unser Gewissen zum Wort Gottes bringen.
1: Is my habit according to God's word? Or not according to God's word.
0: Und fragen, ist meine Gewohnheit gemäß dem Wort Gottes oder nicht?
1: And now, if it is not according to God's word,
0: Wenn sie Gewohnheiten nicht gemäß Gottes Wort sind,
1: we have to change.
0: dann müssen wir hier etwas verändern.
1: We have to bring the change.
0: Dann muss eine Veränderung
1: This
0: hineingebracht
1: is
0: werden.
1: how we build our character.
0: So, auf diese Weise bilden wir unseren Charakter.
1: Now I'm going to show you how habit formation brings changes anatomically and physiologically.
0: Ich werde jetzt zeigen, wie der Bau des Charakters oder die Formung anatomisch eine Veränderung bringt, also physisch.
1: Okay. Now, this is the, these are the nerves that run throughout our body.
0: Hier sehen wir die Nerven, die in unserem Körper sich befinden.
1: It starts from the brain.
0: Und die beginnen beim Gehirn,
1: It goes down to the spinal cords.
0: gehen hinunter durch den Rückenmark.
1: And from the spinal cord, it goes to every part of our body.
0: Und vom Rückenmark gehen sie überall hin im Körper.
1: Okay? We are going to zoom in and go inside.
0: Wir werden jetzt hineinzoomen und vergrößern.
1: Okay, now this nerve that you're seeing, this nerve, which is this thick nerve that you're seeing, we are going to see how it looks inside, one particular nerve, how it looks inside.
0: Also, wir werden diese Nerven, die ihr seht, wir möchten sehen, wie ein einzelner Nerv aussieht.
1: This is how it looks.
0: So sieht der aus.
1: Is it clear?
0: Der oben links das
1: Okay.
0: Bild.
1: This is how it looks. Inside one big nerve,
0: Innerhalb von so einem großen Nerv
1: you have lot of nerve fibers.
0: haben wir viele Faser.
1: If you see the wiring here,
0: Wenn ihr hier die Kabel oder die Vernetzung seht,
1: it's a bunch of wires
0: also haben wir viele verschiedene
1: in a tube.
0: Drähte in einem Schlauch.
1: So you see a bunch of nerves.
0: Wir sehen hier viele Nervenfaser in einem Nerv.
1: Okay. Now, these nerves is made of what?
0: Woraus werden diese Nerven ge gemacht?
1: You're seeing the wall here.
0: Wir sehen hier die Wand.
1: This wall, imagine it is made of bricks.
0: Wir stellen uns vor, dass diese Wand aus Ziegeln gebaut

0: gebaut wurde.
1: Can you see the bricks now?
0: Könnt ihr jetzt die Ziegel sehen?
1: No,
0: Nein.
1: because it is plastered.
0: Weil sie zugemauert sind.
1: But it is made of bricks.
0: Aber die Mauer ist aus Ziegeln aufgebaut.
1: If I tell you what is this, if I ask you what is this, what you would say?
0: Wenn ich euch frage, was ist das, was würdet ihr sagen?
1: You will say it is a wall.
0: Ihr werdet sagen, das ist eine Wand.
1: You will not say it is bricks.
0: Und ihr werdet nicht sagen, das sind Ziegeln.
1: Okay. Now, in the same way,
0: In der gleichen Weise
1: this is a nerve.
0: ist das ein Nerv,
1: This is a nerve cell.
0: ein Nerv, und das ist eine Nervenzelle.
1: So, millions of nerve cells make a nerve.
0: Viele Nervenzellen bilden einen Nerv.
1: So the nerve cell is like a brick,
0: Also die Nervenzelle ist wie eine Ziegel
1: and the nerve is like the wall.
0: und der Nerv ist wie die Wand.
1: Okay, what is this?
0: Was ist das hier?
1: Nerve cell.
0: Eine Nervenzelle.
1: Or it's called neuron.
0: Oder Nervenzellen werden auch Neurone genannt.
1: So how many neurons are there in a nerve?
0: Wie viele Neuronen befinden sich in
1: So
0: einem Nerv?
1: many, so many.
0: So viele.
1: Okay. Is it clear till now?
0: Ist das bis jetzt klar?
1: Let's go to the next.
0: Lass uns weitergehen dann.
1: Now you see here, this is a nerve cell.
0: Und wie ihr hier seht, das ist eine Nervenzelle.
1: This is a nerve cell. Now, next picture. Here is a nerve cell.
0: Hier befindet sich eine
1: Here
0: Nervenzelle.
1: is a nerve cell.
0: Hier auch.
1: Here is a nerve
0: Und
1: cell.
0: hier auch.
1: Here is a nerve cell.
0: Hier ist auch eine Nervenzelle.
1: The connection between two nerve cell,
0: Die Verbindung zwischen zwei Nervenzellen,
1: there is a gap.
0: da haben wir so einen Abstand,
1: It is not touching each other.
0: denn sie berühren sie sich nicht direkt,
1: There is a gap.
0: sondern da ist ein Abstand.
1: So how electricity goes from this cell to that cell?
0: Wie kann also die Elektrizität von einer Zelle zu der nächsten fließen?
1: See, from this cell it has to go to this cell. There is a gap.
0: Denn von der einen Zelle muss die ja zu der nächsten Zelle fließen, durch diesen kleinen Abstand.
1: Now you see here, this gap is what you see here.
0: Und hier auf diesem Bild sehen wir nur diesen kleinen Abstand zwischen zwei Nervenzellen.
1: So if electricity this cell gets and it has to pass to this cell.
0: Wenn die erste Zelle, durch die die Elektrizität fließt und zu der anderen muss,
1: The chemicals has to fire from here to here.
0: dann müssen diese Impulse durch Chemikalien der nächsten Zelle vermittelt
1: So
0: werden.
1: electricity is here.
0: Wir haben hier in der ersten Zelle die Elektrizität drin.
1: It fired.
0: Dann will sie
1: And
0: übertragen werden.
1: chemicals are coming.
0: Die Chemikalien werden ausgeschüttet.
1: And this cell get the electricity.
0: Und durch diese Ausschüttung kommt die nächsten bildet die nächste Nervenzelle, also sie feuert dann auch, sagen wir
1: Now
0: so.
1: you see my hand is down.
0: Ihr se seht jetzt, dass meine Hände unten sind.
1: I want to lift this hand up.
0: Ich möchte diese Hand aufheben.
1: I decide in my mind.
0: Das bedeutet, ich entscheide in meinem Geist,
1: Now to lift this hand, I need electricity for my hand.
0: um diese Hand jetzt zu heben, benötige ich Elektrizität.
1: Electricity came and I lifted.
0: Elektrizität ist durchgegangen und ich habe
1: Matter
0: meine
1: of
0: Hand
1: milliseconds.
0: gehoben. Und das ist eine Sache von Hundertsten, Tausendstel von Sekunden.
1: Electricity came like this, it went to my hand and then I had the electricity or energy to lift up my hand.
0: Die Elektrizität ist durchgeflossen und so habe ich die Energie, um meine Hand zu heben.
1: It goes through thousands of cells.
0: Also diese Elektrizität ja gelangt durch Tausende von Zellen.
1: And I'm able to move my hand.
0: Und ich bin ihn dadurch in der Lage, meine Hand zu heben.
1: Amazing.
0: Ist das nicht erstaunlich?
1: Okay. So this is what you see, how the chemicals are released, it is received and it goes to the next cell.
0: Hier sehen wir hier, wie die Chemikalien ausgeschüttet werden, dann werden sie empfangen in der nächsten Zelle und dann geht der Impuls weiter durch die nächste Zelle.
1: Okay. So now I talked about one nerve.
0: Ich habe über einen Nerv, einen einzelnen Nerv gesprochen.
1: And inside that nerve there are nerve cells.
0: Und ich habe gesagt, obwohl es diese Nervenzellen gibt,

0: It is not that all the nerve cells are connected with each other.
1: Ist es nicht so, dass alle Nervenzellen miteinander verbunden sind?
0: Some nerve cells are free.
1: Manche Nervenzellen sind frei.
0: They are not connected.
1: Die sind einfach nicht verbunden.
0: Some nerve cells are connected.
1: Manche Nervenzellen sind aber verbunden miteinander.
0: Okay. How many of you know to drive a cycle?
1: Wie viele von euch können Rad fahren?
0: Okay, many of us. Okay.
1: Viele von uns.
0: First day, how did you drive your cycle?
1: Wie seid ihr am ersten Tag gefahren?
0: We
1: das erste
0: that.
1: Mal. Wir wissen das.
0: We know that.
1: Wir kennen okay. das.
0: Now tell me, what are the organs or the parts of the body we need to drive the cycle?
1: Jetzt bitte sagt mir, welche Teile des Körpers benötigen wir dazu, um ein Rad zu fahren zu können?
0: Okay, legs.
1: Beine.
0: Eyes.
1: Hände, Augen,
0: hands, ears,
1: das Gehirn,
0: yeah, and balance. That is you back of your brain. You have an area where it has balance. Balance.
1: Das that Gleichgewicht, is the brain. Das haben wir hier hinten im Gehirn.
0: Okay. Now you need all these organs.
1: Wir benötigen alle diese Organe.
0: Now are all these organs connected by nerves?
1: Sind alle diese Organe durch Nerven miteinander verbunden?
0: You have to carefully listen. Are all these eye and hands and legs and brain, are all these organs connected by nerves?
1: Ihr müsst jetzt vorsichtig zuhören. Sind die Augen, Hände, Beine, all das durch Nerven miteinander verbunden?
0: Yes.
1: Ja.
0: Then why are you struggling the first day when you drive the cycle?
1: Warum habt ihr ein Problem, wenn ihr das erste Mal ein Fahrrad fahren wollt?
0: You form a special tract.
1: Man muss zuerst diesen besonderen Pfad verbinden miteinander.
0: For every habit you develop.
1: Für jede Gewohnheit, die wir entwickeln, muss das geschehen.
0: Inside the nerve.
1: Denn innerhalb des Nerves.
0: What is happening is.
1: Was da passiert.
0: Your body is forming a special tract to connect the eyes, the brain, the hands, the legs and the ears to drive a cycle.
1: Also da muss ein Pfad sozusagen gebildet werden. Die Nerven müssen miteinander verbunden werden, damit man von den Augen zum Gehirn, zu den Armen, zu den Beinen und all das miteinander und die Ohren, das miteinander koordinieren kann zum Fahren.
0: How many days it takes to form this track?
1: Und wie viele Tage erfordert es, diesen Pfad, besonderen Pfad zu bilden?
0: Approximately 3 weeks.
1: Also ungefähr 3 Wochen.
0: So by 3 weeks.
1: Also innerhalb von 3 Wochen.
0: You can develop a habit.
1: Könnt ihr eine Gewohnheit entwickeln.
0: So that's why.
1: Aus dem Grund.
0: So how it forms.
1: Also wie wird die Gewohnheit gebildet?
0: As you keep doing it.
1: Während man diese Handlung wiederholt.
0: The nerves. They keep joining and form a track between the eyes, the brain, the hand, the legs.
1: Diese Nervenzellen verbinden sich untereinander und miteinander und formen diesen Pfad zwischen Augen, Ärmel, Beine und.
0: They keep forming a track.
1: Und dieser Pfad wird gebildet.
0: Once the track is formed.
1: Und wenn so ein Pfad schon gebildet wurde.
0: At the beginning of the track, there is a switch.
1: Am Anfang dieses Pfades haben wir sozusagen einen Schalter.
0: So if you put on that switch,
1: also wenn ihr diesen Schalter einschaltet,
0: you just start driving the cycle.
1: Dann geht automatisch durch diese Gewohnheit.
0: You don't need much efforts.
1: Ihr braucht nicht besondere Anstrengungen dazu.
0: Why?
1: Warum?
0: A tract is formed.
1: Denn dieser Pfad ist geformt.
0: How do you on the switch?
1: Und wie können wir diesen Schalter einschalten?
0: Your decision.
1: Eure Entscheidung.
0: I want to drive a cycle.
1: Ich möchte ein Rad fahren.
0: You go sit.
1: Ihr nehmt das Rad.
0: You automatically drive.
1: Und ihr könnt automatisch fahren.
0: Is it amazing?
1: Is it
0: an amazing physiology?
1: Ist das nicht eine erstaunliche Physiologie?
0: Beautiful.
1: Das ist schön.
0: Okay. So now you see here how the tracks are formed.
1: Wir sehen also, wie diese Pfade hier entwickelt werden.
0: Am I clear? Am I clear? Have you understood the
1: Ja, point? Bin ich, habt ihr das alles verstanden? War das klar?
0: Don't mistake nerve for a track.
1: Also verwechselt nicht einen Nerv mit einem Pfad, einem Nervenpfad.
0: Inside a nerve there can be so many tracks for different habits.

0: Innerhalb eines Nervs können so viele verschiedene Pfade für verschiedene Gewohnheiten sein.
1: So we have lot of tracks in our body.
0: Wir haben also viele verschiedene Pfade in unserem Körper
1: Various habits.
0: für verschiedenste, unterschiedlichste Gewohnheiten.
1: Maybe we have a habit of quickly speaking without listening to other person.
0: Vielleicht haben wir die Gewohnheit, dass wir ganz schnell reden, ohne der anderen Person zuzuhören.
1: It's from a habit.
0: Das ist eine gebildete Gewohnheit.
1: Maybe we have a habit of not being sensitive to others' feelings.
0: Vielleicht haben wir die Gewohnheit, dass wir auf die Gefühle anderer nicht empfindlich reagieren.
1: The habit has formed.
0: Und diese Gewohnheit ist schon geformt.
1: Who has to break it?
0: Wer muss diese Gewohnheit unterbrechen?
1: Who has to take the decision to do it?
0: Wer muss sich dafür entscheiden, sie zu unterbrechen?
1: That's me.
0: Wir.
1: Okay, so now let us go into some important spirit of prophecy quotes.
0: Wir werden bestimmte wichtige Zitate wieder zusammenlesen.
1: Okay. Let the youth bear in mind that a repetition of acts form habit and habit character.
0: Die Jugend sollte nicht vergessen, dass die Wiederholung von Handlungen unsere Gewohnheiten und Gewohnheiten unseren Charakter formen.
1: What does Spirit of Prophecy say?
0: Was sagt Geisterweissagung?
1: We have to guide our youth.
0: Wir müssen die Jugend führen.
1: Because their act becomes a habit and a
0: Denn
1: habit
0: ihre
1: becomes character.
0: Handlungen werden zu Gewohnheiten und Gewohnheiten machen den Charakter aus.
1: So what God has suggested?
0: Was hat Gott also vorgeschlagen?
1: Habit of order and discipline ought to be cultivated.
0: Also gute Gewohnheiten, die Ordnung, Gewohnheiten der Ordnung und Disziplin müssen entwickelt werden.
1: Okay. So how to build a habit?
0: Also, wie sollten wir die Gewohnheit entwickeln?
1: Some important points.
0: Wir haben hier wieder ein paar wichtige Punkte.
1: Spirit of Prophecy says that
0: Geisterweissagung sagt,
1: the symmetrical structure of a strong, beautiful character is built up by individual acts of duty.
0: ein ausgeglichener, starker und wertvoller Charakter entwickelt sich aus der persönlichen Pflichtauffassung.
1: Faithfulness should characterize our life in the least as well as in the greatest of its details.
0: Gewissenhaftigkeit in allem sollte unser Leben bestimmen.
1: Integrity in little things, the performance of little acts of fidelity and little deeds of kindness will gladden the path of life.
0: Redlichkeit, kleine Hilfeleistungen und Gefälligkeiten schaffen Freude im Leben.
1: It will be found that every one of the little duties faithfully performed has exerted an influence for good, an influence that can never perish.
0: Und es wird sich zeigen, dass auch ganz unscheinbare, treu erfüllte Pflichten Einfluss zum Guten hatten, der niemals vergehen kann.
1: So where we should start?
0: So, wo sollten wir also anfangen?
1: We should start at home.
0: Wir sollten zu Hause anfangen.
1: Those who form the habit of obedience and self-control in the home life.
0: Jene, die die Gewohnheit der Selbstbeherrschung und des Gehorsams im Zuhause formen,
1: That's the way to start.
0: da sollten wir eben anfangen.
1: So let's start it right away.
0: Und lasst uns damit gleich anfangen.
1: Now, if we have bad habits,
0: Wenn wir aber schlechte Gewohnheiten haben,
1: the chain of habit like ropes of steel are not easily broken.
0: die Ketten der Gewohnheit wie Stricke aus Stahl können nicht so leicht gebrochen werden.
1: As I'm explaining these points,
0: Wie ich dir das hier erkläre,
1: it may look so interesting and so easy.
0: mag das so interessant und so leicht erscheinen,
1: You try it.
0: aber versuch das mal.
1: Very difficult.
0: Sehr schwer.
1: Very difficult.
0: Das ist sehr schwer.
1: Cannot.
0: Und kann nicht.
1: Our habits are so strong.
0: Also wir können es nicht aus eigener Kraft. Unsere Gewohnheiten sind so stark.
1: But it is not impossible.
0: Aber das ist nicht unmöglich.
1: Little bit of efforts.
0: Ein wenig Bemühung.
1: Little bit of time.
0: Ein bisschen Schmerz.
1: Little bit of contemplation.
0: Ein bisschen Nachdenken.
1: An effort.
0: Und Anstrengung
1: and much prayer
0: und viel Gebet
1: possible.

0: Dadurch wird das
1: It is
0: möglich.
1: possible.
0: Dadurch ist es möglich.
1: And also the other thing is God actually he promises to help us.
0: Und das andere ist, dass Gott uns verheißen hat, uns zu helfen.
1: So only thing that we have to take the decision.
0: Also das, was wir tun,

0: des heutigen Vortrags.
1: 1. Korinther 9, 24-27 says,
0: In 1. Korinther 9, 24 bis 27, da lesen wir:
1: If we all run the race, we all like to win.
0: Wenn wir an dem Wettlauf teilnehmen, möchten wir alle gerne gewinnen.
1: If we run this race, you know, we all will get the prize.
0: Wenn wir alle an diesem Wettlauf teilnehmen, wisst ihr, wir alle bekommen einen Preis.
1: It's not one person.
0: Es ist nicht nur eine Person.
1: So God is actually calling us.
0: Also Gott ruft uns dazu.
1: In Ephesians
0: auch.
1: Chapter 4, verse 22 to 25.
0: In Epheser Kapitel 4, 22 bis 25.
1: To be done away with our former conversation, the old man.
0: Diesen früheren Wandel, den alten Menschen abzulegen,
1: which is corrupt according to the deceitful lust,
0: der sich wegen der betrügerischen Begierden verderbte.
1: Are you ready to do that?
0: Seid ihr bereit, das zu tun?
1: And God wants us to do that.
0: Gott möchte, dass wir das tun.
1: But one very important point.
0: Aber wir haben hier einen sehr wichtigen Punkt.
1: Superficial changes will not help to form good habit.
0: Oberflächliche Veränderungen werden darin keine Hilfe sein, gute Gewohnheiten zu bilden.
1: Many will make but superficial change in their habit and practice.
0: Viele werden nur oberflächliche Veränderungen in ihren täglichen Gewohnheiten machen.
1: They are moved by impulse.
0: Die werden durch Impulse geleitet.
1: For a time they may seem to have reformed.
0: Und eine Zeit lang sieht es so aus, dass sie auch Veränderungen durchführen.
1: But there is no real change of heart.
0: Aber das Herz ist nicht wirklich verändert.
1: They cherish the same self-love.
0: Sie hegen Selbstliebe.
1: Finally, can we overcome our hereditary tendencies?
0: Und schließlich können wir unsere Neigungen aus Gewohnheiten überwinden.
1: Is it possible?
0: Ist das möglich?
1: Let's see what Spirit of Prophecy says.
0: Lass uns sehen, was Geisterweissagung dazu sagt.
1: Those who put their trust in Christ.
0: Diejenigen, die Christus vertrauen.
1: Those who put their trust in Christ are not to be enslaved by any hereditary or cultivated habit or tendency.
0: Die sollten nicht durch irgendeine verderbte oder anerzogene Gewohnheit oder Neigung versklavt werden.
1: Instead of being held in bondage to the lower nature,
0: anstatt durch die niedere Natur gebunden zu sein,
1: they are to rule every appetite and passion.
0: Sollen sie ihren Appetit und ihre Leidenschaften beherrschen.
1: God has not left us to battle with evil in our own finite strength.
0: Gott hat uns nicht in unseren Kämpfen unseren eigenen begrenzten Kräften überlassen.
1: Whatever may be our inherited or cultivated tendencies to wrong,
0: was immer unsere verderbten oder anerzogenen Neigungen zum Bösen sind,
1: we can overcome through the power that he is ready to impart.
0: Wir können sie durch die Kraft überwinden, die er uns so bereitwillig anbietet.
1: Amen.
0: Amen.
1: Amen. What a great news for all of us.
0: Was für eine gute Botschaft für uns alle.
1: Brothers and sisters.
0: Geschwister.
1: We have to remember.
0: Wir müssen uns daran erinnern.
1: That the spirit of prophecy says he will not climb upon the judgment seat to bring accusation against another.
0: Okay, also Geisterweissagung sagt, er wird nicht den Richtersitz besteigen, um andere zu beschuldigen.
1: We cannot say,
0: wir können nicht sagen,
1: God, I am better than him.
0: Gott, ich bin besser als die
1: He's
0: andere
1: a worst
0: Person.
1: Sinner.
0: Der ist doch der schlimmste Sünder.
1: I mean, why not me also?
0: Warum
1: Why don't you consider me? I'm better than him.
0: Warum ziehst du mich nicht dem vor? Ich bin doch besser als er.
1: No.
0: Nein.
1: Don't compare others.
0: Vergleicht euch nicht mit anderen.
1: Don't look into any preachers.
0: Don't
1: look into any preachers.
0: So ihr sollt nicht auf irgendeinen Prediger schauen.
1: Focus is only on the word of God.
0: Unser Fokus sollte immer nur auf dem Wort Gottes sein.
1: God's people in the past.
0: Gottes Volk in der Vergangenheit.
1: God has used mighty men to speak his word.
0: Hat viele daraus mächtige Männer benutzt, um sein Wort zu sprechen.
1: Many would make it to heaven.
0: Viele werden in den Himmel kommen.
1: There were some who fell.
0: Es sind einige, die gefallen.

0: sind.
1: But that doesn't mean God's word is wrong.
0: Aber das bedeutet nicht, dass Gottes Wort verkehrt ist.
1: It is their choice.
0: Es war ihre Entscheidung.
1: May God bless you.
0: Möge Gott euch segnen.
1: As you contemplate on all these points.
0: Während ihr alle diese Dinge über diese Dinge nachdenkt.

Wie kann ein Mensch nun vor Gott gerecht werden? Und wie kann der Sünder rechtschaffen werden? Nur durch Christus können wir mit Gott und einem heiligen Leben wieder in Einklang gebracht werden. Doch wie sollen wir zu Christus kommen? Viele stellen die gleiche Frage wie die Menschen damals zu Pfingsten. Von ihrer Sünde überführt riefen sie aus: Was sollen wir tun? Die Antwort des Petrus begann mit den Worten: Tut Buße. Ein anderes Mal, kurz danach, sagte er: Tut Buße und bekehrt euch, dass eure Sünden ausgetilgt werden. Reue oder Buße schließen Kummer, ja Leid über die Sünde ein und dass man sich von ihr abwendet. Wir werden die Sünde erst aufgeben, wenn wir ihre Sündhaftigkeit sehen. Solange wir uns nicht im Herzen von ihr abwenden, wird sich unser Leben nicht wirklich ändern. Viele verstehen nicht, was Reue wirklich ist. Viele Menschen grämen sich, dass sie gesündigt haben und bessern sich sogar äußerlich, weil sie befürchten, ihr verkehrtes Handeln würde Leid über sie bringen. Aber das ist keine Reue im biblischen Sinne. Sie beklagen das Leid, aber nicht die Sünde selbst. Das Gebet Davids nach seinem Fehltritt zeigt, wie wahres Leid über die Sünde aussieht. Seine Reue war aufrichtig und tief. Er bemühte sich nicht, seine Schuld zu beschönigen. Und sein Gebet entstand auch nicht aus dem Wunsch heraus, dem drohenden Gericht zu entkommen. David sah das furchtbare Ausmaß seiner Sünde. Er erkannte, wie unrein seine Seele war und verabscheute seine Sünde. Er betete nicht nur um Vergebung, sondern um Reinheit des Herzens. Er sehnte sich nach der Freude der Heiligkeit, ihn verlangte danach, mit Gott wieder in Einklang zu sein und mit ihm Gemeinschaft zu haben. So war das Gebet seines Herzens: Wohl dem, dessen Übertretungen vergeben, dessen Sünde zugedeckt ist. Wohl dem Menschen, dem der Herr die Schuld nicht anrechnet, in dessen Geist keine Falschheit ist. O Gott, sei mir gnädig nach deiner Güte. Tilge meine Übertretungen nach deiner großen Barmherzigkeit, denn ich erkenne meine Übertretungen und meine Sünde ist allezeit vor mir. Entsündige mich mit Ysop, so werde ich rein. Wasche mich, so werde ich weißer als Schnee. Erschaffe mir, o Gott, ein reines Herz und gib mir von Neuem einen festen Geist in meinem Innern. Verwirf mich nicht von deinem Angesicht und nimm deinen Heiligen Geist nicht von mir. Gib mir wieder die Freude an deinem Heil

Stärke mich mit einem willigen Geist. Errette mich von Blutschuld, o Gott, du Gott meines Heils. So wird meine Zunge deine Gerechtigkeit jubelnd rühmen. Die Bibel lehrt nicht, dass der Sünder erst bereuen müsse, bevor er der Einladung Christi folgen kann. Kommt her zu mir, alle, die ihr euch abmüht und schwer beladen seid, und ich werde euch Ruhe geben. Christus ist die Quelle jedes richtigen Impulses. Er ist der Einzige, der Feindschaft gegen die Sünde ins Herz pflanzen kann. Jedes Verlangen nach Wahrheit und Reinheit, jede Überzeugung von unserer eigenen Sündhaftigkeit beweist, dass sein Geist an unserem Herzen wirkt. Der Sünder kann dieser Liebe widerstehen. Er kann sich weigern, zu Christus gezogen zu werden. Widerstrebt er aber nicht, wird er zu Jesus gezogen. Doch wie unbedeutend diese oder jene falsche Handlung in den Augen der Menschen auch erscheinen mag, keine Sünde ist in den Augen Gottes gering. Der Mensch urteilt einseitig, unvollkommen, aber Gott bewertet alle Dinge, wie sie wirklich sind. Der Trinker wird verachtet und ihm wird gesagt, seine Sünde werde ihn aus dem Himmel ausschließen, während Stolz, Selbstsucht und Habsucht nur allzu oft ungetadelt bleiben. Dabei sind gerade diese Sünden Gott besonders widerwärtig, denn sie stehen der Güte seines Wesens entgegen, dieser selbstlosen Liebe, die die Atmosphäre im ganzen ungefallenen Universum ausmacht. Wenn du deine Sündhaftigkeit erkennst, dann warte nicht, bis du dich selbst gebessert hast. Wie viele denken, sie seien nicht gut genug, um zu Christus zu kommen? Meinst du, dass du durch eigene Anstrengungen besser wirst? Kann wohl ein Moor seine Haut verwandeln oder ein Leopard seine Flecken? Dann könnt auch ihr Gutes tun, die ihr gewohnt seid, Böses zu tun. Nur bei Gott finden wir Hilfe. Wir dürfen nicht warten, bis wir stärker überzeugt sind, bessere Gelegenheiten oder ein heiligeres Wesen haben. Aus uns selbst heraus können wir nichts tun. Wir müssen zu Christus kommen, so wie wir sind. Aber niemand sollte sich selbst etwas vormachen und meinen, Gott werde in seiner großen Liebe und Barmherzigkeit sogar die retten, die seine Gnade ablehnen. Nur im Licht des Kreuzes kann die außerordentliche Sündhaftigkeit der Sünde gemessen werden. Wenn Menschen betonen, Gott wäre zu gut, um den Sünder zu verdammen, dann lasst sie nach Golgatha schauen. Christus nahm gerade deshalb die Schuld der Ungehorsamen auf sich und litt anstelle des Sünders, weil es keinen anderen Weg gab, durch den der Mensch gerettet werden konnte. Weil es ohne dieses Opfer für das Menschengeschlecht unmöglich gewesen wäre, der verderblichen Macht der Sünde zu entkommen und wieder in die Gemeinschaft mit den heiligen Wesen zu gelangen. Weil sie keine Möglichkeit hatten, wieder am geistlichen Leben teilzuhaben. Die Liebe, das Leiden und der Tod des Sohnes Gottes bezeugen das entsetzliche Ausmaß der Sünde und dass es aus ihrer Macht kein Entrinnen gibt. Keine Hoffnung auf ein höheres Leben, es sei denn, der Mensch unterwirft sich Christus. Hütet euch vor Aufschub. Schiebt das Aufgeben eurer Sünden nicht hinaus. Sucht schon jetzt die Herzensreinheit durch Jesus. Jede Übertretung, jede Vernachlässigung oder Zurückweisung der Gnade Christi wirkt auf dich selbst zurück. Sie verhärtet das Herz, verdirbt den Willen, lähmt den Verstand. Sie macht uns nicht nur immer weniger bereit, dem liebevollen Bitten des Heiligen Geistes Gottes nachzugeben, sondern wir werden auch immer weniger fähig dazu. Christus ist bereit, uns von der Sünde zu befreien. Doch er lässt uns den freien Willen. Und wenn der Wille durch ständige Übertretung nur noch auf Böses aus ist, wenn wir nicht befreit werden wollen,

seine Gnade nicht annehmen möchten, was kann er dann noch tun? Durch die entschiedene Zurückweisung seiner Liebe haben wir uns selbst zerstört. Siehe, jetzt ist die angenehme Zeit. Siehe, jetzt ist der Tag des Heils. Heute, wenn ihr seine Stimme hört, so verstockt eure Herzen nicht. Viele nehmen einen Verstandesglauben an, eine fromme Form, ohne dass ihr Herz gereinigt wurde. Doch lasst uns beten, erschaffe mir, o Gott, ein reines Herz und gib mir von Neuem einen festen Geist in meinem Innern. Sei ehrlich mit dir selbst. Sei so gewissenhaft, so ausdauernd, als stünde dein irdisches Leben auf dem Spiel. Dies ist eine Sache, die zwischen Gott und dir selbst in Ordnung gebracht werden muss, geklärt für die Ewigkeit. Eine nur vermeintliche Hoffnung wird sich als dein Ruin erweisen. Studiere Gottes Wort unter Gebet. Dieses Wort zeigt dir in Gottes Gesetz und in Christi Leben die hohen Grundsätze der Heiligkeit, ohne die niemand den Herrn sehen wird. Es überzeugt von Sünde. Es offenbart klar den Weg der Erlösung. Beachte es als Gottes Stimme, die zu deiner Seele spricht. Und wenn du das furchtbare Ausmaß der Sünde erkennst, wenn du dich selbst so siehst, wie du wirklich bist, dann gib nicht auf und verzweifle nicht. Wir sind große Sünder gewesen, aber Christus starb, damit uns vergeben werden kann. Die Verdienste seines Opfers reichen aus, um sie dem Vater zu unseren Gunsten darzubringen. Die Menschen, denen er am meisten vergeben hat, werden ihn am meisten lieben. Und sie werden seinem Thron am nächsten stehen und ihn für seine große Liebe und sein unendliches Opfer preisen. Genau dann, wenn wir die Liebe Gottes am völligsten begreifen, erkennen wir, wie sündig die Sünde wirklich ist. Wenn wir sehen, wie lang das Seil ist, das für uns herabgelassen wurde, wenn wir etwas von dem unendlichen Opfer verstehen, das Christus für uns gebracht hat, wird das Herz in Liebe und Reue dahinschmelzen.

Dann werden wir noch zusammen beten, bevor wir beginnen werden. Himmlischer Vater, wir wollen dir gerne Danke sagen, dass du gerne etwas für unser Leben vorhast. Hab du Dank, dass du jetzt hier bist, dass du durch deinen Heiligen Geist reden wirst. Danke, dass du Worte gibst für das ewige Leben. In deinem Wunder.

Amen. Nun, ich freue mich, dass wir heute wieder ein Thema haben. Das Thema heute lautet die Frucht Jesu. Wir wollen nachdenken, was es bedeutet, die Frucht Jesu in unserem Leben zu haben. Ich war mal auf Madeira, das war die Hochzeitsreise, die Flitterwochenreise, und dort haben wir eine Frucht getroffen, gesehen, gefunden, die wir vorher noch nie getroffen haben, nie gesehen hatten. Ich weiß nicht, ob ihr die kennt, ich weiß den Namen dieser Pflanze jetzt leider nicht. Das ist so eine Pflanze, die sieht man eigentlich bei uns in der Schweiz, in Österreich, in Deutschland oft im Wohnzimmer stehen. Das ist so eine Pflanze, die hat große Blätter und es sieht aus, als hätte jemand in diese Blätter Risse hineingemacht. Kennt ihr diese Pflanze? Schon mal gesehen? Sind relativ groß, sie haben große Blätter, sind da im Wohnzimmer, stehen sie herum. Nun, das Interessante ist, ich wusste nicht, dass diese Pflanze auch Frucht tragen kann. Bei uns trägt sie keine Frucht, oder? Da fehlt etwas, damit diese Pflanze zu Frucht kommt eigentlich. Und das ist für mich so interessant. Als wir auf Madeira waren und dort anscheinend genug Wärme ist, damit eine Frucht entstehen kann, kam da wirklich eine Frucht und die Frucht sah ungefähr so aus. Sie war länglich, Außenschale hart, man musste sie so abschälen, man konnte auch nicht alles auf einmal essen. Man musste sozusagen Stück für Stück was essen, wieder liegen lassen. Am nächsten Tag war es ein Stück wieder weich, dann konntest du wieder das aufspalten und wieder essen. Und vom Geschmack her, vom Geschmack dieser Frucht, würde ich sagen, war das ein Gemisch zwischen Banane und Ananas. Wie wenn jemand diese zwei Früchte genommen hätte und sie in eine hineingetan hat. Ganz speziell. Und heute werden wir auch über eine ganz besondere und ganz spezielle Frucht miteinander reden. Und zwar über die Frucht Jesu. Ich möchte euch einladen, dass wir zusammen Matthäus aufschlagen. Matthäus Kapitel 1 und dort Vers 23. Da steht, siehe, die Jungfrau wird schwanger sein und einen Sohn gebären. Und sie werden seinen Namen Emmanuel nennen. Was übersetzt ist, Gott mit uns. Ist das nicht wunderbar? Jesus Christus, Gott mit uns. Emmanuel, was übersetzt heißt Gott mit uns. Ist es nicht wunderbar zu wissen, dass Jesus Christus mit uns ist? Dass er nicht sagt, ich liebe euch nicht, außer ihr verändert euch. Oder dass er sagt, nein, ich mag euch nicht, außer du gehst beichten, außer du zündest Kerzen an. Nein, Jesus Christus sagt, ich heiße Emmanuel. Mein Name bedeutet schon, ich bin mit dir. Mein Name bedeutet, ich liebe dich. Ich sehne mich nach der Gemeinschaft mit dir. Gott mit uns. Und wenn wir ein Kapitel weiterschlagen in Matthäus Kapitel 2, sehen wir sehr schnell, was dann passiert. Da sind die Magier, oder? Aus dem Osten, die kommen. Und was wollen sie? Sie wollen Jesus sehen. Und da ist eine große Freude, großes Opfer. Ja, sie nehmen auf sich, was die anderen nicht auf sich nehmen. Sie gehen los, sie wollen Jesus sehen. Und was machen sie, als sie kommen? Die Bibel berichtet uns, dass sie hinfallen, dass sie anbeten, dass sie ihre Schätze öffnen, dass sie ihre Gaben bringen. Und wer hat sie geleitet? Ein Stern. Aber auch die gehen. Und dann gibt es einen Traum. Ein Engel taucht auf und er sagt, Josef, sie müssen nach Ägypten fliehen, weil es einen Mordversuch vom Herodes geben wird. Und was tun sie? Sie gehen nach Ägypten mit kleinem Jesus. Und dann wieder ein Engel, der im Traum erscheint und dieser Engel sagt ihnen, geht wieder zurück ins Land Israel. Und habt keine Angst. Und wieder ein Traum, geht nach Galiläa, nach Nazareth. Gott mit uns. Wenn wir jetzt in Kapitel 3 hineingehen, dann Matthäus Kapitel 3, entdecken wir einen Mann, der da steht am Jordan und er predigt. Und ich möchte mit euch gern lesen, was er da predigt. Matthäus Kapitel 3. In jenen Tagen aber kommt Johannes der Täufer und predigt in der Wüste von Judäa und spricht, tut Buße, denn das Reich der Himmel ist nahe gekommen. Denn dieser ist der, von dem durch den Propheten Jesaja geredet worden

Stimme eines Rufenden in der Wüste, bereitet den Weg des Herrn, macht gerade seine Pfade. Er aber, Johannes, hatte seine Kleider von Kamelhaaren und einen ledernen Gürtel um seine Lenden. Seine Speise aber waren Heuschrecken und wilder Honig. Da ging zu ihm hinaus Jerusalem und ganz Judäa und die ganze Gegend des Jordan. Und sie wurden von ihm im Jordanfluss getauft, indem sie ihre Sünden bekannten. Was sagt Johannes der Täufer? Johannes der Täufer sagt, es ist nahe, oder? Nahe. Aber wie nahe war es denn schon? Wer hat daran gedacht, dass er in Bethlehem geboren worden ist, dass er in Ägypten schon war, dass er ja auf dem Weg wahrscheinlich schon in Nazareth längst angekommen ist und dort schon etliche Jahre gelebt hat und nicht nur das, dass er, wenn nicht sogar jetzt gerade, am Jordan selbst steht. Wie ist es mit dir, wenn du nachdenkst über nahe, wie nahe ist Jesus für dich? Denkst du, dass die Wiederkunft weit weg ist? Denkst du, dass er persönlich gar nicht dir so nahe ist? Emmanuel, Gott mit uns. Gott mit uns. Wie nahe. Gott ist mitten unter uns. Und schauen wir mal Vers 7 an, was da steht. Matthäus Kapitel 3, Vers 7. Als er aber viele der Pharisäer und Sadduzäer zu seiner Taufe kommen sah, sprach er zu ihnen, Otternbrut, wer hat euch gewiesen, dem kommenden Zorn zu entfliehen? Bringt nun der Buße würdige was? Was steht da? Bringt nun der Buße würdige Frucht und meint nicht bei euch selbst zu sagen, wir haben ja Abraham zum Vater. Denn ich sage euch, dass Gott dem Abraham aus diesen Steinen Kindern zu erwecken vermag. Schon aber ist die Axt, wohin? Schon aber ist die Axt an die Wurzel der Bäume gelegt. Jeder Baum nun, der nicht die gute Frucht bringt, wird abgehauen und ins Feuer geworfen. Ich zwar taufe euch mit Wasser zur Buße, aber der nach mir kommt, ist stärker als ich, dessen Sandalen zu tragen ich nicht einmal würdig bin. Er wird euch mit dem Heiligen Geist und Feuer taufen. Und seine Wurfschaufel ist in seiner Hand. Und er wird seine Tenne durch und durch reinigen und seinen Weizen in die Scheune sammeln. Die Spreu aber wird er mit unauslöschlichem Feuer verbrennen. Wunderst du dich nicht daran, was hier steht? Was Johannes der Täufer hier sagt? Wo ist die Axt hingelegt? Wo ist die Axt? An die Wurzel. Habt ihr schon mal einen Baum gefällt? Ja? Habt ihr schon mal Axt anlegen wollen? Habt ihr da die Axt an die Wurzel gelegt oder ganz unten am Stamm? Also normalerweise, wie ich das gesehen habe, war es eigentlich immer so am Stamm eigentlich. Warum steht hier, dass die Axt an die Wurzel gelegt ist? Und als ich das gelesen habe, habe ich gedacht, komisch, vielleicht ist es ein Druckfehler, vielleicht, aber nein, es kann nicht sein. Was meint die Bibel denn damit? Und so habe ich mal die Konkordanz hergenommen und einfach mal aufgeschlagen unter dem Beispiel Frucht und Baum und Wurzel. Und habt was ganz Interessantes entdeckt. Und ich möchte euch das gerne teilen, was ich da entdeckt habe. In Römer Kapitel 11, Vers 16 steht, wenn Wurzel heilig, so auch der Zweig. Im 5. Mose Kapitel 20, Vers 20 steht, nur von den Bäumen, von denen du weißt, von denen man nicht isst, darfst du diese Bäume vernichten. In welchem Zusammenhang? Es ging darum, wenn jetzt ein Land, also das Volk Israel, ein Land eingenommen hat, durfte er Bäume fällen. Aber Gott sagte ihm, du darfst keine Bäume fällen, wenn sie Frucht tragen. Die fruchttragenden Bäume, wenn du weißt, da ist Frucht möglich, dann darfst du diese Bäume nicht fällen. Interessant. Gehen wir einen anderen Text anschauen. Daniel Kapitel 4, Vers 11. Da steht, haut den Baum um, streut seine Frucht, doch

lasst die Wurzel. Nehmen wir einfach mal mit. Und noch ein Text. Hiob, Kapitel 14, Vers 7. Für diesen Baum gibt es Hoffnung. Aber wenn er abgehauen ist, so schlägt er wieder aus. Bei uns letztes Jahr, oder was vor 2 Jahren, gab es so einen richtigen Einsatz im Garten, wo wir wohnen. Da wurde ungefähr gute 15 Jahre nichts mehr gemacht. Und es hat gewuchert und gewuchert und gewuchert. Und da kam der Gärtner und hat gesagt, ich schneide so richtig radikal mal hinein. Und der hat reingeschnitten. Und wir haben uns erstmal, also wirklich, wo wir das Haus wieder gesehen haben, wohnen wir hier? Das ist also wirklich was ganz anderes, gell? Aber da gab es so einen Baum. Und zwar hat er genau dort an dem Teich, war er gesetzt eigentlich und ist schon ein stärkerer Baum geworden. Und der Gärtner ist hingegangen, ratz, einfach weggeschnitten, ganz unten. Aber jetzt, wenn ich zum Teich gehe, was sehe ich? Dort aus diesem weggeschnittenen Stamm, was noch übergeblieben ist, kommt wieder was. Und es wächst. Wenn du die Wurzeln nicht abhaust, wenn du es nur unten abschneidest, es gibt die Möglichkeit, dass es wieder wächst. Aber was ist, wenn man die Wurzeln nicht lässt? Dann ist es vorbei für den Baum, oder? Dann gibt es keine Hoffnung mehr. Dann ist es vorbei. Was sagt Johannes? Wo ist die Axt hingelegt? An die Wurzel. Was heißt es? Es bedeutet hier, dass Johannes der Täufer von einer absoluten Gerichtssprache redet. Er spricht davon, dass hier, wenn das nicht geschieht, wenn nicht Frucht zustande kommt, dann gibt es kein zweites, drittes, viertes Mal. Es ist eine absolute Gerichtsbotschaft. Bringt Frucht, er ist nahe, sonst gibt es kein zweites Mal. Und so habe ich mir überlegt, aha, aber warum ist denn die Frucht so wichtig und was ist die Frucht? Und da habe ich jetzt mal Matthäus angeschaut. Ihr könnt auch, wenn ihr wollt, in der Bibel, in eurer Konkordanz suchen, Frucht im Alten und Neuen Testament, und euer Bibelstudium wird noch bereichert werden. Aber ich gehe jetzt einfach mal zu Matthäus und möchte ein paar Verse erwähnen, wo Frucht überall vorkommt. Zum Beispiel Matthäus, Kapitel 3, Vers 8, was wir jetzt gelesen haben, bringt würdige Frucht. Matthäus 3, Vers 11, wenn nicht gute Frucht, der wird abgehauen werden. Matthäus 7, Vers 19, nicht gute Frucht, abgehauen. Aber an der Frucht werdet ihr es erkennen. Matthäus 12, Vers 33, ein guter Baum bringt gute Frucht. Matthäus 13, Vers 8. Gute Erde gab wie viel? Gab viel Frucht. Der eine 100-fach, der andere 60-fach, der andere 30-fach. Noch ein Text. Matthäus 13, 22. Dornen, aber keine Frucht wird erwähnt. Gute Erde, viel Frucht. Da gibt es Erde, was fruchtbringend ist. Matthäus 13, 26. Frucht und Unkraut? Matthäus 21, Vers 19, nur Blätter und keine Frucht, der Baum wird verdorrt. Matthäus 21, Vers 34, es ist Zeit der Früchte und es wird eine Nation gegeben, die wirklich ihre Frucht trägt. Und Matthäus 21, 41, die Früchte werden oder sollen abgegeben werden. Merkt ihr was? Anscheinend ist dieses Wort Frucht allein in Matthäus schon sehr, sehr wichtig, oder? Frucht. Nun, was passiert hier? Wenn ich zum Beispiel jetzt den 5. Mose erwähne, 5. Mose Kapitel 28, und es wird geschehen, wenn du der Stimme des Herrn, deines Gottes, genau, wie? Genau gehorchst, dass du darauf achtest, all seine Gebote zu tun, die ich zu dir heute befehle, dann wird der Herr, dein Gott, dich als Höchste über alle Nationen der Erde stellen. Und alle diese Segnungen werden über dich kommen und werden dich erreichen, wenn du der Stimme des Herrn, deines Gottes, gehorchst. Gesegnet wirst du sein in der Stadt und gesegnet wirst du sein auf dem Feld. Gesegnet wird sein die Frucht deines Leibes und die

Frucht deines Ackerlandes und die Frucht deines Viehs, der Wurf deiner Rinder und die Zucht deiner Schafe. Gesegnet wird sein der Korb und der Backtrog. Gesegnet wirst du sein bei deinem Eingang und gesegnet wirst du sein bei deinem Ausgang. Der Herr wird deine Feinde, die sich gegen dich erheben, geschlagen vor dir dahingeben. Auf einem Weg werden sie gegen dich ausziehen und auf sieben Wegen werden sie vor dir fliehen. Ist das nicht wunderbar? Gottes Segnungen. Aber warum? Was ist die Voraussetzung? Die Bibel sagt es in Vers 1. Wenn du genau hinhörst. Wenn du ganz genau hinhörst. Wenn du achtest auf alle seine Gebote. Nicht nur auf 8 oder 7 oder 9. Wenn du auf alle seine Gebote achtest und sie tust. Es geht nicht nur ums Achten. Es geht auch ums Tun, sagt die Bibel. Die ich dir heute befehle. Wenn ich diese Verheißung hernehme, dann muss ich sagen, sie ist wahr. Sie stimmt. Aber dann muss ich gleichzeitig mich fragen, ja warum? Warum erleben wir es nicht so? Oder doch? Erleben wir es so? Ist es so, dass die Frucht aufgeht und aufgeht und aufgeht und aufgeht und aufgeht? Oder stehen wir in der Gefahr als Gemeinde, dass wir sagen, ja, wir halten die Gebote Gottes? Und ich nehme jetzt mal einfach das her, was ja gerne als Kennzeichen auch genommen wird, der Sabbat, der ja auch wichtig ist. Aber die Frage ist, stehen wir in der Gefahr, Dinge hochzuhalten, wie den Sabbat, aber dann machen wir den Sabbat ein Tag für uns selbst, wo wir sagen, das ist einfach unser Tag. Und wir haben dann Urlaub, wir können uns dann ausruhen. Wir sind diejenigen, die dann nicht arbeiten müssen. Merkt ihr, was dann passieren kann? Wo wir dann ich-zentriert am Sabbat Gottesdienst halten und ich-zentriert auch den Nachmittag und ich-zentriert auch den Freitagabend. Als ich auf der Konferenz in Zürich war und in der Pause jemanden getroffen habe, dann sagte er mir gerade, ja, er war hier gerade im Café und hat dort einen Kaffee getrunken. Nun, ich musste schmunzeln und mir kam es geschossen. Das sind ja zwei Sünden am gleichen Tag. Und er hat mich erstaunt angeschaut und sagte, was meinst du? Ich habe nichts geantwortet. Aber du weißt, was ich meine. Weder der Kaffee tut ihm gut, noch das Einkaufen am Sabbat tut ihm gut. Nun, wir sagen, wir halten die Gesetze hoch. Aber was ist mit so vielen Männern, die Frauen auf der Straße nachschauen? Matthäus 5, Vers 27 sagt es ganz deutlich, oder? Wie man Ehe brechen kann. Ich lese es dir nochmal vor. Matthäus Kapitel 5, Vers 27. Ihr habt gehört, dass gesagt ist, du sollst nicht Ehe brechen. Ich aber sage euch, dass jeder, der eine Frau ansieht, sie zu begehren, schon Ehebruch mit ihr begangen hat, in seinem Herzen. Oh, wir sagen, wir halten die Gebote Gottes. Wir morden ja nicht, oder? Die meisten zumindest. Oder doch? Was sagt die Bibel? Matthäus 5, Vers 21. Ihr habt gehört, dass zu den Alten gesagt ist, du sollst nicht töten. Wer aber töten wird, der wird dem Gericht verfallen sein. Ich aber sage euch, sagt Jesus, dass jeder, der seinem Bruder was? Zürnt, dem Gericht verfallen sein wird. Wer aber seinem Bruder sagt, Raka? Also ein Ausdruck für Dummkopf, dem Hohen Rat verfallen sein wird. Wer aber sagt, du Narr, der Hölle des Feuers verfallen sein wird. Vers 23, wenn du nun deine Gabe darbringst zu dem Altar und dich dort erinnerst, dass dein Bruder etwas gegen dich hat, so sage einfach, er wird schon kommen. Nein, das steht nicht drin. Was steht hier? So lass deine Gabe dort vor dem Altar und geh vorhin hin, versöhne dich mit deinem Bruder und dann komm und bringe deine Gabe da. Kann es sein, dass wir des Mordes schuldig sind an vielen in der Gemeinde und dass wir sagen, er oder sie muss kommen und wir gehen nicht hin, aber wir tun Gottesdienst spielen? Die Bibel sagt, sie akzeptiert es nicht, solange wir nicht hingehen, wir nicht hingehen und um Versöhnung bitten. Da steht Vers 25, komm deinem Gegner wie entgegen. Absolut, schnell,
Komm deinem Gegner schnell entgegen.

Gegen, nicht dass du zuschlägst, während du mit ihm auf dem Weg bist, damit nicht etwa der Gegner dich dem Richter überliefert und der Richter dem Diener und du ins Gefängnis geworfen bist. Was meint er, dass du schnell entgegenkommen sollst? In dem Kontext, wo wir es gelesen haben. Geh schnell zu ihm und entschuldige dich schnell bei ihm. Oh, wie langsam sind wir. Nun, wenn wir doch alle Gebote halten, dann müsste doch die Frucht da sein, oder? Und was ist die Frucht? Ich nehme mal eine Frucht her. Es ist die Liebe. Aber kann es sein, dass wir es noch nicht ganz verstanden haben? Dass die Gebote Gottes am Liebesgesetz aufgehängt worden sind? Und dass das Ganze in einem Liebesrahmen drin ist? Wisst ihr, in Matthäus 24, Vers 12 steht, in den letzten Tagen wird etwas abnehmen. Was ist es? Die Liebe. Aber warum? Die Bibel sagt hier, weil die Gesetzlosigkeit zunimmt. Ist doch interessant, oder? Die Gesetzlosigkeit nimmt zu und die Liebe erkaltet. Gesetz und Liebe haben was miteinander zu tun. Das heißt, unsere Gemeinden müssten die wärmsten Gemeinden der ganzen Welt sein, wenn wir wirklich das Gesetz, die Gebote Gottes halten. Wie kann es also sein, dass wir das Gesetz halten und die Liebe bei den meisten in unseren Gemeinden und in unserem eigenen Herzen vielleicht selbst sogar erkaltet? Wie ist das möglich? Ich möchte vielleicht sagen, vielleicht deswegen, weil wir es gar nicht halten. Wie kann es sein, dass die Frucht fehlt? Und die Frage, warum fehlte die Frucht bei den Juden? Denn hier in der Bibel bezieht sich ja der Text erstmal auf die Juden. Und vielleicht hilft uns das, wenn wir das nochmal genau anschauen, dass wir verstehen, warum sie bei uns fehlt. Und ich möchte euch einladen, dass wir in Matthäus hineingehen. Matthäus Kapitel 21, Vers 18. Des Morgens früh aber, als er in die Stadt zurückkehrte, hungerte ihn. Und als er einen Feigenbaum an dem Wege sah, ging er auf ihn zu und fand nichts an ihm, als nur Blätter. Und er spricht zu ihm, nie mehr komme Frucht von dir in alle Ewigkeit. Und sogleich verdorrte der Feigenbaum. Und als die Jünger es sahen, verwunderten sie sich und sprachen, wie ist denn der Feigenbaum sogleich verdorrt? Jesus aber antwortete und sprach zu ihnen, wahrlich, wahrlich, ich sage euch, wenn ihr Glauben habt und nicht zweifelt, so werdet ihr nicht allein das mit dem Feigenbaum Geschehene tun, sondern wenn ihr auch zu diesem Berg sagen werdet, hebe dich empor und wirf dich ins Meer, so wird es geschehen. Und alles, was immer ihr im Gebet Glaubende begehrt, werdet ihr empfangen. Hast du dich schon mal gewundert, was Jesus hier macht? Er hat Hunger, es ist morgens und er möchte ein gesundes Frühstück haben. Er sagt, wenig Zucker, gar kein Zucker, ich möchte Feigen haben. Ein gesundes Frühstück. Und es hungert ihn. Sie kommen gerade aus der Stadt, sagt die Bibel, und er hat Hunger. Und jetzt ist da ein Feigenbaum. Genau auf dem Weg. Sie müssen gar nicht aufs Feld gehen. Er ist direkt da auf dem Weg. Und ich kann mich noch gut erinnern, als ich mit meinem Freund in Griechenland war und wir so 3 Wochen am Strand übernachteten, ohne Hotel, ohne gar nichts, nur einfach da am Strand, Liegematte raus. Wir sind viel herumgefahren in Griechenland und immer wenn wir einen Feigenbaum gesehen haben, sind wir auch hingerannt. Einfach spitze, einfach wunderbar, oder? Die frischen, süßen Feigen zu essen. Und Jesus geht hin und was macht er? Er ging auf ihn zu und fand nichts. Er geht hoch und runter, sucht die Äste ab, sucht jeden Ast ab, schaut ihn bei den Blättern, findet nichts. Nichts. Und was macht er? Er setzt einen Fluch. Hast du dich schon mal gewundert, hey, Jesus, warum so muss das sein? Ich meine, der arme Baum. Und das ist doch gar nicht deine Art, Jesus. Jemanden zu verfluchen, etwas zu verfluchen, einen Gegenstand zu verfluchen, um dass der verdorrt einfach. Und dann kommt es ja noch dazu, dass hier steht, er fand nichts an ihm als nur was? Blätter. Aha. Und eine Parallelstelle, Markus Kapitel 11, Vers 13. Und als er sah von weitem einen Feigenbaum, der Blätter hatte, interessant, das kommt wieder vor,

der Blätter hatte, und er ging hin, ob er wohl etwas an ihm fände. Und als er zu ihm kam, fand er nichts als was? Blätter. Denn es war nicht die Zeit der Feigen. Und er begann und sprach zu ihm, nie mehr in Ewigkeit soll jemand jemals wieder Frucht von dir kommen und jemals von dir essen. Und seine Jünger hörten es. Ist das nicht noch mehr seltsam, Jesus? Ich meine, die Bibel sagt, es war nicht mal die Zeit für die Feigen da. Warum handelt Jesus so? Habe ich lange gefragt. Habe es lange nicht verstanden. Aber manches in der Bibel versteht man nicht sofort. Aber mit der Zeit ist es dann umso schöner, wenn es dann einem aufgeht. Als ich in Newbold war, um nur dort Verwandte von mir zu besuchen, habe ich das Gleichnis besser verstanden. Da war in Newbold ein Feigenbaum. Und siehe da, es war eigentlich kalt, es war Februar. Und wir sind hingegangen zu diesem Feigenbaum, hat kein einziges Blatt gehabt. Wisst ihr, was aber dran war? Feigen. Feigen waren drauf. Aber dann dachte ich mir, das ist ja interessant. Kann es etwa sein, dass erst die Feigen kommen und dann die Blätter? Und dann habe ich nachgelesen und das ist so. Bei einem Feigenbaum kommt immer erst die Frucht und dann später die Blätter. Wenn also die Blätter da sind, was zeigt es? Dass die Frucht schon da sein muss, oder? Das heißt, Jesus findet hier einen Baum, wo wirklich eine Verheißung, ein Versprechen schon eigentlich augenscheinlich heißt, ich habe viele Früchte, komm zu mir und iss. Aber dieser Baum hat betrogen. Er hat nichts als nur Blätter gehabt. Nichts. Und so macht Jesus hier einen Fluch, wo er ganz deutlich etwas sagen möchte. Es ist wie ein Gleichnis für die Zeit. Eigentlich nicht Gottes Wesen. Micha 7, Vers 18 sagt, ich habe Gefallen an Gnade. Hesekiel 33, Vers 11 sagt, ich habe kein Gefallen am Tod der Gottlosen. Jesaja 28, 21 sagt, Zerstörung für mich ist ein seltsames Werk. Aha. Das heißt, dass dieses, was hier passiert ist, wir als Gleichnis für etwas nehmen müssen, was Jesus uns sagen möchte. Was möchte uns Jesus damit sagen? Wir müssen also erstmal eins verstehen. Dieser Baum steht als Symbol für jemanden da. Und für wen wohl? Nachher sagt er, es wird abgehauen, es wird weggenommen werden und einer Nation gegeben werden, die dann die Frucht trägt. Nun, von wem wurde denn das weggenommen, die Segnungen Gottes? Wer hat denn die ganz besonderen Segnungen gehabt? Wenn die wir da im Nachdenken, dann wissen wir doch, kommen wir doch schnell drauf, oder? Das Volk der Juden. Nun, was passiert also? Jesus sagt, dieser Baum, der steht jetzt als Symbol für die jüdische Nation. Stimmt das? Waren sie besonders? Ja, sie waren besonders. Sie sollten eigentlich anders sein wie die anderen Nationen. Hat Gott ihnen ganz besonderen Segen gegeben? Ja, Gott hat ihnen ganz besonderen Segen gegeben. Sollten sie eigentlich in ganz enger Verbindung mit Gott stehen? Ja, sie sollten eigentlich in ganz enger Verbindung mit Gott stehen. Und waren sie diejenigen, die gesagt haben, wir haben die Gerechtigkeit Gottes? Ja. Das heißt, dass eigentlich sie eine Sonderstellung hatten. Oder? So wie dieser eine Baum hier. Die anderen, noch keine Blätter, gar nichts. Aber dieser eine Baum, der war schon vorwärts. Der war schon vor der Zeit. Er war schon viel weiter vorne. Er hätte schon viel weiter sich entwickeln können wie die anderen. Aber ein Problem hatte das jüdische Volk, die Leiter, dass sie nämlich gesagt haben, die Liebe zur Welt und diese Gier nach mehr und mehr, das ist etwas. Und wir haben ja das Wissen. Ich wiederhole es nochmal. Die Liebe zur Welt, das immer mehr haben wollen, immer mehr haben wollen und wir haben ja das Wissen. Moment, sind diese drei Merkmale nicht vielleicht auch ein Merkmal? Für manche Ortsgemeinden? Ich gehe mal weiter. Wie dieser Baum. Er sah luxuriös aus. Wunderschön für die Augen. Viele Blätter. Aber Jesus sagt nichts. Nichts als nur Blätter. Nichts als nur Blätter. Wenn wir das nachschauen, die jüdische Religion damals. Großer

gigantischer Tempel, oder? Ragte heraus. Dann diese heiligen Altäre, diese Priester mit ihren Gewändern und dann diese wunderschönen, großartigen Zeremonien, was ja wirklich beeindruckend war. Aber war die Liebe da? War die Demut da? Die fehlte. Keine Frucht. Keine Frucht. Und Jesus war hungrig. Und als er in dieser Welt war, war er hungrig. Er hat ja so viel gesegnet. Er hat ja so viel geholfen. Er hat ja so viel gestärkt. Er hat so viel getan. Und er erwartet Frucht. Das ist das Gleichnis, was wir auch finden vom Weingärtner, oder? Er kommt, um die Früchte abzuholen. Matthäus Kapitel 21. Jesus kommt, um zu sehen, dass deine selbst aufopfernde Liebe da ist, dass da Mitleid ist, dass da ein im Englischen würde man sagen, ein Compassion, eine Leidenschaft für Gott da ist und ein tiefes Bedürfnis, anderen Menschen zu helfen. Und ich möchte euch mal ein Zitat vorlesen. Wenn sie wirklich das Gesetz Gottes gehalten hätten, dann hätten sie die gleiche selbstlose Arbeit getan wie Christus. Aber diese Liebe zu Gott und die Liebe zu den Menschen wurde ersetzt durch Stolz und Selbstzufriedenheit. Und das brachte Ruin für sich selbst, weil sie den anderen nicht dienen wollten. Diese kostbaren Wahrheiten, diese Schätze der Wahrheit, die sie hatten, welche Gott ihnen gegeben hat, wollten sie nicht der Welt weitergeben. Wow, stehen wir in der Gefahr? Stehen wir in der Gefahr? Absolut, oder? Wenn wir das halten würden, was Gott in den 10 Geboten gesagt hat, dann würden wir die gleiche selbstlose Arbeit tun, die Christus getan hat. Aber was ist, wenn ich sage, Mission liegt mir nicht? Mission ist nicht meine Gabe. Habt ihr das schon mal gehört? Das ist sicherlich eine Lüge Satans. Er möchte sagen, du hast die Gabe nicht, aber keiner hat die Gabe der Mission. Jeder muss es erlernen. Es gibt keinen geborenen Missionar. Aber die Frage ist, ob diese Liebe von Christus in deinem Herzen angefangen hat zu wirken und dass du dann sagst, ja, ich möchte es weitergeben. Oder ob du sagst, ich bleibe für mich und ich bezogen. Und ich glaube, dass dieses Gleichnis hier eine Warnung ist für alle Kirchen und für alle Christen, nicht selbstbezogen zu werden. Wisst ihr, es geht uns doch oft so, oder? Sollen wir was für Christus tun? Oh, ich plane und studiere lieber für mich selbst. Ich habe so viel zu tun, ich habe keine Zeit für Christus. Weißt du, meine Arbeit, weißt du, ich habe so spät Feierabend, weißt du, all die Überstunden, all der Druck. Wir reden nur von der Arbeit. Aber warum setzen wir die Gaben, die wir von Gott bekommen haben, nicht ein für ihn, anstatt für die Firma, die uns bezahlt? Oder wenn wir mal sagen, ja, ich tue schon was, aber nur, wenn was für mich auch rausspringt. Die Zeit, die setze ich schon ein, aber nur, wenn ich davon einen Vorteil habe. Wir dienen, aber wir dienen meistens uns gleichzeitig selbst. Wir haben gar keinen Berührungspunkt mit der Menschheit mehr. Wir denken gar nicht mehr daran, den Menschen wirklich zu helfen. Und dann, ja, eine Form des Gottesdienstes haben wir. Aber ist da wirklich Reue und Glaube dabei? Ich möchte einen Text mit dir aufschlagen in Lukas Kapitel 13, Vers 6 bis 9. Er sagte aber dieses Gleichnis, es hatte jemand einen Feigenbaum, der in seinem Weinberg gepflanzt war. Ist das nicht interessant? Da haben wir den Link zwischen Weinberg, Matthäus 21, und dem Feigenbaum. Die Bibel ist so gigantisch. Umso mehr man studiert, umso reicher wird man beschenkt. Da also hatte jemand einen Feigenbaum und dieser Feigenbaum ist jetzt an einem Weinberg drin. Dort wächst jetzt gerade nicht Trauben, sondern dieser Feigenbaum. Und er kam und suchte was? Und er suchte Frucht an ihm und er fand keine. Er sprach aber zu den Weingärtnern, siehe, 3 Jahre komme ich und suche Frucht an diesem Feigenbaum und finde keine. Hau ihn ab! Wozu macht er auch

das Land unbrauchbar. Er beantwortete und sagte zu ihm: Herr, lass ihn doch noch dieses Jahr, bis ich um ihn graben und Dünger legen werde. Und wenn er künftig keine Frucht bringen wird, gut. Wenn aber nicht, so magst du ihn abhauen. Ist interessant, oder? Da kommt jetzt dieser Mann, sagt: Hey, das erste Jahr habe ich gesucht und habe nichts gefunden. Das zweite Jahr habe ich gesucht und nichts gefunden. Und das dritte Jahr komme ich und ich finde immer noch nichts. Jetzt ist Schluss. Hau ihn ab. Und der Weingärtner sagt: Nein, warte doch. Ist es nicht möglich, dass wir nochmal ein Jahr warten? Und in diesem Jahr, weißt du, ich werde mir wirklich ganz besonders Mühe geben. Ich werde wirklich alles umgraben. Ich werde Dünger hinlegen. Und dann wird er doch hoffentlich Frucht bringen. Und wenn nicht, dann kannst du ihn abhauen. Wisst ihr, es ist so, Gnade ist riesengroß. Gnade ist größer, als dass ich es überhaupt verstehen kann. Gnade ist das Größte, was es im Universum gibt. Aber wusstest du, dass auch Gnade eine Grenze hat? Warum? Es kommt die Zeit, in der du immer nur abgelehnt hast, immer nur abgelehnt. Und dein Herz ist so hart geworden, dass du dem Heiligen Geist gar nicht mehr zuhören kannst. Und irgendwann kommt die Zeit in deinem eigenen Leben, wo Gott möchte, aber du nicht mehr. Und du schon so weit weg bist, dass es keine Möglichkeit gibt. Ich bin davon überzeugt, dass Gott dich nicht aufgegeben hat. Aber ich bin auch davon überzeugt, dass Christus zu dir sagt: Jetzt wird es wirklich Zeit. Jetzt wird es wirklich Zeit. Mach doch eine Entscheidung. Triff eine Entscheidung. Wenn du nicht die Frucht bringst, wirst du abgehauen werden. Was ist die Frucht? Was ist die Frucht? Ich meine, wir kennen das von der Bibel. Die Frucht, die kommt nicht von uns, oder? Die Frucht des Geistes ist aber Liebe. Wir schlagen das kurz auf, dass du weißt, was ich damit meine. Galater, Kapitel 5. Galater, Kapitel 5, Vers 22. Die Frucht des Geistes aber ist Liebe, ist Freude, ist Friede, ist Langmut, ist Freundlichkeit, Güte, Treue, Sanftmut und Enthaltsamkeit. Liebe zu den Menschen und zu Gott, Freude, die man hat, weil Gottes Gegenwart da ist, Frieden, den man sogar in Angriffen erleben kann, Langmut, im Ausdauer, wenn man Menschen betet, um sie kämpft, Freundlichkeit, auch wenn sie dich schmähen und gegen dich reden, Güte, dass du gibst, Treue, auch zu deinem Ehepartner. Treue und vor allem zu deinem Ehepartner. Sanftmut und Enthaltsamkeit. Das ist die Frucht des Geistes. Herrscht das in deinem Leben vor? Oder sagst du: Ich habe ja noch Zeit. Weißt du, wo die Axt ist in deinem Leben? Die Bibel berichtet es uns. Wir leben in der letzten Gerichtszeit. Es ist die absolute Gerichtszeit. Es tut mir leid, dass ich euch das sagen muss, aber es ist so. Wir leben in der letzten Gerichtszeit. Und bei uns trifft das genau zu, was Johannes der Täufer gesagt hat. Die Axt ist an die Wurzel gelegt. In meinem Leben, wie auch in deinem Leben. Aber wo ist unser Fokus? Wo sollte oder könnte unser Fokus sein? Auf Christus. Und auf den Heiligen Geist, damit er, weil er ist derjenige, der grabt, und er ist derjenige, der düngt, er, derjenige, der in deinem Leben diese Frucht bringen kann. Und diese Frucht, die erinnert mich an diese Frucht aus Madeira. Ananas und Banane. Ich liebe Ananas und ich liebe Banane. Und ich liebe diese besondere Frucht aus Madeira. Und da in Galater 5, Vers 22, hast du nun diese Früchte in einer Frucht drinnen. Aber für was? Weißt du, ich habe mal einen Traum gehabt. Und da habe ich mich gerade beschäftigt gehabt mit der Bibel, mit Bibelstunden. Und ich schätze, das war der Grund, einfach, dass meine Gedanken im Traum das verarbeiten wollten. Ihr wisst es ja, mit dem, was wir uns beschäftigen, von dem träumen wir auch. Und ich habe das Vorrecht als Prediger, als Missionar, öfter einfach auch biblische Sachen zu träumen, weil ich einfach halt viel mich damit beschäftige. Nun, ich habe dann so einen Traum gehabt, wo ich dann also die Bibelstunden vorbereitet hatte. In der Nacht

ich geschlafen habe und habe da geträumt über diesen Satz, Herr, wir wollen Jesus sehen. Und das sind dann Menschen gewesen, die gesagt haben, Herr, wir wollen Jesus sehen, wir wollen Jesus sehen. Und man hat wirklich Jesus gesucht. Und die Antwort kam dann wie so eine Stimme, weiß nicht von wo, ob es aus dem Himmel oder von irgendwo kam, was ihr meinem Geringsten getan habt, habt ihr mir getan. Das bedeutet, du kannst Jesus schon im Geringsten sehen, in dem Menschen, wenn du was Gutes tust. Als ich morgens aufgewacht bin, musste ich über diesen Traum nachdenken. Das hat ja große Auswirkungen auf unser Leben, oder? Jesus im Geringsten auch zu sehen. Und dann hatte ich noch einen Traum. Wieder das Gleiche, die gleiche Szene. Anscheinend musste mein Gehirn wieder was verarbeiten. Und dann war es so, wieder das Gleiche. Menschen, die gekommen sind und sagten, Herr, wir wollen Jesus sehen. Und dann kam wieder die Antwort. Chris, wenn sie dich sehen, werden sie mich sehen. So wie ich den Vater reflektiere, kannst du mich reflektieren. Und das ist ja genau das Thema, was wir auch zusammen durchgemacht haben, nicht wahr? Was es bedeutet, Jesus nachzufolgen, in dieser Gemeinschaft verändert zu werden. Und dann kam ein dritter Traum, mit dem ich gar nichts anfangen konnte. Und in diesem dritten Traum war es so, ich bin eine lange Straße entlang gegangen. Es war wahrscheinlich so eher in einer ärmlichen Gegend, so schien es mir. Und dann, ihr wisst es ja, an den Türen ist es oft so heutzutage auch, dass man irgendwas hinhängt. Manche hängen ein Bild hin, manche so getrocknete Blumen oder manche ein Willkommensschild oder was auch immer. Aber an diesem Haus war etwas ganz Besonderes an der Tür. Und das hat mich verwundert. Da war eine Holzgabel und ein Holzlöffel einfach aufgehängt. Und ich wunderte mich im Traum, was das zu bedeuten hat. Und dann unten an der Tür war eine Holzschüssel, die leer war. Und ich wunderte mich, warum stellt jemand eine Holzschüssel hin, die leer ist, vor die Tür und hängt eine Holzgabel und einen Holzlöffel auf. Und dann im Traum wollte ich Jesus fragen, wollte ich Gott fragen, ja, was ist denn los hier? Und er sagte nur, meine Gedanken sind höher wie deine. Ihr kennt ja den Text aus Jesaja, nicht wahr? Und ich bin dann aufgewacht und habe gebetet, habe gesagt, Herr, hat das auch irgendeine wunderbare Bedeutung, so wie die anderen letzten zwei? Denn auf die letzten zwei hatte ich dann schon wieder neue Predigten entwickeln können. Und dachte ich, aber Herr, was ist mit hier? Was ist mit dem? Ich kann nichts anfangen damit. Und dann war das so, plötzlich kam mir der Gedanke, du studier mal wieder Matthäus mal durch. Das ganze Buch Matthäus. Und so bin ich auf diese Wörter gestoßen, auf diese Axt und diesen Baum und diese Frucht und alles, was wir zusammen jetzt studiert hatten. Und dann mit dem Studium heraus, was ich euch heute mit euch geteilt habe, ist plötzlich die Antwort da gewesen. Und ich habe verstanden, was es bedeutet. Weißt du, was es bedeutet? Was passiert, wenn Jesus in deinem Leben wirkt? Wir haben gerade darüber gesprochen. Die Frucht entsteht. Und was können Menschen mit dieser Frucht machen? Warum bekommst du denn die Frucht? Ist es nur für dich selbstbezogen, ichbezogen, dass du ein besserer, guter Mensch bist? So denken wir ja auch oft, oder? Wir wollen besser werden. Aber es ist noch viel mehr in Gottes Augen. Gott möchte, dass diese Frucht in deinem Leben entstehen kann. Weißt du warum? Dass Menschen, wenn sie dich treffen, wenn sie mit dir reden, diese Frucht der Liebe abpicken können von dir und essen können. Dass sie diese Freude, die du empfindest, von dir abnehmen können und essen können. Sie haben noch gar keinen Kontakt mit der Bibel gehabt. Du hast noch gar kein Wort davon gesprochen. Aber durch dein Wesen bekommen sie schon göttliche Nahrung. Verstehst du bildlich, was ich hier sagen möchte? Es ist nur ein Bild, was uns aber doch eine Wahrheit lehrt, oder? Und es ist so, Menschen hungern nach echter Liebe. Menschen hungern heute nach echter Freude, nach Frieden. Und sie finden es nicht. Jetzt verstehe ich, warum die Schüssel leer war. Weil sie nichts zu essen haben. Nichts.

geistlichen Sinn. Aber sie möchten gerne. Und es gibt nirgends was zu kaufen. Alle Läden und alle Märkte sind zu. Und nur noch wenige haben diese Frucht. Und die, die es haben, die wollen es vielleicht nicht weitergeben.

Ich möchte dich bitten, dass du darüber nachdenkst, ob du nicht diese Zeit, die du noch hast, für Gott, mit Gott, nützen möchtest. Und da zählt jeder Tag, der Tag, wie du ihn beginnst und wie du aufhörst. Die Zeit, die du mit Gott verbringst, dass er an dir wirken kann. Er kann es tun, aber er kann dich nicht vergewaltigen. Er ist derjenige, der wartet. Er ist derjenige, der sagt, ich warte auf dich. Ich möchte. Aber was ist, wenn du nur noch ein Jahr Zeit hättest? In diesem einen Jahr schaffst du es nicht. Du kannst es nicht schaffen. Aber weißt du was? Wenn es so wäre, Christus kann es in einem Jahr gut schaffen. Glaubst du daran? Ich glaube daran. Aber bist du bereit dafür? Ich hoffe, damit Menschen auf dieser Welt nicht verhungern, sondern von deinen göttlichen Früchten, die Gott in dir geschaffen hat, essen können. Das wünsche ich dir von Herzen. Und ich möchte dich fragen, ist das auch dein Wunsch? Sagst du ja zum Herrn Jesus? Sagst du, Herr Jesus, ja, hier bin ich? Ich möchte nicht was vortäuschen. Ich möchte nicht so ein luxuriöser, wunderschöner Baum sein, der Blätter hat, aber nur Blätter und sonst nichts. Ich möchte mit der Heuchelei aufhören und Christus ernst machen, ehrlich sein und sagen, Christus, wenn ich mich anschaue, von oben bis unten, ich habe keine Frucht, aber ich brauche deine Frucht. Schenk sie mir, hilf mir, verändere du mich. Und dafür möchte ich Christus Danke sagen. Du auch? Ist das dein Wunsch? Dann würde ich euch einladen, dass wir noch zusammen beten. Himmlischer Vater, wir wollen gerne um Vergebung bitten. Wir haben oft auf Theorie und Argumente unseren Wert gelegt, aber nicht auf unseren Charakter, nicht auf die Gemeinschaft mit dir, was du für uns tun möchtest, nicht auf die Frucht des Geistes, was du, Heiliger Geist, in uns wirken kannst. Und es tut uns leid, dass viele Menschen deswegen Hunger leiden müssen. So bitten wir dich, tue, Herr Jesus, grabe und dünge, verändere, schneide zurück, damit wir nicht verloren gehen. Wir möchten diese Botschaft, die du an uns gerichtet hast, ernst nehmen und erkennen, dass die Axt bereits an unserer Wurzel gelegt ist. Aber wir haben noch Zeit. Und bitte, Herr Jesus, nütze du diese Zeit. Wir danken dir dafür und vertrauen dir, dass du das schaffen kannst. In deinem wunderbaren Namen. Amen.

Der Sabbat ist Gottes Zeichen. Meine Sabbate sollt ihr heiligen, dass sie ein Zeichen seien zwischen mir und euch, damit ihr wisst, dass ich, der Herr, euer Gott bin. Die Israeliten brachten über ihren Türen ein Blutzeichen an, um zu zeigen, dass sie Gott gehörten. So werden auch die Kinder Gottes in unserer Zeit das von Gott bestimmte Siegel tragen. Sie werden sich mit dem heiligen Gesetz Gottes in Einklang bringen.

Ein Zeichen wird ebenso wirklich auf jedem Einzelnen, der zu Gottes Volk gehört, angebracht, wie damals das Zeichen über den Türen der hebräischen Wohnungen angebracht wurde, um die Leute vor dem allgemeinen Untergang zu schützen. Gott erklärt: Ich gab ihnen auch meine Sabbate zum Zeichen zwischen mir und ihnen, damit sie erkannten, dass ich der Herr bin, der sie heiligt. Jeder Mensch in unserer Welt ist Gottes Eigentum, sowohl durch die Schöpfung als auch durch Erlösung. Jeder Einzelne muss sich vor Gericht für sein Leben verantworten. Hat er Gott gegeben, was ihm gehört? Hat er Gott alles übergeben, was als sein erkaufter Besitz sein Eigentum ist? Alle, die den Herrn als ihr Teil in diesem Leben in Ehren halten, werden unter seiner Herrschaft stehen und das Zeichen, das Siegel Gottes erhalten, das sie als Gottes besonderes Eigentum ausweist. Christi Gerechtigkeit wird ihnen vorangehen und die Herrlichkeit des Herrn wird ihre Nachhut sein. Der Herr schützt jeden Menschen, der sein Zeichen trägt. Und der Herr redete mit Mose und sprach: Sage den Israeliten, haltet meinen Sabbat, denn er ist ein Zeichen zwischen mir und euch von Geschlecht zu Geschlecht, damit ihr erkennt, dass ich der Herr bin, der euch heiligt. 6 Tage soll man arbeiten, aber am 7. Tag ist Sabbat, völlige Ruhe, heilig dem Herrn. Wer eine Arbeit tut am Sabbattag, soll des Todes sterben. Darum sollen die Israeliten den Sabbat halten, dass sie ihn auch bei ihren Nachkommen halten, als ewigen Bund. Er ist ein ewiges Zeichen zwischen mir und den Israeliten. Denn in 6 Tagen machte der Herr Himmel und Erde, aber am 7. Tag ruhte er und erquickte sich. Gott in dieser Sache zu erkennen, ist für jeden Menschen von höchstem Wert. Alle, die ihn lieben und ihm dienen, sind in seinen Augen überaus kostbar. Er möchte sie dort haben, wo sie würdige Repräsentanten der Wahrheit sind, wie sie in Jesus ist.

0: just need to make an announcement to let you know, because I don't like doing this at the four different sermons with me here.
1: Ich habe für euch vier verschiedene Predigten mit auf CD.
0: And there's not many of these. I think there's only 20 in total.
1: Das sind insgesamt vielleicht 20.
0: And the four topics that are here are, one is called the straight talk on sex.
1: Und die Themen, die ich hier habe, zum Beispiel das eine, das heißt, ja, gerade raus über Sex sprechen.
0: The other one is called, I don't think you need much explanation about that one.
1: Ich denke, wir brauchen hierzu nicht viel erklären.
0: The other one is called head versus heart.
1: Also einer heißt der Kopf gegen das Herz.
0: Many will lose out on eternity by inches.
1: Und da heißt es, da geht es darum, dass viele die Ewigkeit verlieren werden durch Nachlässigkeit.
0: Many of us know the

0: information up here.
1: Viele kennen die Information.
0: But we have not allowed that information to take heart in our own hearts.
1: Aber sie haben nicht erlaubt, dass die Wahrheit in unseren Herzen Veränderung bewirkt.
0: The other sermon is called Shaken, Not Stirred.
1: Die andere heißt geschüttelt, nicht gerührt.
0: It's on the spirit of prophecy.
1: Und dabei geht es um den Geist der Weisheit.
0: And the last one is on pride.
1: Und die letzte geht über Stolz.
0: If you have issues with pride, that would be a good one.
1: Wenn du Probleme mit deinem Stolz hast, dann wäre das vielleicht für dich etwas.
0: So if you're interested in these, come and see me immediately after.
1: Und wenn dich das interessiert, dann komm doch bitte direkt danach direkt zu mir.
0: All right?
1: Ja?
0: Anybody have any questions?
1: Hat jemand eine Frage dazu?
0: All right. How much are they?
1: Die Frage, wie viel sie kosten?
0: I make you a deal.
1: Ich mache ein Angebot.
0: Only 400 euros.
1: Nur 400 Euro.
0: Each.
1: Jede.
0: All right. The message tonight is called Time to Go Fishing.
1: Die Botschaft heute Abend heißt, es ist Zeit, fischen zu gehen.
0: Let's pray.
1: Lass
0: Shall we
1: beten.
0: Stand? Most gracious Heavenly Father, we come to you this evening.
1: So wunderbarer himmlischer Vater, wir kommen heute Abend nochmal zu dir.
0: We ask that you will give us an understanding of what it means to truly go fishing.
1: Wir bitten dich darum, dass du uns das Verständnis darüber schenkst, was es wirklich bedeutet, fischen zu gehen.
0: This is something that is very passionate to your heart.
1: Das ist etwas, was dir selbst und deinem Herzen sehr am Herzen gelegen ist.
0: So much so that you have instructed us, this is what you want of us to do.
1: Und zwar so sehr, dass du uns darüber unterrichtet hast, wie man das tut, was du willst, dass wir tun.
0: And that you, I pray that you will give us the passion and desire to want to share and witness to other people.
1: Und ich bitte dich, dass du uns die Leidenschaft und auch die Sehnsucht danach gibst, mit anderen das zu teilen, was du uns gegeben hast.
0: Move us from our comfort area right now.
1: Bitte beweg du uns fort aus unserer Sicherheitszone.
0: And please speak through our mouths, we pray.
1: Und wir bitten dich, dass du jetzt durch unseren Mund sprichst.
0: In Jesus' name.
1: In Jesu Namen.
0: Amen.
1: Amen.
0: When I was growing up as a little boy,
1: als ich als kleiner Junge aufwuchs,
0: my father wanted to give me the all-American let me back up.
1: Lass mich nochmal anfangen.
0: My father wanted to give me the all-Canadian experience.
1: Wollte unbedingt mein Vater, dass ich diese typische kanadische Erfahrung mache.
0: He wanted to take me out fishing.
1: Er nahm mich mit zum Fischen.
0: I'm not a fishing type of person.
1: Ich bin nicht so der Typ für Fischen.
0: In fact, I don't like to touch fish.
1: In Wirklichkeit gebe ich zu, dass ich es überhaupt nicht mag, Fische zu berühren.
0: They have a certain feel to them.
1: Sie haben so ein bestimmtes Gefühl.
0: And more so than that, they have a certain smell to them.
1: Und noch mehr, sie riechen, haben einen ganz bestimmten Geruch.
0: But nonetheless, he wanted to take me out.
1: Aber dennoch, er war sich entschlossen, mich mitzunehmen.
0: I remember he rented a boat.
1: Ich kann mich erinnern, wie er zum Boot
0: he
1: rannte.
0: He got fishing rods.
1: Und er hatte dort solche Angelruten.
0: And the hook.
1: Und auch die Angelhaken.
0: And he got the worms.
1: Und er hat auch die Würmer dabei gehabt.
0: I didn't like the worms either.
1: Die Würmer mochte ich genauso wenig.
0: And so my dad would put the worm on the hook.
1: Und mein Vater hat also die Würmer genommen und hat sie auf den Haken drauf gespießt.
0: And then at the end of that we have something called a bob, you know, that floats in the water.
1: Und am Ende hatten wir so einen Schwimmer, der oben im Wasser dann schwimmt.
0: And we went out in the boat into the middle of the lake.
1: Und wir fuhren dann mit dem Boot so in die Mitte des Sees.
0: And my father taught me that you pull it back, you push the button and you throw it out.
1: Und mein Vater hat mich dann gelehrt, wie man die Rute nimmt und dann den Schwimmer hinauswirft in den See.
0: And so that's what we did. We sat in the boat and just cast it out.
1: Und das ist, was wir taten. Wir saßen im Boot und warfen die Rute aus.
0: And once in a while you'll see it moving.
1: Und von Zeit zu Zeit sieht man dann diese Schwimmer sich bewegen.
0: So we quickly wind it back.
1: Und wir haben sie dann angefangen zurückzudrehen.
0: And to find out that these were very smart fish.
1: Und dann haben wir gesehen, dass es sehr kluge Fische waren.
0: Because they never touched the hook.
1: Denn sie haben niemals selbst den Haken selbst berührt.
0: But the worm was gone.
1: Aber der Wurm war weg.
0: So my father put another worm on for me.
1: Also mein Vater für mich einen anderen Wurm auf den Haken gespießt.
0: We did this many times during the day.
1: Und so haben wir das den ganzen Tag über mehrfach getan.
0: And one time I decided, you know, I wonder how far I

0: go like this.
1: Und einmal hatte ich dann ausprobiert, na, wie weit komme ich, wenn ich den so weit wie möglich auswerfe?
0: So I pulled it all the way back as far as I could.
1: Und ich holte aus, so weit ich konnte.
0: And I hit the button and I went like this.
1: Und ich habe dann die Rute nach vorne geworfen, so auf diese Art.
0: And I saw the fishing line go out.
1: Und ich sah, wie diese Angelschnur nach vorne schoss.
0: And it went out, but I noticed that it came back.
1: Und dann merkte ich plötzlich, wie sie zurückkommt.
0: And I thought, that's very strange. Why is it not out there?
1: Und ich dachte, das ist seltsam. Warum bleibt sie nicht da hinten?
0: So I thought, where is that going?
1: Und ich schaute, wo fliegt die hin?
0: Turned around to see the hook in my father's cheek.
1: Und dann drehte ich mich um nur festzustellen, dass der Haken in der Backe meines Vaters endete.
0: My father never took me fishing anymore.
1: Und mein Vater hat mich dann nie wieder mit zum Fischen genommen.
0: And that was the last experience I had fishing.
1: Und das war mein letztes Erlebnis, das ich beim Fischen hatte.
0: I did catch a good fish that day.
1: Ich habe dann wirklich einen guten Fisch an diesem Tag am Haken gehabt.
0: And that was it. Kaputt.
1: Das war's. Ende.
0: You know, several years ago I was in this country that there are some people here that are from this country.
1: Vor einigen Jahren war ich in diesem Land, von dem manche von euch gehört haben.
0: I was in a country in Africa called Ghana.
1: Von dem viele von euch schon hier bekannt sind mit, nämlich das Land Ghana.
0: In Ghana, it's a very beautiful country.
1: Und Ghana ist ein sehr, sehr schönes Land.
0: And these people, when we went to the shore and watched these people fishing.
1: Und als wir dann ans Meer gingen und die Menschen beim Fischen beobachteten.
0: What I was so amazed at is they fished exactly the same way Jesus fished.
1: Das, was mich beeindruckte, war, dass sie wirklich genauso fischten, wie Jesus es tat.
0: I talked to some of the fishermen. They were very, very friendly people.
1: Und ich sprach mit einem dieser Fischer. Es waren sehr, sehr freundliche Menschen.
0: And I asked them, I said, how early in the morning do you go out to go fishing?
1: Und ich fragte sie, wie früh am Morgen macht ihr euch auf den Weg, um zu fischen zu gehen?
0: They said, sometimes they would get up 1-2 o'clock in the morning.
1: Und sie sagten, manchmal 1 Uhr oder 2 Uhr am Morgen.
0: And they would go out early in the morning and then they would lay the fishing lines, all the nets, all the way out.
1: Und dann, wenn sie früh am Morgen ausfahren, dann sind sie damit beschäftigt, um die Netze auszulegen, den ganzen Weg entlang.
0: They would leave the nets out for some time, for a couple hours.
1: Und einige Stunden lassen sie dann die Netze so im Wasser.
0: And then, just as the sun is about to come up,
1: und genau dann, wenn der Sonnenaufgang stattfindet,
0: you see on the shoreline many people pulling the nets in.
1: Und dann sieht man am Strand entlang viele, viele Leute, wie sie das Netz hereinziehen.
0: Now when I say many people, I'm talking 20, 30, 40 people pulling these lines in.
1: Und wenn ich von vielen Menschen spreche, dann meine ich 20, 30, 40 Leute, die jetzt diese Leinen zurückziehen.
0: And they would pull in and I'm thinking, wow, they're going to catch this huge amount of fish.
1: Und wenn man da zuschaut, dann dachte ich, jetzt wird gleich dieser große, große Fisch
0: rauskommen. And finally when they pull the whole catch onto the sand,
1: als sie dann ihren Fang an das Ufer heranziehen.
0: I looked down and it's not very big.
1: Und dann schaute ich darauf und es war in Wirklichkeit gar nicht so groß.
0: I mean, it's maybe about this many fish.
1: Es war vielleicht so diese Menge von Fischen.
0: And that's about it.
1: Und das war's.
0: Then I look off in the distance.
1: Und dann schaute ich etwas weiter entfernt.
0: And I would see the big commercial fishing boats out
1: there. Und dann war dort diese Fischerschiffe.
0: Which is why the country fishermen weren't getting as many fish.
1: Und das war der Grund, warum diese einfachen Fischer so wenige Fische fingen.
0: And right there they would sell their catch immediately.
1: Und direkt dort vor Ort haben sie dann direkt ihren Fang verkauft.
0: You see, during Jesus's time, they went fishing for fish because it was a main industry for them.
1: Versteht ihr, in der Zeit Jesu haben die Menschen gefischt, weil das war die Haupteinnahmequelle für sie.
0: When in fact the entire industry was based, you know, they lived around a lake.
1: Tatsächlich war es so, dass die meisten von ihnen sogar aus beruflichen Gründen direkt den See herum wohnten.
0: And because the lake produced the fish, it was part of their industry.
1: Und weil der See direkt sozusagen ihre Einnahmequelle war.
0: And you would see communities that would just dot around the lake.
1: Konnte man also jetzt direkt einzelne Dörfer sehen, die direkt den See herum angesiedelt waren.
0: The type of fishing that they did back then was called a cast net fishing.
1: Die Art zu fischen, wie es damals geschah, nannte man das Netz aus.

0: auswerfen, fischen.
1: They would take a net that's about 5 meters in diameter.
0: Sie nahmen also ein Netz, das war so etwa im Durchmesser so 5 Meter.
1: They would cast it out into the lake.
0: Und haben es dann in den See hineingeworfen.
1: The weights around the side would fall very quickly.
0: Die Seiten, die fielen dann durch Senkbleie sehr schnell runter.
1: And then they would pull the net and catch their bring their catch into the boat.
0: Und dann haben sie direkt im Anschluss daran das Netz wieder in das Boot gezogen.
1: Do you know why fishermen go fishing at nighttime?
0: Wisst ihr eigentlich, warum Fischer immer zur Nacht fischen gehen?
1: The real fishermen go fishing at nighttime.
0: Ich meine jetzt wirklich die echten Fischer.
1: Do you know why?
0: Wisst ihr warum?
1: Anybody know?
0: Weiß das jemand?
1: Obviously, you don't go fishing.
0: Es ist offensichtlich, dass keiner von euch fischen geht.
1: You're like me.
0: Ihr seid so wie ich.
1: I only know that because I looked it up.
0: Ich weiß das nur, weil ich es nachgeschlagen habe.
1: They go fishing at nighttime.
0: Sie gehen nachts zum Fischen.
1: Because the fish are not stupid.
0: Weil nämlich die Fische nicht dumm sind.
1: Because the fish will see the line.
0: Denn der Fisch sieht letztendlich dann die Schnur.
1: Hey, what's that?
0: Und er fragt dann, was ist denn das?
1: Don't touch it.
0: Nicht berühren.
1: It'll take you up.
0: Es wird dich nach oben hinaufziehen.
1: See, they're smart. They know.
0: Die sind wirklich klug. Sie
1: That's
0: wissen
1: why
0: das.
1: They go fishing at nighttime.
0: Das ist der Grund, warum sie nachts fischen gehen.
1: They bump into something and they smell it and they eat it.
0: Sie werfen was rein zu Futter im Köder und das ist das. Sie riechen das
1: you
0: und fressen es.
1: You see, these people that went fishing were very strong because they had to bring in their fish.
0: Und diese Leute, die hier diese Fische reinzogen, waren sehr starke Leute, weil sie immer diese Netze, diese vollen reinziehen.
1: In Luke chapter 5, we find the story of Jesus calling these fishermen.
0: In Lukas Kapitel 5 finden wir diese Geschichte, wo Jesus jetzt die Fischer ruft zu sich.
1: Luke 5, verse 1.
0: Und dort in Vers 1.
1: So it was, as the multitude pressed about him to hear the word of God.
0: Es begab sich aber, als sich die Menge zu ihm drängte, um das Wort Gottes zu hören.
1: That he stood by the lake of Genesaret.
0: Da stand er am See Genezareth.
1: He saw two boats standing by the lake.
0: Und er sah zwei Boote am Ufer liegen.
1: But the fishermen had gotten from them and they were washing their nets.
0: Und die Fischer aber waren ausgestiegen und wuschen ihre Netze.
1: Now, if you know this, you would understand that it was early, early in the morning.
0: Wenn wir das jetzt lesen, dann sind wir uns dessen bewusst, dass das, was hier geschrieben steht, ganz früh am Morgen war.
1: They had gone fishing at nighttime, so now they're bringing their nets in and they're beginning to hang them up to let them dry and they repair them.
0: Sie waren also schon sehr früh auseinandergegangen. Und hatten da zum Fischen gegangen und hatten dann sehr früh am Morgen waren sie damit beschäftigt, die Netze wieder einzufahren.
1: And when they were fishing them, Jesus got into one of the boats.
0: Und jetzt, als er zu diesen Fischern geht, da stieg er zu einem in das Boot hinein.
1: It happened to be Simon Peter's boat.
0: Und es war das Boot von Simon Petro.
1: So Jesus looked at Peter and said, "Go ahead and put the boat out from land."
0: Und Jesus schaut jetzt zu Simon. Und er sagt, nimm das Boot und geh ein wenig weg vom Land, vom Ufer.
1: And Peter, being obedient to the Lord, put the boat out from land, and Jesus sat down and taught the multitude from the boat.
0: Und Petrus war gehorsam und er nahm das Boot und er entfernte sich etwas und Jesus begann vom Boot aus die Menschen zu lehren.
1: You see, it was very customary for Jesus to sit down to teach.
0: Es war, müsst ihr wissen, seine Gewohnheit, sich dorthin zu setzen und die Leute zu lehren.
1: Now if I came to you and I sat down here,
0: wenn ich jetzt zu euch hier vor euch mich hinsetze,
1: and I said this is how I'm preaching the sermon today,
0: und das ist die Art und Weise, wie ich heute die Predigt euch predige,
1: you would think something was wrong.
0: Man würde denn viele von euch denken, irgendwas stimmt hier nicht.
1: When in fact the Jews they sit down in the synagogues when they taught.
0: In Wirklichkeit war es so, dass die Juden damals in den Synagogen, wenn sie sich unterhielten und lehrten, saßen.
1: This is actually very comfortable.
0: Das ist in Wirklichkeit eigentlich auch sehr bequem.
1: Maybe we should have them stand.
0: Vielleicht solltet ihr etwas aufstehen.
1: Okay, let's get up. So here Jesus was sitting down in the boat teaching them.
0: Also Jesus sitzt hier im Boot und fängt an sie zu lehren.
1: Then after he had stopped speaking in verse 4, it says he said to Simon.
0: Und dann in Vers 4 dann heißt es hier und als er aufgehört hatte zu reden, sprach er zu Simon.
1: Launch out into the deep and let your nets down for a catch.
0: Fahre hinaus, wo es tief ist und werft eure Netze zum Fang aus.
1: Now, Simon was a little concerned here.
0: Und Simon wird jetzt etwas nachdenklich.
1: Simon looks at Jesus and he says these words.
0: Und Simon schaut jetzt Jesus an und sagt folgende Worte.
1: Master, we have toiled

0: all night.
1: Meister, wir haben die ganze Nacht gearbeitet.
0: We've caught nothing.
1: Und haben nichts gefangen.
0: I mean, you have to understand, Simon here is the fisherman.
1: Wir müssen verstehen, Simon ist der, der der Fischer ist.
0: He's the one that knew all about fishing.
1: Er war derjenige, der alles wusste über das Fischen.
0: And here Jesus, the carpenter, is telling him to put out his net.
1: Und da sitzt jetzt der Zimmermann und versucht ihm etwas über das Fischen zu sagen.
0: Simon's a little bothered by this.
1: Und Simon ist etwas, etwas verwirrt.
0: Because he's saying, look, I'm the expert here.
1: Denn eigentlich sagt er, schau mal, ich bin hier der Experte.
0: Jesus, you don't go fishing during the daytime.
1: Jesus, während dem Tag geht man nicht fischen.
0: You don't catch anything during the daytime.
1: Du wirst während dem Tag über nichts verfangen.
0: But Peter, being obedient to the Lord,
1: aber Petrus wird hier ist wieder gehorsam seinem Herrn.
0: He says, "Nevertheless, at your word, I will let down the net." The end of verse 5.
1: Und dann heißt es hier, aber auf dein Wort will ich die Netze auswerfen.
0: And the most amazing thing happens.
1: Und jetzt geschieht das Unglaubliche.
0: When they had done this, they caught a great number of fish, and their net was breaking.
1: Und als sie das taten, fingen sie eine große Menge Fische und ihre Netze begannen zu reißen.
0: Their nets began to fill up so big that they couldn't pull them all in and they had to call for their other people to come and help.
1: Ihre Netze wurden tatsächlich so voll, dass sie andere Menschen rufen mussten, um die Netze an Land zu ziehen.
0: Can you imagine filling up your boats so full that they almost start to sink because there's so much?
1: Könnt ihr vorstellen, wie die Boote hier so voll werden, dass sie fast dabei sind zu sinken?
0: Now Peter is saying to himself, how is this possible?
1: Und Petrus fragt sich jetzt selber, wie ist das möglich?
0: I'm the fisherman and we fished all night, we didn't catch anything.
1: Ich bin der Fischer und wir haben die ganze Nacht gefischt und haben nichts gefangen.
0: And Peter looks at Jesus.
1: Und Petrus, Simon, schaut jetzt zu Jesus.
0: And he says to him as he fell down,
1: und er fällt nieder zu Jesus' Füßen.
0: Depart from me, for I am a sinful man, O Lord.
1: Und sagt, Herr, geh weg von mir, ich bin ein sündiger Mensch.
0: In other words, he's saying, depart from me, because I am not worthy. I need to be separate from you.
1: Er sagt, geh von mir weg, denn ich bin deiner nicht würdig. Eigentlich müsste ich von dir Abstand nehmen.
0: This is kind of true for us to respond this way.
1: Das ist eine Art, die eigentlich auch uns gebührt, auf diese Art und Weise zu reagieren.
0: Let's say you were going down the street and you were going down, driving down the street, going too fast.
1: Gehen wir mal davon aus, ihr seid unterwegs auf der Straße und ihr fahrt zu schnell.
0: And let's say there was a police there.
1: Und angenommen, da steht irgendwo die Polizei.
0: And what's your response? What do you do?
1: Was wäre deine Reaktion? Was würdest du tun?
0: You put on the brakes, right?
1: Du würdest doch sofort auf die Bremse treten, nicht wahr?
0: Yes?
1: Ja?
0: Okay, see, all of you who are saying yes, I know you drive too fast.
1: Da ihr alle ja sagt, erkenne ich, dass ihr alle zu schnell fahrt.
0: Because you know that is what you respond to because you're guilty.
1: Und das ist die Art und Weise, wie ihr reagiert, weil ihr wisst, dass ihr schuldig seid.
0: If you weren't guilty, you have nothing to fear.
1: Denn wenn ihr nicht schuldig seid, habt ihr auch nichts zu befürchten.
0: Peter knew he was guilty.
1: Petrus wusste, dass er schuldig
0: war. Which is why he says, depart from me, I'm sinful.
1: Das war der Grund, warum er sagte, geh weg von mir, denn ich bin sündig.
0: And he fell, and for all the people saw how much fish there were.
1: Und als die ganzen Menschen jetzt sehen, wie viel Fische dort gefangen wurden.
0: In verse 10, Jesus says these comforting words to Simon.
1: Und dann sagt hier in Vers 10 Jesus diese tröstenden Worte zu Simon.
0: Do not be afraid, Simon.
1: Fürchte dich nicht, Simon.
0: From now on you shall catch men.
1: Von nun an wirst du Menschen fangen.
0: Now I love what verse 11 says.
1: Und ich liebe, was hier in Vers 11
0: it says, so when they had brought their boats to land, they forsook all and they followed him.
1: Da heißt es, und sie brachten die Boote ans Land und verließen alles und folgten ihm nach.
0: This is all they knew. This is the industry which they grew up in.
1: Das ist alles, worin sie sich auskannten. Das war ihr Gewerbe, das sie von klein auf kannten.
0: But yet Jesus calls them and says, look, hang it up. Come, I'm going to make you fishers of men.
1: Und Jesus kommt hier in diese Situation und sagt, komm, gib es auf. Ich werde euch zu Menschenfischern machen.
0: You must understand that, first of all, Jesus had a relationship with them.
1: Ihr müsst zunächst wissen, dass Jesus eine Beziehung zu ihnen hatte.
0: Jesus just didn't cop into somebody's boat and says, hey, let's go.

0: war nicht jemand, der einfach in irgendjemandes Boot springt und sagt, kommt, lasst uns fahren.
1: He had already had been paving the way for a relationship with them.
0: Er hatte schon diese Beziehung vorbereitet, durch Beziehung
1: and
0: diese Situation vorbereitet.
1: Through that relationship that Peter was able to see what Jesus was about.
0: Und aufgrund dieser Beziehung war Simon in der Lage, das zu sehen, was Jesus hier anstrebte.
1: So Peter was very much obedient to the Lord when he says, leave it, follow me.
0: Und das war auch der Grund, warum Simon jetzt wirklich gehorcht, als Jesus ihn bittet, komm und folge mir.
1: You see, when Jesus calls us,
0: wenn Jesus uns ruft,
1: he is calling us to be separate to him, to be separated to him. When Jesus calls us, he's asking us to come out of the world and be separate.
0: Wann immer Jesus uns ruft, dann erwartet er, dass wir uns von der Welt trennen und sich zu ihm stellen.
1: When Jesus says follow me, he's asking us, he's telling us we must belong to him.
0: Wenn er uns bittet, folge mir, dann erwartet er von uns, dass wir zu ihm gehören.
1: Now this is very important to remember.
0: Das ist sehr wichtig, dass ihr euch daran erinnert.
1: The closer our communion with God,
0: je näher unsere Beziehung ist zu Gott,
1: the greater our power with winning souls.
0: Desto größer unser Einfluss, Menschen zu gewinnen.
1: Does that make sense?
0: Macht das Sinn?
1: I mean, my computer needs power.
0: Ich denke, ihr versteht, mein Computer braucht Strom.
1: But if I bring my computer over to the wall, that will not give it power.
0: Wenn ich jetzt meinen Computer hier an die Wand stelle, der wird keine Kraft dadurch bekommen.
1: Proximity is not enough.
0: Einfach nur
1: closeness is not enough.
0: Die Nähe zu einem Gegenstand oder zu etwas ist nicht genug.
1: It needs to be plugged into the source of power.
0: Was es bedarf, ist direkt hineingesteckt zu sein in die Quelle der Kraft.
1: When you are plugged into God,
0: wenn du in Gott, mit Gott verbunden bist,
1: then he can transfer that power to you.
0: Dann kann er seine Kraft dir übertragen.
1: Some people say, but you know what? Going out and winning souls, an issue of works.
0: Und manche sagen, weißt du, rausgehen und Menschen zu gewinnen, das ist eigentlich ist das werksgerecht.
1: This is not an issue of works.
0: Das ist nicht eine Sache von Werken.
1: This is an issue of love.
0: Das ist eine Frage von Liebe.
1: Does it make sense?
0: Macht das Sinn?
1: How many of you are married here? Let
0: me see your hands. Wie viele von euch sind verheiratet?
1: Okay. You are married?
0: Bist du verheiratet?
1: Is your wife here? Yes. How many years have you been married?
0: Seit wie vielen Jahren bist du verheiratet?
1: 20 years. Do you love your wife?
0: Liebst du deine Frau?
1: That's either yes or no.
0: Entweder ja oder nein.
1: Yes. Am I embarrassing you?
0: Bring ich dich ein wenig in Unsicherheit? Bin ich da ein Anstoß?
1: No? Okay, good. I'm not done yet.
0: Ich bin noch nicht fertig, warte.
1: Will you stand up?
0: Würdest du bitte aufstehen?
1: I'd like you to tell everybody here how much you love your wife.
0: Ich möchte, dass du jetzt jedem hier erzählst, wie sehr du deine Frau liebst.
1: Turn. Do you see him? Oh, no.
0: Kannst du ihn sehen? Oh, no.
1: I want you to turn around and tell everybody how much you love her.
0: Ich würde gerne dich sehen, wie du dich umdrehst und jedem sagst, wie sehr du deine Frau liebst.
1: Yeah, look at her and tell her how much you love her.
0: I will tell her personally.
1: No, out loud.
0: Nein, mach es laut.
1: Don't look at me. You don't love me. Tell your wife. Tell her how much you love her.
0: Sag es doch einfach, wie sehr du sie liebst.
1: She's look at her. She's like.
0: Sie wartet schon darauf.
1: Is this your daughter?
0: Ist das deine Tochter?
1: Okay, so I know you love your wife.
0: Also dann weiß ich zumindest, dass du deine Frau liebst.
1: Yeah. But I want. How do you, does he love you?
0: Was würdest du sagen? Liebt er dich?
1: He does.
0: Yeah.
1: Is he willing to publicly tell people he loves you?
0: Ist er bereit, auch in der Öffentlichkeit zu sagen, dass er dich liebt?
1: Yeah. Maybe you should try.
0: Vielleicht solltest

0: Du musst nur versuchen.
1: This is interesting. I've never had this happen before.
0: Das ist interessant. Ich hatte sowas noch nie erlebt.
1: Let me ask you then again.
0: Lass mich dich noch mal fragen.
1: And be honest with me.
0: Und sei einfach ganz ehrlich zu mir.
1: Do you?
0: Go ahead.
1: Do you? Love her.
0: Liebst du sie?
1: Tell her.
0: Bitte sag es ihr.
1: If that's your wife,
0: wenn
1: then
0: das,
1: yes.
0: Wenn das deine Frau ist, dann ja.
1: Sometime today, there's live streaming going on.
0: Nun, wir wissen, dass der Livestream wieder an ist.
1: That's okay. Only a million people watching
0: you
1: now.
0: Mach dir nichts raus. Es sind nur 1 Million Leute, die zuschauen.
1: This is part of the illustration. I cannot go on with my sermon until you tell her.
0: Das ist Teil meiner Predigt. Ich kann nicht weitermachen, bis du es ihr gesagt hast.
1: You need this?
0: Brauchst du ein Taschentuch?
1: Dankeschön. I thought I would have to call an ambulance because he was going to have a heart attack.
0: Ich dachte schon, ich muss eine Ambulanz rufen, weil er vielleicht Herzschlag stirbt.
1: You see, there's a point here I want to make.
0: Versteht bitte, ich möchte hier einen Punkt deutlich machen.
1: If we love God,
0: wenn wir Gott lieben,
1: let me make sure you're listening to this.
0: Ich möchte wirklich sicher gehen, dass ihr zuhört.
1: If we truly love God,
0: wenn wir wirklich Gott lieben,
1: there is nothing that can hold us back from telling the world we love him.
0: Dann wird uns nichts zurückhalten, der Welt zu sagen, dass wir ihn lieben.
1: Any hesitation shows that we are not sure if we truly love him.
0: Jede Zurückhaltung zeigt eigentlich, dass wir nicht sicher sind, ob wir ihn wirklich lieben.
1: Be lucky I didn't ask you to stand on the chair.
0: Sei froh, dass ich dich nicht gebeten habe, auf den Stuhl zu steigen.
1: Because I've had people do that before.
0: Denn manchmal habe ich das mit schon getan.
1: And this man was just in love with his wife.
0: Und einer stand auf dem Stuhl und war völlig verliebt in seine Frau.
1: You see, we cannot be afraid of the gospel.
0: Wir brauchen uns nicht zu fürchten wegen dem Evangelium.
1: People say it works.
0: Manche sagen, das ist werksgerecht.
1: It cannot be works, it must flow out of our mouth.
0: Es kann niemals werksgerecht sein, weil es einfach durch unseren Mund hindurch kommt.
1: The words I love you should flow very readily from you to your spouse.
0: Die Worte, ich hab dich lieb, ich liebe dich, sollten einfach so durch unseren Mund für unseren Partner möglich sein.
1: But sometimes we're scared.
0: Aber manchmal haben wir Angst.
1: We're scared because we don't want to tell people that we truly love God.
0: Manchmal haben wir Angst davor, Menschen wirklich deutlich zu machen, dass wir wirklich Gott lieben.
1: Let me tell you a fish story.
0: Lasst mich euch noch eine andere Fischergeschichte erzählen.
1: Now it came to pass that a group existed who called themselves fishermen.
0: Nun, es ereignete sich, dass eine andere Gruppe zusammenkam, die sich selbst Fischer nannten.
1: And lo, there were many fish in the waters, all the waters.
0: Und siehe, da gab es viele Fische in den ganzen Gewässern.
1: And in fact, there were so many fish, they were so hungry.
0: Und tatsächlich waren da so viele Fische und sie waren auch so hungrig.
1: Week after week, month after month, and year after year.
0: Woche für Woche, Monat für Monat und Jahr für Jahr.
1: These people who called themselves fishermen met.
0: Kamen diese Leute zusammen, die sich selbst Fischer nannten.
1: They met to talk about fish.
0: Und sie trafen sich, um über Fische zu reden.
1: The abundance of fish.
0: Über die Menge der Fische.
1: How they might go fishing.
0: Wie es wäre, wenn sie fischen gehen würden.
1: They carefully defined what fishing means.
0: Und sie waren sehr exakt in dem, wie sie Fischen definieren.
1: They defended fishing as an occupation.
0: Und sie haben auch das Fischen als eine Tugend verteidigt.
1: And they declared.
0: Und sie verkündigten,
1: that fishing is always the primary task of a fisherman.
0: Dass das

0: of every fisherman.
1: Wie zum Beispiel, Fischen ist die Aufgabe eines jeden Fischers.
0: They sponsored costly nationwide and worldwide congresses on fishing.
1: Und sie haben dann schließlich weltweit internationale Kongresse finanziert, die über Fischen handeln.
0: Where they discussed fishing.
1: Wo sie über Fischen diskutierten.
0: They promoted fishing.
1: Sie auch Fischen gefördert haben.
0: And they heard about new ways of finding fish.
1: Und sie hörten auch dann auf diesen Kongressen für, über neue Wege, wie man Fische findet.
0: New fishing equipment.
1: Sie zeigten dort und stellten zur Schau neues Fishing, neue Fischequipment, neue and, Ausrüstungen.
0: And they even talked about new fish calls.
1: Und sie sprachen auch darüber, über neue fish calls.
0: Ja. Yeah. These fishermen built large, beautiful buildings.
1: Und diese Fischer, sie bauten wunderschöne Gebäude.
0: And of course, they called them fishing headquarters.
1: Und sie nannten diese Gebäude die Hauptquartiere der Fischer.
0: The plea was that everyone should be a fisherman.
1: Und das Versprechen, das sie gaben, war, dass jeder ein Fischer werden solle.
0: But one thing they did not do.
1: Aber eines versäumten sie zu tun.
0: They did not fish.
1: Sie fischten nicht.
0: In addition to the regular meetings,
1: und zusätzlich zu den regulären Treffen,
0: they organized a board to send out fishermen to places where there were other different fish.
1: Gründeten sie einen Ausschuss, die darüber entschieden, andere Fischer auszusenden an Gegenden, wo es keine Fischer gibt.
0: They spent much money.
1: Und sie investierten viel Geld.
0: They created expensive training centers.
1: Sie finanzierten sehr teure Ausbildungs Konvente oder ja, Zentren.
0: And they offered special courses on fishing.
1: Und sie boten auch spezielle Kurse an, wie man fischen lernt.
0: They even offered degrees in fishology.
1: Und sie boten auch Abschlüsse, Universitätsabschlüsse an in Physiologie.
0: But the teachers did not fish.
1: Aber die Lehrer, die dort lehrten, fischten nicht.
0: And they only taught fishing.
1: Sie lehrten nur Fischen.
0: Year after year, after tedious training,
1: Jahr für Jahr nach wirklich harten Ausbildungseinheiten,
0: many of these people who received fishology degrees,
1: waren viele der Personen, die jetzt die Auszeichnung eines Physiologen bekamen,
0: they were given fishing licenses.
1: Wurden ihnen die Lizenzen überreicht zum Fischer.
0: And they were sent to distant waters to go fishing.
1: Und sie wurden ausgesandt in die fernsten Länder, um dort zu fischen.
0: Now, they tried to do as much as they could for their fish friends.
1: Sie versuchten nach bestem Vermögen für ihre Fischerfreunde alles zu geben, was möglich war.
0: And many of them who lived in the far distant waters.
1: Und viele von ihnen, die jetzt dort in der Ferne lebten.
0: Yes, they had to put up with the smell of some very bad fish.
1: Sie hatten sich zu arrangieren mit einigen sehr üblen Gerüchen von Fischen.
0: One day,
1: eines Tages,
0: someone of these fishermen,
1: war es so, dass einer dieser Fischer
0: actually caught a fish.
1: Tatsächlich einen Fisch fand.
0: And it was a very fine fish, that.
1: Und es war ein sehr schöner Fisch.
0: So they took this man.
1: Sie nahmen diesen Fischer.
0: And he had to explain how he caught the fish.
1: Und er sollte erklären, wie er diesen Fisch gefangen hat.
0: And from there he was sent to give seminars on how to fish.
1: Und von diesem Zeitpunkt aus hat man ihn überall hingesendet, um Seminare zu halten, wie man Fische
0: fängt. And because of his such grand experience,
1: und weil er solch eine große Erfahrung selbst hatte,
0: he was placed on the fisherman's general board.
1: Wurde er als als Direktor dieses Fischer-Ausschusses gewählt.
0: As someone having great experience.
1: Und jetzt jemanden zu haben, der so große Erfahrung hat.
0: Now, many of these people began to wonder about these fish.
1: Manche fingen sich jetzt an, die Frage zu stellen über diesen Fisch.
0: They received some ridicule from other people who made fun of their fishing.
1: Erhielten manche auch den Spott jetzt anderer wiederum über diesen Fisch, den sie fingen?
0: They wondered about those who felt it was of little use to attend the weekly meetings to talk about fishing.
1: Sie machten sich lustig darüber, diese Folge daraus, dass jetzt aufgrund dieses Fanges die Menschen zusammenkamen.
0: They said, after all, was it not

0: the master who said?
1: Und nach all dem sagten sie, war es nicht der Meister, der sagte?
0: Follow me and I will make you a fisher of men.
1: Und sie stellen sich die Frage, sagte er nicht, folgt mir nach und ich werde euch zu Menschenfischern machen?
0: Imagine how hurt some of them were.
1: Stellt euch vor, wie manche von ihnen jetzt verletzt
0: wurden. When one day someone suggested,
1: als plötzlich eines Tages jemand vorschlug,
0: that those who don't catch any fish weren't really fishermen.
1: Sagte, diejenigen, die keinen Fisch fangen, sind eigentlich nicht wirklich Fischer.
0: No matter how they claim to be.
1: Egal, wie sehr sie auch es vorgeben zu sein.
0: Is a person a fisherman if
1: ist wirklich eine Person ein Fischer, wenn
0: if year after year he never catches a fish.
1: Er Jahr für Jahr niemals einen Fisch fängt.
0: I sat in a boat all day long.
1: Ich saß den ganzen Tag in einem Boot.
0: I had the boat, I had the reel, I had the worm, I had the hook.
1: Ich hatte dort das Boot, ich hatte dort die Rute, ich hatte den Haken und ich hatte auch den Wurm.
0: I had all the essentials.
1: Ich hatte alle wichtigen Komponenten.
0: But yet, at the end of that day, I caught this many fish.
1: Aber am Ende des Tages habe ich genauso viele Fische gefangen.
0: Would you call me a fisherman?
1: Würdet ihr mich einen Fischer nennen?
0: You're not very nice.
1: Ja, ihr seid nicht gerade nett zu mir.
0: No, I would not be a fisherman.
1: Nein, ich wäre tatsächlich kein Fischer.
0: But let's say another pastor put it this way.
1: Lasst es mich anders erklären. Ein anderer Pastor versuchte es so darzustellen.
0: Suppose we built a beautiful fish house down by the lake.
1: Angenommen, wir würden ein wunderbares Fischerhaus unten am See bauen.
0: And maybe we designed it after some gothic pattern.
1: Und wir würden es im gotischen Stil und in gotischer Architektur bauen.
0: And we burned candles in the church at nighttime, I mean at noonday.
1: Und wir würden dann während des Tages dort Kerzen nehmen und dort in dieses Gebäude stellen.
0: And we put stained glass on the window.
1: Und wir würden dort wunderschönes Bleiglas und ja, an die Fenster hängen.
0: And let's say we even had an electric sign out in the front.
1: Und angenommen, wir hätten direkt am Eingang ein elektrisches Schild.
0: And it said fish house.
1: Und dort steht drauf Fischhaus.
0: Fishing hours 11 a.m. 7:30 p.m.
1: Fischzeiten sind von 11 Uhr vormittags bis 5 Uhr nachmittags.
0: How many fish do you think we'd catch?
1: Was denkt ihr, wie viele Fische werden wir fangen?
0: None.
1: Keine.
0: There are many fishermen in the world.
1: Es gibt viele Fischer in dieser Welt.
0: Some are very worthy.
1: Manche von ihnen sind sehr wertvoll.
0: Some have very selfish motives.
1: Aber manche sind wirklich sehr selbstzentriert.
0: And there are people that have this bait dangling of every kind in front of their face.
1: What dangling?
0: Bait. Worms, lures.
1: Okay. Manche haben direkt vor ihrem Gesicht diese ganzen Köder hängen.
0: And they've had every kind of net flashing in front of their eyes.
1: Und sie haben vor ihren Augen all diese wunderbaren Netze hängen.
0: But you see, the Christian message must be this.
1: Aber versteht, die christliche Botschaft muss diese sein.
0: Now as in Peter's time and now as in our time.
1: So wie in der Zeit Petrus und auch so wie jetzt heute in unserer Zeit.
0: It is about Jesus and it actually is about the new old story of Jesus and his love.
1: Ist es eigentlich die alte neue Geschichte der Jesu?
0: You see, the purpose of the gospel is the salvation of men.
1: Dann seht ihr, das eigentliche Ziel des Evangeliums ist die Errettung von Menschen.
0: The purpose that you are here,
1: das eigentliche Ziel und der Zweck, warum du hier bist,
0: is to know how to go out fishing for men.
1: Ist, damit du erfährst, wie man Menschen fischt.
0: Maybe you don't catch it.
1: Vielleicht habt ihr es nicht.
0: Maybe
1: verstanden.
0: You think that this is the Seventh-day Adventist fishing club.
1: Vielleicht habt ihr bisher gedacht, das ist der siebten Tags Adventisten Fischclub.
0: And every Saturday you come and you put your envelope in and you pay your monthly dues.
1: Und vielleicht denkt ihr, ja, jeden Monat komme ich hierher in diesen Club und zahle meine

0: Verbindlichkeiten.
1: And so long as you keep paying your dues, you don't have to do a thing.
0: Und solange ihr eure Verbindlichkeiten dort zahlt, habt ihr nichts zu tun.
1: But I've got news for you.
0: Aber ich habe gute Nachricht für euch.
1: There is work to be done.
0: Es gibt eine Arbeit, die zu tun ist.
1: The workers are few.
0: Es gibt wenige Arbeiter.
1: Because many people don't realize their call.
0: Denn nur wenige verstehen, dass sie selbst gerufen sind.
1: You can't just add Jesus into your life when you think it's comfortable to do so.
0: Du kannst nicht dir vorstellen, dass einfach man Jesus in sein Leben aufnimmt, wenn es dir gerade da passt dazu.
1: Jesus wants to come into your life because he wants to be a part of every part of you.
0: Er möchte in dein Leben eintreten, aber er möchte auch Teil deines gesamten Lebens sein.
1: You see, in Matthew chapter 28,
0: in Matthäus Kapitel 28,
1: Matthew 28, 19, 20,
0: von Vers 19 bis 20,
1: this is called the Great Commission.
0: Nennt sich dieser Abschnitt der große Missionsbefehl.
1: Do you know what a commission means?
0: Wisst ihr, was ein Befehl meint?
1: That means you're asked to do something.
0: Das bedeutet, dass man dich bittet, etwas zu tun.
1: And you're not going to get paid for it.
0: Und du nicht dafür bezahlt wirst.
1: But you must do it.
0: Du musst es tun.
1: Do you get it?
0: Habt ihr das verstanden?
1: Verse 18.
0: Schauen wir uns Vers 18 an.
1: Jesus spoke and came to them, saying, "All authority has been given to me in heaven and on earth."
0: Jesus trat herzu und sprach zu ihnen: Mir ist gegeben alle Gewalt im Himmel und auf Erden.
1: Go therefore, make disciples of all nations, baptizing them in the name of the Father and of the Son and of the Holy Spirit.
0: Darum geht hin und mache zu Jüngern alle Völker, tauft sie auf den Namen des Vaters, des Sohnes und des Heiligen Geistes.
1: Teaching them to observe all things that I have commanded.
0: Und lehrt sie halten alles, was ich euch befohlen
1: and
0: habe.
1: And lo, I am with you always, even to the end of the age.
0: Und siehe, ich bin bei euch alle Tage bis an das Ende der Welt.
1: See, maybe you didn't catch it.
0: Vielleicht hast du es nicht wirklich verstanden.
1: Jesus said, go and make disciples of all nations.
0: Jesus sagt, geh und mach alle Nationen zu Jüngern.
1: But before that, he says, all power.
0: Doch bevor er dies sagt, sagt er alle Gewalt.
1: All authority.
0: Die ganze Autorität
1: has been given to me in heaven.
0: Wurde mir gegeben im Himmel.
1: Then he says, go.
0: Und dann heißt es, geh.
1: That means, I'm giving you the power to go.
0: Das bedeutet, ich gebe dir die Macht und die Kraft zu gehen.
1: Notice, there is a transfer, a transmission of power from Jesus to us.
0: Hier verstehen, dass es hier eine Übergabe ist der Kraft Jesu zu uns.
1: And that means there is a transmission of authority to us to go out and do that work.
0: Und das bedeutet auch, dass uns Autorität übergeben wird, um diese Aufgabe auszuführen.
1: But Jesus says,
0: Jesus,
1: I won't leave
0: you. Ich werde dich.
1: He says, nothing will hurt you.
0: Werde dich dort nicht alleine lassen. Nichts wird dir widerfahren, was dich verletzt.
1: This is the Great Commission.
0: Das ist der große Missionsbefehl.
1: This is actually part of the commandments.
0: Das ist genau genommen ein Teil der 10 Gebote.
1: This is about loving God.
0: Denn es geht hier um die Liebe Gott gegenüber.
1: In Ezekiel chapter 33.
0: In Ezekiel Kapitel 33.
1: Ezekiel 33. In verse 30, as for you, son of man, the children of your people are talking about you beside the walls and in the doors of the houses, and they speak to one another, saying to his brother, come, please come, and hear what the word is that comes from the Lord.
0: Und du, Menschenkind, dein Volk redet über dich an den Mauern und in den Haustüren, und einer spricht zum anderen, kommt doch und lasst uns hören, was das für ein Wort ist, das vom Herrn ausgeht.
1: So they come to you as my people do, and they sit before you as my people. They hear your words, but they do not do them, for with their mouths they show much love, but with their hearts they pursue their own gain.
0: Und sie werden zu dir kommen, wie das Volk so zusammenkommt und vor dir sitzen als mein Volk und werden deine Worte hören, aber nicht danach tun, sondern ihr Mund ist voll von Liebesweisen, und danach tun sie, und hinter ihrem Gewinn läuft ihr Herz her.
1: Indeed, you are to them a very lovely song of one who has a pleasant voice, can play well on an instrument, for they hear your words, but they do not do them.
0: Und siehe, du bist für sie wie einer, der Liebeslieder singt, der eine schöne Stimme hat und gut spielen kann. Sie hören

0: hören wohl deine Worte, aber sie tun nicht danach.
1: Are you catching this?
0: Habt ihr das begriffen?
1: Is it taking a meaning in your head? I don't think so.
0: Hat es für euch Bedeutung, wenn ihr darüber nachdenkt?
1: You see, this sermon is not so much about fishing as it is other types of things, such as football or basketball.
0: Nun, diese Predigt geht nicht über das Fischen, so wie man über andere Dinge sprechen kann, wie Basketball oder Fußball oder sonstige Dinge.
1: Because if it is about those things, then it would be important to know the players on every one of those teams.
0: Denn wenn es wirklich darum gehen würde, dann würde es tatsächlich darum gehen, wer die Spieler sind in diesen Spielen.
1: And it's fine if you know all the players who start on each team.
0: Und es ist gut zu wissen, bevor man anfängt zu spielen, wer die Spieler sind, die eigentlich mitmachen.
1: But if you don't know the names of the 12 disciples,
0: aber wenn du nicht die Namen der 12 Apostel kennst,
1: then that's a problem.
0: Dann ist das ein Problem.
1: You see, the earthly things must pass away.
0: Versteht ihr, die irdischen Dinge werden vergehen.
1: Jesus said in the Sermon of the Mount,
0: in der Bergpredigt sagt Jesus,
1: seek first the kingdom of God.
0: Trachte zuerst nach dem Reich Gottes.
1: And his righteousness.
0: Und nach seiner Gerechtigkeit.
1: And all these things will be added unto you.
0: Und all diese Dinge werden euch gegeben werden.
1: Do you have a passion for the gospel?
0: Hast du eine Leidenschaft für das Evangelium?
1: It can't be a dream.
0: Das kann nicht sein, dass es nur ein Traum ist.
1: It can't be wishful thinking.
0: Und es geht nicht darum, irgendwelche Wünsche zu haben.
1: It can only happen as you allow the Holy Spirit to make a difference in your life.
0: Es kann nur geschehen, wenn wir erlauben, dass das Evangelium einen Unterschied macht in dem Herzen von uns selbst.
1: You know, Ellen White tells a story.
0: Ellen White erzählt eine Geschichte.
1: She calls it the most impressive dream.
0: Sie nennt selbst diese Sache den eindrucksvollsten Traum, den sie hatte.
1: She says, in this dream, I was with a large company of people.
0: Sie sagt, in diesem Traum war ich mit einer großen Menge von Menschen zusammen.
1: And there were young men and young women that were there.
0: Und da gab es junge Männer und junge Frauen dort.
1: And we were in the wagon.
0: Und wir waren in einem Wagen.
1: And when the wagon came to a stop, we all got out.
0: Als dann der Wagen anhielt, stiegen wir alle aus.
1: And she says, on both sides of the wagon, there were bushes of berries.
0: Und sie sagt, am Seiten des Wagens waren große Büsche von Beeren.
1: She says they were very special large whortleberries.
0: Und sie sagt, das waren sehr große und sehr besondere Wacholderbeeren.
1: And they were there to go berry picking.
0: Und sie gingen dann, um dort diese Beeren zu pflücken.
1: Immediately she started picking the berries.
0: Und sofort begann sie dort an den Büschen die Beeren zu pflücken.
1: But those who were with her went off to the other bushes farther away.
0: Und all die, die mit ihr zusammen waren, sie verteilten sich und gingen an diese Büsche, die fern von diesem Wagen entfernt waren.
1: She started noticing that there were many of the berries that were lying on the ground.
0: Und sie sagt sogar, dass es viele von diesen Beeren gab, die geradezu auf dem Boden herumlagen.
1: She noticed and she said many of them would have been very good.
0: Und sie bemerkte sie und sie sah auch, dass viele von ihnen gut waren zum Aufheben.
1: But she went ahead and picked those up anyways because she wanted to show the people what might have been.
0: Und sie nahm einige von ihnen und nahm sie mit, um den Leuten zu zeigen, was alles möglich wäre.
1: And she says that while they were picking, many people were just running around, not picking berries.
0: Und sie beschreibt, während sie jetzt hier beim Sammeln, Beeren sammeln sind, sah sie, wie die Leute hin und her rannten, aber nicht wirklich die
1: Beeren pflückten. Some of them came over to her and started helping her.
0: Einer kam zu ihr rüber und wollte ihr helfen beim Pflücken.
1: But they said, no, no, no, no, no, we can't do these. These are your berries.
0: Und sie sagte dann, er sagte dann zu ihr, nein, wir können das nicht machen. Das sind deine Beeren.
1: She says, it doesn't matter whose berries they are. They are ripe for the picking. Let us pick them.
0: Sie sagt, das ist völlig egal, wem diese Beeren gehören. Sie sind jetzt reif. Lass sie uns pflücken.
1: Pretty soon people started getting tired.
0: Und sehr bald fingen an, die Leute müde zu werden.
1: They went back to the wagon with their baskets.
0: Und sie kamen mit ihren Körben zurück zu dem Wagen.
1: And they started eating and playing around.
0: Und sie begannen miteinander zu spielen und zu essen.
1: And she went to them and looked.
0: Und sie ging zu ihnen und schaute sie an.
1: She says, you have not brought anything in yet.
0: Und sie sagt, bisher habt ihr noch nichts wirklich gesammelt.
1: You're eating up our supplies.
0: Ihr esst in Wirklichkeit unseren Proviant auf.
1: They responded by saying,
0: und sie antworteten, indem sie sagten,
1: oh, Sister White, we weren't planning on picking berries.
0: Oh, Schwester White, wir sind eigentlich nicht mitgekommen, um wirklich hier Beeren pflücken zu gehen.
1: You just sound so excited about this that we just wanted to come with you.
0: Du warst so begeistert, als du darüber sprachst, wir wollten einfach dich begleiten.
1: But we never planned on picking berries
0: ourselves.
1: Wir
0: haben nie vorgehabt,

0: gehabt, wirklich selber Birnen zu pflücken.
1: She was very upset with this.
0: Sie war wirklich sehr enttäuscht über diese Sache.
1: Many people were in the wagon and they started reading other magazines and things like that.
0: Und manche gingen zurück in den Wagen und fingen an Zeitung zu lesen und andere Dinge.
1: She explained to them that the berries were very ripe, but you had to be very careful when you picked them.
0: Sie sagte, diese Beeren sind schon sehr reif und man muss sehr vorsichtig sein, wenn man sie pflückt.
1: Because if you picked the wrong one, the green ones would just fall off.
0: Denn wenn man die jetzt die unreifen pflücken möchte, dann fallen sie einfach nach unten.
1: And she says, you have to be very careful. You cannot pick them in groups, just one by one.
0: Und ihr müsst sehr aufpassen. Man kann nicht einfach diese Beeren gruppenweise pflücken, sondern man muss sie einzeln pflücken.
1: And she said, as you pick these one by one, pretty soon these good ones are gone.
0: Und sie sagt, während man jetzt einzeln sie nacheinander pflückt, sind die guten plötzlich weg.
1: But noticing the quality of the other ones, they too will be ripe in just a few more weeks.
0: Und sie sagte, aber schaut, die anderen, die noch nicht reif sind, werden in Kürze auch reif
1: sein.
0: She
1: says, you must hereafter work with more zeal.
0: Und sie sagte, ihr müsst eure Arbeit mit mehr Begeisterung, mit mehr persönlichen Einsatz machen.
1: She says, you must first be diligent to pick the ones closest to you.
0: Ihr müsst beginnen mit denen, die euch am nächsten sind.
1: Then search for those which are further away.
0: Und dann die euch um die kümmern, die dann etwas weiter
1: she
0: entfernt
1: said,
0: sind.
1: Then after that you can come back and with success you will get those ones again.
0: Und dann könnt ihr zurückkommen und könnt dann die pflücken, die vorher noch nicht reif waren.
1: You see, the Lord wants us to be laborers with him.
0: Verstehen wir, der Herr möchte, dass wir mit ihm zusammenarbeiten.
1: He wants us to reach out to these people who don't know the gospel.
0: Er möchte, dass wir zu den Menschen gehen, die das Evangelium nicht kennen.
1: If God called these fishermen from the humble ranks of fishing,
0: wenn Jesus diese Fischer aus diesem Fischerstand, dem Berufsstand in der Lage war zu rufen,
1: she says these words.
0: Dann sagt sie Folgendes.
1: All who really appreciate the great sacrifice that has been made on their behalf.
0: Alle, die wirklich das Opfer, das für sie gegeben wurde, wirklich schätzen,
1: will gladly make sacrifices,
0: werden mit Freude selber Opfer bringen,
1: so that others may grow up into Christ, the living head.
0: So dass andere dazu ermutigt werden und gestärkt werden, selber in Christus zu wachsen, dem lebendigen Haupt.
1: But see, the problem that we have is,
0: aber versteht, das Problem, das wir haben, ist das.
1: I don't believe many of us truly love the Lord.
0: Ich glaube, dass nicht wirklich viele von uns wirklich den Herrn lieben.
1: I say that with quite certainty.
0: Und ich sage das mit Gewissheit.
1: Because if we truly love the Lord,
0: denn wenn wir wirklich den Herrn lieben,
1: we would be baptizing people left and right.
0: Dann würden wir überall um uns herum würden wir Menschen taufen.
1: As I mentioned last night,
0: wie ich es gestern Abend schon erwähnte,
1: Christ has called us to reach up and grab a hold of his hand.
0: Dann können wir uns erinnern, dass ich sagte, dass Christus seine Hand ausstreckt nach uns und wir zu ihm ausstrecken.
1: And through that relationship with him,
0: und durch diese Beziehung zu ihm,
1: he says, reach out to souls who don't know.
0: Sagt er, strecke deine Hand aus zu den Menschen, die es noch nicht kennen.
1: But one will never reach out unless you're reaching up.
0: Aber jemand wird niemals seine Hand anderen ausstrecken, wenn man nicht seine Hand zuvor zu Christus aufgestreckt hat.
1: Maybe we were not all truly converted.
0: Vielleicht sind wir nicht wirklich alle bekehrt.
1: Because if we were truly converted, we would have the love of God in our hearts.
0: Denn wenn wir wirklich bekehrt sind, dann haben wir die Liebe Gottes in unserem Herzen.
1: I would even go one step further to say, and I would dare say this.
0: Und ich würde sogar noch einen Schritt weitergehen und habe den Mut, das zu sagen.
1: And I'm almost confident of this.
0: Und ich bin sogar sehr gewiss über das, was ich sage.
1: Of Seventh-day Adventists,
0: Siebente-Tags-Adventisten,
1: there is not going to be one Adventist in heaven,
0: da wird nicht wirklich ein einziger Adventist im Himmel sein,
1: who has not won one soul.
0: Der nicht eine Seele für Christus gewonnen.
1: There won't be.
0: Es wird keiner dort sein.
1: You need to ask yourself this question.
0: Ihr müsst euch selber die Frage stellen.
1: Some of you might not be happy with me saying that.
0: Vielleicht werdet ihr nicht darüber erfreut sein, dass ich das euch sage.
1: But it is the truth.
0: Aber es ist die Wahrheit.

0: Ellen White says these words in the fourth volume of the Testimony.
1: Ellen White sagt folgende Worte im vierten Band der Zeugnisse.
0: A man is no sooner converted than in his heart.
1: Ein Mensch ist nicht eher bekehrt als das in seinem Herzen.
0: Is born a desire to make known to others.
1: In seinem Herzen das Verlangen entsteht und geboren wurde, sich anderen bekannt zu machen.
0: What a precious friend he has found in Jesus.
1: Und ihm mitzuteilen, was für einen wunderbaren Freund er in Jesus gefunden
0: the
1: hat.
0: The saving and sanctifying truth cannot be shut up in his heart.
1: Die rettende und heiligende Wahrheit kann nicht in seinem Inneren verborgen bleiben.
0: The Spirit of God illuminating the soul.
1: Der Geist Gottes, der jetzt die Seele erleuchtet,
0: is represented by light that dispels all darkness.
1: Ist, wird dargestellt durch das Licht, das zugleich die Dunkelheit vertreibt.
0: It is compared to salt. It is compared to salt.
1: Es wird, dieses Licht wird verglichen mit Salz.
0: Because of its preserving qualities.
1: Weil dieses Salz konservierende Eigenschaften hat.
0: This is what it means to be a true Christian.
1: Und das ist, was es bedeutet, ein wahrer Christ zu sein.
0: But this is the problem that we have.
1: Aber genau das ist das Problem, das wir haben.
0: We just come to church and pay our tithe.
1: Wir kommen einfach zur Gemeinde und zahlen unseren Zehnten.
0: And we don't do anything more.
1: Und das ist alles, was wir tun.
0: You cannot love God.
1: Du kannst Gott nicht lieben.
0: Without loving those people who don't know about him.
1: Ohne auch die Leute zu lieben, die nichts von ihm wissen.
0: My friends, if your heart does not bring you to tears.
1: Liebe Freunde, wenn das dich nicht zu Tränen rührt,
0: when you are sitting at a stoplight, a red light,
1: wenn du an einer roten Ampel stehst,
0: and you see people walking and talking and driving by,
1: und Leute beobachtest, die miteinander reden und an dir vorbeigehen,
0: knowing that they do not know the message of the gospel,
1: in dem Wissen, dass diese Menschen nichts von dem Evangelium wissen,
0: does not bring tears to your eyes,
1: und wenn das nicht die Tränen in deine Augen treibt,
0: then I don't know what will.
1: Dann weiß ich nicht, was überhaupt dazu in der Lage ist, das zu tun.
0: Maybe the fact that we will be standing on the outside of the wall of the New Jerusalem.
1: Vielleicht ist die Erfahrung die, die uns dahin bringen würde, dass wir außerhalb der Mauern Jerusalems stehen.
0: Don't get me wrong.
1: Versteht mich bitte nicht falsch.
0: Don't misinterpret what I'm saying.
1: Und versucht mich nicht falsch zu interpretieren.
0: Those people who are not truly witnessing and sharing their faith,
1: diejenigen, die ihren Glauben nicht wirklich weiter bezeugen,
0: I believe with all my heart,
1: und das glaube ich von ganzem Herzen,
0: will not be wearing the crown of righteousness.
1: Werden niemals die Krone der Gerechtigkeit tragen.
0: You think about that.
1: Denk darüber nach.
0: What was Christ's purpose here on earth?
1: Was war Jesus Ziel hier auf dieser Erde?
0: Why did he come?
1: Warum kam er?
0: To seek and save the lost.
1: Um zu suchen und selig zu machen, was verloren ist.
0: The very last words he has given us is to go, for us to go out there.
1: Seine wirklich letzte Predigt war, dass wir hingehen sollen für ihn und Menschen zu retten.
0: But the problem is we don't love God enough to go out there.
1: Das Problem ist, wir lieben Gott nicht genug, um hinauszugehen.
0: He says the very last words in Matthew.
1: Er sagt in den letzten Worten im Matthäus Evangelium,
0: I am with you always to the very end of the age.
1: Ich bin bei euch bis ans Ende aller Zeiten.
0: And my brother here in the front row,
1: und mein Bruder hier in der ersten Reihe,
0: he had it right in the last sermon.
1: Und er hat es genau getroffen in der letzten
0: What's
1: Predigt.
0: Holding you back?
1: Was hält uns zurück?
0: Fear.
1: Angst.
0: And that's very honest.
1: Und das ist sehr ehrlich.
0: But those who love God have nothing to fear.
1: Aber diejenigen, die Gott lieben, haben nichts zu befürchten.
0: Those who do not love God and do not know God,
1: und diejenigen, die Gott nicht kennen und auch nicht lieben,
0: and do not know how God works,
1: und auch nicht wissen, wie Gott wirkt,
0: will have much to fear.
1: Haben viel zu befürchten.
0: Because you've never experienced God working in your life.
1: Denn du hast nicht in Wirklichkeit erlebt, wie Gott in deinem Leben wirkt.
0: If you've truly experienced him working in your life, you know there is nothing to worry about.
1: Und wenn du wirklich erlebt hast, wie in deinem Leben wirkt, dann hast du nichts, worüber du dir Sorgen machen
0: The
1: kannst.
0: Hardest thing about witnessing,
1: das Schwierigste am Zeugnis geben,
0: is to do this.
1: Ist dies zu machen.
0: To open your mouth.
1: Den Mund aufzumachen.
0: Because the moment you open your

0: your mouth,
1: denn in dem Moment, wo du deinen Mund öffnest,
0: what happens is,
1: geschieht Folgendes.
0: Angels surround you,
1: werden sich Engel um dich scharen,
0: and are waiting to just give you the words to say to that person.
1: Und sind dabei zu warten, genau dir die Worte zu geben, die du dem Person geben musst.
0: I know that from my own heart.
1: Denn ich habe das selber erfahren.
0: Because this has happened to me many times.
1: Ich habe das sehr oft so erfahren.
0: How do you invite people?
1: Wie ladet ihr Leute an?
0: I mean, in between the break, many people are asking me, how do I reach out to these people?
1: Während der letzten Pause haben mich mehrere von euch angesprochen, wie kann ich diese Leute erreichen?
0: And the thing that I find the most interesting,
1: und das, was ich am interessantesten
0: is
1: fand,
0: is that the ones that asked me about how to reach out,
1: war derjenige, der mich fragte darüber, wie man rausgeht zu den Leuten,
0: were the young people.
1: Das, was mich erstaunte, waren die jungen Leute.
0: Not the old people.
1: Nicht die älteren unter euch.
0: Either the old people already know,
1: entweder wisst ihr es schon, die ihr erfahrener seid,
0: or they don't want to know.
1: Oder ihr möchtet es nicht wissen.
0: Truly.
1: Ja, wirklich.
0: I mean, how do you make it practical? Let's speak practically.
1: Lasst uns ganz praktisch werden.
0: First of all,
1: zunächst,
0: why not start a Bible study group in your house?
1: Warum nicht einfach ein Hauskreis in unseren eigenen Wohnungen starten?
0: Probably some of you are saying, you mean to invite strangers to my house?
1: Manche mögen von euch vielleicht denken, du meinst Fremde in unser Haus einladen?
0: Yes.
1: Ja.
0: And in fact,
1: und Tatsache,
0: that's not your house.
1: Es ist eigentlich gar nicht dein Haus.
0: It's God's house.
1: Es ist nämlich das Haus, das Gott gehört.
0: Did you know that?
1: Wusstest du das?
0: That's not your car.
1: Es ist auch nicht dein Auto.
0: That's God's car.
1: Es ist nämlich das Auto von Gott.
0: And if it's your car,
1: und wenn es nämlich dein Auto ist,
0: it will break down.
1: Dann wird es nämlich zusammenbrechen.
0: If it's God's car,
1: wenn es Gottes Auto ist,
0: he can keep it going.
1: Dann wird er dafür sorgen, dass es weiterfährt.
0: You believe that?
1: Versteht ihr das?
0: It's true.
1: Es ist die Wahrheit.
0: You see, that's the problem that we have. This is me. This is my stuff.
1: Das ist das Problem, das wir haben. Das gehört mir.
0: We're,
1: das ist meins.
0: We're afraid of allowing people to come into our circle.
1: Wir sind ängstlich darüber, dass Menschen in unseren privatesten Kreis eindringen.
0: Then you don't love God.
1: Und wenn das so ist, dann liebst du
0: you
1: Gott
0: can't
1: nicht.
0: Love God.
1: Dann kannst du auch Gott nicht lieben.
0: I dare say you're living a lie.
1: Ich wage zu behaupten, dann lebst du eine Lüge.
0: If you've never led anybody through a Bible study,
1: wenn du noch nie jemanden begleitet hast in einer Bibelstunde,
0: I mean, if you can't even give them a track,
1: wenn du nicht wirklich ihm mal ein Traktat geben kannst,
0: the first step before you can even give them a Bible study.
1: Und das ist eigentlich der erste Schritt, bevor du ihm eine Bibelstunde geben kannst.
0: If you don't know how to give him a Bible study,
1: wenn du nicht weißt, wie man jemand eine Bibelstunde gibt,
0: then what exactly do you believe?
1: Dann was glaubst du eigentlich wirklich?
0: You've got to go out there.
1: Ihr müsst dort hinausgehen.
0: People ask, well, somebody asked me,
1: manche haben mich gefragt,
0: do you do anything on the plane?
1: Was machst du eigentlich, wenn du im Flugzeug bist?
0: I said, absolutely.
1: Tust du da auch was? Ich sagte,
0: I
1: ja.
0: Love flying in the plane.
1: In Wirklichkeit liebe ich es, im Flugzeug
0: I mean,
1: zu sein.
0: You have an option. You know, when I fly across here, you have 7 hours in the plane.
1: Wenn ich zum Beispiel hier nach Europa fliege, dann habe ich 7 Stunden im Flugzeug.
0: Yeah, you can pull up your, you know, your display and you can put your headphones on and just watch movies the whole time.
1: Ja, ihr könnt eure Kopfhörer aufsetzen und dann auf das Display schauen und ihr könnt die ganze Zeit über Kinofilme anschauen.
0: But there's so many people to talk to.
1: Aber es gibt so viele Menschen im Flugzeug, die man ansprechen kann.
0: I always like to sit near the window side.
1: Ich sitze gewöhnlich immer in der Nähe des Fensters.
0: And I always take the aisle seat.
1: Und ich nehme meistens immer den Mittelsitz.
0: Always the aisle seat.
1: Eigentlich
0: not the middle seat, the aisle seat.
1: Den Einzelsitz. Den Gangplatz? Außen? Ja.
0: Ja. It's because I have a captive audience.
1: Denn ich habe eine sehr direkt anstehende Zuhörerschaft.
0: They're not going anywhere.
1: Sie können nicht mehr an mir vorbeikommen.
0: And they listen.
1: Und sie hören zu.
0: Now, when I'm sitting in the plane,
1: wenn ich im Flugzeug sitze,
0: I don't come up to them very boldly.
1: Dann bin ich nicht sehr mutig und aufdringlich.
0: Hi, my name's Alden Ho. I'm a preacher.
1: Hallo, ich bin Alden Ho und ich bin Prediger.
0: And I'm here to give you a Bible study right now.
1: Ich bin hier, um dir eine Bibelstunde zu geben, und zwar jetzt sofort.
0: No, I don't do that.
1: Ich mach das nicht so.
0: I ask the Lord to open the door for me.
1: Ich frage zuerst den Herrn, dass er für mich eine Tür öffnet.
0: I'll start off very lightly.
1: Ich fange sehr zurückhaltend an.
0: Hi, where are you heading to?

0: und sagt, na, wo geht's hin bei dir?
1: Well, this lady I had met on one flight, she says, oh, I'm going to Ireland.
0: Und eine Frau an einem Flug sagte, oh, ich fliege nach Irland.
1: I said, really? I'm going there too.
0: Und ich sagte, oh, ich gehe auch nach, ich fahre auch, fliege auch nach Irland.
1: I said, so what are you going there for?
0: Und sie fragte mich, was machst du dort?
1: She says, I'm going to go see my daughter.
0: Beziehungsweise er fragte, was machst du dort? Und sie sagte, ich werde dort meine Tochter besuchen.
1: Wonderful.
0: Oh, wunderbar.
1: It all, and you asked them about them.
0: Fragt sie einfach über sie.
1: They always like to talk about themselves.
0: Die Menschen mögen es, über sich selbst zu reden.
1: Then I'll say, okay, Lord.
0: Dann sagte ich, alles klar.
1: If she wants to talk about you, then you get her to talk to me about it.
0: Lieber Gott, wenn du möchtest, dass ich über dich zu ihr spreche, dann möchte ich, dass du sie dahin führst, dass sie zu mir spricht.
1: Are you sure?
0: Think so.
1: So in the course of the conversation, all of a sudden the person changes it around.
0: Und plötzlich während unserer Unterhaltung verändert sich die Person.
1: So where are you going and what are you doing?
0: Und sie fragt plötzlich, wo fliegst du hin und was machst du?
1: For me, that was just like the door just got unlocked and thank you, Lord, I'm going through.
0: Und für mich war das genauso, als ob die Türe aufgeht und ich sage, danke Gott, ich werde durchgehen.
1: I said, well, are you a Christian?
0: Und ich fragte sie, bist du Christ?
1: And you get all kinds of answers.
0: Und man bekommt dort alle möglichen Antworten.
1: And they, like, some of them will say, yes, I'm a Christian.
0: Und viele von ihnen sagen, ja, ich bin Christ.
1: I said, well, I'm a preacher.
0: Und dann sage ich, nee, ich bin Prediger.
1: They look at me.
0: Und sie schauen mich an.
1: Because, you know, most people are not used to seeing tall Chinese preachers.
0: Denn die meisten, wisst ihr, haben noch nie groß, hochgewachsene chinesische Prediger gesehen.
1: Who don't talk funny.
0: Die nicht einfach nur Witze erzählen.
1: And so I would talk to them and they're, you know, explain to them, yes, I'm going to Dublin to preach.
0: Und dann erzähle ich ihr, ja, ich werde nach Dublin gehen, um dort zu predigen.
1: Oh, really? What are you preaching on?
0: Und sie sagt, oh ja, worüber wirst du predigen?
1: Second door unlocked.
0: Zweite Tür ist aufgegangen.
1: I said, I'm preaching on revival.
0: Na, ich werde dort über Erweckung predigen.
1: Really? Revival?
0: Wirklich? Erweckung?
1: And we start getting into the conversation.
0: Und unsere Unterhaltung fährt so fort.
1: And we talk about end time stuff, because that always gets people going.
0: Und dann reden wir über Endzeit, denn das ist, was die Leute wirklich interessiert.
1: It's like, can you imagine all these things are happening, like all the earthquakes?
0: Und sie sagen, könnt ihr euch das vorstellen, was da geschieht alles mit diesen Erdbeben?
1: And all these tsunamis.
0: Und diese Tsunamis.
1: You're getting them to agree with you.
0: Und ihr führt sie dahin, dass sie mit euch in Übereinstimmung sind.
1: Yeah, things are getting really bad.
0: Ja, und sie sagen, ja, ich denke auch, es wird immer schlimmer.
1: You ever wonder why that is?
0: Hast du dir schon mal darüber Gedanken gemacht, warum das so ist?
1: Said, you know, I've never thought of it before like that.
0: Nein, ich habe darüber noch nie nachgedacht auf diese Art und Weise.
1: I said, it's because Jesus is coming.
0: Es ist deswegen, sage ich, weil Jesus kommt.
1: Well, that's true. I could see that.
0: Das verstehe ich, ja.
1: This one lady,
0: diese eine Frau,
1: I started talking with her about the Sabbath.
0: Ich fing mit ihr die Unterhaltung an über den Sabbat.
1: And we started getting into this deep conversation.
0: Und wir kamen in eine sehr tiefe Unterhaltung.
1: Now, if I really want to make a strong impression on someone,
0: und wenn ich wirklich jemanden sehr tief beeindrucken möchte,
1: I won't necessarily say anything to them.
0: Dann werde ich eigentlich kaum irgendetwas zu ihnen sagen.
1: That Bible study with that lady, by the way,
0: diese Bibelstunde nebenbei bemerkt,
1: went on for 4.5 hours.
0: Ging insgesamt 4.5 Stunden.
1: She walked away with a great controversy.
0: Und sie verließ das Flugzeug mit dem großen Kampf.
1: But if I want to make a strong impression on them,
0: aber wenn ich wirklich einen tiefen Eindruck hinterlassen
1: and
0: möchte,
1: it's what we don't say that screams loud.
0: Und das, was wir nicht sagen, ist das, was wirklich nach außen schreit.
1: I'll put down my tray table.
0: Ich nehme dann meinen Ablagetisch nach unten.
1: And I'll put my Bible out.
0: Und ich nehme meine Bibel heraus.
1: And I'll put all my different color pens out.
0: Und ich nehme dann meine ganzen Farbstifte heraus.
1: And my ruler to underline.
0: Und ich schreibe dann hier
1: and
0: diese
1: ganzen. My iPhone for other information.
0: Und habe dann mein iPhone für andere Informationen
1: and,
0: hier.
1: And I'll go back and forth. Oh yeah.
0: Und
1: yeah.
0: Ich gehe hin und her in der Bibel und studiere hier.
1: And they're always.
0: Und sie schauen immer herüber.
1: They're curious. What are you looking at?
0: Und sie sind immer neugierig und sagen, was suchst du da?
1: Oh man, this is amazing stuff.
0: Und ich sage, oh, das ist

0: ist beeindruckend hier.
1: What's so amazing about it?
0: Was ist da so beeindruckend?
1: I've never read this before.
0: Oh, ich habe das noch nie gelesen vorher.
1: What's so amazing?
0: Was ist so beeindruckend?
1: Did you know Saturday is the Sabbath?
0: Hast du gewusst, dass Samstag der Sabbat ist?
1: It doesn't take much, my friends.
0: Es kostet nicht so viel, liebe Freunde.
1: And you know what? I may never know the lives that have been touched.
0: Ich werde niemals wirklich erfahren, wie viel Menschenleben dadurch berührt wurden.
1: But understand this.
0: Aber versteht bitte.
1: My job is not to convert that person.
0: Meine Aufgabe ist nicht, diese Person zu bekehren.
1: My job is to plant the seed.
0: Meine Aufgabe ist einfach, den Samen auszustreuen.
1: It's God that converts the person.
0: Es ist Gott, der die Menschen bekehrt.
1: It's God that transforms the lives.
0: Es ist Gott, der die Menschenleben verändert.
1: There is no life transformed if I don't say anything.
0: Es wird aber kein einziges Leben verändert, wenn ich nichts sage.
1: So it is with the people you know.
0: So ist es genauso mit den Menschen, die du kennst.
1: There is no life transformed if you don't say something.
0: Es wird sich kein Leben der Personen verändern, wenn ihr nicht ein Wort zu ihnen sagt.
1: And if you don't say anything, how are they going to know?
0: Und wenn ihr nichts sagt, wo sollen sie dann Erkenntnis haben?
1: You know, many of us are so full of excuses.
0: Viele von uns sind so voller Entschuldigungen.
1: We're full of all kinds of stuff.
0: Wir haben uns so viel angehäuft an Entschuldigungen.
1: We're full of everything but the Holy Spirit.
0: Wir sind voll von allem außer dem Heiligen Geist.
1: And we have a lot of excuses as to why we can't, you know, talk about Jesus.
0: Und wir haben viele Entschuldigungen, warum wir nicht wirklich über Jesus sprechen können.
1: But don't worry, you're in good company.
0: Aber macht euch keine Sorgen, ihr seid in guter Gesellschaft.
1: Because according to this list, there are many people in the Bible who should have very good excuses.
0: Denn gemäß dieser Aufzeichnung hier gibt es viele Personen, die in eurer guten Gesellschaft sind.
1: Did you know Moses stuttered?
0: Habt ihr gewusst, dass Mose stotterte?
1: David's armor didn't fit him.
0: Und Davids Rüstung hat ihm nicht gepasst.
1: Timothy had ulcers.
0: Timotheus hatte Probleme mit seinem Magen.
1: Did you know Hosea's wife was a prostitute?
0: Habt ihr gewusst, dass Hoseas Frau eine Prostituierte war?
1: Amos only had training in like fig tree pruning.
0: Can you repeat?
1: Amos only had training in the school of fig tree pruning.
0: Amos war in Wirklichkeit nur ausgebildet, wie man Feigenbäume züchtet.
1: Jacob was a liar.
0: Jakob war ein Lügner.
1: David had an affair.
0: David hatte eine Affäre.
1: Solomon was too rich.
0: Salomo war zu reich.
1: Jesus was too poor.
0: Jesus war zu arm.
1: Abraham was too old.
0: Abraham war schon viel zu alt.
1: David was too young.
0: David war zu jung.
1: Peter was afraid of death.
0: Petrus hatte Todesängste.
1: Lazarus was dead.
0: Lazarus war tot.
1: John was self-righteous.
0: Johannes war selbstgerecht.
1: Naomi was a widow.
0: Who?
1: Naomi.
0: Naomi war eine Witwe.
1: Paul was a murderer.
0: Paulus war ein Mörder.
1: So was Moses.
0: So war es auch mit Moses.
1: Jonah ran from God.
0: Jonah ist vor Gott davongelaufen.
1: Miriam was a gossip.
0: Und Maria war eine Schwatztante.
1: Gideon and Thomas both doubted.
0: Gideon und auch Thomas waren beide Zweifler.
1: Jeremiah was depressed and suicidal.
0: Jeremia war so depressiv, dass er fast Selbstmord begann.
1: Elijah was burnt out.
0: Elia hatte Burnout.
1: John the Baptist was a loudmouth.
0: Johannes der Täufer war ein Großmaul.
1: Martha was a worrywart.
0: Martha war eine Workaholic.
1: Mary was lazy.
0: Maria war faul.
1: Samson had long hair.
0: Samson hatte lange Haare.
1: Noah got drunk.
0: Noah war betrunken.
1: But you see, we're in good company.
0: Ihr seht, wir sind in guter Gesellschaft.
1: So matter whatever excuse you come up with,
0: egal mit welcher Entschuldigung du kommst,
1: you're in good company.
0: Ihr seid in guter Gesellschaft.
1: So what's your excuse?
0: Was ist also deine Entschuldigung?
1: Because every one of these people did their work for the Lord.
0: Denn jeder dieser Personen tat sein Werk für den Herrn.
1: So tell me what your excuse is.
0: Sagt mir bitte, was ist eure Entschuldigung?
1: You know, we can say that we're not good enough.
0: Wir können sagen, wir sind nicht gut genug.
1: But God says, so what, I am.
0: Aber er sagt, no und, ich bin's.
1: And the problem that we need to do,
0: und das Problem dabei, was wir zu tun haben,
1: we
0: ist,
1: need to reach out of our limitations,
0: wir müssen unsere Begrenztheit, unsere Begrenztheit ausdehnen
1: into the limitless nature of who Christ is.
0: In diese unbegrenzte Natur, bei der es um Jesu geht.
1: But unless we do that,

0: Aber wenn wir das nicht tun,
1: we'll just be paying tithe.
0: Werden wir weiterhin nur unseren Zehnten zahlen.
1: And that's it.
0: Und das wird es so bleiben.
1: My friends, the call for us is to be fishers of men.
0: Liebe Freunde, unser Ruf ist, Fischer von Menschen zu sein.
1: If we're not a fisher of men,
0: wenn wir keine Menschenfischer sind,
1: then we are not God's men.
0: Dann sind wir überhaupt nicht Gottes Volk.
1: God is calling you and me.
0: Gott ruft dich und mich.
1: There is no better time in this world's history.
0: Es gibt in dieser Weltgeschichte keine bessere Zeit.
1: We are on the edge of the latter rain to be poured out.
0: Wir sind an der Grenze daran, dass der Heilige Geist, der Spätregen, ausgegossen
1: that
0: wird.
1: That means the latter rain are going to be those drops that will take those souls and convert these people who have never heard the gospel.
0: Und genau dieser Spätregen wird es verursachen, dass diese Menschen, zu denen wir uns ausstrecken, sie bekehren wird. Und sie erreichen wird.
1: But for many of us in the Seventh-day Adventist Church,
0: aber für viele von uns, die wir in der Adventgemeinde sind,
1: the latter rain will not fall.
0: Sie werden den Spätregen nie empfangen.
1: Until we receive the early rain.
0: Es sei denn, dass wir den Frühregen empfangen haben.
1: And that early rain is the conversion of our lives to Christ.
0: Und dieser Frühregen ist unsere eigene Bekehrung zu Christus.
1: And that conversion to Christ is for us to reach out to souls.
0: Und diese Bekehrung erleben wir, um Menschen zu erreichen, um sie zu Christus zu führen.
1: In order to gain the victory over every besetment of the enemy,
0: damit wir den Sieg erringen über jede Versuchung des Feindes,
1: we must lay hold of a power that is out and beyond ourselves.
0: Müssen wir uns auf eine Kraft stützen, die außerhalb von uns und weit über unsere Möglichkeiten hinausgeht.
1: We must maintain a constant living connection with Christ.
0: Wir müssen eine ständige, lebendige Verbindung mit Christus aufrechterhalten.
1: If we are self-sufficient,
0: wenn wir selbstzentriert sind
1: and think that we can go on as we please,
0: und wir glauben, wir könnten so weitermachen, wie es uns gefällt,
1: yet hope to come out just on the right side of eternity,
0: dann zu hoffen, dass wir in der Ewigkeit auf der rechten Seite stehen,
1: we'll find out that we've made a terrible mistake.
0: Dann werden wir plötzlich bemerken, dass wir einen großen Fehler gemacht haben.
1: As those who hope to receive the overcomer's reward,
0: für jene, die die Erwartung haben, den Lohn eines Überwinders zu bekommen,
1: we must press forward in the Christian warfare.
0: Dann müssen wir vorwärts gehen in dem christlichen Kampf.
1: Though at every side we will meet opposition.
0: Denn wir werden auf allen Seiten Widerstand erfahren.
1: What do you have to be afraid of?
0: Wovor hast du Angst?
1: The only thing you have to be afraid of.
0: Das einzige, wovor du Angst zu haben brauchst,
1: is the person standing in front of your mirror.
0: Ist die Person, die du siehst, wenn du in den Spiegel schaust.
1: I challenge you.
0: Ich möchte euch herausfordern.
1: Those names in the last sermon.
0: Diese Namen, um die es ging in der letzten Predigt.
1: Those five names.
0: Diese fünf Namen.
1: If you are willing to take a stand and pledge to the Lord that you will pray fervently for those five names.
0: Würdest du aufstehen und ein Versprechen geben, dass du innig für diese Person, für diese fünf Namen beten
1: würdest? And you will not cease until they have surrendered their lives to Christ.
0: Und nicht damit aufhörst, bis sie ihr Leben Christus übergeben haben.
1: That means you will pray for them not once.
0: Das bedeutet, dass du nicht einmal für sie betest,
1: not twice,
0: auch nicht zweimal,
1: but more than three times every day, because their names will be on your mind.
0: Sondern mehr als dreimal am Tag, denn es, ihre Namen sind ja ständig in eurem Bewusstsein.
1: If you pledge to pray for those five,
0: wenn du versprichst, dass du für diese fünf Namen betest,
1: I would like you to stand where you are.
0: Dann möchte ich dich bitten, dass du aufstehst, genau an dem an der Stelle, wo du jetzt sitzt.
1: I'm going to make another appeal here.
0: Ich möchte hier noch einen anderen Aufruf machen.
1: If you've heard the call of God today,
0: wenn du heute Gottes Ruf gehört hast, persönlich,
1: and you understand that I cannot be living my life the way I have been living,
0: und du verstanden hast, dass du dein Leben so nicht weiterleben kannst, wie du es bisher lebst.
1: And I need to make a change to draw close to the Lord.
0: Und verstehst, dass du eine Veränderung brauchst, um näher zu Gott zu kommen.
1: I need revival in my life.

0: und verstehst, dass du Erweckung brauchst in deinem Leben.
1: I need a change of reformation of my heart.
0: Und auch eine Veränderung, eine Reformation deines Herzens.
1: If God has spoken to you during these sermons,
0: wenn Gott zu dir gesprochen hat während dieser Predigt,
1: notice it's not me speaking.
0: Dann versteht, es ist nicht ich, der gesprochen hat.
1: God speaking to your heart.
0: Es ist Gott, der zu deinem Herzen spricht.
1: If you are perturbed by what you hear,
0: wenn du darüber etwas abgestoßen bist durch das, was du hörst,
1: that is not me.
0: Dann bin ich es nicht.
1: That's the Holy Spirit agitating you.
0: Dann ist es der Heilige Geist, der versucht, dich da zu erreichen.
1: But if you hear God speaking to you,
0: wenn du aber Gott hörst, wie jetzt zu dir spricht,
1: and you are willing to make a total change in your life as a full surrender to Christ,
0: und du bereit bist, eine komplette Lebensveränderung und Hingabe an Christus zu vollziehen,
1: I would like you to come to the front.
0: Dann möchte ich dich bitten, hierher nach vorne zu kommen. Jetzt.

0: You know, the Lord can work with every heart.
1: Wisst ihr, der Herr kann mit jedem unserer Herzen arbeiten.
0: And there's nothing that you can do to make Christ love you any less than he loves you now.
1: Und ihr könnt nichts tun, dass Christus dahin führt, euch weniger zu lieben, als er es jetzt tut.
0: The call of John the Baptist was a call of repentance.
1: Der Ruf von Johannes dem Täufer war ein Ruf zur Umkehr.
0: And it is through that repentance that God can now take you and mold you.
1: Und durch diese Umkehr kann Gott uns formen und führen.
0: When the potter gets a hold of the clay,
1: wenn der Töpfer den Ton anfasst,
0: and that clay is not moldable,
1: und dieser Ton nicht formbar ist,
0: there are times that the clay must be broken and changed and drowned with water.
1: Dann ist es manchmal nötig, diesen Ton wieder zu zerbrechen und ihn mit Wasser neu zu vermengen.
0: It is those who have come forward here who feel that breaking.
1: Ihr, die ihr jetzt hier vorne steht, habt diesen Eindruck, dass ihr jetzt das erlebt, dass ihr dieses Zerbrechen erlebt.
0: It is that crushing feeling on your life where Christ has impacted your life.
1: Es ist dieses Gefühl des Zerbrechens, das Christus bewirkt, indem er auf euer Leben einen Einfluss nimmt.
0: You don't forget today's date.
1: Bitte vergesst nicht dieses heutige Datum.
0: November 20.
1: Der 20. November.
0: Is it 20? 21.
1: Der 21. November.
0: 2009. You write that in the front of your Bible.
1: Bitte schreibt das am Anfang eurer Bibel hinein.
0: And you say, today is a day I commit my life to Jesus Christ.
1: Und ihr schreibt dort rein, heute ist dieser Tag, an dem ich mein Leben Jesus
0: and
1: übergebe.
0: God will give you a new heart.
1: Und Gott wird dir ein neues Herz geben.
0: A new heart with a passion for those who don't know about him.
1: Ein Herz mit einer Sehnsucht und Leidenschaft für die Menschen, die ihn nicht kennen.
0: Let's pray.
1: Lasst uns beten.
0: O Father in heaven.
1: Unser Vater im Himmel.
0: We come to you and we are very thankful for what you are doing in our lives now.
1: Wir kommen jetzt zu dir und wir sind sehr dankbar, was du in unserem Leben tust.
0: I thank you for those who stood up to pledge to pray for these five dear souls of theirs.
1: Ich danke dir für diejenigen, die dieses Versprechen abgegeben haben, dass sie für diese fünf Menschen diese Namen beten werden.
0: I pray that you will hear the cry of their heart and reach out to these five people and touch their lives even now.
1: Und ich bitte dich, dass du ihr Sehnsucht und ihr Gebet hörst und jetzt in diesem Augenblick diesen fünf Menschen nach ihnen dich ausstreckst und sie berührst.
0: Oh Lord, draw close to them now.
1: Bitte, Herr.
0: May they sense the nearness of your Holy Spirit.
1: Geh jetzt zu diesen Menschen, damit sie merken, wie nah der Heilige Geist ihnen ist.
0: Lord, I want to pray for those who accepted the call to come forward for a change that has taken place in their life.
1: Herr, ich bitte jetzt für diejenigen, die hier vorgekommen sind, um Veränderungen im Leben zu erfahren.
0: Father, I ask that you will continue to work in their hearts to give them a love for the gospel.
1: Und ich bitte dich, dass du weiter wirkst an ihrem Herzen und eine wahre Liebe für

0: das Evangelium schenkst.
1: To give them a passion to reach out to those people who don't know the name of Jesus.
0: Um ihnen diese Leidenschaft ins Herz zu legen, um Aussicht zu strecken nach diesen Menschen, die dich nicht kennen.
1: Oh Lord, there is much work to be done.
0: Herr, es gibt so viel zu tun.
1: And the workers are few.
0: Und es gibt nur wenige Arbeiter.
1: Here are these ones that came forward.
0: Und hier sind jetzt diese Arbeiter, die hier vorkamen.
1: Send them out, Lord, with a love for you.
0: Bitte sende sie aus mit Liebe zu dir.
1: Lord, I also want to ask at this time.
0: Und ich möchte jetzt auch dich bitten, Herr.
1: If there's someone here who had never ever totally surrendered their life to you.
0: Wenn jetzt jemand hier ist, der noch nie in seinem Leben sein Leben dir übergeben hat.
1: Who would like to say by raising their hand, Lord, I want to be baptized and I want to follow you.
0: Und jetzt seine Hand heben möchte, um damit auszudrücken, ich möchte getauft werden und dir nachfolgen.
1: Lord, if there is one person here, will they raise their hand?
0: Wenn jetzt hier eine Person ist, die seine Hand heben möchte.
1: To say, Lord, I want to be like you.
0: Um zu sagen, Herr, ich möchte so wie du sein.
1: Just one.
0: Nur einer.
1: Amen.
0: Amen.
1: Father, hear our prayer.
0: Vater, hör bitte unser Gebet.
1: Go before us.
0: Geh uns voraus.
1: In Jesus' name we pray.
0: Und das bitten wir dich im Namen Jesu.
1: Amen.
0: Amen.

Und nun spricht der Herr, der dich geschaffen hat, Jakob, und dich gemacht hat, Israel. Fürchte dich nicht, denn ich habe dich erlöst. Ich habe dich bei deinem Namen gerufen, du bist mein. Wenn du durchs Wasser gehst, will ich bei dir sein, dass dich die Ströme nicht ersäufen sollen. Und wenn du ins Feuer gehst, sollst du nicht brennen, und die Flamme soll dich nicht versengen. Denn ich bin der Herr, dein Gott, der Heilige Israels, dein Heiland. Wohlan, alle, die ihr durstig seid, kommt her zum Wasser. Und die ihr kein Geld habt, kommt her, kauft und esst.

kommt her und kauft ohne Geld und umsonst Wein und Milch. Warum zählt ihr Geld da für das, was kein Brot ist, und sauren Verdienst für das, was nicht satt macht? Hört doch auf mich, so werdet ihr Gutes essen und euch am Köstlichen laben. Neigt eure Ohren her und kommt her zu mir. Höret, so werdet ihr leben.

Und er zeigte mir einen reinen Strom vom Wasser des Lebens, glänzend wie Kristall, der ausging vom Thron Gottes und des Lammes. In der Mitte, zwischen ihrer Straße und dem Strom, von dieser und von jener Seite aus, war der Baum des Lebens, der 12-mal Früchte trägt und jeden Monat seine Frucht bringt, jeweils einer. Und die Blätter des Baumes dienen zur Heilung der Völker. Und es wird keinen Fluch mehr geben. Und der Thron Gottes und des Lammes wird in ihr sein. Und seine Knechte werden ihm dienen. Und sie werden sein Angesicht sehen und sein Name wird auf ihren Stirnen sein. Und es wird dort keine Nacht mehr geben. Und sie bedürfen nicht eines Leuchters, noch des Lichtes der Sonne, denn Gott, der Herr, erleuchtet sie. Und sie werden herrschen von Ewigkeit zu Ewigkeit. Und der Geist und die Braut sprechen, komm. Und wer es hört, der spreche, komm. Und wen da dürstet, der komme. Und wer da will, der nehme das Wasser des Lebens umsonst.